0: A1 Hamburg Richtung Bremen. Zwischen Hamburg-Stillhorn und Harburg, Brückenbauarbeiten bis 5 Uhr, Fahrbahn gesperrt. Eine Umleitung führt über die U76. A1 Köln-Euskirchen, zwischen Erftstadt und Kreuz-Bliesheim. In beiden Richtungen wegen Bauarbeiten bis 5 Uhr die Fahrbahn gesperrt. A2 Dortmund Richtung Hannover, zwischen Kamener Kreuz und Hamm wegen Fahrbahnerneuerungsarbeiten bis ca. 5 Uhr Fahrbahn gesperrt. A9 Halle Leipzig Richtung Berlin, zwischen Kleinmarzehns und Niemek liegen gebliebenes Fahrzeug, Fahrbahn gesperrt. A42 Kamp-Lindfort Richtung Dortmund, zwischen Oberhausen Zentrum und Kreuz Essen Nord, Bauarbeiten bis 5 Uhr, Fahrbahn gesperrt. A59 Bonn Richtung Köln, zwischen dem Dreipforts und Köln-Rath, Bauarbeiten bis ca. 5 Uhr, Fahrbahn gesperrt. A59, Dienstlaken Richtung Duisburg, zwischen Duisburg-Ruhrort und Kreuz Duisburg, Bauarbeiten bis ca. 5 Uhr, Fahrbahn gesperrt. Soweit unser Blick auf die Straßen in Deutschland. Wir wünschen eine gute und sichere Fahrt.
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0: Am Mikrofon Ronny Krappmann.

Listen to the Music, die Doobie Brothers in der ARD-Hitnacht. Tja, das sorgt für gute Laune, auch für alle die, die noch unterwegs sind. Vielleicht starten sie ja gerade in den wohlverdienten Jahresurlaub um diese Zeit, wo die Straßen noch leer sind. Da wünschen wir ihnen eine gute und sichere Fahrt. Und überhaupt all diejenigen, die arbeitstechnisch unterwegs sind, damit wir gut versorgt sind, sprich die ganzen Truckerfahrer oder auch im Pflegedienst, in der Ambulanz, Polizei, alle, die des Nächtens arbeiten, damit es uns gut geht, seien an dieser Stelle mal erwähnt und auch ganz herzlich gegrüßt und Dankeschön. Einfach mal so am Rande, weil ich finde das wichtig, dass man das sieht und dass man aufeinander ein bisschen achtet und anerkennt, was andere Menschen denn so leisten. Sie hat auch viel geleistet, unter anderem diesen Hit hier rausgebracht, der uns bis heute begleitet. First Time, hier ist Robin Beck.

Coole Musik von Unheilig in der ARD-Hitnacht. Ja, der ist wieder on Tour, on Start und mehr Informationen dazu natürlich im Netz unter unheilig.de. Tja, wir machen weiter mit richtig starker Musik aus den 80ern. Da habe ich noch richtig zugetanzt. Da hatte ich noch Haare und Schnäuze und lang ist her. Sydney Youngblood mit Sit and Wait.

0: Inzwischen 2.30 Uhr. Hier ist der Blick auf die Straßen in der ARD-Hitnacht. Wir blicken auf die A1 Hamburg Richtung Bremen. Zwischen Hamburg-Stillhorn und Harburg wegen Brückenbauarbeiten bis 5 Uhr die Fahrbahn gesperrt. Eine Umleitung führt über die U76. A1 Köln-Euskirchen zwischen Erftstadt und Kreuz-Bliesheim. In beiden Richtungen wegen Bauarbeiten bis 5 Uhr Fahrbahn gesperrt. A9 Halle-Leipzig Richtung Berlin. Zwischen Kleinmarzehns und Niemek wegen eines liegen gebliebenen Fahrzeugs. Aktuell die Fahrbahn gesperrt. A72 Kamp-Lindfahrt Richtung Dortmund. Zwischen Oberhausen Zentrum und Kreuz Essen Nord. Bauarbeiten bis ca. 5 Uhr die Fahrbahn gesperrt. A52 Mönchengladbach Richtung Roermond. Zwischen Kreuz Mönchengladbach und Mönchengladbach-Hart wegen eines Polizeieinsatzes bis 6 Uhr die Fahrbahn gesperrt. A59 Bonn Richtung Köln. Zwischen dem Dreieck Porz und Köln-Rath Bauarbeiten bis ca. 5 Uhr Fahrbahn gesperrt. A59 Dienstlaken Richtung Duisburg. Zwischen Duisburg-Ruhrort und Kreuz Duisburg wegen Bauarbeiten bis ca. 5 Uhr die Fahrbahn gesperrt. Soweit unser Blick auf die Straßen in Deutschland. Wir wünschen eine gute und sichere Fahrt.
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0: Am Mikrofon weiterhin Ronny Krappmann.

Wo auch immer Sie uns hören, haben Sie eine gute Fahrt, eine gute Nachtschicht, ja, einen guten Abend, eine gute Zeit auf der Terrasse oder wer weiß, was immer Sie gerade tun. Schön ist auf jeden Fall, dass Sie uns eingeschaltet haben. Und der Vorteil ist, wenn Sie denn dann später einschlafen und lassen das Programm laufen, dann ja, wachen Sie mit Ihrem Lieblingsprogramm wieder auf. So einfach ist das. Deswegen Hände weg vom Radio, einfach alles so lassen, wie es ist. Und draußen gibt's schon die ersten Glocken, die läuten. Ich hab's Fenster auf, weil eine herrliche Sommernacht. Und bei der Musik, da tanze ich hier durchs Studio und freue mich ganz einfach über das, was der Christian und der Leo da gebaut haben für die heutige Nacht. Und das Lob ihrerseits gebe ich natürlich sehr, sehr gern weiter an die Jungs, die sich für sehr, sehr viel Mühe geben mit dem Programm hier in der ARD-Hitnacht. Jetzt bei uns am Start Santana. Im Hintergrund läuft schon mit Maria.

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1: Um 3 Uhr mit Olaf Knapp. Das Bundeskabinett befasst sich heute mit dem Haushalt für 2027. Der Gesetzentwurf von Finanzminister Klingbeil sieht Ausgaben von etwa 555 Milliarden Euro vor. 6% mehr als in diesem Jahr. Zur Finanzierung sollen unter anderem neue Schulden von insgesamt rund 200 Milliarden Euro aufgenommen werden. 16 Hilfsorganisationen wollen heute vor dem Kanzleramt in Berlin gegen Kürzungen bei der Entwicklungszusammenarbeit und der humanitären Hilfe protestieren. Hintergrund ist der Haushaltsentwurf für das kommende Jahr 2027. Nach den schweren Erdbeben in Venezuela steigt die Zahl der Opfer weiter an. Behörden bestätigen inzwischen mindestens 3.342 Todesopfer und mehr als 16.700 Verletzte. Offiziellen Angaben zufolge stürzten durch die Erdbeben 190 Gebäude komplett ein, 100 weitere wurden stark beschädigt, darunter mehrere Krankenhäuser. Neben Einsatzkräften aus Venezuela suchen auch Helfer aus zahlreichen anderen Staaten weiterhin nach Verschütteten in den Trümmern. Weil die Bundesregierung plant, die Öffnungszeiten für Bäckereien und Konditoreien an Sonntagen zu verlängern, fordern Handelsverbände die völlige Freigabe der Ladenöffnungszeiten an Sonntagen. Der Bild-Zeitung sagte Einzelhandelschef Gent, Einkaufen sei auch ein Freizeiterlebnis. Man setze sich deshalb für Sonntagsöffnungen ein, um die Innenstädte attraktiver und lebendiger zu halten. Das Wetter in Deutschland. In der Nacht in einem breiten Streifen zwischen der Nordsee und dem Südosten, bei vielen Wolken gebietsweise Regen, sonst meist trocken und wechselnd bewölkt. Temperaturen 17 bis minimal 10 Grad. Am Tage im Norden und im Osten stark bewölkt. Zeitweise fällt Regen, es gibt Schauer und auch einzelne Gewitter. In der Südwesthälfte freundlicher bei 18 bis 32 Grad. Dienstag im Nordosten Schauerwetter, im Südwesten Sonne 18 bis 35 Grad. Und am Mittwoch dann heiter bis wolkig, nur stellenweise Schauer bei 19 bis maximal 34 Grad. Es ist 3.03 Uhr.
2: Dankeschön an die Kollegen von den Nachrichten und wir machen gleich weiter. Hier ist der Blick auf die Straßen im Verkehrsservice der ARD-Hitnacht. A1 Hamburg Richtung Bremen zwischen Hamburg-Stillhorn und Harburg. Brückenbauarbeiten noch bis 5 Uhr, Fahrbahn gesperrt. Eine Umleitung führt über die U76. A1 Köln-Euskirchen zwischen Erftstadt und Kreuz-Bliesheim. In beiden Richtungen wegen Bauarbeiten bis 5 Uhr gesperrt. A2 Dortmund Richtung Hannover. Zwischen Kamener Kreuz und Hamm wegen Fahrbahnerneuerungsarbeiten bis 5 Uhr die Fahrbahn gesperrt. A42 Kamp-Lindfahrt Richtung Dortmund. Zwischen Oberhausen Zentrum und Kreuz Essen Nord. Bauarbeiten noch bis 5 Uhr Fahrbahn gesperrt. A52 Mönchengladbach Richtung Remont. Zwischen Kreuz Mönchengladbach und Mönchengladbach-Hart auch in der Überleitung zur A61 Venlo wegen eines Polizeieinsatzes die Fahrbahn bis ca. 6 Uhr gesperrt. A59 Bonn Richtung Köln. Zwischen Dreikporz und Köln-Rath Bauarbeiten bis ca. 5 Uhr Fahrbahn gesperrt. Und eine Meldung von der A59 Dienstlaken Richtung Duisburg. Zwischen Duisburg-Ruhrort und Kreuz Duisburg Bauarbeiten noch bis ca. 5 Uhr, auch hier die Fahrbahn gesperrt.
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2: Einen schönen guten Morgen wünscht Ronny Krappmann.

Musik von Ed Sheeran in der ARD-Hitnacht. Inzwischen 3.11 Uhr. Wir wünschen Ihnen einen guten Start in diesen neuen Tag.

Madeline Rain, Bruce Hornsby in der ARD-Hitnacht. Inzwischen 3.23 Uhr. In 7 Minuten ist es 3:30. Da schauen wir auf die Straßen in Deutschland. Wie sieht's aktuell aus? Wo sind Sperrungen? Wo sind Staus? Sie sind mit uns gut informiert. Und bis dahin haben wir noch richtig coole Musik. Zum einen von Vanessa Williams, Save the Best for Last. Und vorher wiederhören wir diesen Mann hier, der also eine ganz klare Meinung vertritt. Er findet, Kinder sollten an die Macht. Und wenn man so ein bisschen in die Zeit schaut, was gerade so auf der Welt los ist, da könnte man sich wirklich denken, Mensch, Freunde, lass die Kinder ran. Dann wird die Welt ein bisschen friedlicher sein und ein bisschen schöner. Hier ist Musik von Herbert Grönemeyer. Wir haben

0: Vanessa Williams. Save the best for last. 3.30 Uhr. Es folgt der Blick auf die Straßen in Deutschland. Hier ist der Verkehrsservice in der ARD-Hitnacht. A1 Köln-Euskirchen zwischen Erftstadt und Kreuz-Bliesheim. In beiden Richtungen wegen Bauarbeiten bis 5 Uhr die Fahrbahn gesperrt. A2 Dortmund Richtung Hannover zwischen Karmener Kreuz und Hamm wegen Fahrbahnerneuerung bis ca. 5 Uhr die Fahrbahn gesperrt. A42 Kamp-Lindfahrt Richtung Dortmund zwischen Oberhaus Zentrum und Kreuz Essen Nord wegen Bauarbeiten bis ca. 5 Uhr gesperrt. A52 Mönchengladbach Richtung Roermond zwischen Kreuz Mönchengladbach und Mönchengladbach-Hart. Auch hier in der Überleitung zur A61 Richtung Venlo wegen eines Polizeieinsatzes bis ca. 6 Uhr die Fahrbahn gesperrt. A59 Bonn Richtung Köln zwischen dem Dreieck Porz und Köln-Rath. Bauarbeiten bis ca. 5 Uhr, Fahrbahn gesperrt. Und A59 Dienstlaken Richtung Duisburg zwischen Duisburg-Ruhrort und Kreuz-Duisburg wegen Bauarbeiten bis 5 Uhr die Fahrbahn gesperrt.
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0: Guten Morgen wünscht Ronny Krappmann.

Marke mit ja, Want to Make Her Happy in der ARD-Hitnacht. 3.39 Uhr inzwischen. Und jetzt kommen wir zu einer Frau, man nannte sie oder nennt sie immer noch Queen of Funk. Tja, da gibt es eine Menge. Aber wenn Sie gleich den folgenden Hit hören, wissen Sie, diese Frau, die hat's wirklich in sich. Ain't Nobody. Ein Riesenhit in den 80ern. Dazu wurde nicht nur getanzt, gefeiert, da wurde, also, da krachte alles zusammen, wenn die Frau loslegte. Jetzt bei uns. Halten Sie das Lenkrad fest, machen Sie das Radio laut, Kaffeemaschine an, wenn Sie schon auf sind, oder ab unter die Dusche und jetzt darf getanzt werden. Hier ist Chaka Khan mit ihrem Welthit Ain't Nobody.

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1: Um 4 Uhr mit Olaf Knapp. Bundesfinanzminister Klingbeil bringt heute seinen Haushaltsentwurf für das nächste Jahr im Kabinett ein. Geplant sind Ausgaben von mehr als 555 Milliarden Euro. Zugleich nimmt der Bund mit insgesamt 200 Milliarden Euro deutlich mehr neue Schulden auf. Aus Berlin Jakob Mayer.
2: Der Minister begründet die Schulden teilweise mit der Aufrüstung der Bundeswehr als Folge von Russlands Angriffskrieg in der Ukraine. Man könne sich gegenüber Putin nicht mit der schwarzen Null verteidigen, betonte Klingbeil gestern im ARD-Sommerinterview. Für den Haushalt mussten die Ministerien 1% einsparen. Außerdem kürzt die Bundesregierung Finanzhilfen und Steuervergünstigungen und sie mindert die Zuschüsse für Rente und Krankenversicherung. Beschlossen wird der Haushalt nach den parlamentarischen Beratungen im November. Bis dahin kann sich noch einiges ändern.
1: Gesundheitsministerin Warken hat ihren Gesetzentwurf für die geplante Finanzreform der Krankenkassen offenbar in mehreren Punkten geändert. Wie die Frankfurter Allgemeine Zeitung berichtet, sollen etwa bisher kostenfrei mitversicherte Ehe- oder Lebenspartner nicht mehr 3,5% ihres beitragspflichtigen Einkommens zahlen, sondern nur 2,5%. Auch bei der Zuzahlung für Medikamente und Krankenhausaufenthalte soll es Entlastungen geben. Dafür ist nun vorgesehen, dass der Bund höhere Finanzierungsanteile übernimmt. In der Nacht hat Russland erneut mehrere ukrainische Städte angegriffen. Kurz nach Mitternacht wurde fast in allen Landesregionen Luftalarm ausgelöst. In der Hauptstadt Kiew waren laut Behördenangaben Alarmsirenen und heftige Explosionen zu hören. Mehrere Gebäude sollen beschädigt worden sein. Ob es Opfer gab, ist noch unbekannt. Bei der Fußballweltmeisterschaft stehen sich aktuell Mexiko und England gegenüber. Zuvor hat Norwegen gegen Brasilien gewonnen. Aus dem ARD-WM-Team Michael Küster.
3: Für Norwegens Fußballer ist es der größte Erfolg der Geschichte. Noch nie zuvor stand das Land im Viertelfinale einer WM. Gegen Brasilien hieß es am Ende 2:1. Mann des Spiels war erneut Superstar Erling Haaland, der beide Tore für die Skandinavier erzielt hat. Das Anschlusstor durch Neymars Foul 11 Meter Sekunden vor dem Ende kam zu spät für Brasilien. Der 34-Jährige hat nach dem Schlusspfiff seinen Rücktritt aus der Nationalmannschaft bekannt gegeben. Sein 80. Länderspieltreffer war damit der letzte für den Rekordtorschützen seines Landes. Der Viertelfinalgegner von Norwegen entscheidet sich in der Partie Mexiko gegen England.
1: Das Wetter in Deutschland. Am Tage im Norden und Osten stark bewölkt, zeitweise Regen sowie Schauer und einzelne Gewitter. In der Südwesthälfte freundlicher 18 bis 32 Grad. Am Dienstag dann im Nordosten Schauerwetter und im Südwesten Sonne 18 bis 35 Grad. Es ist 4.03 Uhr.
4: Und weiter geht's mit dem Blick auf die Straßen. A1 Köln-Euskirchen zwischen Eftstadt und Kreuz-Bliesheim. In beiden Richtungen Bauarbeiten bis 5 Uhr Fahrbahn gesperrt. A2 Dortmund Richtung Hannover zwischen Kamener Kreuz und Hamm wegen Fahrbahnerneuerungsarbeiten bis ca. 5 Uhr gesperrt. A42 Kamp-Lindfort Richtung Dortmund zwischen Oberhausen Zentrum und Kreuz Essen Nord Bauarbeiten bis ca. 5 Uhr Fahrbahn gesperrt. A52 Mönchengladbach zwischen Mönchengladbach und Mönchengladbach-Hart Polizeieinsatz bis ca. 8.30 Uhr Fahrbahn komplett gesperrt. A559 Bonn Richtung Köln zwischen dem Dreiports und Köln-Rath wegen Bauarbeiten bis ca. 5 Uhr die Fahrbahn gesperrt. A59 Dienstlaken Richtung Duisburg zwischen Duisburg-Ruhrort und Kreuz Duisburg wegen Bauarbeiten bis ca. 5 Uhr die Fahrbahn gesperrt. Wo auch immer Sie uns hören, haben Sie einen guten Start in den Tag und eine gute Fahrt.
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4: Ich hoffe, Sie kommen gut raus aus den Federn, rein in den neuen Tag. Kaffeemaschine funktioniert, Dusche ist nicht ganz so kalt. Und Sie haben Freude, dass wir Sie begleiten an diesem Morgen. Mein Name ist Ronny Krappmann. Herzlich willkommen.

cooler Song im Film Dirty Dancing auch zu hören und verbindet eine ganze Generation ganz, ganz viel mit diesem Song, wie auch eine andere Generation wieder mit diesem Song hier was verbinden wird. Und sie hat jetzt gerade ein neues Album rausgebracht, was für Furore sorgt. Und die ist wirklich die Pop-Königin, Pop-Queen, Pop-Oma oder was auch immer. Jedenfalls, ich habe sie schon in den 80er Jahren sehr, sehr geliebt. Das neue Album ist sehr, sehr speziell, aber es wird gehypt ohne Ende. Und wir hören sie jetzt mit dem Klassiker, mit einer Coverversion. Hier ist Madonna um 4:15 Uhr, 4:45 Uhr.

Song geknutscht, oder? Können Sie sich auch noch daran erinnern? Ach Gott, das ist lange her. Aber schön war's. Schöne Zeit damals in den 80ern. Ach, ich erinnere mich gern daran. Und auch an einen Song, den hatte ich damals das erste Mal bei Bayern 3 gehört und war so geflasht und habe so gedacht, was ist das für ein Ding? Und wir durften das ja nur heimlich damals hören. Aber ich habe dann mit meinem Kassettenrekorder, mit einem SKR 700, so hieß das Ding, habe ich diesen Song aufgenommen, war froh, dass keiner reingequatscht hat. Mhm. Am Anfang nicht und am Ende. Ne? Das nennt man übrigens Ramp Talk. Wenn Moderatoren auf dem Anfang eines Titels so lange reden, bis der Sänger anfängt zu singen, das ist sogenannter Ramp Talk. Jetzt haben Sie das dazugelernt. Und ich werde jetzt den Ramp Talk nicht ausführen, weil ich weiß, es gibt viele Leute, die lieben dieses Intro über alles. Hier ist Irene Cara mit Flashdance um 4.23 Uhr. Das war's falsche. Nochmal, hier ist Irene Cara mit Flashdance um 4.23 Uhr. Los geht's.

0: Unverkennbar, der Sound von den Pet Shop Boys. Hier bei uns in der ARD-Hitnacht, 4.30 Uhr. Zeit, um auf die Straßen zu schauen, im Verkehrsservice der ARD-Hitnacht. A1 Köln-Euskirchen zwischen Erfstadt und Kreuzpliesheim. In beiden Richtungen wegen Bauarbeiten bis 5 Uhr die Fahrbahn gesperrt. A2 Dortmund Richtung Hannover zwischen Kamener Kreuz und Hamm. Fahrbahnerneuerungsarbeiten bis ca. 5 Uhr die Fahrbahn gesperrt. A42 Kamp-Lindfahrt Richtung Dortmund zwischen Oberhausen Zentrum und Kreuz Essen Nord. Bauarbeiten bis ca. 5 Uhr Fahrbahn gesperrt. A52 Mönchengladbach Richtung Raimond. Zwischen Kreuz Mönchengladbach und Mönchengladbach-Hart. Polizeieinsatz noch bis ca. 8.30 Uhr, daher die Fahrbahn gesperrt. A59 Bonn Richtung Köln. Zwischen den drei Ports und Köln-Rath. Bauarbeiten bis ca. 5 Uhr Fahrbahn gesperrt. Und noch eine Meldung von der A59 Dienstlaken Richtung Duisburg. Zwischen Duisburg-Ruhrort und Kreuz Duisburg Bauarbeiten bis ca. 5 Uhr die Fahrbahn gesperrt. Wo auch immer Sie uns hören, haben Sie eine gute und sichere Fahrt.
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0: Guten Morgen wünscht Ronny Krabmann und ich hoffe, Sie kommen gut aus den Federn und gut hinein in diesen neuen Tag, dass alles klappt, so wie Sie es sich vorgestellt haben. Wir, das Team der ARD-Hitnacht, drückt ganz fest die Daumen dafür.

Die kleine Französin Vanessa Paradis mit Schöle Taxi, das war ein Riesenhit, nicht nur in Frankreich, sondern auch in Europa. Und ja, eine ganze Nation hat diese kleine Frau gefeiert für diesen Hit. Ja, und unsere Nation feiert unter anderem diesen Mann hier für seinen Hit, der Zuversicht gibt, Hoffnung, Kraft, und es ist ein fantastischer Sänger, muss man wirklich sagen. Wenn Sie die Gelegenheit haben, mal ein Konzert von ihm live zu erleben, ich habe es in Dresden erlebt, da bebt die Bühne. Das ist ein toller Poet, ein Gesangskünstler vom Feinsten, ein toller Musikant und als Mensch einfach auch der Hammer. Dieser Mann ist wirklich der Hammer. Und ein Song, der mir besonders nahe geht und wo ich mich freue, immer wieder freue, wenn ich ihn spielen darf in der ARD-Hitnacht, das ist dieser hier. Das Intro sagt schon alles. Und der macht gute Laune. Also Radio laut machen. Jetzt gibt's Johannes Oerding mit An guten

unverkennbare Sound von Status Quo, Whatever You Want, in der ARD-Hitnacht. Der Michael aus Kiel hat geschrieben und gefragt, wie heißt das nochmal, wenn ein Moderator auf einem Intro spricht, bis der Sänger anfängt zu singen? Das nennt man Ramp Talk. Das ist ein sogenannter Ramp, das Intro und der Talk des Moderators darauf, solange bis dann der Sänger anfängt zu singen, ein sogenannter Ramp Talk, lieber Michael. Ich hoffe, ich konnte Ihre Frage damit gut beantworten. Tja, und der Dietmar hat geschrieben, dem Team von der ARD Hitnacht einen guten Start in den neuen Tag. Ja, im Westen des Landes soll es sehr warm werden, im Südwesten, bei uns im Nordosten eher etwas regnerisch und kühl. Das ist halt der Sommer, Freunde. Und ich freue mich drüber. Freuen wir uns, wenn die Kaffeemaschine geht, wenn die Sonne scheint und wenn das Wetter mitspielt. Und wenn wir noch gute Musik hören, wie zum Beispiel jetzt. Jetzt mache ich einen Ramp Talk, lieber Michael. Nelly Furtado am Start. Und dann gibt's noch Fox, The Fox, das Ganze um 4:50 Uhr. Mein Name ist Ronny Krappmann, wünsche allen einen guten Start in den neuen Tag. In einigen Stationen beginnen gleich die Morning Shows. Freuen sich drauf, es lohnt sich.

0: mal loslegen. 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Es ist 5 Uhr.
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2: Auf der A14 hat sich ein schwerer Unfall ereignet. Marilyn Pagel, was ist da passiert?
3: Bei Ludwigslust ist ein 60-jähriger Mann mit seinem Wagen nach rechts von der Autobahn abgekommen. Warum ist noch unklar? Die Beifahrerin starb trotz Reanimation noch an der Unfallstelle, so die Polizei. Der Mann wurde mit einem Rettungshubschrauber noch in eine Klinik geflogen, starb dort aber am Abend. Die A14 war in Richtung Dresden über Stunden gesperrt. Bundesfinanzminister Klingbeil hat die geplante Neuverschuldung im Haushalt 2027 gegen Kritik verteidigt. Das habe auch mit der Aufrüstung der Bundeswehr zu tun, sagte der SPD-Chef im ARD-Sommerinterview. Man könne sich gegen Kreml-Chef Putin nicht mit der schwarzen Null verteidigen. Das Kabinett will Klingbeils Haushaltsentwurf heute beschließen. Bei der Fußball-Weltmeisterschaft hat die norwegische Mannschaft den Einzug in das Viertelfinale geschafft. Norwegen besiegte Brasilien mit 2:1. Das WM-Achtelfinale zwischen Co-Gastgeber Mexiko und England begann wegen eines Unwetters eine Stunde später. Und kurz vor Schluss, in der Nachspielzeit, England führt 3:2 gegen Mexiko.
0: Ist doch das Wetter für uns in Mecklenburg-Vorpommern mit Dania.
2: Ja, und mit 14 Grad gerade in Warnemünde, 13 Grad messen wir in Bad und 11 sind es derzeit in Land Flesensee. Das werden heute maximal 20 Grad, also es bleibt eher ein bisschen kühl. Heute dazu viele Wolken und von Westen her breitet sich dann auch wieder Regen übers ganze Land aus. Der 3-Tage-Trend, morgen wird das nochmal ähnlich, aber... Jetzt kommt das gute Aber an der Geschichte. Ab Mittwoch wird es deutlich freundlicher und wärmer und dann vor allen Dingen auch wieder richtig schön sommerlich.
0: Mhm. 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Die Straßen sind frei, sehr schön, aber es blitzt natürlich.
2: Ja, auf der A24 Richtung Hamburg zwischen Zarrentin und Gudow und Richtung Berlin im Dreieck Wittstock-Dosse. B5 Ortseingang Ludwigslust aus Kummer kommt. B5 in Fellahn Richtung Ludwigslust. B96 Neustrelitz Richtung Fürstenberg am Abzweig Düsterförde. B96 Stralsund Richtung A 20 am Parkplatz Rügenblick, B321 in Slate Richtung Parchim, im Ortsausgang Brüssow blitzt es Richtung Löcknitz, in Jürgeshof Richtung Rostock, in Letzin-Siedlung Richtung Buro, in Mückenburg Richtung Wismar und in Neumukran in Richtung Sassnitz.
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2: In Alt-Kahlen.
0: Guten Morgen in Bliesendorf.
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0: So, und wir starten in die neue Woche natürlich mit der besten Musik, falls ihr morgen noch ein bisschen müde sind. Der hier hilft auf jeden Fall. Also langsam aber sicher raus aus den Federn. Auf Monsters and Men, das ist der nächste aktuelle Hit im Lieblingsmix. Hier ist Little Talks um jetzt 3 Minuten nach 5. Schönen Start in diesen Montag.

0: Ja, auch wenn unser Interesse nach dem deutschen Ausscheiden nicht mehr so groß ist an dieser Fußball-Weltmeisterschaft, halten wir sie natürlich trotzdem auf dem Laufenden. Das nächste Spiel ist gerade zu Ende gegangen. England gewinnt im Achtelfinale gegen Mexiko mit 3:2. England steht also jetzt im Viertelfinale und trifft dann auf welche Mannschaft, Dania?
1: Auf Norwegen. Die haben gestern Abend nämlich auch noch gewonnen.
0: Die haben gewonnen und spielen jetzt gegen England. Norwegen, England. Du bist großer Norwegen-Fan, kann man das so sagen?
1: Ja, also viel mehr von dem Land als vom Fußball in dem Land, wenn ich ehrlich bin. Aber jetzt bei der WM jubelt man natürlich gerne mit, ne?
0: Und von den rudernden Fans.
1: Ja, vor allen Dingen von denen.
0: Genau. Also, England trifft jetzt auf Norwegen.

0: bei mir nicht erlaubt.
1: Genau, 15 Minuten nach 5. Schönen guten Morgen, hier ist der Frühstücksclub mit Dania Behm und Nils Sörens. Und natürlich mit unserem Telefonspaßvogel Live Tennemann. Der hat angerufen bei Henry Wasnik in Malzin auf Rügen. Vorsicht, live.
2: Wasnik?
3: Ja, wunderschönen guten Tag. Spreche ich mit Henry Wasnik in Malzin auf der Insel Rügen, ja?
2: Ja, ist richtig.
3: Ich rufe an wegen des Grills. Den wollen wir vorbeibringen für Ihre Feier da. Wann können wir kommen?
2: Was für ein Grill?
3: Na, ich habe hier einen Gasgrill Traveler CZ89 für knapp 50 Personen zu Ihrer Feier.
2: Ich habe doch Buffet bestellt. Ich brauche doch keinen Grill. Was soll ich mit so einem Grill?
3: Ich habe das hier stehen. Lieferschein ist doch richtig. Malzin auf Rügen, zu da.
2: Ja, das ist richtig.
3: Und wir haben hier übrigens dann auch noch knapp 100 Steaks. Das haben Sie Kühlvorrichtung, da sollen wir das mitliefern.
2: Nee, also ich will gar nichts mehr hier. Jetzt reicht's. Ich will keinen Grill, ich will auch kein Fleisch haben, gar nichts. Wir kriegen alles.
3: Ja, aber Sie haben das doch bestellt. Ich sehe das hier.
2: Nein, ich habe gar nichts bestellt. Ich krieg gleich einen Herzschlag hier, wenn ich dann alles schon wieder höre.
3: Da passen Sie auf. Was ist eigentlich jetzt mit der Bierzapfanlage? Und 2x25 Liter Fässer. Ist das in Ordnung dann?
2: Oh, was soll ich denn alle? Ich habe schon alles in Flaschen da. Ich habe alles schon im Kühlschrank drin, alles schon kalt gestellt.
3: Ja, aber Sie können nicht etwas ordern, was Sie da nicht nehmen. Entschuldigen Sie bitte, Herr Wasnik.
2: Nee, da ist irgendwas schiefgelaufen. Also bei mir nicht. Also das geht nicht.
3: Sollen wir Sie einweisen an der Bierzapfanlage, am Gasgrill? Wir machen das auch, das kriegen Sie gratis.
2: Nein, bei mir braucht keine Einweisung, komm, gar nichts. Ich will auch keinen Grill haben, ich will auch keine Bierzapfanlage haben, keine Steaks, gar nichts. Ich habe alles in die Welt.
3: Passen Sie auf, dann kriegen Sie von uns noch gratis dazu. Es kostet Sie nichts, eine schöne Grillschürze. Und da steht vorne ganz groß drauf, alles Gute zum Geburtstag, Live Tennemann, Vorsicht live.
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0: Guten Morgen, hier ist Ihr Frühstücksclub 5:30.
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0: Schwerer Unfall gestern auf der A14 bei Ludwigslust-Marlen-Pagel. Zwei Menschen sind dabei ums Leben gekommen.
2: Ja, die beiden waren mit ihrem Auto auf der A14 in Richtung Süden unterwegs. Laut Polizei kam der Fahrer in Höhe Ludwigslust mit seinem Wagen von der Fahrbahn ab. Die Ursache dafür ist noch unklar. Sophie Jung aus dem Mecklenburg-Studio.
3: Als die Polizisten an der Unfallstelle ankamen, waren beide Insassen in dem Auto eingeklemmt. Die 59 Jahre alte Beifahrerin konnte aus dem Fahrzeug befreit werden. Sie verstarb aber noch an der Unfallstelle. Die Feuerwehrleute holten auch den 60-jährigen Fahrer aus dem Wagen. Er wurde mit einem Rettungshubschrauber in eine Klinik geflogen, wo er im Laufe des Abends ebenfalls verstarb. Der Sachschaden wird auf 70.000 Euro geschätzt. Die Fahrbahn in Richtung Dresden war bis Mitternacht gesperrt. Die Kriminalpolizei hat die Ermittlungen aufgenommen.
2: Nach dem verheerenden Doppelerdbeben in Venezuela hat sich die Zahl der Todesopfer auf mehr als 3.300 erhöht. Internationale Rettungsteams sind vor Ort, um unter Schuttbergen Menschen zu suchen. Auch Melanie Schulz-Drost aus Mecklenburg-Vorpommern war dabei mit Hündin Sasu. Heike Becker aus der Aktuell-Redaktion.
4: Sie war Teil eines 26-köpfigen Teams, das direkt nach dem Erdbeben nach Venezuela geflogen ist. Sie waren mit die Ersten, berichtete die Medizinerin aus Schwerin im NDR Nordmagazin. Üblicherweise sinke nach 72 Stunden die Hoffnung darauf, Überlebende zu finden. Diesmal hat das internationale Team nach 8 Tagen einen 44-Jährigen aus den Trümmern retten können. Melanie Schulz-Drost war es diesmal nicht möglich, noch Überlebende zu finden. Sie war mit ihrer belgischen Schäferhündin 5 Tage in den Trümmern unterwegs, vergeblich. Zusammen mit Edfire, einer Hilfsorganisation, die auf Hilfe in Erdbebengebieten spezialisiert ist, war sie schon in Erdbebengebieten in der Türkei, aber auch in Beirut kamen beide zum Einsatz.
2: Die Polizei warnt vor einer dreisten und eher ungewöhnlichen Betrugsmasche am Computer. Auf Usedom ist gestern ein 74 Jahre alter Mann aus Koserohr auf diese Weise Opfer von Kriminellen geworden. Er hat rund 25.000 Euro verloren. Tobias Blank aus der Aktuell-Redaktion mit Einzelheiten.
5: Nach Angaben der Polizei wurde der Bildschirm des Mannes plötzlich blau und der Zugang zu seinem Computer gesperrt. Kurz darauf erschien eine Telefonnummer eines angeblichen Mitarbeiters der Firma Microsoft. Der Mann rief die Nummer an und gewährte dem Täter im weiteren Verlauf Fernzugriff auf seinen Computer. Anschließend veranlasste der Unbekannte mehrere Überweisungen. Die Polizei schätzt den finanziellen Schaden auf etwa 25.000 Euro. Sie warnt davor, unbekannten Anrufern zu Vertrauen, keinen Fernzugriff auf den eigenen Computer zu erlauben und keine sensiblen Daten oder Zahlungsinformationen preiszugeben.
2: Im Süden Frankreichs spitzt sich die Waldbrandgefahr zu. Mehrere Orte mussten evakuiert werden. Wegen der Brände muss auch die 3. Etappe der Tour de France durch die betroffene Region nun ohne Zuschauer stattfinden. Auch in Portugal und Griechenland sind zahlreiche Kräfte im Einsatz gegen mehrere große Waldbrände. Für Co-Gastgeber Mexiko ist die Fußballweltmeisterschaft beendet nach einer 2:3 Niederlage gegen England. Die norwegische Mannschaft hat den Einzug ins Viertelfinale hingegen geschafft. Norwegen besiegte Brasilien mit 2:1. Und Tennisprofi Jan-Lennard Struff steht im Viertelfinale von Wimbledon. Der 36-Jährige trifft dort auf den italienischen Titelverteidiger Jannik Sinner.
0: So, das Wetter für uns in Mecklenburg-Vorpommern mit Dania.
6: Ja, das ist heute vor allen Dingen relativ grau. Wir haben viele Wolken am Himmel, die werden im Tagesverlauf noch ein bisschen dichter. Und von Westen her breitet sich dann auch Regen über das ganze Land aus. Das Ganze bei maximal 20 Grad heute. Im Moment sind wir bei 11 Grad in Groß-Lüsewitz, 13 messen wir in Göhren auf Rügen und 12 derzeit in Klink an der Müritz. Der 3-Tage-Trend, morgen noch mal eine relativ ähnliche Kiste, aber spätestens ab Mittwoch wird es freundlicher und dann auch endlich wieder ein bisschen wärmer.
0: 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Die Straßen sind frei, aber wir haben natürlich jede Menge Blitzer-Anhänger. Die stehen wo?
6: Auf der A24 Richtung Hamburg zwischen Zarrentin und Gudow und Richtung Berlin im Dreieck Wittstock-Dosse. B5 Ortseingang Ludwigslust aus Kummer kommt. B5 in Verlahn Richtung Ludwigslust. B96 Neustrelitz Richtung Fürstenberg am Abzweig Düsterförde. B96 Stralsund Richtung A20 am Parkplatz Rügenblick. B321 in Slate Richtung Parchim. Ortsausgang Brüssow Richtung Löcknitz. Dann in Greifswald Greifswald in der Anklamer Landstraße Höhe Elisenpark, in Jürgeshof Richtung Rostock, in Letzin Siedlung Richtung Burow, in Mückenburg Richtung Wismar und in Neumukranen Richtung Sassnitz.
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6: 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In Leusin,
0: in Wieschendorf
6: und in 15.
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0: Tja, und zum Start in die neue Woche natürlich die beste Musik mit den meisten 80ern. So macht das auch heute Morgen wieder Spaß. Hier sind Genesis. Wie schön hier ist Invisible Touch.
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5.41 Uhr ist es und als treuer Hörer des Frühstücksclubs hier bei NDR 1 Radio MV werden Sie wissen, dass es normalerweise immer um diese Uhrzeit Frühstück bei Stefanie gibt. Ja, ab heute allerdings nicht mehr. Nach dem großen Finale wiederholen wir aber unsere Kult-Comedy zu einer anderen Uhrzeit, nämlich um 10 vor 9. Also Frühstück bei Stefanie gibt's weiterhin hier im Frühstücksclub, nur halt ein kleines bisschen später.

0: 5.49 Uhr. Schönen guten Morgen am Montag und willkommen auch in der letzten Woche vor den Sommerferien in Mecklenburg-Vorpommern. Sie hören den Frühstücksclub hier bei NDR 1 Radio MV mit Dania Behm und Nils Sörens. Diese Woche steht einiges an. Es gibt Zeugnisse. Ne? Viele Menschen holen jetzt auch schon mal die Koffer vom Dachboden so langsam. Und es kommen jetzt schon viele Urlauber zu uns ins Land. Angelockt wurden die übrigens verstärkt über die sozialen Medien. Ja, das Land MV setzt neuerdings nämlich auf Influencer, um Urlaubswerbung zu machen. Also wir haben uns gedacht, das kann bei Instagram und Co. jetzt also durchaus auch mal so hier klingen.
1: Hey Leute, also ihr glaubt nicht, was mir hier passiert ist. 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

Schönes Wachwerden hier mit den Olsen Brothers um 5.55 Uhr im Frühstücksclub bei NDR 1 Radio MV. Und im Lieblingsmix geht's jetzt direkt weiter. Wir spielen Ihnen nämlich ja nicht nur die aktuellen Hits und die deutschen Hits, sondern auch die großen Kulthits immer mit den meisten 80ern. Und da gehört diese Nummer hier natürlich mit dazu. Das sind Queen mit

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5: Hier ist Ihr Frühstücksclub. 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
5: Bei Ludwigslust ist gestern Nachmittag ein Auto von der A14 abgekommen. Marlen Parke, die beiden Insassen, die haben den Unfall nicht überlebt.
6: Das ist leider so. Die beiden sind so schwer verletzt worden, dass sie gestorben sind. Die Polizei ermittelt jetzt zur Unfallursache. Aus dem Mecklenburg-Studio Sophie Jung.
7: Trotz Reanimation und Rettungshubschrauber konnten die beiden Verunglückten letztlich nicht gerettet werden. Einsatzkräfte befreiten sie aus dem Unfallwagen. Sie versuchten, die 59-jährige Beifahrerin wiederzubeleben. Sie verstarb aber noch an der Unfallstelle. Der 60 Jahre alte Fahrer kam per Hubschrauber ins Krankenhaus, wo er wenig später ebenfalls verstarb. Der Sachschaden wird auf 70.000 Euro geschätzt. Die Fahrbahn in Richtung Dresden war bis Mitternacht gesperrt. Zur Klärung der Unfallursache wurde die DK hinzugezogen. Die Kriminalpolizei hat die Ermittlungen aufgenommen.
6: Das Bundeskabinett will heute den Haushaltsentwurf für 2027 auf den Weg bringen. Darin konnte Finanzminister Klingbeil zwar Milliardenlücken schließen, er musste dafür aber auch neue Schulden aufnehmen und auf Rücklagen des Bundes zugreifen. Im ARD-Sommerinterview verteidigte der Minister seine Haushaltspläne.
8: Wir sind gerade in einer Zeit, muss man ja auch sagen, wo dieser Iran-Krieg, den Donald Trump angefangen hat, Wachstumshoffnung abgebremst haben. Das schlägt voll rein, das sehen wir in den Zahlen. Und jetzt will ich einmal auch sagen, dass wir Schulden machen, hat damit zu tun, dass wir unsere Bundeswehr aufrüsten, dass wir modernisieren. Ich meine, man kann sich gegenüber Putin nicht mit der schwarzen Null verteidigen. Wir wollen, dass unser Land 20 Jahre lang wenig Ausgaben in Rüstung aufholt. Und das tun wir und dafür nehmen wir Geld in die Hand. Und das ist okay.
6: Gesundheitsministerin Wagen hat ihren Gesetzentwurf für die geplante Finanzreform der Krankenkassen offenbar in mehreren Punkten geändert. Wie die Frankfurter Allgemeine Zeitung berichtet, soll etwa bisher kostenfrei mitversicherte Ehe- oder Lebenspartner nicht mehr 3,5% ihres beitragspflichtigen Einkommens zahlen, sondern nur 2,5%. Auch bei der Zuzahlung für Medikamente und Krankenhausaufenthalte soll es Entlastungen geben. Dafür ist nun vorgesehen, dass der Bund höhere Finanzierungsanteile übernimmt. Bei einer Explosion in Benfisch sind gestern 3 Feuerwehrleute verletzt worden. Die Polizei geht davon aus, dass eine Solaranlage in Brand geraten ist. Vanessa Kiolin aus dem Ostseestudio.
9: Wegen eines Feuers in einem Holzschuppen rückte die Feuerwehr am Sonntagnachmittag gegen 16 Uhr an. Die Einsatzkräfte versuchten, den Brand auf dem Grundstück eines Einfamilienhauses zu löschen. Die Polizei geht derzeit davon aus, dass der Batteriespeicher von einer im Schuppen installierten Photovoltaikanlage überhitzt war. Während die Einsatzkräfte löschten, explodierte die Anlage, das Schuppendach flog weg und das Gebäude fiel zusammen. Bei der Detonation wurden ein 18-, ein 25- und ein 31-jähriger Feuerwehrmann leicht verletzt. Den Schaden schätzt die Polizei auf 40.000 Euro. Die Kriminalpolizei ermittelt.
6: Bei der Fußballweltmeisterschaft hat die norwegische Mannschaft den Einzug ins Viertelfinale geschafft. Norwegen besiegte Brasilien mit 2:1. Co-Gastgeber Mexiko ist hingegen raus. Die Mexikaner unterlagen England mit 2:3.
5: Das Wetter für uns in Mecklenburg-Vorpommern mit Dania.
10: Ja, das ist heute in einem Wort ziemlich grau. Das waren 2 Worte, aber Sie wissen, was ich meine. Viele
5: Stark.
10: Wolken. Von bisher breitet sich Regen über das ganze Land aus. Wo kam das jetzt bloß her? Bis zu 20 Grad kriegen wir auf jeden Fall. Ich guck mal kurz, wie warm es jetzt gerade ist. 15 Grad in Warnemünde, also das ist schon relativ mild. 12 Grad messen wir in Bad, 11 Grad in Anklam. Und der 3-Tage-Trend morgen nochmal ähnlich. Aber ab Mittwoch wird es freundlicher und wärmer.
5: Dania, nur ein Wort. Vielen Dank. Der zuverlässigste Verkehrsservice für uns in Mecklenburg-Vorpommern. Aufgepasst bitte A20 Richtung Lübeck. In der Abfahrt Bad Doberan ist ein Auto liegen geblieben. Und da gibt es mehrere Baustellen ab heute. Unter anderem auf der B96 Ortsdurchfahrt Usadel. Die ist gesperrt und das auch noch bis Freitag.
10: Geblitzt wird auch auf der A24 Richtung Hamburg zwischen Zarrentin und Gudow und Richtung Berlin im Dreieck Wittstock-Dosse. B5 Ortseingang Ludwigslust aus Kummer kommt. B5 in Verlahn Richtung Ludwigslust, dann die B96 Neustrelitz Richtung Fürstenberg am Abzweig Düsterförde. B96 Stralsund Richtung A20 am Parkplatz Rügenblick. B195 zwischen Galin und Greven. B321 in Slate Richtung Parchim. Ortsausgang Brüssow Richtung Löcknitz, dann in Greifswald in der Anklamer Landstraße Höhe Elisenpark. In Jürgeshof Richtung Rostock, in Letzin-Siedlung Richtung Buro, in Mögenburg Richtung Wismar, in Neumokran Richtung Sassnitz und zwischen Upal und der A20.
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11: Guten Morgen.
10: In Gramentin.
5: In Hülseburg.
12: Und in Karnin.
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5: Und nur damit ich es richtig verstanden habe, heute und morgen nochmal so ein bisschen durchwachsener. Ja. Und ab Mittwoch,
10: ja.
5: Mittwoch dann schönes Sommerwetter.
10: Mhm. Wird so langsam. Mhm.
5: Wer von uns dreien hat dann ab Mittwoch Urlaub?
10: Gute Frage. Das bin ich.
5: Ja, das ist Dania Behm. Alles richtig gemacht. So, Sommer, gute Laune, Musik. Jetzt der nächste 80er. Hier sind Rigera.
11: Bye.

0: bist. Tja, auch wenn unser Interesse nach dem deutschen Aus gar nicht mehr so groß ist, heute Morgen natürlich auch wieder ein kurzer Blick zur Fußball-Weltmeisterschaft. Hören Sie alles hier im Frühstücksclub bei NDR1 Radio MV. Hat nämlich zumindest mal eine kleine Überraschung gegeben. Der fünfmalige Weltmeister Brasilien ist ausgeschieden. Verloren 1:2 gegen die mehr als sympathischen Norweger. Außerdem steht England im Viertelfinale und die treffen jetzt auf Norwegen. Und Daniel drückt den Norwegern die Daumen.
1: Absolut richtig. Ich hoffe, dass sie gewinnen.
0: Genau.
1: Mal gucken.
0: Weil du die Mannschaft so toll findest oder die Fans.
1: Ja, die Spieler vielleicht auch. Also es ist so alles zusammen.
0: So, und dann hat es eine Geschichte gegeben, Daniel, die regt uns echt auf heute Morgen. Nicht nur uns, sondern auch ganz, ganz viele andere.
1: Ja, vergangene Woche hast du ja noch gesagt, dass du es schön findest, dass Donald Trump sich nicht so richtig einmischt in diese ganzen Spiele, ne?
0: Ja.
1: Hat sich ja jetzt leider geändert.
0: Richtig.
1: Ja, der hat jetzt nämlich bei seinem Kumpel, dem FIFA-Boss Infantino, angerufen. Und zwar wegen einer roten Karte gegen einen US-Spieler. Der sollte sich das nochmal angucken. Und wer hätte das gedacht? Schwuppsdiwupps ist die rote Karte weg. Verrückt, oder?
0: Unfassbar. Der darf dann im nächsten Spiel wieder spielen, der Torjäger.
1: Ist unglaublich.
0: Jürgen Klopp hat sich dazu auch schon geäußert. Er war auch relativ sauer wegen der Geschichte. Mhm. Und er hat völlig zu Recht gesagt, das ist unser Spiel und nicht deren. Ihre Meinung gerne über unsere App dazu. 12:12.

0: Ziemlich grau, ziemlich regnerisch heute, bis zu 20 Grad, nicht so ganz warm. Aber spätestens ab Mittwoch geht's wieder bergauf, was das Wetter angeht.
1: Der Frühstücksclub, Daniel Behm, Nils Sörens hier bei NDR 1 Radio MV. Diese Woche ja noch. Und dann sind Sommerferien bei uns in Mecklenburg-Vorpommern. 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
0: Tja, und eine der Hauptrollen auf der Open-Air-Bühne spielt in diesem Jahr Isabella González.
2: Das Besondere ist natürlich, dass es draußen stattfindet und dass es eine sehr große Bühne ist. Das finde ich total toll. Man fühlt sich sehr echt und authentisch in dieser Residenzstadt, weil es halt doch wie so eine kleine Stadt aufgebaut ist. Und die Rolle reizt mich natürlich total. Also eine Frau, die Landmarschallin werden möchte, ist natürlich in unserer heutigen Zeit eine sehr schöne Rolle, die man spielen kann.
0: Ja, die Müritz-Saga, immer ein tolles Ausflugsziel für die ganze Familie. Gucken Sie sich das also gerne an. 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
1: Ja.
0: Ist klar, ne? Oder, wenn Sie vielleicht ein bisschen Geld sparen wollen, einfach hier bei uns im Frühstücksclub gewinnen. Das geht auch um kurz nach 6:30, also in den nächsten 20 Minuten.
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0: 6.18 Uhr, NDR 1, Radio MV hier. Und weil wir es lieben, wenn platt bei uns im Land gesprochen wird, hören Sie es auch hier bei uns.
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0: Immer am Montag nämlich ob platt, jetzt mit Heike Meier.
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2: Tja, einer der meisten 80er und da starten wir gleich mit guter Laune hinein in diesen Montagmorgen in die neue Woche mit... Richtig! What I'm talking! Wie schön! 6:25 Uhr ist Sherry Sherry Lady.

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1: 6:30 ist es, 6:30, hier ist Ihr Frühstücksclub.
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1: Ja, schwerer Unfall gestern auf der A14 bei Ludwigslust. Marilyn Pagel, zwei Menschen sind dabei ums Leben gekommen.
3: Ja, die beiden waren mit ihrem Auto auf der A14 in Richtung Süden unterwegs. Laut Polizei kam der Fahrer in Höhe Ludwigslust mit seinem Wagen von der Autobahn ab und landete im Straßengraben. Die Ursache dafür ist noch unklar. Aus dem Mecklenburg-Studio Sophie Jung.
4: Als die Polizisten an der Unfallstelle ankamen, waren beide Insassen in dem Auto eingeklemmt. Die 59 Jahre alte Beifahrerin konnte aus dem Fahrzeug befreit werden. Sie verstarb aber noch an der Unfallstelle. Die Feuerwehrleute holten auch den 60-jährigen Fahrer aus dem Wagen. Er wurde mit einem Rettungshubschrauber in eine Klinik geflogen, wo er im Laufe des Abends ebenfalls verstarb. Der Sachschaden wird auf 70.000 Euro geschätzt. Die Fahrbahn in Richtung Dresden war bis Mitternacht gesperrt. Die Kriminalpolizei hat die Ermittlungen aufgenommen.
3: Die Polizei warnt vor einer dreisten Betrugsmasche am Computer. Auf Usedom hat ein 74-Jähriger rund 25.000 Euro verloren. Laut Polizei wurde der Bildschirm seines Computers plötzlich gesperrt. Anschließend erschien die Telefonnummer eines angeblichen Microsoft-Mitarbeiters. Der Mann gewährte dem Unbekannten Fernzugriff auf seinen Computer. Damit veranlasste der Täter dann mehrere Überweisungen. Nach dem schweren Doppelerdbeben in Venezuela steigt die Zahl der Opfer. Behörden bestätigen inzwischen mehr als 3.300 Tote. Aus Venezuela Anne Dämmer.
5: Die Vereinten Nationen gehen von bis zu 50.000 Vermissten aus. Die Trümmerräumung mit schwerem Gerät sowie die statistische Begutachtung beschädigter Gebäude stehen mittlerweile für die Hilfskräfte im Vordergrund. Die Unterbringung der Obdachlosen bleibt prekär. Laut offiziellen Angaben sind knapp 11.000 Menschen in 79 Notunterkünften untergebracht. Rund 16.000 Menschen haben alles verloren. Ein Bericht der UNO hat die direkten Sachschäden auf einen Betrag in Höhe von 37 Milliarden Dollar beziffert, was fast dem Dreifachen der ursprünglichen Schätzung entspricht.
3: Russland hat die Ukraine in der Nacht wieder mit Raketen und Drohnen angegriffen. Betroffen waren fast alle Regionen des Landes. Auch in der Hauptstadt Kiew gab es heftige Explosionen. Den Behörden zufolge wurden mehrere Gebäude getroffen, darunter ein Wohnblock. Mindestens 7 Menschen seien getötet und zahlreiche verletzt worden. England und Norwegen haben das Viertelfinale der Fußballweltmeisterschaft erreicht. Die Engländer setzten sich mit 3:2 gegen Co-Gastgeber Mexiko durch. Aus dem ARD-WM-Team Hendrik Lückhoff.
6: Wegen eines Unwetters begann das Spiel eine Stunde später. England ging mit einem Doppelpack in Führung. Mexiko schaffte noch vor der Pause den Anschlusstreffer und spielte ab der 54. Minute in Überzahl. Trotzdem gelang England das 3:1. Kurz danach erneut der Anschluss von Mexiko. Mehr als dieses 3:2 gelang aber nicht mehr. England trifft im Viertelfinale auf Norwegen. Die Skandinavier haben überraschend Rekordweltmeister Brasilien rausgeworfen. Beim 2:1-Sieg erzielte Ausnahmestürmer Erling Haaland in der Schlussphase beide Tore. In der Nachspielzeit sorgte Brasiliens Neymar für den Anschluss. Nach dem Spiel trat er aus der Nationalelf zurück.
1: So, das Wetter für uns in Mecklenburg-Vorpommern mit Danja.
7: Und mit 11 Grad in Goldberg, 12 Grad in Zinnowitz und 11 Grad in Penkun in Vorpommern. Dazu heute ziemlich viele Wolken und von Westen her breitet sich auch so langsam aber sicher Regen übers ganze Land aus. Wir kommen auf maximal 20 Grad. Also es ist so ein bisschen durchwachsen und das bleibt doch erstmal so, der 3-Tage-Trend. Morgen ist nämlich nochmal ganz ähnlich. Aber ab Mittwoch, da wird es schrittweise deutlich freundlicher und auch wieder wärmer.
1: 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Die Straßen sind soweit frei, aber es gibt ab heute mehrere Baustellen und dadurch Sperrungen. Unter anderem ist die B105 zwischen Dassow und Selmsdorf gesperrt, dass Sie das schon mal gehört haben.
7: Geblitzt wird auf der A24 Richtung Hamburg zwischen Zarrentin und Gudow, A24 Richtung Berlin im Dreieck Wittstock-Dosse, B5 Ortseingang Ludwigslust aus Kummer kommt, B5 in Verlahn Richtung Ludwigslust, B96 Neustrelitz Richtung Fürstenberg am Abzweig Düsterförde, B96 Stralsund Richtung A20 am Parkplatz Rügenblick, dann die B195 zwischen Gallin und Greven, B321 in Slate Richtung Parchim, dann im Ortsausgang Brüssow Richtung Löcknitz, in Greifswald Anklamer Landstraße Höhe Elisenpark, in Jürgeshof Richtung Rostock, in Letzin Siedlung Richtung Burow, in Mögenburg Richtung Wismar, in Neumukran Richtung Sassnitz und zwischen Upal und der A20.
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7: In Werder.
1: In Gliwitz.
7: Und in Belo.
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1: So, Leitungen sind jetzt frei. Viel Glück.

0: Diese Woche noch, ne? Und dann sind schon Sommerferien bei uns in Mecklenburg-Vorpommern. Ja. Und damit Sie eine schöne Zeit haben, gewinnen Sie doch bei uns im Frühstücksclub hier bei NDR1 Radio MV immer Tickets für tolle Veranstaltungen bei uns im Land. Und das sind jetzt Tickets für die Müritz-Saga in Waren.
1: Daniel Behm, Nils Sörens hier und am Telefon Anke Fell aus Borkop. Guten Morgen.
2: Guten Morgen.
1: Warst du schon mal in Waren da bei der Bühne?
2: Ja, tatsächlich einmal.
1: Und auch Müritz-Saga geguckt oder was ganz anderes?
2: Ja, Müritz-Saga.
1: Erzähl mal, wie das ist für alle, die das nicht kennen.
2: Also total easy. Also vor allen Dingen das Gegenstück von Störtebeker. Mhm. Aber eben ein bisschen ruhiger, familiärer und also total, total schön.
1: Sehr schön. Dann wollen wir mal gucken, dass du jetzt also Tickets von uns bekommst. Wir haben noch ein kleines Spiel, das heißt 5 in 15.
0: Das heißt, wir suchen 5 Begriffe zu einem bestimmten Thema in 15 Sekunden. Hast du verstanden?
2: Habe ich verstanden.
0: Okay, alles klar. Dann, das Thema ist, wir suchen 5 Dinge, die es im Theater gibt. 5 Dinge im Theater.
1: Ab jetzt 15 Sekunden.
2: Theaterstuhl, Theater, Vorhang, Mütze, Truhe, Schal, Vorhang.
1: Ja, da war viel bei. Einen Schal braucht man auf jeden Fall, wenn das mal ein kalter Abend ist, auf jeden Fall.
0: Absolut.
1: Von daher hast du völlig recht, das waren 5. Herzlichen Glückwunsch!
2: Oh, super!
0: Sehr gut!
2: Super, super, super! Oh, ich freue mich riesig!
1: Herzlichen Glückwunsch,
2: so,
1: du fährst.
2: So kann am Montag losgehen.
1: Zur Müritz-Saga. Herzlichen Glückwunsch, schöne Woche und viel Spaß in den Waren, ja?
2: Ja, danke, danke, danke.
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0: danke, dass Sie immer gleich Bescheid sagen, wenn Sie was sehen auf den Straßen. So wie Andi, der hat schon geschrieben, heute auf der B195 blitzt es zwischen Galin und Greven.
1: Sie hören NDR1 Radio MV und Mecklenburg-Vorpommern setzt immer mehr auf Influencer in den sozialen Netzwerken wie Instagram, TikTok, die da halt Werbung machen für Mecklenburg-Vorpommern als Urlaubsland. Da wird wohl offensichtlich immer mehr Geld reingesteckt. Und Influencer, genau das sind die, die auch über die normalsten Sachen staunen.
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0: gleich auf den Weg zur Arbeit machen, nehmen Sie heute Morgen doch mal ein kleines Jäckchen mit. Sicher ist sicher. Hier ist NDR 1 Radio MV, der Frühstücksclub mit Daniel Behm und Nils Sörens und mit unserer NDR-Wetterexpertin Michaela Koschak am Kap Arkona. Ich bin heute Morgen mit dem Roller gekommen. Ich fand's wirklich kalt.
1: Ja, ich verstehe das, lieber Nils. Denn zum Beispiel auch in Rizzuro-Vacero waren noch 9 Grad in der vergangenen Stunde. Bei euch heute Morgen in Schwerin so 11, 12 Grad. Jetzt sind wir immerhin schon bei 13 Grad. Aber normal wären 14 Grad Tiefstemperatur und 22 Grad Höchsttemperatur. Und das werden wir heute definitiv nicht schaffen.
2: Und wie geht das weiter? Wann erreichen wir diese Temperaturen denn endlich wieder?
1: Ab Mitte der Woche. Also wir müssen uns heute und morgen gedulden. Und heute sollte man nicht nur ein Jäckchen mitnehmen, sondern auch ein regenfestes Jäckchen, denn die Warmfront vom Tief Bernadette kommt von Westen zu uns herein. Immer ein bisschen verzögert bei den Modellen, aber jetzt in den Morgenstunden allmählich wird der Regen hereinziehen, sich über das ganze Land ausbreiten und dann wird es den ganzen Tag immer wieder nass. Mal regnet es kräftiger, mal nieselt es nur ein bisschen. Ein paar kleine Regenpausen sind mit drin, aber wirklich erst zum Abend hin wird es von der Mecklenburger Bucht her allmählich wirklich trockener und Sonne. Naja, wir können uns die wünschen. Heute ist der Tag des Kusses, da macht man sich andere warme, schöne Gedanken.
0: Heute ist Tag des Kusses?
2: Ist das so?
1: Ja, oho. Ja, das ist so.
0: Mann, auch das weiß sie. Unsere NDR-Wetterexpertin Michaela Koschak-Gander. Erstmal vielen Dank.
1: Bis nachher.
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0: Schön, dass Sie mit dabei sind. Sie hören den Frühstücksclub. Es ist jetzt 7 Uhr.
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0: Bei Ludwigslust ist gestern Nachmittag ein Auto von der A14 abgekommen. Maren und Pagel, die beiden Insassen, die haben den Unfall nicht überlebt.
2: Das ist leider so. Die beiden sind so schwer verletzt worden, dass sie gestorben sind. Die Polizei ermittelt jetzt zur Unfallursache. Aus dem Mecklenburg-Studio Sophie Jung.
3: Trotz Reanimation und Rettungshubschrauber konnten die beiden Verunglückten letztlich nicht gerettet werden. Einsatzkräfte befreiten sie aus dem Unfallwagen. Sie versuchten, die 59-jährige Beifahrerin wiederzubeleben. Sie verstarb aber noch an der Unfallstelle. Der 60 Jahre alte Fahrer kam per Hubschrauber ins Krankenhaus, wo er wenig später ebenfalls verstarb. Der Sachschaden wird auf 70.000 Euro geschätzt. Die Fahrbahn in Richtung Dresden war bis Mitternacht gesperrt. Zur Klärung der Unfallursache wurde die DK hinzugezogen. Die Kriminalpolizei hat die Ermittlungen aufgenommen.
2: Bei einem Feuer in Benfisch bei Rostock sind 3 Feuerwehrleute verletzt worden. Nach Angaben der Polizei war ein Schuppen in Brand geraten. In dem Schuppen stand der Batteriespeicher einer Photovoltaikanlage. Der explodierte dann während der Löscharbeiten. Die Ermittlungen zur Brandursache laufen. Vizekanzler Klingbeil hat sich beim Thema Krankschreibungen für eine zweckmäßige Lösung ausgesprochen. Er habe in den vergangenen Tagen gemerkt, dass die Pläne der Koalition eine hochemotionale Debatte ausgelöst hätten, sagte der SPD-Politiker im ARD-Sommerinterview. Aus dem Hauptstadtstudio Nicole Markwald.
4: Der Vizekanzler betonte, dass er persönlich kein Misstrauen gegenüber den Arbeitnehmern hege. Aber die Koalition habe etwas verabredet und dazu stehe er auch. Klingbeil forderte eine pragmatische Lösung. Zum Beispiel, wenn man erstens sagt, ihr müsst euch nicht krank zum Arzt schleppen und auch nicht krank auf die Arbeit schleppen, führte der SPD-Politiker aus. Er sprach sich dafür aus, betriebliche oder tarifrechtliche Regelungen für dieses Vorhaben zu finden. Die schwarz-rote Koalition hatte in der vergangenen Woche beschlossen, eine verpflichtende Arbeitsunfähigkeitsbescheinigung ab dem ersten Tag einzuführen.
2: Draußen etliche Protestaktionen, drinnen vor allem Personalentscheidungen. In Erfurt ist der zweitägige AfD-Bundesparteitag zu Ende gegangen. Das wiedergewählte Spitzenduo Weidel-Krupalla hat zum Abschluss des AfD-Parteitags den Machtanspruch seiner Partei bekräftigt. Aus Erfurt Dagmar Schlichting zu der Frage, welche Bilanz die Partei zieht.
5: Ganz klar, dass die Partei bereit ist zu regieren und dass sie fest daran glaubt. Parteichefin Weidel schickte die Delegierten mit den Worten nach Hause, jetzt liege der volle Fokus auf den Landtagswahlen. Und ihr Partner Krupalla rief, wir müssen endlich aus der Opposition in die Regierung kommen. Wir wollen und wir werden regieren. 3 Landtagswahlen stehen im September an, in Sachsen-Anhalt, Mecklenburg-Vorpommern und Berlin. Aber die AfD hat auch ein weiteres Ziel, spätestens 2029 auch im Bund zu regieren.
2: Bei der Fußball-Weltmeisterschaft hat die norwegische Mannschaft den Einzug ins Viertelfinale geschafft. Norwegen besiegte Brasilien mit 2:1. Co-Gastgeber Mexiko ist raus. Die Mexikaner unterlagen England mit 2:3.
0: Das Wetter für uns in Mecklenburg-Vorpommern mit Dania.
6: Und das werden heute maximal 20 Grad. Es ist ein bisschen kühl jetzt gerade. Wir sind bei 9 Grad in Demmin, 10 Grad messen wir in Triebsees, 12 sind es in Klink an der Müritz. Und dazu gibt es heute den Tag über relativ viele Wolken. Also jetzt gerade zwar noch ein paar Lücken, die werden sich später aber schließen. Und von Westen her breitet sich dann auch Regen übers ganze Land aus. Der 3-Tage-Trend. Morgen wird das Ganze nochmal recht ähnlich. Aber ab Mittwoch geht es wieder bergauf, dann wird es freundlicher und wärmer.
0: NDR 1 Radio MV mit dem zuverlässigsten Verkehrsservice für uns in Mecklenburg-Vorpommern. Da gibt es ein paar Baustellen, die uns ab heute ärgern. B105 zum Beispiel zwischen Sievershagen und dem Ostseepark ist die Strecke gesperrt. Genauso die B195 in Boitzenburg. Da ist die Fritz-Reuter-Straße gesperrt, auch eine Baustelle.
6: Geblitzt wird auf der A24 Richtung Hamburg zwischen Zarrentin und Gudow und Richtung Berlin im Dreieck Wittstock-Dosse. B5 Ortseingang Ludwigslust aus Kummer kommt. B5 in Verlahn Richtung Ludwigslust, B96 Neustrelitz Richtung Fürstenberg am Abzweig Düsterförde, B96 Stralsund Richtung A20 am Parkplatz Rügenblick, B104 Neubrandenburg, Weitiner Straße stadtauswärts, B111 in Pudagla beidseitig, B195 zwischen Gallin und Greven, B197 in Pelsin Richtung Friedland, B321 in Slate Richtung Parchim, im Ortsausgang Brüssow Richtung Löcknitz, in Greifswald in der Anklammer Landstraße Straße Höhe Elisenpark, in Großstowe Richtung Autobahn, in Jürgeshof Richtung Rostock, in Letzin Siedlung Richtung Buro, in Mückenburg Richtung Wismar und in Neumukran in Richtung Sassnitz.
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0: Wir hoffen, Sie hatten ein richtig schönes Wochenende. Dania war Erdbeeren pflücken auf dem Feld.
6: Und Himbeeren. Mhm. Das war super.
0: Wie war die Ausbeute?
6: Sehr groß. Viel zu groß. Ich kann mich da immer nicht zurückhalten. Und die Kinder erst recht nicht. Wir haben ganz viel Marmelade gekocht. Wir haben eine große Torte gebacken. Und dieser süße Duft, der hing noch irgendwie das ganze Wochenende in der Küche. Das war großartig.
0: Ja, besonders Schlaue nehmen übrigens zum Erdbeerpflücken aufs Feld direkt die Sprühsahne mit. Eine schöne Idee.
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0: Es ist immer toll, wenn sich Menschen verangender andere engagieren und helfen, immer gemeinsam für uns in Mecklenburg-Vorpommern, aber auch über die Landesgrenzen hinaus. So wie Melanie Schulz-Drost aus Schwerin, die ist Ärztin und Rettungshundeführerin und die war gerade in Venezuela. Hier ist NDR1 Radio MV, der Frühstücksclub.
1: Ja, in Venezuela hat es doch gerade dieses furchtbare Erdbeben gegeben mit tausenden Toten und Manuela ist mit ihrem Hund Sasu und anderen Katastrophenhelfern direkt in das Krisengebiet geflogen.
2: Es war sehr gespenstisch, es waren wenig Menschen unterwegs, keine Hilfskräfte bis dato unterwegs. Von daher war es sehr wichtig, dass wir als ersteintreffende Struktur ins Land gebracht haben und den Menschen auch Hoffnung gegeben haben. Denn der erste Kommentar, der mir entgegenkam, war, was wollen Sie hier, hier gibt es keine Überlebenden, hier gibt es nichts für Sie zu tun. Und es war dann doch sehr schön zu sehen, wie ein Volk, was offensichtlich wenig gewohnt war, dass Hilfe ihnen zugeteilt wird, so viel Hilfe bekommen hat.
1: Ja, mittlerweile ist Melanie wieder zurück und hat gestern Abend dann im Nordmagazin im NDR Fernsehen erzählt, was das so für ein Gefühl ist nach so einem Einsatz.
2: Ja, Freude und Leid sind sehr dicht beieinander, auch in diesem Fall. Leider konnten wir ausschließlich Verstorbene aufspüren. Dennoch kommen wir mit einer gewissen Zufriedenheit zurück, weil, wie gesagt, das ganze internationale Team eben dennoch die wenigen Überlebenden retten konnten.
0: Ja, es ist toll, dass es solche Menschen gibt, die ehrenamtlich anderen helfen. Das ganze Interview mit der Schweriner Ärztin können Sie sich gerne nochmal angucken. 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

0: Vor allen Dingen ziemlich grau heute ist es, bei bis zu 20 Grad. Also eine dicke Jacke heute auf jeden Fall. Zumindest dabei haben jetzt am Morgen.
1: 17 Minuten nach 7, hier ist NDR 1 Radio MV, der Frühstücksclub mit Dania Behm und Nils Sürrens. Und das ist eine schöne Aktion des Busunternehmens Nahbus bei uns im Land. Eltern können diese Woche im Kreis Nordwestmecklenburg kostenlos Busfahren üben mit ihren Kindern, die dann nach den Ferien zur Schule kommen, damit die das dann lernen mit dem Busfahren und dann halt auch immer sicher ankommen. Und eine, die das nutzen wird, dieses Angebot, ist Dania Behm.
0: Ja, so im Grunde ja, weil ich habe heute gelesen, in der Kita von meinem Sohn wird auch Busfahren geübt und die nutzen das nämlich auch. Und da wird diese Woche schon mal geguckt, wie läuft das, wie funktioniert das. Mein Sohn kommt ja dieses Jahr auch zur Schule. Oh Gott.
1: Große Einschulungsparty ist schon geplant.
0: Ey, ja, groß, weiß ich nicht.
1: Basti Hüpfburg hast du schon vom halben Jahr gemietet.
0: Ja, das stimmt. Ja, das wollte ich eigentlich nie.
1: Diese Woche also kostenloses Busfahren für Eltern mit ihren künftigen Schulkindern im Kreis Nordwestmecklenburg. Gute Sache, wie wir finden.

0: Guten Morgen. Hier ist Ihr Frühstücksclub. Hier ist NDR 1 Radio MV. 20 Minuten nach 7. Sie hören Dania Behm und Nils Sörens und jetzt unseren Telefonspaßvogel Live Tennemann.
1: Der hat angerufen bei Henry Wassnick in Malzin auf Rügen. Vorsicht, live.
2: Wassnick?
3: Ja, wunderschönen guten Tag. Spreche mit Henry Wassnick in Malzin auf der Insel Rügen, ja?
2: Ja, ist richtig.
3: Ich rufe an wegen des Grills. Den wollen wir vorbeibringen für Ihre Feier da. Wann können wir kommen?
2: Was für ein Grill?
3: Na, ich habe hier einen Gasgrill Traveler CZ89 für knapp 50 Personen zu Ihrer Feier.
2: Ich habe doch Buffet bestellt, ich brauche doch keinen Grill. Was soll ich mit so einem Grill?
3: Ich habe das hier stehen, Lieferschein ist doch richtig. Malzin auf Rügen, zu da.
2: Ja, das ist richtig.
3: Und wir haben hier übrigens dann auch noch knapp 100 Steaks. Das haben Sie Kühlvorrichtung, da sollen wir das mitliefern.
2: Nee, also ich will gar nichts mehr hier. Jetzt reicht's. Ich will keinen Grill, ich will auch kein Fleisch haben, gar nichts. Wir kriegen alles.
3: Ja, aber Sie haben das doch bestellt, ich sehe das hier.
2: Nein, ich habe gar nichts bestellt. Ich krieg gleich einen Herzschlag hier, wenn ich dann alles schon wieder höre.
3: Da passen Sie auf, was ist eigentlich jetzt mit der Bierzapfanlage? Und zweimal 25 Liter Fässer. Ist das in Ordnung dann?
2: Oh, was soll ich dann alle? Ich habe schon alles in Flaschen da. Ich habe alles schon im Kühlschrank drin, alles schon kalt gestellt.
3: Ja, aber Sie können nicht etwas ordern, was Sie da nicht nehmen. Entschuldigen Sie bitte, Herr Wassnick.
2: Da ist irgendwas schiefgelaufen. Also bei mir nicht. Also das geht nicht.
3: Sollen wir Sie einweisen an der Bierzapfanlage, am Gasgrill? Wir machen das auch, das kriegen Sie gratis.
2: Nein, bei mir braucht keine Einweisung, komm, gar nichts. Ich will auch keinen Grill haben, ich will auch keine Bierzapfanlage haben, keine Steaks, gar nichts. Ich kriege alles in die Welt.
3: Passen Sie auf, dann kriegen Sie von uns noch gratis dazu. Es kostet Sie nichts, eine schöne Grillschürze. Und da steht vorne ganz groß drauf, alles Gute zum Geburtstag, Live Tennemann, Vorsicht live.
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2: So, und bevor es nachher stressig wird bei der Arbeit, soll es jetzt noch mal ein bisschen was Entspanntes geben. Für ihren Start in diesen Montag in die neue Wochenkulthit von Bruce Springsteen. Wir hier bei NDR 1 Radio MV sind nämlich der Sender, der die meisten 80er für unser Land spielt. I'm on fire um 4 Minuten vor 7:30.

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2: Guten Morgen, hier ist Ihr Frühstücksclub 7:30.
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2: 3 Tote und 5 Schwerverletzte. Marilyn Pagel, am Wochenende hat es auf den Straßen bei uns im Land 2 tödliche Unfälle gegeben.
3: Ja, zuletzt gestern Nachmittag auf der A14 in Richtung Süden. Bei Ludwigslust sind 2 Menschen ums Leben gekommen. Bereits am Sonnabend starb auf Rügen ein Mann bei einem Frontalzusammenstoß. Sophie Jung aus der Aktuell-Redaktion mit Einzelheiten.
4: Gestern Nachmittag kam es auf der A14 Höhe Ludwigslust zu einem schweren Unfall, als ein 60-Jähriger mit seinem Auto von der Autobahn abkam und im Graben landete. Seine 59 Jahre alte Beifahrerin verstarb laut Polizei noch an der Unfallstelle. Der Fahrer kam mit einem Rettungshubschrauber ins Krankenhaus, wo er wenig später ebenfalls verstarb. Am Tag zuvor war auf Rügen eine 33-Jährige auf der B96 mit ihrem Wagen in den Gegenverkehr geraten, wo sie mit einem anderen Auto zusammenstieß. Ein Mann wurde dabei tödlich verletzt. 5 weitere Personen kamen mit schweren Verletzungen ins Krankenhaus. Die Kriminalpolizei ermittelt gegen die 33-Jährige wegen fahrlässiger Tötung.
3: Bei einer Explosion in Bentfisch bei Rostock sind gestern 3 Feuerwehrleute verletzt worden. Die Polizei geht davon aus, dass eine Solaranlage in Brand geraten war. Vanessa Kiolin aus dem Ostseestudio.
5: Wegen eines Feuers in einem Holzschuppen rückte die Feuerwehr am Sonntagnachmittag gegen 16 Uhr an. Die Einsatzkräfte versuchten, den Brand auf dem Grundstück eines Einfamilienhauses zu löschen. Die Polizei geht derzeit davon aus, dass der Batteriespeicher von einer im Schuppen installierten Photovoltaikanlage überhitzt war. Während die Einsatzkräfte löschten, explodierte die Anlage, das Schuppendach flog weg und das Gebäude fiel zusammen. Bei der Detonation wurden ein 18-, ein 25- und ein 31-jähriger Feuerwehrmann leicht verletzt. Den Schaden schätzt die Polizei auf 40.000 Euro. Die Kriminalpolizei ermittelt.
3: Nach viel Kritik hat Gesundheitsministerin Wagen ihre Reformpläne für die gesetzlichen Kassen offenbar noch mal überarbeitet, berichtet die Frankfurter Allgemeine Zeitung. Demnach sollen zum Beispiel bisher kostenfrei mitversicherte Ehe- oder Lebenspartner doch weniger zahlen, nämlich 2,5 statt 3,5%. Außerdem sollen Versicherte laut Bericht weniger selbst übernehmen bei Medikamenten und Krankenhausaufenthalten. England und Norwegen haben das Viertelfinale der Fußball-Weltmeisterschaft erreicht. Die Engländer setzten sich mit 3:2 gegen Co-Gastgeber Mexiko durch. Aus dem ARD-WM-Team Hendrik Lückhoff.
6: Wegen eines Unwetters begann das Spiel eine Stunde später. England ging mit einem Doppelpack in Führung. Mexiko schaffte noch vor der Pause den Anschlusstreffer und spielte ab der 54. Minute in Überzahl. Trotzdem gelang England das 3:1. Kurz danach erneut der Anschluss von Mexiko. Mehr als dieses 3:2 gelang aber nicht mehr. England trifft im Viertelfinale auf Norwegen. Die Skandinavier haben überraschend Rekordweltmeister Brasilien rausgeworfen. Beim 2:1-Sieg erzielte Ausnahmestürmer Erling Haaland in der Schlussphase beide Tore. In der Nachspielzeit sorgte Brasiliens Neymar für den Anschluss. Nach dem Spiel trat er aus der Nationalelf zurück.
3: Und Tennisprofi Jan-Lennard Struff steht im Viertelfinale von Wimbledon. Der 36-Jährige konnte sich im Achtelfinale in 5 Sätzen gegen den angeschlagenen Hubert Hurkacz durchsetzen. Der Pole musste wegen Rückenschmerzen im letzten Satz aufgeben. Alexander Zverev spielt in Wimbledon heute um den Einzug ins Viertelfinale.
2: Das Wetter für uns in Mecklenburg-Vorpommern mit Danja.
7: Und mit 12 Grad in Boltenhagen derzeit, 14 Grad messen wir in Heiligendamm und 13 sind es im Müritz-Nationalpark. Das werden heute maximal 20 Grad, dazu viele Wolken am Himmel und von Westen her breitet sich auch Regen übers ganze Land aus heute. Also doch ziemlich durchwachsen und es bleibt auch morgen nochmal so, der 3-Tage-Trend wirklich sehr ähnlich. Allerdings wird es ab Mittwoch doch deutlich freundlicher und wärmer wieder.
2: 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Da gibt's gibt es jede Menge Baustellen ab heute. Unter anderem ist die B96 Ortsdurchfahrt Usadel gesperrt bis Freitag.
7: Geblitzt wird auf der A24 Richtung Hamburg zwischen Zarrentin und Gudow und in Richtung Berlin im Dreieck Wittstock-Dosse. B5 Ortseingang Ludwigslust aus Kummer kommt und in Fellan Richtung Ludwigslust. B96 Neustrelitz Richtung Fürstenberg am Abzweig Düsterförde. B96 Stralsund Richtung A20 am Parkplatz Rügenblick. B104 Neubrandenburg Weitiner Straße stadtauswärts. B109 in Rollwitz Richtung Pasewalk. B111 in Pudagla beidseitig. B195 zwischen Gallin und Greven. B197 in Pelsin Richtung Friedland. B321 in Slate Richtung Parchim. Dann im Ortsausgang Brüssow Richtung Löcknitz. In Greifswald blitzt es in der Anklammer Landstraße Höhe Elisenpark. In Großstowe Richtung Autobahn. In Jürgeshof Richtung Rostock. In Letzin Siedlung Richtung Buchow. In Mückenburg Richtung Wismar. In Neumukran Richtung Sassnitz. Und in Rostock in der Rübershäger Chaussee stadteinwärts.
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2: Und gleich mit unserem Quiz 6:49, dann gibt's 6 Fragen in 49 Sekunden und eine Frage zum Warmwerden schon jetzt. Und das ist folgende heute. Achtung.
9: Welchen französischen Namen tragen die knäuelartigen Quasten, die zur Grundausstattung jedes Cheerleaders gehören?
10: Tampons? Nee.
2: Nein. Nein.
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0: letztens gerade auf einer Hochzeit, aber das Eröffnungssong war ganz schön. Feels like I'm falling in love. Coldplay hier im Lieblingsmix. 7.42 Uhr.
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0: Daniel Behm, Nils Sörens hier am Telefon. Lisa Fichtner aus Wismar. Guten Morgen.
2: Guten Morgen.
0: Was hast du Schönes am Wochenende gemacht?
2: Ganz entspannt verbracht mit Mann und Tochter zu Hause.
0: Okay.
2: Ja. Keine das Wetter war ja nicht so doll.
0: Naja, keine großen Pläne. Man muss aber ein bisschen entspannen. Man muss auch nicht immer raus und was machen. So, jetzt sollst du 450 Euro insgesamt gewinnen, bitte.
3: Unbedingt. Dafür kriegst du jetzt gleich 6 Fragen in 49 Sekunden. Für jede richtige Antwort hast du 50 Euro sicher. Wenn dir eine Antwort mal nicht gleich einfällt, sagst du schnell weiter. Dann kommt die Frage am Ende nochmal. Und wenn du alles richtig beantwortet hast, geht's an die Jackpot-Frage. Okay?
2: Alles klar.
0: Gut, dann legen wir jetzt los. Deine 49 Sekunden ab jetzt.
3: Wie heißt die Märchenfigur, der beim Lügen die Nase wächst?
2: Pinocchio.
3: Auf welcher Insel in Mecklenburg-Vorpommern befindet sich die Grenze zu Polen?
2: Weiter.
3: Wie spät ist es um 11:45 Uhr?
2: 11:45 Uhr.
3: Zu welcher Führerscheinklasse gehört ein normales Auto?
2: B.
3: In wie vielen Ländern findet die Fußball-WM 2026 statt?
2: 3.
3: In welcher Filmreihe kommen die Roboter C3PO und R2D2 vor?
2: Star Wars.
3: Auf welcher Insel in MV befindet sich die Grenze zu Polen?
2: Usedom.
3: Alles beantwortet.
0: Gut. Dann wollen wir mal gucken, was dabei rausgekommen ist. Und zwar jetzt, genau. Die Märchenfigur, der beim Lügen die Nase wächst, das ist Pinocchio, richtig.
3: Genau, die Grenze zu Polen, die befindet sich auf Usedom, richtig.
0: 11:45 Uhr ist, 11:45 Uhr hast du dich noch korrigiert, korrekt.
3: Jawohl, ein normales Auto gehört zur Führerscheinklasse B, ebenfalls richtig.
0: So, Fußball-Weltmeisterschaft ist in den USA, Kanada und in Mexiko, 3 Länder, richtig.
3: So, jetzt haben wir noch die Roboter C3PO und R2D2.
0: Ja, du sagst Star Wars. War das nicht Raumschiff Enterprise?
2: Nee. Ich habe das von mir geguckt, aber nein.
0: Da hast du völlig recht. Lass dich nicht verwirren hier. Star Wars ist richtig. 300 Euro, alles richtig.
2: Cool.
0: Lisa, du bleibst jetzt dran. Dann spielen wir gleich noch die Jackpot-Frage und dann packen wir noch 150 obendrauf, okay?
2: Ja, hört sich gut an.
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0: Geht los in gut 3 Minuten nach dem Kulthit von Chris Rea. Hier ist Julia.

0: 6 Fragen hat sie in 49 Sekunden richtig beantwortet. 300 Euro damit sicher. Lisa Fichtner aus Wismar. Und jetzt machen wir da nochmal 450 Euro draus.
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0: Ja, hier bei NDR 1 Radio MV im Frühstücksclub. Lisa, das ist deine Jackpot-Frage.
2: Was sieht man, wenn man am Himmel über Mecklenburg-Vorpommern sogenannte Zwölken entdeckt? Sind das A, aufziehende Wolken? Sind es B, umherfliegende Schwalben? Oder C, dichte Nebelschwaden?
0: 6 Sekunden ab jetzt. Dieser aufziehende Wolken. Zwölken. Zwölken ist das niederdeutsche Wort für Schwalben. Damit wäre B richtig gewesen. Verdammt, aber geraten, du hast es versucht. Und dann bekommst du die 300 Euro. Du hast du auf jeden Fall sicher. Herzlichen Glückwunsch. Und eine schöne Woche wünschen wir dir.
3: Vielen, vielen Dank. Ich freue mich. Danke.
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0: Jetzt ist ganz genau 10 Minuten vor 8.

0: Tja, richtig schöner Herbsttag heute. Der Frühstücksclub hier bei NDR 1 Radio MV mit Daniel Behm und Nils Söbrins.
1: Und mit unserer NDR-Wetterexpertin Michaela Koschak am Kap Arkona. Michaela, der Sommer hat so ein kleines bisschen Knick, ne? Wie geht denn das weiter jetzt?
2: Ja, der macht heute und morgen definitiv Pause. Im Moment 11 bis 15 Grad und es wird auch nicht so richtig warm. 18 bis 20 Grad heute die Höchstwerte. Das Regengebiet ist von Westen schon angeschoben worden und wird sich jetzt in den Vormittagsstunden über ganz Mecklenburg-Vorpommern ausbreiten. Das heißt, immer wieder wird es nass, mal regnet es kräftiger, mal nieselt es nur. An den Küsten weht noch böiger Wind wie in den letzten Tagen. Auch heute Nacht wird man nass. Allerdings ist es da ziemlich mild und morgen geht es mit dem Regen erst einmal weiter. Da frischt sogar noch der Wind auf, aber Licht am Ende des Tunnels. Ab Mittwoch gibt es Sonnenschein und am Freitag schon wieder sommerliche 27 Grad. Also zum Arbeiten ist das doch perfektes Wetter, um dann sich aufs wunderschöne nächste Wochenende

0: zu freuen. Schön am Montag, oder?
1: Ja, vielen Dank. Michaela Koschak, mach's gut.
0: Gern, tschüss.
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0: NDR 1 Radio MV hier immer mit dem zuverlässigsten Verkehrsservice für uns in Mecklenburg-Vorpommern. Gerade eine Meldung reingekommen.
1: Ja, Vorsicht bitte auf der A20 Kreuz Uckermark Richtung Rostock auf der Recknitztalbrücke. Da liegen Gegenstände.
0: 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Es ist 8 Uhr.
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0: Ja, schwerer Unfall gestern auf der A14 bei Ludwigslust. Marilyn Pagel, zwei Menschen sind dabei ums Leben gekommen.
3: Ja, die beiden waren mit ihrem Auto auf der A14 in Richtung Süden unterwegs. Laut Polizei kam der Fahrer in Höhe Ludwigslust mit seinem Wagen von der Autobahn ab und landete im Straßengraben. Die Ursache dafür ist noch unklar. Aus dem Mecklenburg-Studio Sophie Jung.
4: Als die Polizisten an der Unfallstelle ankamen, waren beide Insassen in dem Auto eingeklemmt. Die 59 Jahre alte Beifahrerin konnte aus dem Fahrzeug befreit werden. Sie verstarb aber noch an der Unfallstelle. Die Feuerwehrleute holten auch den 60-jährigen Fahrer aus dem Wagen. Er wurde mit einem Rettungshubschrauber in eine Klinik geflogen, wo er im Laufe des Abends ebenfalls verstarb. Der Sachschaden wird auf 70.000 Euro geschätzt. Die Fahrbahn in Richtung Dresden war bis Mitternacht gesperrt. Die Kriminalpolizei hat die Ermittlungen aufgenommen.
3: Die Sommerferien haben in einigen Teilen Deutschlands schon begonnen. Für Mecklenburg-Vorpommern heißt das, auf den Straßen kann es wieder etwas voller werden. Den Reiseverkehr will die Polizei ganz besonders in den Blick nehmen. Kai Lachmann aus der Aktuell-Redaktion, was genau plant die Polizei da?
5: Heute Vormittag steht eine Großkontrolle im Landkreis Vorpommern-Rügen an. Die Polizisten überprüfen Wohnmobile, Gespanne und Camperbusse auf ihre Verkehrstüchtigkeit und ob sie überladen sind. Dafür kommt auch eine Radlastwaage zum Einsatz. Im Fokus stehen außerdem Autofahrer, die während der Fahrt das Handy benutzen. Zu den Themen Ablenkung und Reiseverkehr soll es den ganzen Juli über im Land weitere Kontrollen und auch Präventionsveranstaltungen geben. Die erste gleich heute ab 12 Uhr in Binz auf Rügen. Dort informiert die Polizei Urlauber und Einheimische über sicheres Reisen mit Pkw und Wohnmobil.
3: Wie viel Geld wird Deutschland nächstes Jahr ausgeben und wofür? Dazu hat Bundesfinanzminister Klingbeil einen Plan gemacht und den gestern im ARD-Sommerinterview verteidigt. Deutschland soll mehr Schulden machen als zunächst geplant. Klingbeil sagt, das liegt auch daran, dass die Bundeswehr aufgerüstet wird. Kanzler, Minister und Ministerin wollen den Haushaltsentwurf heute beschließen. Die Bundesregierung hat sich erneut mit der umstrittenen Gesundheitsreform von Ministerin Wagen befasst. Wie die Frankfurter Allgemeine Zeitung berichtet, sollen Versicherte künftig nun doch weniger stark belastet werden als geplant. Bund und Pharmaindustrie müssen dafür mehr zahlen. Aus der aktuellen Redaktion Nils Hansen.
6: Vor allem für Familien sieht es jetzt wohl laut Entwurf besser aus. Für Ehe- oder Lebenspartner, die bislang beitragsfrei mitversichert waren, werden zwar doch Beiträge fällig, die fallen allerdings etwas geringer aus als geplant. Eltern mit Kindern bis einschließlich 11 Jahren bleiben ausgenommen. Dafür werden die gesetzlichen Krankenversicherungen mehr Geld vom Bund bekommen. Die Pharmaindustrie wird laut dem Medienbericht die Änderungen wohl am heftigsten merken. Der gesetzliche Rabatt auf ihre Medikamente, den sie Krankenkassen geben müssen, der soll mehr als verdoppelt werden.
3: Bei der Fußball-WM steht England im Viertelfinale nach einem 3:2-Sieg gegen Mexiko. Norwegen hat zum ersten Mal das Viertelfinale einer Fußball-WM erreicht. Das Team um Stürmerstar Erling Haaland hat Brasilien im Achtelfinale mit 2:1 geschlagen.
0: So, das Wetter für uns in Mecklenburg-Vorpommern mit Danja.
7: Ja, und da sieht's heute doch relativ grau aus. Wir haben eine Menge Wolken am Himmel. Von Westen her breitet sich auch Regen über das ganze Land aus. Das Ganze bei maximal 20 Grad heute. Im Moment 14 Grad in Großschwansee, 14 Grad in Sarrentin am Schalsee und 12 in Anklam. Der 3-Tage-Trend, morgen nochmal eine ganz ähnliche Kiste. Aber ab Mittwoch, da können wir die Badesachen so langsam wieder rausholen. Dann wird's wieder freundlicher und wärmer.
0: NDR 1 Radio MV mit dem zuverlässigsten Verkehrsservice für uns in Mecklenburg-Vorpommern. Da haben wir die A20 Kreuz-Uckermark Richtung Rostock, die Recknitztalbrücke. Dort bitte aufgepasst, da liegen Gegenstände auf der Fahrbahn. Dann gibt es einen Feuerwehreinsatz in Greifswald am Markt. Deswegen ist die lange Straße momentan gesperrt. Da riecht es wohl nach Gas. Wir halten Sie da auf dem Laufenden. Und Justin hat sich gemeldet. Er sagt, zwischen Wittenburg und Hagenow eine Baustellenampel am Abzweig Kleinwohlde. Da gibt es Stau in beiden Richtungen. Planen Sie dort mal mindestens eine Viertelstunde mehr mit ein.
7: Geblitzt wird auf der A24 Richtung Hamburg zwischen Zarrentin und Gudow und in Richtung Berlin im Dreieck Wittstock-Dosse. B5, Ortseingang Ludwigslust aus Kummer kommt. B5 in Fellahn Richtung Ludwigslust. B96, Neustrelitz Richtung Fürstenberg am Abzweig Düsterförde. B96, Stralsund Richtung A20 am Parkplatz Rügenblick. B104, Neubrandenburg Weitiner Straße stadtauswärts. B109 in Rollwitz Richtung Pasewalk. B111 in Pudagla beidseitig. B195 zwischen Gallin und Greven. B197 in Pelsin Richtung Friedland. B321 in Slate Richtung Parchim. Dann im Ortsausgang Brüssow Richtung Löcknitz. In Greifswald an Klammerlandstraße Höhe Elisenpark. In Großstove Richtung Autobahn. In Jürgeshof Richtung Rostock. In Letzin Siedlung Richtung Burow. In Müggenburg Richtung Wismar. Es blitzt in Neumukran Richtung Sassnitz. Und in Rostock in der Rövershäger Chaussee stadteinwärts.
0: 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Hallo.
8: Hallo, schönen guten Morgen. Hier ist Micha Bange. Ich möchte einen Blitzer melden.
0: Mach mal.
8: Und zwar Ortseingang Gardebusch aus Reinhardsdorf kommend.
0: Da darf man dann wahrscheinlich 50 fahren, ne?
8: So sieht's aus.
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0: So, diese Woche noch, dann sind Sommerferien. Deswegen suchen wir jetzt schon mal Ferienkinder. Verratet uns, was ihr in den Sommerferien macht, worauf ihr euch freut und was ihr vielleicht auch anderen Kindern empfehlen könnt. Und wir senden dann jeden Tag hier im Frühstücksclub einen Ferientipp von euch Ferienprofis.
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0: So, jetzt erstmal einen schönen Start in diesen Montag.

0: Ja, auch wenn unser Interesse nach dem Deutschen aus gar nicht mehr so groß ist, natürlich auch heute Morgen hier im Frühstücksclub bei NDR1 Radio MV. Kurzer Blick zur Fußball-Weltmeisterschaft.
1: Ja, und da hat es eine kleine Überraschung gegeben. Der fünfmalige Weltmeister Brasilien ist nämlich raus. 1-2 verloren gegen die sympathischen Norweger. Also ich feiere das ja sehr. Und außerdem steht auch England im Viertelfinale.
0: Und dann, Dania, erinnere dich, vergangene Woche habe ich noch gesagt, dass ich es ganz schön finde, dass sich Donald Trump bei der Weltmeisterschaft ja gar nicht so einmischt, dass er gar nicht so wahrnehmbar ist. Das hat sich jetzt allerdings geändert.
1: Ja, das ist so. Der hat nämlich bei seinem Kumpel, dem FIFA-Boss Infantino, angerufen. Da ging es um eine rote Karte gegen den US-Spieler. Die sollte der sich nämlich nochmal angucken. Und Mensch, wer hätte das gedacht? Schwuppsdiwupps ist die rote Karte plötzlich zurückgenommen und der Spieler darf im nächsten Spiel dann wieder mit antreten.
0: Ja, ganz viele Kommentare dazu im Netz, unter anderem von Ellie. Ellie schreibt, früher hat man Korruption noch versucht zu verheimlichen, heute bedankt man sich öffentlich dafür.
1: Mhm.

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0: Ja, bis dahin ist noch ein bisschen, jetzt ist es 8:20.

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0: Drei Tote und 5 Schwerverletzte. Marilyn Pagel, am Wochenende hat es auf den Straßen bei uns 2 tödliche Unfälle gegeben.
2: Ja, zuletzt gestern Nachmittag auf der A14 in Richtung Süden. Bei Ludwigslust sind 2 Menschen ums Leben gekommen. Bereits am Sonnabend starb auf Rügen ein Mann bei einem Frontalzusammenstoß. Sophie Jung aus der Aktuell-Redaktion mit Einzelheiten.
3: Gestern Nachmittag kam es auf der A14 Höhe Ludwigslust zu einem schweren Unfall, als ein 60-Jähriger mit seinem Auto von der Autobahn abkam und im Graben landete. Seine 59 Jahre alte Beifahrerin verstarb laut Polizei noch an der Unfallstelle. Der Fahrer kam mit einem Rettungshubschrauber ins Krankenhaus, wo er wenig später ebenfalls verstarb. Am Tag zuvor war auf Rügen eine 33-Jährige auf der B96 mit ihrem Wagen in den Gegenverkehr geraten, wo sie mit einem anderen Auto zusammenstieß. Ein Mann wurde dabei tödlich verletzt, 5 weitere Personen kamen mit schweren Verletzungen ins Krankenhaus. Die Kriminalpolizei ermittelt gegen die 33-Jährige wegen fahrlässiger Tötung.
2: Die Polizei warnt vor einer dreisten Betrugsmasche am Computer. Auf Usedom hat ein 74-Jähriger rund 25.000 Euro verloren. Laut Polizei wurde der Bildschirm seines Computers plötzlich gesperrt. Anschließend erschien die Telefonnummer eines angeblichen Microsoft-Mitarbeiters. Der Mann gewährte dem Unbekannten Fernzugriff auf seinen Computer. Damit veranlasste der Täter dann mehrere Überweisungen. Nach dem schweren Doppelerdbeben in Venezuela steigt die Zahl der Opfer. Behörden bestätigten inzwischen mehr als 3.300 Tote. Aus Caracas, Anne Dämmer.
4: Die Vereinten Nationen gehen von bis zu 50.000 Vermissten aus. Die Trümmerräumung mit schwerem Gerät sowie die statistische Begutachtung beschädigter Gebäude stehen mittlerweile für die Hilfskräfte im Vordergrund. Die Unterbringung der Obdachlosen bleibt prekär. Laut offiziellen Angaben sind knapp 11.000 Menschen in 79 Notunterkünften untergebracht. Rund 16.000 Menschen haben alles verloren. Ein Bericht der UNO hat die direkten Sachschäden auf einen Betrag in Höhe von 37 Milliarden Dollar beziffert, was fast dem Dreifachen der ursprünglichen Schätzung entspricht.
2: Der Countdown zu den Sommerferien läuft und das heißt auch, bald gibt es Zeugnisse. Für alle Probleme rund um die schulische Bewertung schaltet das Bildungsministerium von heute an wieder das Zeugnis-Sorgentelefon. Aus der Aktuell-Redaktion Robert Schubert.
5: Bei einigen Schülerinnen und Schülern kann der Blick auf die Zeugnisnoten Unsicherheit und Sorgen hervorrufen. Genau an diese, sowie ihre Eltern und Erziehungsberechtigten, richtet sich das Angebot des Zeugnissorgentelefons. Anruferinnen und Anrufer können etwa Fragen zu schulischen Entwicklungsmöglichkeiten stellen oder Sorgen vor den Reaktionen zu Hause besprechen. Erfahrene Schulpsychologen haben dann ein Ohr für die Kinder und Jugendlichen und können individuelle Beratungen anbieten. Dazu gehören Tipps, wie die Leistungen verbessert und Wissenslücken geschlossen werden können. Das Angebot steht jeweils eine Woche vor und nach der Zeugnisausgabe zur Verfügung. Die Nummer ist von 8 bis 18 Uhr erreichbar.
2: Im Süden Frankreichs kämpft die Feuerwehr weiter gegen einen großen Waldbrand. Nahe der spanischen Grenze mussten aus mehreren kleineren Ortschaften tausende Menschen in Sicherheit gebracht werden. Das Feuer bedroht auch die Tour de France. Die heutige dritte Etappe findet teilweise ohne Zuschauer statt. Außerdem wurde der Streckenverlauf angepasst. Auch in Portugal und Griechenland sind zahlreiche Kräfte im Einsatz gegen mehrere große Waldbrände.
0: So, jetzt das Wetter für uns in Mecklenburg-Vorpommern mit Dania.
6: Ja, und ich habe gerade gesehen, in Greifswald und Anklam sind ab heute die Freizeitbäder geschlossen. Mhm. Da wird nämlich sauber gemacht, die jährliche Reinigung steht an. Ich sag mal so, ist gar nicht so schlimm, weil abkühlen muss ich momentan, glaube ich, sowieso keiner. Bei 14 Grad in Großschwansee zum Beispiel, 13 in Stralsund, 14 in Neustrelitz, das werden heute maximal 20 Grad. Dazu viele Wolken und auch Regen im ganzen Land. Aber in so ein paar Tagen sollten die Bäder dann vielleicht wieder aufhaben. Der 3-Tage-Trend, der geht nämlich bergauf. Morgen wird es zwar noch mal ähnlich, aber spätestens ab Mittwoch freundlicher und schrittweise auch wieder deutlich wärmer.
0: 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Feuerwehreinsatz in Greifswald am Markt. Lange Straße, die ist gesperrt, weil es dort nach Gas riecht. Was da genau los ist, steht noch nicht fest. Aber wenn, dann hören Sie es sofort hier bei uns. Dann Stadtverkehr Rostock wegen der neuen Baustelle am Werftdreieck. Nur eine Spur frei auf der Werftstraße momentan. Autobahn Stau. 20 Minuten brauchen sie länger stadteinwärts. Und dann haben wir mehrere neue Baustellen ab heute. Unter anderem zwei auf der B105. Einmal ist sie zwischen Dassow und Selmsdorf gesperrt. Und dann nochmal zwischen Sievershagen und dem Ostseepark.
6: Geblitzt wird auf der A24 Richtung Hamburg zwischen Zarrentin und Gudow und Richtung Berlin im Dreieck Wittstock-Dosse. B5 Ortseingang Ludwigslust aus Kummer kommt. B5 in Verlahn Richtung Ludwigslust. B96 Neustrelitz Richtung Fürstenberg am Abzweig Düsterförde. B96 Stralsund Richtung A20 am Parkplatz Rügenblick. B104 Neubrandenburg Weitiner Straße stadtauswärts. B106 Umgehung Schwerin zwischen Neumühle und Görries. Dann die B109 in Rollwitz aus Pasewalk kommt. B111 in Pudagla beidseitig. B195 zwischen Galin und Greven. B197 in Pelsin Richtung Friedland. B321 in Slate Richtung Parchim. Dann blitzt es im Ortsausgang Brüssow Richtung Löcknitz. Zwischen Buro und Gülz in Greifswald in der Anklamer Landstraße Höhe Elisenpark. Im Ortseingang Gardebusch aus Reinhardsdorf kommt. In Großstove Richtung Autobahn. In Jürgeshof Richtung Rostock. In Letzin Siedlung Richtung Buro. In Mückenburg Richtung Wismar. In Neumukran Richtung Sassnitz. Und in Rostock Rövershäger Chaussee stadteinwärts.
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6: Guten Morgen in Groß-Nienhagen.
0: Guten Morgen in Loppin.
2: Und in Hintersee.
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0: Der mit Tanja Behm sieht auch top aus heute Morgen wieder. Oh, Maren und Hagel top aussehen heute Morgen wieder. Mein Name ist Nils Sörens.
7: Also wenn man ihn morgens sieht, beim Aufstehen, ist ein schreckliches Bild, das er abgibt. Aber auch da muss ich sagen, keine Chance, irgendwas zu ändern. Wir müssen ihn da durchschleppen.
0: Ja.
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0: Hier ist NDR1 Radio MV, der Frühstücksclub mit Dania Behm und Nils Sörens. Und Mecklenburg-Vorpommern setzt immer mehr auf Influencer, die in den sozialen Netzwerken wie Instagram und TikTok Werbung machen für Mecklenburg-Vorpommern als Urlaubsland.
1: Ja, da wird jetzt immer mehr Geld reingesteckt. Und falls Sie sich jetzt fragen, Influencer? Ja genau, das sind die, die auch über die normalsten Sachen richtig staunen können.
2: Hey Leute, also ihr glaubt nicht, was mir hier passiert ist. Ich bin ganz, ganz random in diesem Mecklenburg-Vorpommern unterwegs und wollte mir einfach mal ganz chillig ein Latte gönnen. Und dann, oh, wirklich, ich habe immer noch Gänsehaut. Ganz, ganz krass, ganz schräg. Ich muss mich hier erstmal hinsetzen. Leute, ihr glaubt's nicht, da hat mir eine Möwe direkt in meinen Kaffee geschissen. Leute, dieses Mecklenburg-Vorpommern, zieht euch das unbedingt rein.

0: Ab heute gibt es etwas Neues hier bei NDR 1 Radio MV im Frühstücksclub. Immer so gegen 10 vor 9 läuft bei uns jetzt unsere Kult-Comedy.
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2: Es ist ja, wie es ist.
1: Und das sind ihre Gäste. Herr Ahlers.
3: Na, das tut ja nichts zu sagen.
1: Udo.
4: Ja, das kann's haben.
1: Und Opa Gerke.
5: Steffi, machst du mir Meckbrötchen?
2: Nee, muss ich erst schmieren. Milch und Zucker nehmt ihr selber, ne? Was gibt's Neues?
4: Sturmfreie Bude. Meine Mutter fliegt schon wieder nach Mallorca.
3: Puh, und mal sehen, ob sie noch zurückkommt. Wenn wir alles Erdöl für Heizung und Autofahren brauchen, dann ist in 30 Jahren Schluss. Die liefern einen Airbus nach dem anderen aus und keiner macht sich Gedanken über die Nach-Kerosin-Ära.
2: Wieso ist schon wieder einer zurückgetreten?
4: Also Georg, das hast du jetzt schon wieder aus der Zeitung.
3: Oh, aber nicht heute.
5: Also was immer wieder vergessen wird, es gibt ja auch noch Petroleum. Hatten wir früher auch.
3: Das ist all dasselbe, Franz. Und überhaupt, glaubst du, dass so ein A380 mit Lampenöl abhebt?
2: Wieso, die fliegen doch mit Benzin, oder wie?
4: Nee, aber irgendwie hat er ja doch recht, weil alternative Energien für Fliege, da hast du noch nie was von gehört. Also, geh euch durch. Das ist direkt eine Marktlücke, also, wenn man jetzt die Zahl dazu hätte.
2: Du, aber es gibt doch auch bei Autos schon Benzin aus Strom oder aus Erdgas, oder? Aber das dauert dann wahrscheinlich zu lange, bis so ein Jumbo an der Steckdose aufgeladen ist, ne? Siehst ja schon beim Handy.
3: Also, versteht. So ein Triebwerk braucht richtig Musik. Wo willst du das denn herkriegen ohne Düsenstrahl? Da muss was zünden und brennen für einen Rückstoß. Sonst kommst du nicht auf 800 Sachen.
2: Ja, du kannst ja auch mal 50 fliegen, ne? Und überhaupt, wenn die Flugzeuge wie früher wieder mit dem Propeller fahren, dann brauchen die ja gar kein Benzin, denn hast du ja automatisch Windenergie.
3: So gesehen ja.
4: Ja, dann haben wir es ja. Was macht dein Rätsel?
5: Ich brauche noch Teil des Auges.
2: Brille?
5: Nee.
2: Ja, nee, denn weiß ich auch nicht.
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2: 1 Milliarde, das ist eine 1 mit 9 Nullen. Marlen Pagel, und um hunderte Milliarden Euro geht's heute im Bundeskabinett.
3: Ja, die Bundesregierung spricht nämlich über den Haushaltsentwurf für das nächste Jahr. Finanzminister Klingbeil plant Ausgaben von mehr als 500 Milliarden Euro. Außerdem nimmt der Bund mit insgesamt 200 Milliarden Euro deutlich mehr neue Schulden auf. Klaas Christoffersen aus der Aktuell-Redaktion.
4: Finanzminister Klingbeil begründete die steigenden Verbindlichkeiten teilweise mit den Kosten für Aufrüstung. Man könne sich gegen den russischen Präsidenten Putin nicht mit der schwarzen Null verteidigen, sagte der SPD-Politiker in der ARD. Der Haushaltsentwurf sieht aber auch Einsparungen in allen Ministerien und bei den Zuschüssen für Rente und Krankenversicherung vor. Nach dem Kabinett muss noch der Bundestag über den Haushaltsentwurf beraten. Die Entscheidung fällt wahrscheinlich erst im November.
3: Bei einem Autounfall auf der A14 sind zwei Menschen ums Leben gekommen. Laut Polizei kam Höhe Ludwigslust gestern Nachmittag ein Fahrer von der Autobahn ab. Er und seine Beifahrerin wurden in ihrem Auto eingeklemmt. Die Frau sei trotz Reanimationsversuchen noch an der Unfallstelle gestorben, der Mann dann später im Krankenhaus. Die Autobahn war mehrere Stunden voll gesperrt. Ein gutes halbes Jahr ist die Landeshauptstadt Schwerin ohne Oberbürgermeister gewesen. Heute nun hat Sebastian Ehlers seinen ersten Arbeitstag als neuer Verwaltungschef. Sophie Jung aus dem Mecklenburg-Studio.
5: Für Sebastian Ehlers ist es ein Umzug innerhalb des Stadthauses. Nachdem er 6 Jahre Stadtpräsident war, wechselt er nun in das Büro des Oberbürgermeisters. Auf dem Programm stehen laut Ehlers heute erst einmal ein Rundgang durch die einzelnen Fachdienste und Besprechungen, bei denen Termine für die nächsten Wochen vereinbart werden. Es sei ihm wichtig, sich im Haus persönlich vorzustellen. Am Abend geht es für den 44-Jährigen ins NDR-Landesfunkhaus für einen Besuch im Nordmagazin. Sebastian Ehlers ist gebürtiger Schweriner. Er sitzt schon seit 22 Jahren in der Stadtvertretung und war zuletzt im Landtag parlamentarischer Geschäftsführer der CDU-Fraktion.
3: Bei einem Feuer in Benfisch bei Rostock sind 3 Feuerwehrleute verletzt worden. Nach Angaben der Polizei war ein Schuppen in Brand geraten. In dem Schuppen stand der Batteriespeicher einer Photovoltaikanlage. Der explodierte dann während der Löscharbeiten. Die Ermittlungen zur Brandursache laufen. England hat zum 3. Mal in Folge das Viertelfinale der Fußball-Weltmeisterschaft erreicht. Das Team von Trainer Thomas Tuchel schlug Co-Gastgeber Mexiko mit 3:2. Aus dem ARD-WM-Team Hendrik Lückhoff.
6: Nach einem Unwetter ging das Spiel im Aztekenstadion mit 1 Stunde Verspätung los und beide Teams lieferten sich einen intensiven Schlagabtausch. Die Mexikaner verloren nach großem Kampf, obwohl sie über 1/2 Stunde lang in Überzahl spielten. England trifft im Viertelfinale auf Norwegen, das überraschend mit 2:1 gegen Rekordweltmeister Brasilien gewann. Unterdessen hat die FIFA überraschend und ohne Begründung die Rotsperre von US-Top-Angreifer Balogun aufgehoben, sodass er gegen Belgien spielen kann. US-Medienberichten zufolge soll US-Präsident Trump FIFA-Boss Infantino darum gebeten haben.
7: Achtung, meine Damen und Herren, es folgt eine Durchsage. Wegen eines Wasserschadens bleibt der Sommer heute geschlossen.
8: Schön.
2: Ja, oder?
8: Ja, passt auch sehr, sehr gut, weil wir haben heute wirklich eine Menge Regen im Land. Der zieht von Westen her rein und breitet sich dann wirklich einmal komplett aus. Dazu ganz, ganz viele Wolken. Bis zu 20 Grad im Moment, 14 in Boltenhagen, 15 auf Hiddensee am Dornbusch und 13 in Rattay am Schloss. Und ja, wegen Regen geschlossen morgen auch nochmal. Also der 3-Tage-Trend, es bleibt erstmal ähnlich. Aber spätestens ab Mittwoch wird es dann deutlich freundlicher und auch wärmer.
2: 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Da haben wir, lassen Sie mich gucken, Moment. Den Feuerwehreinsatz in Greifswald am Markt, Lange Straße, die ist immer noch gesperrt, weil da irgendwie Gas austritt offensichtlich. Wir halten Sie auf dem Laufenden. Unser Reporter ist auf jeden Fall schon vor Ort. Dann Stadtverkehr Rostock wegen der neuen Baustelle am Werftdreieck. Nur eine Spur frei auf der Werftstraße stadteinwärts plus 20 Minuten. Und dann gibt es mehrere Baustellen, die ab heute losgehen. Sperrungen B96, die Ortsdurchfahrt Usadel ist bis Freitag gesperrt. Und B195 in Beutzenburg, da ist die Fritz-Reuter-Straße gesperrt.
8: Geblitzt wird auf der A24 Richtung Hamburg zwischen Zarrentin und Gudow und Richtung Berlin im Dreieck Wittstock-Dosse. B5 Ortseingang Ludwigslust aus Kummer kommt. B5 in Verlahn Richtung Ludwigslust. B96 Neustrelitz Richtung Fürstenberg am Abzweig Düsterförde. B96 Stralsund Richtung A20 am Parkplatz Rügenblick. Dann die B104 Neubrandenburg-Weitinerstraße stadtauswärts. B106 Umgehung Schwerin zwischen Neumühle und Görries. B109 in Rollwitz aus Pasewalk kommend. B111 in Pudagla beidseitig, B195 zwischen Gallin und Greven, B197 in Pelsin Richtung Friedland, B321 in Slate Richtung Parchim, dann im Ortsausgang Brüssow Richtung Löcknitz, zwischen Buro und Gülz, in Greifswald an Klammerlandstraße Höhe Elisenpark, Ortseingang Gardebusch aus Reinhardsdorf kommend, in Großstowe Richtung Autobahn, in Jürgeshof Richtung Rostock, in Letzin Siedlung Richtung Buro, es blitzt in Mückenburg Richtung Wismar, in Neumukran Richtung Sassnitz und in Rostock in der Rövershäger Chaussee stadteinwärts.
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2: Mit Anja Behm, Marlen Pagel, ich bin Nils Sörens und die meisten 80er. Die beste Musik immer hier bei uns. Paul Young, wie schön, hier ist Love of the Common People.
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0: Es ist immer toll, wenn sich Menschen für andere engagieren und helfen. Immer gemeinsam für uns in Mecklenburg-Vorpommern, aber auch über die Landesgrenzen hinaus. So wie Melanie Schulz-Drost aus Schwerin, die ist Ärztin und Rettungshundeführerin und die war gerade in Venezuela.
1: Ja, in Venezuela hat es ja dieses furchtbare Erdbeben mit 1000 Toten gegeben und Melanie ist da ins Krisengebiet geflogen.
2: Es war sehr gespenstisch, es waren wenig Menschen unterwegs, keine Hilfskräfte bis dato unterwegs. Von daher war es sehr wichtig, dass wir als ersteintreffende Struktur ins Land gebracht haben und den Menschen auch Hoffnung gegeben haben. Denn der erste Kommentar, der mir entgegenkam, war: Was wollen Sie hier? Hier gibt es keine Überlebenden, hier gibt es nichts für Sie zu tun. Und es war dann doch sehr schön zu sehen, wie ein Volk, was offensichtlich wenig gewohnt war, dass Hilfe ihnen zugeteilt wird, so viel Hilfe bekommen hat.
1: Ja, mittlerweile ist Melanie wieder zurück und hat gestern Abend dann im Nordmagazin im NDR Fernsehen erzählt, was das für so ein Gefühl war nach diesem Einsatz.
2: Ja, Freude und Leid sind sehr dicht beieinander, auch in diesem Fall. Leider konnten wir ausschließlich Verstorbene aufspüren. Dennoch kommen wir mit einer gewissen Zufriedenheit zurück, weil, wie gesagt, das ganze internationale Team eben dennoch die wenigen Überlebenden retten konnten.
0: Ja, toll, dass es solche Menschen gibt, die ehrenamtlich anderen helfen. Das ganze Interview mit der Schweriner Ärztin können Sie sich gerne nochmal angucken bei uns in der App und auch auf ndr.de/mv. 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

0: 9.21 Uhr, Sie hören den Frühstücksclub. Dania Behm, Nils Sörens bei NDR 1 Radio MV. Jetzt mit unserem Telefonspaßvogel live, Tennemann.
1: Ja, der hat angerufen in Malzin auf Rügen und zwar bei Henry Wassnick. Vorsicht live.
2: Wassnick?
3: Ja, wunderschönen guten Tag. Spreche ich mit Henry Wassnick in Malzin auf der Insel Rügen, ja?
2: Ja, ist richtig.
3: Ich rufe an wegen des Grills. Den wollen wir vorbeibringen für Ihre Feier da. Wann können wir kommen?
2: Was für ein Grill?
3: Na, ich habe hier einen Gasgrill Traveler CZ89 für knapp 50 Personen zu Ihrer Feier.
2: Ich habe doch Buffet bestellt, ich brauche doch keinen Grill. Was soll ich mit so einem Grill?
3: Ich habe das hier stehen, Lieferschein ist doch richtig. Malzin auf Rügen, zu da.
2: Ja, das ist richtig.
3: Und wir haben hier übrigens dann auch noch knapp 100 Steaks. Das haben Sie Kühlvorrichtung, da sollen wir das mitliefern?
2: Nee, also ich will gar nichts mehr hier. Jetzt reicht's. Ich will keinen Grill, ich will auch kein Fleisch haben, gar nichts. Wir kriegen alles.
3: Ja, aber Sie haben das doch bestellt, ich sehe das hier.
2: Nein, ich habe gar nichts bestellt. Ich krieg gleich einen Herzschlag hier, wenn ich dann alles schon wieder höre.
3: Da passen Sie auf, was ist eigentlich jetzt mit der Bierzapfanlage? Und zweimal 25 Liter Fässer. Ist das in Ordnung dann?
2: Oh, was soll ich dann alle? Ich habe schon alles in Flaschen da. Ich habe alles schon im Kühlschrank drin, alles schon kalt gestellt.
3: Ja, aber Sie können nicht etwas ordern, was Sie da nicht nehmen. Entschuldigen Sie bitte, Herr Wassnick.
2: Da ist Ihnen was schiefgelaufen. Also bei mir nicht. Also das geht nicht.
3: Sollen wir Sie einweisen an der Bierzapfanlage, am Gasgrill? Wir machen das auch, das kriegen Sie gratis.
2: Nein, bei mir braucht keine Einweisung, komm, gar nichts. Ich will auch keinen Grill haben, ich will auch keine Bierzapfanlage haben, keine Steaks, gar nichts. Ich habe alles in die Welt.
3: Passen Sie auf, dann kriegen Sie von uns noch gratis dazu. Es kostet Sie nichts, eine schöne Grillschürze. Und da steht vorne ganz groß drauf, alles Gute zum Geburtstag, live Tennemann, Vorsicht live.
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0: Das Bundeskabinett spricht heute über den Haushaltsentwurf für das nächste Jahr. Marilyn Pagel, da geht's um große Summen.
2: Ja, Finanzminister Klingbeil plant Ausgaben von mehr als 500 Milliarden Euro. In der ARD sagte er, dass mehr Schulden gemacht werden müssten, sei auch Folge der notwendigen Aufrüstung der Bundeswehr. Denn gegenüber Russlands Präsident Putin könne sich Deutschland nicht mit der schwarzen Null verteidigen, so Klingbeil. Russland hat die Ukraine in der Nacht wieder mit Raketen und Drohnen angegriffen. Betroffen waren fast alle Regionen des Landes. Mindestens 10 Menschen wurden nach Angaben der Behörden getötet, zahlreiche verletzt. Auch in der Hauptstadt Kiew gab es heftige Explosionen. Mehrere Gebäude wurden getroffen, darunter ein Wohnblock, der teilweise einstürzte. Norwegen steht zum ersten Mal in seiner Geschichte im Viertelfinale einer Fußball-Weltmeisterschaft. Das Team um Stürmerstar Erling Haaland hat Brasilien im Achtelfinale mit 2:1 geschlagen. Norwegens Gegner im Viertelfinale ist England, das sich mit einem 3:2-Sieg gegen Mexiko qualifiziert hat.
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3: Mit Sophie Jung, guten Tag. In Schwerin tritt heute Sebastian Ehlers das Bürgermeisteramt im Stadthaus an. Als Schwerpunkte seiner Amtszeit nennt der 44-Jährige die Stärkung der Wirtschaft, mehr Sicherheit und Sauberkeit sowie eine bürgernahe Verwaltung. Sebastian Ehlers ist gebürtiger Schweriner. Er war zuvor 6 Jahre lang Stadtpräsident, sitzt bereits seit 22 Jahren in der Stadtvertretung und war zuletzt im Landtag parlamentarischer Geschäftsführer der CDU-Fraktion. Auf der A14 Richtung Dresden, Höhe Ludwigslust, hat sich am Sonntagnachmittag ein schwerer Unfall ereignet. Ein Auto kam von der Fahrbahn ab. Der Polizei zufolge verstarb die 59-jährige Beifahrerin trotz Reanimationsmaßnahmen noch an der Unfallstelle. Der 60 Jahre alte Fahrer wurde mit einem Rettungshubschrauber in ein Krankenhaus geflogen, wo er am Abend ebenfalls verstarb. Der Sachschaden beläuft sich auf rund 70.000 Euro. Die Kriminalpolizei hat die Ermittlungen zur Unfallursache aufgenommen. Die B195 in Beutzenburg ist von heute an bis voraussichtlich Anfang August gesperrt. Die Fahrbahndecke in der Stadt wird auf einer Länge von 750 Metern erneuert. Die Umleitung ist mehr als 40 Kilometer lang. Sie führt über Verlahn und Neuhaus. Anwohner können laut Landesstraßenbauamt außer während des Asphalteinbaus bis zu ihren Grundstücken fahren.
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0: Das Wetter für uns in Mecklenburg-Vorpommern.
4: Das ist grau und nass heute. Im Moment bei 16 Grad in Kirchdorf auf Pöhl, 15 Grad in Waren und 15 Grad auch in Barth. Das werden heute noch maximal 20 Grad. Der 3-Tage-Trend, morgen auch nochmal eine ganz ähnliche Geschichte, aber spätestens ab Mittwoch, und darauf konzentrieren wir uns jetzt, da wird es wieder schön sommerlich, freundlicher und wärmer.
0: Ja, weil du ab Mittwoch Urlaub hast, ne?
4: Das hast du jetzt gesagt, aber vielleicht doch deswegen.
0: Spielt auch eine Rolle. 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Fahren Sie bitte vorsichtig zwischen Karstädt und Stavenow, da laufen Tiere auf der Fahrbahn. Und dann haben wir in Rostock keinen Stau mehr, so gut ist gerade rausgegangen. Wunderbar, Baustelle aber B105, einmal zwischen Dassow und Selmsdorf, da ist die Strecke gesperrt. Und gebaut wird auch auf der B105 zwischen Sievershagen und dem Ostseepark, auch da in beiden Richtungen erstmal gesperrt.
4: Geblitzt wird auf der A24 Richtung Hamburg zwischen Zarrentin und Gudow und Richtung Berlin im Dreieck Wittstock-Dosse. B5 Ortseingang Ludwigslust aus Kummer kommt, B5 in Verlahn Richtung Ludwigslust, B96 Neustrelitz Richtung Fürstenberg am Abzweig Düsterförde, B96 Stralsund Richtung A20 am Parkplatz Rügenblick, dann die B104 Neubrandenburg-Weitiner Straße stadtauswärts, B106 Umgehung Schwerin zwischen Neumühle und Görries, B109 in Rollwitz aus Pasewalk kommt, B111 in Pudagla beidseitig, B195 zwischen Galin und Greven, B197 in Pelsin Richtung Friedland, dann die B321 in Slate Richtung Parchim. Im Ortsausgang Brüssow blitzt es Richtung Löcknitz, dann zwischen Buro und Gülz, in Bützow Wismarsche Straße Höhe Friedhof, in Greifswald in der Anklammer Landstraße Höhe Elisenpark, Ortseingang Gardebusch aus Reinhardsdorf kommt, in Großstowe Richtung Autobahn, in Jürgeshof Richtung Rostock, in Letzin Siedlung Richtung Buro, dann in Mückenburg Richtung Wismar, ist blitzt in Neumukran Richtung Sassnitz und in Rostock in der Röversäger Chaussee stadtauswärts.
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0: Hier ist der Frühstücksclub mit Dania B., Marlin Pagel. Ich bin Nils Sörens und das ist die beste Musik. Die meisten 80er immer hier bei uns. Und da freuen wir uns jetzt auf Udo Lindenberg. Hier ist der Sonderzug nach Pankow. Ihnen einen schönen Montagvormittag.

0: Der Frühstücksclub hier, Danja Behm, Nils Sürrens, gleich ab 10 Uhr NDR1 Radio MV bei der Arbeit hören und gewinnen. Patrick Ortel hat was für Sie.
1: Ja, und zwar Tickets für die Müritz-Saga. Die können Sie ja heute noch den ganzen Tag abräumen und die nächste Möglichkeit kurz nach 11.
0: Bei Patrick Ortel. Also, Ihnen einen schönen Montag. Viel Spaß mit NDR1 Radio MV und der besten Musik. Und immer auch den meisten 80ern. Wir sind die Pet Shop Boys. Bis morgen, 5 Uhr sind wir wieder für Sie da.

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5: 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Wir schauen einmal auf die A24 in Fahrtrichtung Hamburg zwischen Zarrentin und Galien. Da bitte gut aufpassen und vorsichtig unterwegs sein. Da liegen Gegenstände auf der Fahrbahn. Eine gute Fahrt, es ist 10 Uhr.
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5: Mehr Ausgaben und mehr Schulden. Marilyn Pagel, Finanzminister Klingbeil, hat in seinem Haushaltsentwurf für das nächste Jahr noch einmal eine Schippe draufgelegt.
6: Und er begründet das mit dem Iran-Krieg der USA. Da habe die Wachstumshoffnungen abgebremst, sagte Klingbeil gestern im ARD-Sommerinterview. Heute will das Bundeskabinett den Haushalt für das kommende Jahr beschließen. Aus dem Hauptstadtstudio Jakob Mayer.
7: 555,4 Milliarden Euro, das sind die Ausgaben im Haushaltsentwurf von Lars Klingbeil. Und er will neue Schulden machen von gut 200 Milliarden. Der Minister hat die Schulden teilweise mit der Aufrüstung der Bundeswehr als Folge des russischen Angriffskriegs in der Ukraine begründet. Er hat gestern im ARD-Sommerinterview gesagt, man könne sich gegenüber Putin nicht mit der schwarzen Null verteidigen. Also im Klartext, man muss mehr Geld ausgeben, um die äußere Sicherheit Deutschlands zu gewährleisten.
6: Bei einem Einsatz in Benfisch bei Rostock sind 3 Feuerwehrleute verletzt worden. Nach Angaben der Polizei war ein Schuppen in Brand geraten. In dem Schuppen stand der Batteriespeicher einer Photovoltaikanlage. Der explodierte dann während der Löscharbeiten. Die Ermittlungen zur Brandursache laufen. Die Sommerferien haben in einigen Teilen Deutschlands schon begonnen. Für Mecklenburg-Vorpommern heißt das, auf so manchen Straßen kann es wieder etwas voller werden. Den Reiseverkehr will die Polizei ganz besonders in den Blick nehmen. Kai Lachmann aus der Aktuell-Redaktion, was plant die Polizei da genau?
8: Heute Vormittag steht eine Großkontrolle im Landkreis Vorpommern-Rügen an. Die Polizisten überprüfen Wohnmobile, Gespanne und Camperbusse auf ihre Verkehrstüchtigkeit und ob sie überladen sind. Dafür kommt auch eine Radlastwaage zum Einsatz. Im Fokus stehen außerdem Autofahrer, die während der Fahrt das Handy benutzen. Zu den Themen Ablenkung und Reiseverkehr soll es den ganzen Juli über im Land weitere Kontrollen und auch Präventionsveranstaltungen geben. Die erste gleich heute ab 12 Uhr in Binz auf Rügen. Dort informiert die Polizei Urlauber und Einheimische über sicheres Reisen mit Pkw und Wohnmobil.
6: In Kassel beginnt heute der Prozess um den Lebensmittelskandal beim Wursthersteller Wilke. Es geht unter anderem um fahrlässige Tötung. Angeklagt sind der ehemalige Geschäftsführer des Unternehmens, seine Stellvertreterin sowie der damalige Produktionsleiter. 2019 waren zahlreiche Menschen erkrankt, nachdem sie mit Listerienkeimen verunreinigte Wurst gegessen hatten. 11 von ihnen starben. In dem Betrieb in Nordhessen sollen desolate hygienische Bedingungen geherrscht haben. Für Aufregung rund um die Fußball-WM sorgt aktuell eine Entscheidung der FIFA. Der Weltverband hat die Rotsperre von US-Angreifer Balogun überraschend aufgehoben und er darf damit im Achtelfinale gegen Belgien spielen. US-Präsident Trump soll FIFA-Boss Infantino um die Aufhebung der Sperre gebeten haben. Was zu den Vorwürfen bekannt ist, fasst Hendrik Lückhoff aus dem ARD-WM-Team zusammen.
9: Es gibt übereinstimmende Medienberichte, unter anderem die New York Times und die sehr seriöse Nachrichtenagentur AP schreiben, dass Trump persönlich bei FIFA-Boss Infantino angerufen hat und gefordert hat, dass die Sperre gegen Balogun aufgehoben wird. Mehrere mit dem Vorgang vertraute Personen sollen das bestätigt haben. Die FIFA und das Weiße Haus haben das bislang nicht kommentiert, aber Trump hatte ja selbst schon auf seinem Kanal Truth Social geschrieben, danke an die FIFA, die das Richtige getan hat und eine große Ungerechtigkeit rückgängig gemacht hat.
5: 3:50 haben wir es. Das Wetter für uns in Mecklenburg-Vorpommern. Aktuell messen wir in Groß-Lüsewitz 14 Grad. Kirchdorf auf der Insel Pöhl ist mit 16 Grad dabei und Rambin auf der Insel Rügen. Da sind es auch 14 Grad, so 18 bis 20 Grad. Ein bisschen kühler heute maximal. Es gibt noch ein paar letzte Wolkenlücken in Vorpommern. Die schließen sich aber heute Vormittag auch noch und dann bleibt es heute den ganzen Tag bewölkt. Von Westen her zieht so ein bisschen Regen rein, auch nach Vorpommern rüber heute. Mal ist es Nieselregen, mal ein bisschen kräftiger, so ein kleines Hin und Her. Am Nachmittag wird es allmählich trockener, aber Auflockerung gibt es heute. Nur ganz, ganz selten, eine Riesenausnahme heute. 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Vorsicht bitte auf der A24 Berlin Richtung Hamburg zwischen Zarrentin und Galin. Da liegen Gegenstände auf der Fahrbahn. Ansonsten gute Nachrichten aus Greifswald. Der Feuerwehreinsatz auf dem Markt in Greifswald ist beendet. Heißt hier, die lange Straße ist wieder frei. Und eine ganze Menge Blitzer haben wir heute zum Wochenstart schon wieder aufgebaut. Geblitzt wird auf der A24 Richtung Hamburg. Zwischen Zarrentin und Gudow stehen sie mit dem Anhänger weiterhin. Die A24 Richtung Berlin im Dreieck Wittstock-Dosse. B5 Ortseingang Lulu-Ludwigslust aus Kummer kommend. B5 in Verlahn Richtung Ludwigslust. Die B96 von Neustrelitz Richtung Fürstenberg, hier am Abzweig Pripat. B96 Stralsund Richtung A20 am Parkplatz Rügenblick. Die B104 Neubrandenburg-Weitiner Straße stadtauswärts. Die B106 Schweriner Umgehung, immer noch zwischen Neumühle und Göriers. Die 109 Moin in Rollwitz, Blitzer aus Pasewalk kommen. Die 111 in Pudakla beidseitig. B195 zwischen Galin und Greven. B197 in Pelsin Richtung Friedland. Die 321 in Slate, immer noch Richtung Parchim. Ortsausgang Abzagen Richtung Franzburg, Ortsausgang Brüssow Richtung Löcknitz, zwischen Buro und Gülitz, dann in Bützow, Wismarsche Straße, Höhe Friedhof, in Greifswald, Anklammer Landstraße am Elisenpark, Ortseingang Gardebusch aus Reinhardsdorf kommend, in Jürgeshof Richtung Rostock, Blitzeranhänger in Letzin-Siedlung Richtung Buro, in Mückenburg Richtung Wismar, in Neumukran auf Rügen Richtung Sassnitz und im Stadtverkehr Rostock-Röbersäger Chaussee heute stadtauswärts. 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
5: Und das kann man sich auch ein bisschen schönreden, so einen grauen Start in die neue Woche heute. Denn das Gute ist, wenn dadurch alle anderen so ein bisschen durchhängen und so ein bisschen ruhiger sind, wird es für Sie hoffentlich auch ein entspannterer Start in die neue Woche. Liam Payne und Hüter Aura jetzt mit aktueller Musik For You im Lieblingsmix und dann Roxette mit dem Kulthit aus den 80ern hinterher.

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0: Schönen Montagvormittag wünschen wir. Es ist 10.17 Uhr. Bei der Arbeit läuft NDR 1 Radio MV und das auch im Norden von Schwerin bei der Arbeit bei Olaf Holst auf dem Hof Mittewege. Hi.
1: Moin.
0: Moin. Hallo. Grüß dich. Schön. So, Moin. Die Sendung heißt ja NDR 1 Radio MV bei der Arbeit. Wo erwischen wir dich gerade bei der Arbeit? Was machst du Schönes?
1: Ich bin gerade vom Radieschenernten runtergekommen ins Büro und mache jetzt meine Büroschicht.
0: Radieschenernten, das klingt immer alles so schön und malerisch irgendwie. Euer Hof Mittewege, der kommt heute Abend ins Fernsehen, und zwar in die neue Nordreportage. Die haben wir ja bei euch gedreht, Olaf, weil, das schauen wir uns mal an, rund 400 Hektar Land habt ihr mittlerweile. 15 Betriebe gehören zu euch, zum Beispiel die Imkerei, der Hofladen, eine Kita sogar, das Café, die Mühlenbäckerei. Wie schafft ihr das, euch so breit aufzustellen? Was ist das Besondere bei euch?
1: Also das wirklich Besondere an dem Hof ist meines Erachtens, dass wir hier eine Hofstruktur haben, die ja viele eigenständig wirtschaftende Betriebe beherbergt. Viele Betriebe stehen in Deutschland vor dem Problem, dass sie keine Betriebsnachfolge finden. Und hier ist es so, dass nach und nach die Kinder, die hier aufgewachsen sind, wieder zurückkommen und die Betriebe übernehmen. Das ist jetzt gerade für die Zukunft natürlich für diesen Hof einer der großen Erfolge, weil der Hof so weiter bestehen kann.
0: Was steht heute bei dir noch an?
1: Also Arbeit gibt es immer viel hier auf dem Hof. Jetzt gerade ist es so, dass die Gurken und Tomaten richtig loslegen. Das heißt, wir sind viel mit Ernten beschäftigt, aber natürlich auch das Unkraut steigt uns nach und nach immer weiter zu Kopf. Da müssen wir auch immer dranbleiben. Das sind die Aufgaben, die wir jetzt gerade so haben.
0: Ja, und heute Abend schauen wir euch da mal so ein bisschen über die Schulter. Ne? Die Nordreportage vom Hof Mittewege im Norden von Schwerin. Also Olaf, 18.15 Uhr einschalten.
1: Heute Abend 18.15 Uhr NDR-Fernsehen gucken, mal sehen, ob ich es schaffe. Wie gesagt, wir haben viel zu tun, da zieht sich die Arbeit manchmal bis in die Abendstunden.
0: So, und dann kannst du dem Team auch sagen, wenn ihr es heute Abend nicht schafft, guckt ihr es in der ARD-Mediathek. Da gibt es die Nordreportage ja dann auch vom Hof Mittewege heute. Ne?
1: Genau, auf jeden Fall. Wir freuen uns drauf.
0: Olaf, liebe Grüße ans ganze Team. Habt einen tollen Tag heute und dann freuen wir uns heute, euch im Fernsehen zu sehen.
1: Ja, vielen Dank.
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2: Es ist blau über Mecklenburg-Vorpommern, nämlich auf dem Wetterradar. Das heißt ganz viel Regen und Nieselregen. Fast über dem ganzen Land mittlerweile hat sich diese dicke Regenwolke ausgebreitet. Es gibt noch so ein paar Lücken in Vorpommern, die noch ein bisschen trockener sind. Aber ansonsten zieht es heute munter den ganzen Tag über uns hinweg. Kann immer wieder Niesel- oder Regenschauer geben. Und so bleibt es auch den Rest des Tages. Können wir kurz machen. 15 Grad aktuell in Grevesmühlen im Landkreis Nordwestmecklenburg. Lupp ist in Hagenow mit 16 Grad dabei. Und an der Seenplatte, da messen wir zum Beispiel in Waren auch 16 Grad. So 18 bis 20 kriegen wir heute dann maximal. 3-Tage-Trend, Sonne und wirklich mal schönes Wetter ist erst wieder ab Mittwoch in Sicht. Ab Donnerstag wird es dann auch wieder so 24 Grad, Freitag 27 Grad. Also der Sommer macht nur kurz Pause. 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Vorsicht bitte auf der A19 in Fahrtrichtung Rostock. Zwischen Rostock-Nord und Rostock-Überseehafen, da liegen Gegenstände auf der Fahrbahn. Da schön vorsichtig dran vorbei. Geblitzt wird heute auf der A24 Richtung Hamburg zwischen Zarrentin und Gudow. Die A24 Richtung Berlin im Dreieck Wittstock-Dosse. B5 Ortseingang Ludwigslust aus Kummer kommend. Nochmal die 5 in Fellan Richtung Lulu. Die B96 Neustrelitz Richtung Fürstenberg. Hier am Abzweig Pripat, die B96 von Stralsund Richtung Autobahn am Parkplatz Rügenblick. B106 ist dabei, Umgehung Schwerin zwischen Neumühle und Görries. Moin auf die 109 in Rollwitz-Blitzer aus Pasewalk kommend, die 111 in Pudakla beidseitig. B195 zwischen Galin und Greven, die 197 in Pelsin Richtung Friedland. B321 in Slate Richtung Parchim. Am Ortsausgang Abzagen Richtung Franzburg-Blitzer. Ortsausgang Brüssow Richtung Löcknitz. Zwischen Burow und Gülitz stehen sie. In Bützow heute Wismarsche Straße am Friedhof. In Greifswald an Klammer Landstraße am Elisenpark. Ortseingang Gardebusch aus Reinhardsdorf kommend. In Jürgeshof Richtung Rostock. Letzin-Siedlung steht weiter Richtung Burow. In Mückenburg Richtung Wismar. Neumukran Richtung Sassnitz. Und Stadtverkehr Rostock. Die Röversheger Chaussee hat gedreht, steht stadtauswärts mittlerweile. 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Ganz lieben Dank dafür.
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0: wie schön der Countdown läuft. Mit heute noch 5 Tage oder halt noch 4 Tage und der Rest von heute. Die letzte Schulwoche steht an jetzt, ne? Und dann sind erstmal Sommerferien hier bei uns im Land. Und wir wollen natürlich wissen, was geht dann so in Mecklenburg-Vorpommern während der Sommerferien, ha?
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0: Denn wer wüsste es besser, was bei den Kindern so gefragt ist, als unsere Ferienkinder selbst. Deshalb seid ihr jetzt gefragt, wo fahrt ihr denn mit Mama und Papa am liebsten hin? Welchen schönen Ort haben Oma und Opa euch vielleicht schon mal gezeigt, der richtig, richtig toll war? Und wo gibt's die besten Badestellen im Land? Wo schmeckt das Eis immer am besonders gutesten? Oder wo kann man so richtig toll rumtoben, ohne dass irgendwer meckert? Ihr erzählt uns, worauf ihr euch in den Sommerferien ganz doll freut und wo die anderen Kinder unbedingt auch mal hinkommen sollten, damit die auch so eine tolle Zeit haben wie ihr immer. Und von uns gibt's dann auch ein kleines Dankeschön, nämlich extra nur für euch ein NDR MV Strandpaket.
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2: Und wenn Sie 11 Uhr einen Termin haben, dann haben Sie jetzt noch ganz genau 4 Minuten Zeit jetzt. Und so lange hören wir Hugo Helm.

0: Gut ist ja, wenn man zum Termin immer ein bisschen vor der Zeit da ist, ne?
1: Ja.
0: So, deshalb ist es auch gleich erst 11 Uhr.
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0: Mit Marilyn Pagel, und ich musste eben erzählen, 1 Milliarde, das ist eine Eins mit 9 Nullen, und um hunderte Milliarden Euro geht's heute im Bundeskabinett.
1: Ja, die Bundesregierung spricht nämlich über den Haushaltsentwurf für das nächste Jahr. Finanzminister Klingbeil plant Ausgaben von mehr als 500 Milliarden Euro. Außerdem nimmt der Bund mit insgesamt 200 Milliarden Euro deutlich mehr neue Schulden auf. Klaas Christoffersen aus der aktuellen Redaktion.
3: Finanzminister Klingbeil begründete die steigenden Verbindlichkeiten teilweise mit den Kosten für Aufrüstung. Man könne sich gegen den russischen Präsidenten Putin nicht mit der schwarzen Null verteidigen, sagte der SPD-Politiker in der ARD. Der Haushaltsentwurf sieht aber auch Einsparungen in allen Ministerien und bei den Zuschüssen für Rente und Krankenversicherung vor. Nach dem Kabinett muss noch der Bundestag über den Haushaltsentwurf beraten. Die Entscheidung fällt wahrscheinlich erst im November.
1: Ein gutes halbes Jahr ist die Landeshauptstadt Schwerin ohne Oberbürgermeister gewesen. Heute nun hat Sebastian Ehlers seinen ersten Arbeitstag als neuer Verwaltungschef. Sophie Jung aus dem Mecklenburg-Studio.
4: Für Sebastian Ehlers ist es ein Umzug innerhalb des Stadthauses. Nachdem er 6 Jahre Stadtpräsident war, wechselt er nun in das Büro des Oberbürgermeisters. Auf dem Programm stehen laut Ehlers heute erst einmal ein Rundgang durch die einzelnen Fachdienste und Besprechungen, bei denen Termine für die nächsten Wochen vereinbart werden. Es sei ihm wichtig, sich im Haus persönlich vorzustellen. Am Abend geht es für den 44-Jährigen ins NDR-Landesfunkhaus für einen Besuch im Nordmagazin. Sebastian Ehlers ist gebürtiger Schweriner. Er sitzt schon seit 22 Jahren in der Stadtvertretung und war zuletzt im Landtag parlamentarischer Geschäftsführer der CDU-Fraktion.
1: Werkzeuge im Wert von mehreren tausend Euro sind aus einer Lagerhalle bei Beutzenburg geklaut worden. Nach bisherigen Erkenntnissen verschafften sich die Täter wohl in der Nacht zu Sonntag gewaltsam Zutritt zu einer Werkstatt in Mietlitzhof. Sie entwendeten unter anderem 4 Motorsägen und einen Freischneider sowie Akkuschrauber, Kreis- und Stichsägen. Die Polizei bittet Zeugen, sich zu melden. Viel Wind, eigentlich gut, wenn es um Segeln geht, doch die Sturmböen am Wochenende waren selbst für die erfahrenen Segler bei der Warnemünder Woche teils zu heftig. Am frühen Nachmittag nun startet die Regatta Rundbornholm. Aus dem Ostseestudio Vanessa Kiolin.
5: Auch für die Langstreckenregatta gibt es wegen der Windprognose eine Planänderung. Die Route wurde wegen der Sturmböen um die Hälfte gekürzt. Bornholm müsse nun nicht mehr umrundet werden, so die Veranstalter. Stattdessen liegt der Wendepunkt nun etwa 55 Seemeilen nördlich von Rügen. Nachdem am Sonntag etliche Jollen im Hafen bleiben mussten, können heute alle Boote wieder rausfahren. Wind und Wellen waren am Wochenende besonders für die Boote der Jugendklassen und für die kleinen Katamarane problematisch. Selbst die größeren Ilka-Boote hatten Startprobleme. Mit den schwereren Findingi-Einmannjollen starteten am Sonntag lediglich 4 statt 11 Segler.
1: Im Fall Belugun fordert der Deutsche Fußballbund Aufklärung vom Weltverband FIFA. DFB-Präsident Neuendorf sagte, der Eindruck, dass es hier eine aktive Einflussnahme der Politik auf den Sport gegeben hat, müsse zügig und schlüssig ausgeräumt werden. Gestern hatte die FIFA die Rotsperre von US-Stürmer Belugun zur Bewährung ausgesetzt. Damit ist er im Achtelfinale der USA gegen Belgien spielberechtigt. Medienberichten zufolge hatte US-Präsident Trump kurz vor dieser Entscheidung persönlich bei FIFA-Präsident Infantino angerufen und ihn gebeten, die rote Karte zu überprüfen.
0: Vielleicht kann ja auch Friedrich Merz mal anrufen und unser Spiel dann nochmal revidieren.
1: Vielleicht,
0: gegen Paraguay hatten.
1: Scheint alles möglich.
0: Ne? Muss er nur mal machen. So.
1: Genau.
0: Danke. Das Wetter für uns in Mecklenburg-Vorpommern, eine dicke Wolkendecke über dem ganzen Land mittlerweile und überall gibt es auch einige kleine Schauer oder ein bisschen Nieselregen. Das Ganze in Zarrentin am Schalsee bei 15 Grad, gerade gemessen in Heiligendamm auch 15 Grad. Und wenn wir mal nach Neustrelitz gucken, was soll ich sagen, auch 15 Grad, so 18 bis 20 heute auch nur maximal. Also deutlich kühler heute wieder durch die ganzen Wolken. Bleibt morgen nochmal genauso, ab Mittwoch wird es wieder schöner. 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Da ist soweit alles frei auf den Straßen. Eine gute Fahrt wünschen wir, aber nicht zu fix. Es wird nämlich geblitzt. Auf der A24 Richtung Hamburg zwischen Zarrentin und Gudow, die A24 Richtung Berlin im Dreieck Wittstock-Dosse, B5 Ortseingang Ludwigslust aus Kummer kommend, nochmal die 5 in Fellahn Richtung Ludwigslust, dann die B96 von Neustrelitz Richtung Fürstenberg am Abzweig Pribat, B96 Stralsund Richtung A20, hier Rügenblick, B106 Umgehung Schwerin zwischen Neumühle und Görries, die 109 in Rollwitz nicht zu schnell aus Pasewalk kommend, die 111 in Pudagla beidseitig, B195 zwischen Galin und Greven, B197 in Pelsin Richtung Friedland, die B321 noch in Slate Richtung Parchim, Ortsausgang Brüssow Richtung Löcknitz, der Blitzeranhänger. Dann zwischen Buro und Gülz in Bützow, Wismarsche Straße am Friedhof, in Greifswald an Klammerlandstraße am Elisenpark, Ortseingang Gardebusch aus Reinhardsdorf kommend, in Jürgeshof Richtung Rostock, Letzin Siedlung Richtung Buro, in Mückenburg Richtung Wismar, in Neumukran, Fahrt Richtung Sassnitz auf Rügen und im Stadtverkehr Rostock, Röberszeger Chaussee, heute stadtauswärts mal wieder. 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
0: 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Der Lieblingsmix bei der Arbeit, gleich mit deutscher Musik von Sarah Connor. War ja erst im Igerpark in Rostock live zu sehen. Gleich bei uns mit Wie schön du bist und vorher dieser Kulthit von La Bionda. One for you, one for me ist das.

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0: Ende der Woche gibt's schon Zeugnisse, ne? Und dann sind Sommerferien bei uns in Mecklenburg-Vorpommern. Heißt, wieder ein Schuljahr geschafft dann. 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Gern jetzt bei der Arbeit. Sie gewinnen Tickets bei uns für die Müritz-Saga in Waren an der Müritz auf der Freilichtbühne. Hier ist Patrick Ortel und Marion aus Gülzow will dahin. Hi.
1: Hallo.
0: Marion, ich hätte ein kleines Spielchen mit dir.
1: Ja.
0: 15 Sekunden ja. Zeit und du sagst mir in 15 Sekunden 5 Dinge, die es in oder um die Müritz oder auf der Müritz herum so gibt.
1: Ja.
0: Kurz drüber nachgedacht und auf die Plätze, fertig, los.
1: Jo, das war einmal Wahn an der Müritz, Röbel an der Müritz, die Müritz an sich, die Badestege, das Hotel, ja, die Brücke, die gerade abgerissen wird, die Baustelle, die dort ist.
0: Das waren, glaube ich, sogar schon 7. Marion, herzlichen Glückwunsch. Du darfst zum Müritz-Saga.
1: Dankeschön.
0: Wir schenken dir Tickets. Wen nimmst du mit?
1: Mein Mann natürlich.
0: Ja, sehr schön. Macht ihr euch einen schönen Abend, einen schönen Ausflug dorthin und schaut euch das an. Warst du schon mal da?
1: Ich war schon mal da vor ein paar Jahren, vor 2 oder 3 Jahren.
0: Sehr
1: schön. Da war es ein Geschenk für die Tante.
0: Ah, siehst du. Und jetzt ein Geschenk für euch. Ist auch super. Danke fürs NDR1 Radio MV bei der Arbeit hören und dann fleißiges Weitermachen.
1: Vielen, vielen Dank. Und schönen Tag noch an das ganze Team.
0: Danke, wünsche ich dir auch.
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Die gibt's hier bei NDR 1 Radio MV aus dem Jahr 1987. Haben jetzt Rainbirds mit Blueprint.

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1: Dann jetzt raten Sie mal, wer sich schon Tickets gesichert hat. Da werden wir uns treffen. Hier ist NDR 1 Radio MV, 11:30 Uhr, 11:30 Uhr haben wir jetzt das Wetter für uns in Mecklenburg-Vorpommern. Wir messen am Bernsteinmuseum in Ribnitz-Damgarten aktuell 16 Grad, in Greifswald am Marktplatz, da sind es auch 16 Grad. Der Feuerwehreinsatz dort von heute Morgen ja mittlerweile beendet. Nochmal ganz lieben Dank an alle Einsatzkräfte, die da heute schon so früh im Einsatz und unterwegs waren. In Wittenburg auch 16 Grad, Tagestoptemperaturen heute 18 bis 20 Grad nur maximal, dazu eine dicke Wolkendecke über uns und gerade jetzt heute Mittag noch mal überall ein bisschen nass mit Nieselregen oder zum Teil auch kurzen, kräftigen Schauern zwischendurch. Heute Nachmittag wird es ein bisschen trockener, aber nicht heller. Der Drei-Tage-Trend. Morgen noch mal genauso wie heute. Ab Mittwoch wird es dann immer freundlicher mit einem Sonne-Wolken-Mix. Donnerstag schon wieder so 24 Grad, Freitag bis 27 Grad. Also der Sommer macht nur eine kleine Pause gerade. 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Freie Fahrt auf den Straßen, gute Fahrt wünschen wir. Aber nicht zu fix, es wird geblitzt auf der A24 Richtung Hamburg, zwischen Zarrentin und Gudow nämlich. Dann die A24 runter Richtung Berlin, schon im Dreieck Wittstock-Dosse. B5, Ortseingang Lulu aus Kummer kommend, dann die B5 in Fellan Richtung Ludwigslust. B96 Neustrelitz Richtung Fürstenberg am Abzweig Pripat. Die B96 Stralsund Richtung Autobahn A20, da Höhe Rügenblick wieder. B106 Umgehung Schwerin zwischen Neumühle und Görries. B109 in Rollwitz aus Pasewalk kommend. B111 in Pudakla beidseitig. B195 zwischen Galin und Greven. B197 in Pelsin Richtung Friedland. Die 321 in Slate Richtung Parchim. Ortsausgang Brüssow Richtung Löcknitz. Zwischen Burow und Gülz stehen sie heute. In Bützow, Wismarsche Straße am Friedhof. Greifswald, Anklamer Landstraße am Elisenpark. Ortseingang Gardebusch aus Reinhardsdorf kommend. In Jürgeshof Richtung Rostock. Letzin Siedlung Richtung Burow. In Mückenburg weiterhin der Blitzeranhänger Richtung Wismar. In Neumukran stehen sie Richtung Sassnitz. Und heute im Stadtverkehr Rostock, Röversheger Chaussee. Stadtauswärts, ne? Gern mal Update zu uns, ob die noch stehen. 0800 5959 100 ist die kostenlose Studio-Hotline zu uns. Oder Sie schicken uns gerne auch jederzeit fix eine Nachricht über die NDR MV-App. Vielen Dank dafür.
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1: Schönen Montagvormittag wünschen wir.

Filme gucken auf dem Röhrenfernseher im Fernsehschrank. Wandertage machen diese Woche jetzt nochmal. So die letzte Woche vor den Sommerferien ist immer eher so ein bisschen entspannter in der Schule, ne? Hier ist NDR1 Radio MV bei der Arbeit und am Freitag dieser Woche gibt es wieder Zeugnisse. Dann war es das mit dem Schuljahr 2026. Das Zeugnis allerdings, bei einigen zieht sich da doch alles zusammen im Bauch, weil gute Noten fliegen ja nicht allen Kindern einfach so zu. Das Lernen fällt nicht jedem leicht. Und deshalb gibt es diese und kommende Woche ein tolles Angebot vom Bildungsministerium unseres Landes. Da schaltet das Land jetzt wieder die Zeugnissorgen-Hotline. Wenn ihr zum Beispiel dieses Jahr doch die eine oder andere schlechte Note auf dem Zeugnis habt und Angst vor Mamas oder Papas Reaktion habt, dann könnt ihr dort anrufen. Oder wenn Sie als Mama und Papa sich Sorgen machen um die Noten oder um die Leistungen Ihrer Kinder, dann können Sie sich dort auch melden und sich Hilfe suchen bei Schulpsychologen. Die stehen uns da zur Seite und geben auch Tipps, was man vielleicht gemeinsam als Familie tun kann, damit es da nächstes Schuljahr ein bisschen besser wird. Aber ich hoffe, über eines sind wir uns alle einig. Ärger und Druck machen zu Hause bringt da auch nichts, ne? Ein Kind mit Angst wird sowieso nicht besser. Alle Infos zur Sorgen-Hotline in Sachen Zeugnisnoten und die Telefonnummer finden Sie bei uns im Web ndr.de/mv und natürlich auch in der NDR.

Das kennen Sie vielleicht. Man arbeitet ja ganz gut mit den Kolleginnen und Kollegen zusammen, aber manchmal wird man doch eher gern so sein eigenes Ding machen, ne? So ging es Mitte der 80er Jahre auch dem Gitarristen von Genesis, Mike Rutherford. Und der hat deshalb sein Solo-Projekt gestartet, kennen wir als Mike and the Mechanics.

Die erste Debütsingle daraus, die war direkt ein internationaler Mega-Erfolg. Und damit geht's jetzt rein in unsere Mittagspause. Das ist der Lieblingsmix bei NDR 1 Radio MV mit den aktuellen Hits, den deutschen Hits und jetzt natürlich auch mit den Kult-Hits hier kurz vorm Mittag mit den meisten 80ern.

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6: Wir haben ja vorhin schon mal so ein bisschen gegrübelt, hätte Friedrich Merz vielleicht bei Gianni Infantino oder bei Donald Trump anrufen sollen, hätte das vielleicht der deutschen Fußballnationalmannschaft nach dem Spiel gegen Paraguay auch geholfen. Petra Künzer bei uns in der Mittagsschau. Die Frage ist nicht ganz ernst gemeint, aber der Hintergrund ja schon.
7: Ja, das könnte nämlich ein echter Skandal bei der Weltmeisterschaft werden. Es geht um die aufgehobene Rotsperre des US-Spielers Balogun und um die angebliche Intervention von Donald Trump. Balogun hatte beim Sieg der USA gegen Bosnien eine rote Karte kassiert, wäre damit automatisch für ein Spiel gesperrt. Der Fußball-Weltverband FIFA hat die Sperre jetzt aber nachträglich zur Bewährung ausgesetzt. US-Präsident Trump soll dahinter stecken. Aus der aktuellen Redaktion Michael Kück.
8: Mehrere Medien berichten übereinstimmend, dass US-Präsident Trump sich dafür bei FIFA-Chef Infantino persönlich eingesetzt haben soll. Eine offizielle Bestätigung gibt es dafür bislang allerdings nicht. Kurz nach Bekanntgabe der Entscheidung dankte Trump dem Weltfußballverband umgehend für die, Zitat, richtige Entscheidung. Der designierte Bundestrainer Klopp sagte, das sei verrückt und stelle alles in Frage. England-Coach Tuchel fragte, welche Grundlage dann künftige Schiedsrichterentscheidungen eigentlich noch hätten. Der frühere FIFA-Präsident Blatter warnte, wenn sich die Politik einmische, sei die Integrität des gesamten Fußballs in Gefahr. Besonders beim kommenden USA-Gegner Belgien schlägt die Entscheidung hohe Wellen. Wahre Stärke werde mit Fairplay erreicht, heißt es aus dem Sportministerium. Schämt euch, schrieb die sozialdemokratische Opposition in einem Beitrag in den sozialen Medien.
7: US-Präsident Trump mischt sich also offenbar in Fußball-WM-Entscheidungen ein. Informationen waren das von Michael Kück. Es sind gewaltige Summen, die der Bundesfinanzminister da am frühen Nachmittag im Bundeskabinett präsentieren wird. Die Runde der Ministerinnen und Minister soll den Haushaltsentwurf von Lars Klingbeil absegnen. Geplant sind Ausgaben von etwa 555 Milliarden Euro, finanziert unter anderem durch mehr als 200 Milliarden Euro neuer Schulden. Jakob Mayer im Hauptstadtstudio, wie erklärt der Finanzminister denn die riesigen Summen?
9: Der Minister hat die Schulden teilweise mit der Aufrüstung der Bundeswehr als Folge des russischen Angriffskriegs in der Ukraine begründet. Er hat gestern im ARD-Sommerinterview gesagt, man könne sich gegenüber Putin nicht mit der schwarzen Null verteidigen. Also im Klartext, man muss mehr Geld ausgeben, um die äußere Sicherheit Deutschlands zu gewährleisten. Für diesen Haushalt mussten die Ministerien 1% einsparen. Das soll in den Folgejahren noch mehr werden, dann sollen es 3% sein. Außerdem kürzt die Bundesregierung Finanzhilfen und Steuervergünstigungen und mindert die Zuschüsse für die Sozialversicherungen. Und weil unter anderem wegen des Iran-Kriegs nicht so viel eingespart wurde wie geplant, greift die Bundesregierung die Rücklage an. Von den insgesamt 11 Milliarden Euro bleiben damit für die Folgejahre nur noch 4 Milliarden Reserve übrig. Dass man Rücklagen angeht, ist völlig normal, hat Klingbeil gestern im ARD-Sommerinterview betont.
7: Was hat die Bundesregierung denn mit dem vielen Geld vor?
9: Viel Geld aus dem Haushalt 2027 soll an die Bundeswehr fließen. Die Ausgaben für Verteidigung und Sicherheit, die steigen noch mal deutlich an. Der Verteidigungsetat im Kernhaushalt umfasst fast 110 Milliarden Euro. Das ist noch mal ein Drittel mehr als im laufenden Jahr. Der Bundesfinanzminister hat entsprechend im ARD-Sommerinterview betont, dass die Bundesregierung Schulden mache. Das habe eben damit zu tun, dass die Bundeswehr aufgerüstet und modernisiert werden soll. Und dass man da 20 Jahre lang eben zu wenig getan habe und das auch aufholen müsse. Außerdem plant die Bundesregierung mit den Ausgaben aus dem Sondervermögen Infrastruktur, marode Brücken, Straßen und Schienen zu sanieren. Insgesamt sind im Haushaltsentwurf fürs kommende Jahr Investitionen in Höhe von 117,5 Milliarden Euro eingeplant. Größter Einzelplan bleibt der Etat des Arbeitsministeriums, aus dem unter anderem die Grundsicherung bezahlt wird.
7: Der Bundeshaushalt für das kommende Jahr liegt also auf dem Tisch, Jakob Mayer berichtete aus Berlin. Und jetzt weitere Meldungen. Nach den schweren Erdbeben in Venezuela steigt die Zahl der Opfer weiter an. Behörden bestätigen inzwischen mehr als 3.300 Tote. Über 16.700 Menschen wurden demnach verletzt. Offiziellen Angaben zufolge stürzten durch die Erdbeben 190 Gebäude komplett ein. Hunderte weitere wurden stark beschädigt, darunter mehrere Krankenhäuser. Neben Einsatzkräften aus Venezuela suchen auch Helfer aus zahlreichen anderen Staaten weiterhin nach den Verschütteten in den Trümmern. In Kassel beginnt heute der Prozess um den Lebensmittelskandal bei dem Wursthersteller Wilke. Es geht unter anderem um fahrlässige Tötungen. Angeklagt sind der ehemalige Geschäftsführer des Unternehmens, seine Stellvertreterin sowie der damalige Produktionsleiter. 2019 waren viele Menschen erkrankt, nachdem sie mit Listerienkeimen verunreinigte Wurst gegessen hatten. 11 von ihnen starben. In dem Betrieb in Nordhessen sollen desolate hygienische Bedingungen geherrscht haben. Schwerins neuer Oberbürgermeister Sebastian Ehlers von der CDU hat heute seinen ersten Arbeitstag. Nachdem er 6 Jahre Stadtpräsident war, wechselt er nun in das Büro des Oberbürgermeisters. Sebastian Ehlers ist gebürtiger Schweriner. Er sitzt schon seit 22 Jahren in der Stadtvertretung und war zuletzt im Landtag parlamentarischer Geschäftsführer der CDU-Fraktion. 12:06 hören die Mittagsshow kompakt auf NR1 Radio MV. Bei uns in Mecklenburg-Vorpommern dauert es noch ein paar Tage, bis die Sommerferien beginnen. In Sachsen, Sachsen-Anhalt und in einigen anderen Bundesländern ist es schon soweit. Und damit beginnt an der Ostseeküste hier bei uns die Hochsaison. Das bedeutet, dass nun auch wieder viel mehr Wohnmobile und Wohnwagen auf den Straßen unterwegs sind. Und die nimmt sich die Polizei jetzt verstärkt vor. Unser Reporter Kai Lachmann begleitet gerade eine spezielle Verkehrskontrolle kurz vor Rügen. Kai, wo genau rechnet die Polizei denn mit besonders vielen Reisemobilien jetzt?
10: Ja, ich stehe auf dem Parkplatz Rügenblick an der Bundesstraße 96. Die Straße verbindet Rügen und die Autobahn 20. Und hier sind immer viele Wohnmobile, Wohnwagen und umgebaute Campingbusse unterwegs. Und hier auf dem Parkplatz sind aktuell, ja, ich schätze, ungefähr 15 Polizisten, die in mehreren Teams die herausgewunkenen Fahrzeuge kontrollieren.
7: Ja, und worauf achten die Polizisten bei der Kontrolle jetzt besonders?
10: Also da es um den Reiseverkehr geht, ist besonders das Gewicht des Fahrzeugs interessant. Dafür haben die Polizisten ja auch eine sogenannte Radlastwaage ausgelegt. Man muss sich das vorstellen, das sind so zwei Matten auf dem Fußboden. Da fährt dann das Wohnmobil rauf. In der Mitte der Matte ist dann die Waage. Und man kennt es von zu Hause, von so einer Digitalwaage. Da wird dann das Gewicht angezeigt. Und wenn das überschritten ist, dann gibt es Ärger.
7: Hat man denn schon viele Verstöße festgestellt jetzt?
10: Ja, meinem Eindruck nach nicht. Ich habe auch eben nochmal mit der Polizei gesprochen, die hat das bestätigt. Camper sind, wie man es vermutet, entspannte, verantwortungsbewusste Menschen. Bei einer Handvoll Fahrzeugen wurde aber trotzdem zu viel Gewicht festgestellt, so ungefähr 10% Überladung. Und das ist aber noch nicht so gravierend, das ist eine Ordnungswidrigkeit, kostet 30 Euro. Richtig teuer wird es erst so bei 20% Überladung, dann muss man 140 Euro zahlen und bekommt auch einen Punkt in Flensburg.
7: Vielen Dank für die Eindrücke. Kai Lachmann war das live vom Parkplatz Rügenblick bei Stralsund. Ausgezeichneter Umweltschutz direkt vor der Schultür. Die regionale Schule Windland in Altenkirchen auf Rügen hat beim bundesweiten Wettbewerb Energiesparmeister eine Spitzenplatzierung abgeräumt. Mit viel handwerklichem Geschick und einer großen Portion Teamgeist verwandeln die Jugendlichen ihren Schulhof seither in eine grüne Oase. Sandra Fresenius aus der Redaktion Landwirtschaft, Umwelt und Natur hat die beiden Neuntklässler Tim und Fiete getroffen.
11: Ausgezeichnet mit dem Titel Energiesparmeister. Die regionale Schule Windland in Altenkirchen auf Rügen hat den Umweltschutz fest im Stundenplan verankert. Dabei geht es bei den Aktionen der Schule weniger um klassisches Energiesparen, sondern vor allem um praktischen Umweltschutz und Nachhaltigkeit. Angefangen hat alles direkt vor der Schultür mit einer kilometerlangen Müllsammelaktion am Ostseestrand.
12: Ja, da haben wir den ganzen Bug in jeweils 100 Meter Abständen, haben wir halt immer mit diesem Ding hier gemessen. Und dann haben die Zehntklässler in diesen Abständen immer den Müll gesammelt.
13: Guten Morgen.
12: Und am Ende haben wir dann das halt zusammengetragen. Ich glaube, das waren irgendwie über 3000 Teile, die wir da gefunden haben.
11: Neben tonnenweise Plastikmüll kam dabei sogar ein ganzes Ruderboot zum Vorschein. Vom Strand geht es direkt an die Werkbank. Die Schüler packen überall selbst mit an, um ihr grünes Klassenzimmer auf dem Hof selbst zu erweitern. Zum Beispiel mit Nistkästen für Mauersegler und neuen Hochbeeten.
14: Das hatten wir so schon als längere Idee.
13: Und jetzt hatten wir das endlich mal gebaut, aber nicht so als richtiges Projekt, sondern so mit einem Hausmeister zusammen einfach.
11: Das Fundament für den Erfolg wurde über Jahre gelegt. In verschiedenen Projektwochen entstanden an der Schule bereits professionelle Filme für YouTube, die Themen wie den Küstenschutz aufgreifen. Mit dieser sichtbaren Vorarbeit im Rücken liefen im Endspurt um das bundesweite Online-Voting im Netz die Drähte heiß.
12: Ja, ich habe es halt meinen ganzen Freunden und so gesagt und meine Mutter hat es auch bei WhatsApp in ihrem Status gehabt und so.
11: Am Ende wurde es ein starker 10. Platz im bundesweiten Finale. Aus Berlin haben die Jugendlichen jede Menge neue Anregungen von den anderen teilnehmenden Schulen mitgenommen. Die nächsten Projekte sind also schon am Start.
7: Sandra Fresenius war bei den Energiesparmeistern in Altenkirchen.
6: Sehr schön, vielen Dank. Das war die Mittagsshow kompakt. Wir schauen auf das Wetter für uns in Mecklenburg-Vorpommern heute in der Mittagspause. Haben Sie hoffentlich einen kleinen Regenschirm dabei oder eine Kapuze an die Jacke geknüpft. Denn es kann überall nochmal kurze kleine Schauer geben oder so ein bisschen Nieselregen von allen Seiten, weil es hängt immer noch eine dicke Wolkendecke über uns und so richtig heller wird es heute auch nicht. Heute Nachmittag wird es ein bisschen trockener. Das Ganze aktuell in Prerow bei 15 Grad, in Dagun an der Brauerei zur Mittagspause 17 Grad und in Wesenberg, da sind es auch 16 Grad. Tagestopwerte heute Nachmittag dann so 18 bis 20 Grad höchstens. Viel mehr ist da heute nicht drin. Es wird trockener am Nachmittag, aber heller heute nicht mehr. Wie es weitergeht im Drei-Tage-Trend, erklären wir mit Michaela Koschak in 19 Minuten live dann aus dem Wetterstudio am Kap Arkona. Schauen wir auf die Straßen bei uns im Land. 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Soweit alles frei auf den Straßen, aber Petra hat sich bei uns gemeldet. Die hat noch was auf dem Herzen.
14: Hallihallo, mein lieber Patti.
6: Hi.
14: Ist eine einzige Katastrophe. Ich bin nämlich gerade A20 und 14 unterwegs nach Hause. Und ich will nicht lügen, aber gut 80% haben nur Tagfahrlicht vorne an. Bei diesem ollen Sauwetter. Wäre schön, wenn alle ihr Licht richtig anmachen würden, sodass man die gerade auf der Autobahn auch von hinten erkennen könnte.
6: Das stimmt wohl. Sind wir vielleicht gar nicht mehr gewohnt jetzt so im Sommer. Ne? Also mal Licht checken. Geblitzt wird auf der A24 Richtung Hamburg. Zwischen Zarrentin und Gudow. A24 Richtung Berlin im Dreieck Wittstock-Dosse. Die 5 ist mit dabei. Ortseingang Ludwigslust aus Kummer kommend. Und die B5 in Fellan Richtung Ludwigslust. B96 von Neustrelitz Richtung Fürstenberg am Abzweig Pripat. Die B96 nochmal von Stralsund Richtung A20 am Parkplatz Rügenblick. B106 Umgehung Schwerin zwischen Neumühle und Görries. B109 in Rollwitz aus Pasewalk kommend, B111 in Pudaklar beidseitig, B195 zwischen Galin und Greven, B197 in Pelsin Richtung Friedland, die 321 in Slate Richtung Parchim, Ortsausgang Brüssow Richtung Löcknitz, zwischen Buro und Gülz, in Bützow immer noch Wismarsche Straße am Friedhof, Greifswald Anklammer Landstraße am Elisenpark, Ortseingang Gardebusch aus Reinhardsdorf kommend, in Jürgeshof Richtung Rostock, in Letzin Siedlung weiter Richtung Buro, in Mückenburg, Blitzeranhänger Richtung Wismar, in Neumukran auf Rügen Richtung Sassnitz und im Stadtverkehr Rostock-Röbersheger Chaussee stadtauswärts Richtung Autobahn. Alle Blitzer und Staus dank Ihrer Mithilfe. Sie klingeln durch auf der 0800 5959 100. Oder wenn das Auto steht, schicken Sie uns gerne auch eine Nachricht fix über die NDR-MV-App auf Mitmachen drücken und Nachricht schicken. 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

0: Das ist Ihr Lieblingssender in der Mittagspause am Montagmittag, 12.19 Uhr. Hier ist NDR1 Radio MV mit dem Sportupdate. Und es ist ja keineswegs so, dass die Fußball-Weltmeisterschaft nicht auch vorher schon für den einen oder anderen Skandal gesorgt hätte. Aber jetzt bekommt das Ganze nochmal eine neue Dimension. Wir schauen nochmal auf den Vorwurf, dass Präsident Donald Trump höchst selbst dafür gesorgt haben soll, dass eine rote Karte für einen US-amerikanischen Spieler zurückgenommen worden ist. Jan Dittjogeit aus unserer Sportredaktion. Was wissen wir denn eigentlich so im Augenblick?
1: Naja, der Fall um Nationalspieler Folarin Balogun nimmt gerade richtig Fahrt auf. Auch wenn es die FIFA so nicht bestätigt hat, verdichten sich die Hinweise, dass Donald Trump seine Finger im Spiel gehabt haben könnte. Aus dem ARD-WM-Team berichtet Henrik Glückhoff.
2: Also es gibt übereinstimmende Medienberichte, unter anderem die New York Times und die sehr seriöse Nachrichtenagentur AP schreiben, dass Trump persönlich bei FIFA-Boss Infantino angerufen hat und gefordert hat, dass die Sperre gegen Balogun aufgehoben wird. Mehrere mit dem Vorgang vertraute Personen sollen das bestätigt haben. Die FIFA und das Weiße Haus haben das bislang nicht kommentiert. Aber Trump hatte ja selbst schon auf seinem Kanal Truth Social geschrieben: Danke an die FIFA, die das Richtige getan hat und eine große Ungerechtigkeit rückgängig gemacht hat. Balogun war ja im 16. Finale nach einem Foul mit Rot vom Platz geflogen. Die Regeln sehen dann eine Mindestsperre von einem Spiel vor. Aber jetzt darf der Top-Torschütze der Amerikaner bei dieser WM also doch im Achtelfinale gegen Belgien spielen. Der belgische Trainer Rudy Garcia hat gesagt, er habe nicht gewusst, dass in den FIFA-Büros der 1. April ist, hat das also mit so ein bisschen Galgenhumor genommen. Der belgische Verband will in jedem Fall Optionen prüfen, um gegen die Entscheidung vorzugehen.
1: Tja, viel Zeit bleibt da allerdings nicht mehr, denn schon in der kommenden Nacht treffen die USA in ihrem Achtelfinale auf Belgien. Um 2 Uhr wird angepfiffen, das Spiel ist live zu sehen im 1. Das Duell um 21 Uhr zwischen Portugal und Spanien zeigt das ZDF.
0: Und die USA, die sind ja der letzte im Turnierverbleib Gastgeber. Nach Kanada ist jetzt auch Mexiko ausgeschieden. Wie kam es dazu?
1: Ja, im Aztekenstadion in Mexico City, da hat es ein wildes Spiel gegen England gegeben. Das Team vom deutschen Trainer Thomas Tuchel setzte sich am Ende 3-2 durch, trotz längerer Unterzahl nach einer roten Karte. 2 Elfmeter gab es auch noch. Die wurden beide verwandelt. Einer von Harry Kane, der andere vom Mexikaner Jimenez. 2 Elfmeter gab es auch beim Spiel Brasilien gegen Norwegen. Da allerdings vergab der 5-malige Weltmeister die Chance auf eine frühe 1-0-Führung, der wurde verschossen. Letztlich brachten dann 2 Haaland-Tore die Norweger auf die Siegerstraße. Der Elfmetertreffer von Neymar kurz vor Schluss, der kam zu spät. Neymar vergoss nach dem Aus der Brasilianer bittere Tränen und erklärte anschließend seinen Rücktritt aus der Nationalmannschaft. Norwegen kann sich jetzt auf ein Viertelfinale gegen England freuen.
0: Vielen Dank, und das war der Sport hier am Montagmittag bei NDR1 Radio MV von und mit Jan Dittjogeit.

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1: Es ist 12.30 Uhr, das Wetter für uns in Mecklenburg-Vorpommern. Um diese Zeit natürlich mit unserer liebenswerten NDR-Wetterexpertin Michaela Koschak am Capacona. Grüß dich, Michi.
2: Hallo, na, lieber Patrick.
1: Also eine Einheitsgrau heute über unserem Land, oder?
2: Oh ja, ich war gerade drehen draußen im Regen. 15 ja. Grad sind hier, es ist windig. Es fühlt sich ein bisschen an wie Herbst. Hast du auch so ein bisschen das Gefühl heute?
1: Ich mag es aber auch. Ich mag es ja, wenn sich Wetter so immer verändert. Ja. Das ist so eine schöne Dynamik, finde ich. Aber ich freue mich auch, wenn der Sommer irgendwann zurückkommt.
2: Ja, da habe ich gute Aussichten für dich. Im Moment sind noch wirklich viele verschiedene Grautöne am Himmel unterwegs. Das wird sich heute im Laufe des Tages auch nicht ändern. Mal regnet es nicht, mal nieselt es, mal regnet es kräftiger. Aber so richtig tut sich erst einmal nichts. Im Laufe des Nachmittags wird es dann langsam von der Mecklenburger Bucht her längere trockene Abschnitte geben. Mhm. Im Moment sind wir so bei 15 bis 17 Grad. Wir schaffen es immerhin noch auf 18 bis 20 Grad. Der Westwind ist böig, aber der wird morgen noch mal eine Schippe zulegen. Denn an sich wird es morgen ähnliches Wetter wie heute geben. Also viele Wolken, immer wieder Regen, der auch mal kräftiger ist. Immerhin 19 bis 21 Grad morgen. Aber am Nachmittag kann der Wind noch mal ordentlich auffrischen, denn unser Tiefdruckgebiet Bernadette, das wird zu einem richtigen Sturmtief. An den Küsten kann es vereinzelt Windstärke 8, vielleicht sogar 9 geben. Also da pustet es aus westlichen Richtung noch mal ordentlich. Aber es kommt auch langsam die Sonne, denn das Tief verzieht sich und ab Mittwoch, lieber Patrick, wird es wieder trocken und sonnig sein. Also heiter bis sonnig. Aber da müssen wir mit 21 Grad noch mal durch so halb früh sommerliches Wetter, aber dann der Donnerstag bei 25 Grad, der Freitag bei 27 Grad. Und ich habe auch schon mal aufs Wochenende gelugt und da gibt es viel Sonnenschein und wirklich wieder hochsommerliche Temperatur.
1: Toll, da freuen wir uns doch dann drauf. Ne? Also wer es mag, ansonsten jetzt genießen.
2: Genau. Alles klar. Genau.
1: Michaela, ganz lieben Dank. Ne? Schöne Mittagspause dir.
2: Das wünsche ich dir auch. Ciao.
1: Danke, ciao. Wir schauen auf die Straßen bei uns im Land. Hier ist NDR 1 Radio MV, der zuverlässigste Verkehrsservice für uns in Mecklenburg-Vorpommern. Unter Vorsicht bitte auf der B96 von Stralsund Richtung A20 runter. Zwischen den Anschlussstellen Großlüdershagen und Abzagen, da liegen Gegenstände auf der Fahrbahn. Da bitte besonders vorsichtig fahren. Geblitzt wird auf der A24 Richtung Hamburg zwischen Zarrentin und Gudow. Frank hat gemeldet, die A24 Richtung Hamburg im Dreieck Wittstock-Dosse. Vielen Dank. Und die A24 Richtung Hamburg zwischen Pritzweig und Mainburg in der Baustelle. Die B5, Ortseingang Ludwigslust aus Kummer kommend. B5 nochmal in Fellan Richtung Lulu. Dann die B96 von Neustrelitz Richtung Fürstenberg, hier am Abzweig Düsterförde. B96 Stralsund Richtung A20, Parkplatz Rügenblick. Die 106 Umgehung Schwerin zwischen Neumühle und Görries. Die 109 in Rollwitz, nicht zu so schnell rollen, aus Pasewalk reinkommt. Die 111 in Pudakla beidseitig. B195 zwischen Galin und Greven, die 197 in Pelsin Richtung Friedland, B321 Blitzeranhänger immer noch in Slate Richtung Parchim, Ortsausgang Brüssow Richtung Löcknitz, in Bützow Wismarsche Straße Höhe Friedhof, Greifswald Anklammer Landstraße am Elisenpark haben sie den Anhänger hingestellt, in Jürgeshof Richtung Rostock, Letzin Siedlung Richtung Buro, in Mückenburg immer noch Richtung Wismar, in Neumukran auf Rügen Richtung Sassnitz und in Rostock Röversäger Chaussee Stadt auswärts. Wen haben wir noch? Hi.
3: Hallo, hier ist die Frau aus Herrensteinfeld. Und bei diesem schlechten regnerischen Wetter stehen doch tatsächlich unsere Lasermänner in Warnitz, also Schwerin-Warnitz Richtung Grimmsmühlen und lasern. Ich weiß nicht, ob ihr den schon habt, aber ansonsten
1: Habt
3: ihr ihn jetzt.
1: Genau.
3: Einen schönen Tag euch allen.
1: Danke, wünschen wir dir auch. Tschüss, vielen Dank. 0800 5959 100 ist die kostenlose Studio-Hotline zu uns. Oder fixe Nachricht schicken über die NDR-MV-App geht natürlich auch. Mahlzeit.
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2: Mit Sophie Jung, guten Tag. In der Wismarer St. Nikolai-Kirche wurde gestern die neue evangelische Pröbstin Antje Exner ernannt. Die 53-Jährige ist die Nachfolgerin von Markus Antonioli. Er ist inzwischen Personalchef im Landeskirchenamt der Nordkirche. Der ursprünglich gewählte Nachfolger Jonas Görlich trat sein Amt damals nicht an. Gegen ihn wird derzeit wegen möglicher Verletzung von Amtspflichten als Gemeindepastor ermittelt. Die BMK-Halle im Schweriner Stadtteil Weststadt soll in 2 Jahren verpachtet werden. Die Stadt prüft derzeit verschiedene Konzepte. 5 Nutzungskonzepte hat die Verwaltung erhalten, sagte eine Sprecherin. Von Skaterhalle über Beach- oder Boulderhalle bis hin zur kulturellen Nutzung als Treffpunkt sei vieles dabei. Die Verwaltung will sich jetzt für das aus ihrer Sicht beste Konzept entscheiden. Die künftigen Nutzer müssen die Halle auch sanieren. Das werde die Stadt nicht übernehmen, heißt es. Der Nordwestmecklenburger Verkehrsbetrieb Nabus lädt auch in diesem Jahr künftige Erstklässler zur kostenfreien Busfahrübungswoche ein. Von heute bis zum 9. Juli können Schulanfänger gemeinsam mit einer erwachsenen Begleitperson zwischen 6 und 9 Uhr den Weg zur neuen Grundschule mit dem Bus kennenlernen. Die Fahrten sind auf allen Nabus-Linien im Stadtverkehr Wismar sowie auf den Takt- und Regionallinien in Nordwestmecklenburg kostenlos. Um an der Aktion teilnehmen zu können, müssen die Kinder und die Begleitpersonen vorher online auf der Website von Nabus angemeldet werden.
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0: Der Lieblingsmix am Nachmittag mit NDR 1 Radio MV geht durch diesen Montag. Ich bin Ralf Markert, freue mich, dass Sie mit dabei sind. Die Zeit jetzt 13 Uhr.
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0: Ein großer Aufreger bei der Fußball-Weltmeisterschaft. Markus Schubert, US-Präsident Trump soll sich in sportliche Entscheidungen eingemischt haben.
2: Ja, nach den Berichten darüber hat der belgische Fußballverband jedenfalls Einspruch gegen eine FIFA-Entscheidung eingelegt. Der Weltfußballverband hatte eine Sperre wegen einer roten Karte für den US-Spieler Balogun beim Spiel gegen Bosnien nachträglich zur Bewährung ausgesetzt. Und Belgien ist bei der WM der nächste Gegner der USA. Aus der aktuellen Redaktion Michael Kück.
3: Mehrere Medien berichten übereinstimmend, dass US-Präsident Trump sich dafür bei FIFA-Chef Infantino persönlich eingesetzt haben soll. Eine offizielle Bestätigung gibt es dafür bislang allerdings nicht. Kurz nach Bekanntgabe der Entscheidung dankte Trump dem Weltfußballverband umgehend für die, Zitat, richtige Entscheidung. Der designierte Bundestrainer Klopp sagte, das sei verrückt und stelle alles in Frage. England-Coach Tuchel fragte, welche Grundlage dann künftige Schiedsrichterentscheidungen eigentlich noch hätten. Der frühere FIFA-Präsident Blatter warnte, wenn sich die Politik einmische, sei die Integrität des gesamten Fußballs in Gefahr.
2: Gut 555 Milliarden Euro an Ausgaben, das Ganze auch finanziert mit 200 Milliarden Euro neuen Schulden. So sehen die Pläne für den Haushalt 2027 aus, die das Kabinett heute auf den Weg bringen will. Vor allem in die Bundeswehr soll deutlich mehr Geld fließen. Hier sind für das kommende Jahr fast 110 Milliarden Euro eingeplant. Das ist ein Drittel mehr als in diesem Jahr. Das Fischerfest in Greifswald-Wiek gehört zu den größten Volksfesten in Vorpommern. Und obwohl die Stadt eigentlich sparen muss, sogar 4 Millionen Euro, bleibt der Eintritt in diesem Jahr frei. Aus dem Vorpommern-Studio Martina Radke.
4: Mit dem kostenlosen Zugang soll die bedingungslose Teilhabe aller Bürger, insbesondere auch der Familien, ermöglicht werden, heißt es von der Stadtverwaltung. Zuletzt hatte Greifswald rund 127.000 Euro mit dem Eintrittsgeld eingenommen. Doch der Verzicht auf die Einnahmen ruft Irritationen hervor. Die Stadt muss laut Innenministerium im laufenden Haushalt 4 Millionen Euro einsparen, damit dieser rechtskräftig genehmigt ist. Die Einnahmen aus dem Eintritt fehlten im Zweifel für kulturelle und soziale Einrichtungen, heißt es aus der CDU-Fraktion. Diese Zuschüsse müssten laut Sparliste der Stadtverwaltung nun gekürzt bzw. gestrichen werden.
2: Nach einer Explosion in Bentwisch ermittelt die Kriminalpolizei. Wegen eines Feuers in einem privaten Schuppen war gestern die Feuerwehr angerückt. Während die Einsatzkräfte löschten, explodierte die Anlage. 3 Feuerwehrleute wurden dabei leicht verletzt. Die Polizei geht derzeit davon aus, dass der Batteriespeicher einer Photovoltaikanlage überhitzt war. Trümmerteile richteten Schäden auch auf Nachbargrundstücken an. Die Polizei schätzt den Gesamtschaden auf 40.000 Euro. Der Countdown zu den Sommerferien läuft und das heißt auch, bald gibt es Zeugnisse. Für alle Probleme rund um die schulische Bewertung schaltet das Bildungsministerium von heute an wieder das Zeugnissorgentelefon. Aus der aktuellen Redaktion Robert Schubert.
5: Bei einigen Schülerinnen und Schülern kann der Blick auf die Zeugnisnoten Unsicherheit und Sorgen hervorrufen. Genau an diese, sowie ihre Eltern und Erziehungsberechtigten, richtet sich das Angebot des Zeugnissorgentelefons. Anruferinnen und Anrufer können etwa Fragen zu schulischen Entwicklungsmöglichkeiten stellen oder Sorgen vor den Reaktionen zu Hause besprechen. Erfahrene Schulpsychologen haben dann ein Ohr für die Kinder und Jugendlichen und können individuelle Beratungen anbieten. Dazu gehören Tipps, wie die Leistungen verbessert und Wissenslücken geschlossen werden können. Das Angebot steht jeweils eine Woche vor und nach der Zeugnisausgabe zur Verfügung. Die Nummer ist von 8 bis 18 Uhr erreichbar.
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0: Und das Wetter für uns in Mecklenburg-Vorpommern. Heute brauchen Sie hier und dort den Schirm bei uns im Land. Es wird ein paar Schauer geben, die Temperaturen so 18 bis 20 Grad. Ich glaube, das haben wir alle gespürt. Ist ein bisschen kühler geworden. In der kommenden Nacht wird der Regen dann Richtung Osten abziehen. 15, 16 Grad, das sind die Nachtwerte. Und morgen dann auch wieder so ein bewölkter Tag. Hier und dort mal ein paar Auflockerungen, aber eben auch Regen mit dabei. Auch bei den Temperaturen ändert sich erstmal gar nichts. Der Wind ist morgen noch interessant, kommt aus westlichen Richtungen, wird sich nochmal verstärken. Mäßig bis frisch unterwegs mit stürmischen Böen an der See. 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Da haben wir derzeit keine Meldungen für Sie. Eine gute Fahrt. Und geblitzt wird auf der A24 Richtung Hamburg. Einmal zwischen Zarentin und Gudow, einmal im Dreieck Wittstock-Dosse und dann nochmal zwischen Pritzwalk und Mainburg in der Baustelle. B5, Ortseingang Ludwigslust aus Kummer kommt. Dann die 5 in Verlahn Richtung Ludwigslust. Die B96 Neustrelitz Richtung Fürstenberg, Abzweig Düsterförde. Und nochmal die 96 Stralsund Richtung A20 Parkplatz Rügenblick. Dann die 106 Umgehung Schwerin zwischen Neumühle und Görries. Die 109 in Rollwitz aus Pasewalk kommt. Die 111 Pudagler beidseitig. Die 195 in Hof-Gallin Richtung Gallin, die 321 Slate Richtung Parchim und in Parchim in der Schweriner Straße. Blitzeranhänger, Ortsausgang Brüssow Richtung Löcknitz, dann zwischen Buro und Gülitz, in Greifswald Anklammer Landstraße in Höhe Liesenpark, Ortseingang Gardebusch aus Fiedlüppe kommt beidseitig, in Jürgeshof Richtung Rostock und Ortsausgang Korswand kann es Sie erwischen Richtung Ahlbeck. Dann in Letzin Siedlung Richtung Buro, in Mückenburg Richtung Wismar, in Neumukran Richtung Sassnitz, in Röbel Richtung Dambeck, in Rostock in der Rövesheger Chaussee Stadt auswärts und in Schwerin haben sie noch aufgebaut, Warnitz Richtung Grevesmühlen direkt am Autohaus. Da könnte noch gelasert werden. In Stralsund kannst du sie zweimal erwischen. Einmal Karl-Marx-Straße, einmal Rudolf-Virchow-Straße. Danke fürs Melden an Silke zum Beispiel. Und wenn Sie irgendwo noch Staus oder Blitze entdeckt haben, einfach durchgeben. Sie erreichen uns jederzeit über die NDRMV-App oder anrufen 0800 5959 100.
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0: Achtung, Kontrolle. Hier bei uns in Mecklenburg-Vorpommern wird verstärkt auf den Straßen kontrolliert. Die Polizei ist unterwegs. Und auf was genau die da achten, das hören Sie bei mir nach drei Hits am Stück. Die Prinzen sind dabei, Phil Collins ist mit dabei. Und jetzt Sunrise.

Raus. Die Prinzen unterwegs, für ihre Fans natürlich auch hier in Mecklenburg, Vorpommern und immer zu hören im Lieblingsmix auf NDR 1 Radio MV. Warum? Die haben einfach coole Hits. Die Prinzen mit dem Mann im Mond und Vorsicht, Hände weg während der Fahrt vom Handy. Egal ob jetzt Auto oder Fahrrad oder auch auf dem Weg zur Straßenbahn gab es ja schon viele Unfälle bei uns in Mecklenburg-Vorpommern, über die wir berichten mussten, weil Leute irgendwie aufs Handy geschaut haben. Die Polizei, die kontrolliert ab heute wieder intensiv, also Nutzung Mobiltelefon, schnell nochmal zu irgendeiner Route navigieren oder was weiß ich, mit dem Telefon in der Hand sich auch noch zu den Kindern auf der Rücksitzbank umdrehen. Darauf achtet die Polizei im Moment verstärkt. Hier bei uns in Mecklenburg-Vorpommern gibt es einige dieser Kontrollen und gehört haben Sie es hier bei NDR 1 Radio MV. Macht man einfach nicht. Aufmerksamkeit auf die Straße, damit alle heil und sicher dort ankommen, wo sie hinwollen. Und der Lieblingsmix für den Montagnachmittag bei der Arbeit mit einem ordentlichen Schuss Energie von den Black Eyed Peas. I got a feeling.

einfach herrlich, oder? Und ein schönes Beispiel dafür, dass es doch tatsächlich auch in Hollywood Schauspieler gibt, die es als Sänger geschafft haben und den Weg auch umgekehrt hinbekommen haben. Olivia Newton-John, dazu John Travolta, Summer Nights im Lieblingsmix. 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Die aktuellen Hits sind dabei, die deutschen Hits natürlich. Und jetzt ein Instrumental-Hit. Auch eher ungewöhnlich, dass man mit so einer Nummer es bis in die Charts schafft. Candy Dulfer, die Saxophonistin, und Dave Stewart von den Eurythmics, die haben das geschafft mit diesem wunderbaren Hit. Lily Boss hier bei der Arbeit im Lieblingsmix.

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2: Große Hitze, derzeit noch nicht in Sicht. In der 1 Rad MV ist hier das Wetter für uns in Mecklenburg-Vorpommern. Das sind erträgliche Temperaturen in Barth an der Boddenbühne derzeit. 16 Grad. Großschwansee meldet 17 Grad. Da gucken wir noch mal zu Ihnen nach Rathei ans Schloss, auch derzeit bei 17 Grad. Und dazu eben viele Wolken bei uns in Mecklenburg-Vorpommern. Bedeutet, dass Sie hier und dort auch noch den Schirm brauchen. In der kommenden Nacht wird der Regen dann Richtung Osten weiter abziehen, bei 15, 16 Grad höchstens. Und dann der 3-Tage-Trend für unser Land. Auch morgen so ein bisschen Mischmasch direkt an der Küste. Ergiebiger Regen, zwischendurch immer mal trockene Phasen, vielleicht auch mal ein sonniger Abschnitt, so ganz kurz mal ein paar Sonnenstrahlen. Mittwoch wird es dann freundlicher, da lässt der Wind nach. Und zum Donnerstag hin schon wieder 24 Grad. 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Derzeit keine Meldungen, für Sie eine gute Fahrt, und geblitzt wird auf der A24 Richtung Hamburg zwischen Zarrentin und Gudow. Nochmal die A24 Richtung Hamburg zwischen Pritzwalk und Meinburg in der Baustelle. Dann die B5 Ortseingang Ludwigslust aus Kummer kommt und in Verlahn Richtung Ludwigslust. B96 Neustrelitz Richtung Fürstenberg, Abzweig Düsterförde, und Stralsund Richtung A20 Parkplatz Rügenblick. Dann die 106 Umgehung Schwerin zwischen Neumühle und Görries, und die 109, da haben sie aufgebaut, in Rollwitz aus Pasewalk kommt. Die 111, Blitzer in Pudaklar beidseitig. Dann die 195, Hof Galin Richtung Galin. Die 321 in Slate Richtung Parchim und in Parchim direkt in der Schweriner Straße. Außerdem Ortsausgang Brüssow Richtung Glöcknitz, zwischen Bure und Gülitz, in Greifswald an Klammer Landstraße in Höhe Elisenpark. Dann Ortseingang Gardebusch aus Viedlippe kommt beidseitig, in Jürgeshof Richtung Rostock, und Ortsausgang Korswand Richtung Ahlbeck. Aufgebaut haben sie in Letzinsiedlung Richtung Buro, in Mückenburg Richtung Wismar, in Neumukran Richtung Sassnitz, in Röbel Richtung Dammbeck, und in Stralsund stehen zwei Blitzer, Karl-Marx-Straße und in der Rudolf-Virchow-Straße. Danke fürs Melden an Olli zum Beispiel. Und wenn Sie irgendwo noch Staus oder Blitzer entdeckt haben, schnell mal durchgeben. Sie erreichen uns über die NDRMV-App oder Sie rufen an 0800 59 59 100.
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2: Schön, dass Sie mit dabei sind im Lieblingsmix hier bei NDR 1 Radio MV. Und bei der Arbeit gibt's gleich Tickets für die Müritz-Saga. Einfach dabei bleiben. Ich bin Ralf Markert und hab den nächsten Hit mit The Boss Hoss. Und

0: Superband, Supertramp, The Logical Song. Denn die großen Kulthits immer im Lieblingsmix, Sie hören NDR 1 Radio MV. Hier ist der zuverlässigste Verkehrsservice für uns in Mecklenburg-Vorpommern. Vorsicht bitte, die A20 Lübeck Richtung Rostock. In Höhe Neukloster, da befindet sich derzeit eine ungesicherte Unfallstelle. Wiederhole ich nochmal das Ganze. Vorsicht bitte, auf der A20 Lübeck Richtung Rostock. In Höhe Neukloster derzeit eine ungesicherte Unfallstelle. Da bitte vorsichtig fahren. Wir von NDR 1 Radio MV, wir vom NDR immer unterwegs für Sie in Mecklenburg-Vorpommern. 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

0: NDR1 Rad MV ist hier mit dem Lieblingsmix bei der Arbeit und Cordula hört zu. Cordula hört NDR1 Rad MV, das ist ja schön. Cordula Wüstenberg, richtig?
1: Ja.
0: Wunderbar. Cordula, wo sind Sie denn zu Hause?
1: Bei Neustrelitz, in der Gemeinde Kapin.
0: Ach, in Kapin, wunderbar. Schön, dass Sie anrufen, schön, dass Sie mit dabei sind. Wir unterstützen die Müritz-Saga in Waren an der Müritz. Ich habe 2 Tickets hier für Sie. Cordula, waren Sie dort schon mal bei diesem Open-Air-Spektakel dabei?
1: Ja, wir sind schon 2-mal dabei gewesen, da das ja auch nicht allzu weit von uns weg ist.
0: Ja.
1: Und jetzt ja auch die Ferien beginnen und unser jüngster Enkel das auch sehr gerne sieht, da habe ich gedacht, rufe ich mal schnell durch.
0: Super Idee. Kleine Frage an Sie, die Müritz-Saga. Klar, an der Müritz, Waren an der Müritz. Mecklenburg-Vorpommern, das Land der Seen, Cordula. Welcher See ist größer, der Kummerower See bei uns in Mecklenburg-Vorpommern oder die Müritz?
1: Natürlich die Müritz.
0: Ja, logisch. Also, was frage ich überhaupt? Cordula, herzlichen Glückwunsch. 2 Tickets für Sie. Super.
1: Dankeschön.
0: Wie heißt denn Ihr Enkel?
1: Connor.
0: Corner, wunderbar. Dann hoffe ich mal, dass Corner zusammen mit Oma, Opa einfach mal mit dabei ist und dann diese wunderbare
1: die
0: Müritz-Saga in Waren. Dann ganz viel Spaß, Cordula, und schön, dass Sie NDR1 Rad MV hören. Tschüssing.
1: Ja. Tschüss.
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1: Die aktuellen Hits im Lieblingsmix bei der Arbeit, egal was Sie da zu tun haben. Ich grüße einfach mal in die Verkaufsstelle an der Tankstelle oder aber zu Ihnen in die Zahnarztpraxis, was auch immer Sie gerade machen. Schön, dass Sie NDR 1 Radio MV mit dabei haben. Und jetzt kommt ein Mann, der hat wirklich eine richtig coole Stimme. Welchley Arms, Legendary im Lieblingsmix.

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5: Und die Zeit, es ist 14 Uhr.
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5: Also ich habe mir das Foul eben nochmal angeguckt, für das es eine rote Karte gab bei der Fußball-Weltmeisterschaft. Und um dieses Thema ist jetzt eine echt hitzige Debatte entstanden. Markus Schubert, rote Karte ist doch eigentlich rote Karte. Und wie gesagt, ich habe das Video angeguckt. Mhm. Der Schiri, der konnte gar nicht anders als rote Karte.
6: Eigentlich ja. Und deshalb wäre US-Stürmer Felarin Balogun eigentlich auch für das Achtelfinale kommende Nacht unserer Zeit gesperrt gewesen. Aber die FIFA hat die Sperre wieder aufgehoben. Angeblich nach einem Anruf von US-Präsident Trump. Die Europäische Fußballunion UEFA sagt nun, damit sei eine rote Linie überschritten worden. Aus der aktuellen Redaktion Ulf Hilbert.
7: Die UEFA schreibt in ihrer Erklärung von einer beispiellosen, unbegreiflichen und nicht zu rechtfertigenden Entscheidung. Wenn die Verlässlichkeit der Regeln von ihren Hütern nicht mehr garantiert werde, stehe die Integrität des Fußballs auf dem Spiel. Die FIFA hatte eine Sperre wegen einer roten Karte für den US-Spieler Balogun beim Sieg gegen Bosnien nachträglich zur Bewährung ausgesetzt. Mehrere Medien berichten übereinstimmend, dass US-Präsident Trump sich dafür persönlich bei FIFA-Chef Infantino eingesetzt haben soll. Besonders beim kommenden USA-Gegner Belgien schlägt das Thema hohe Wellen. Der Verband hat inzwischen offiziell Einspruch gegen die Entscheidung eingelegt.
6: Das Bundeskabinett will in Kürze den Regierungsentwurf für den Haushalt 2027 beschließen. Finanzminister Klingbeil musste Milliardenfinanzlücken schließen. 555 Milliarden Euro umfasst der Haushalt. Mehr als ein Drittel sind Schulden. Maximilian Ulrich aus dem Hauptstadtstudio. Wo kommt sonst noch Geld her?
8: Ja, mehr Geld in die Staatskasse soll durch neue Steuern kommen, etwa auf Alkohol, Tabak oder Kryptogeschäfte. Aber es wird auch gespart. Einerseits musste jedes Ministerium pauschal 1% seines Etats sparen. Gekürzt werden soll aber auch beim Wohngeld, beim Elterngeld und beim Zuschuss des Bundes zur Rentenversicherung und den gesetzlichen Krankenversicherungen. Und Klingbeil setzt den Rotstift beim Klimaschutz an. Es gibt ja den sogenannten Klima- und Transformationsfonds, der den Klimaschutz voranbringen soll. Und Lars Klingbeil will einen Teil dieses Geldes für andere Dinge verwenden, die gar nichts mit Klimaschutz zu tun haben. Das könnte bedeuten, dass private Solaranlagen weniger gefördert werden und beim Netzausbau gespart wird, indem Stromleitungen oberirdisch statt unterirdisch verlegt werden. Auch wenn jetzt nicht alles beim Klimaschutz gestrichen wird, sorgt dieser Punkt schon jetzt für Kritik bei Grünen und Umweltverbänden.
6: Bundeswirtschaftsministerin Reiche will ihre Gesetzespläne zum Bau neuer Gaskraftwerke ändern. Zugunsten von Mecklenburg-Vorpommern und anderen Bundesländern im Norden und Osten. Der entsprechende Änderungsantrag liegt der Deutschen Presseagentur vor. Der sogenannte Südbonus soll nun erst dann greifen, wenn bei der Ausschreibung bereits ein Drittel der Zuschläge in die Länder im Norden und Osten gegangen sind. Die Bevorzugung der industrieintensiven Länder im Süden und Westen Deutschlands hatte Proteste ausgelöst. Diese Gaskraftwerke werden gebaut, damit es nicht zu Dunkelflauten kommt, wenn die Kohle künftig eine geringere Rolle bei der Stromerzeugung spielt. Die B104 in Papendorf bei Pasewalk soll im Laufe des Tages wieder freigegeben werden. Eine genaue Uhrzeit dafür gibt es nicht. Derzeit würden die Baken abgebaut, heißt es. Die Bundesstraße, die Pasewalk mit der A20 verbindet, war Anfang Juni aus Sicherheitsgründen gesperrt worden, weil ein Kirchturm direkt an der Straße einzustürzen drohte. Die Turmspitze ist inzwischen abgebaut worden. Nach einem Raubüberfall in einem Einkaufsmarkt in Waren hat sich der Tatverdächtige bei der Polizei gestellt. Der 15-Jährige soll am Mittwochabend einem jungen Mitarbeiter des Marktes eine Geldkassette mit mehreren tausend Euro abgenommen und ihn dabei mit Pfefferspray besprüht haben. Ob der Jugendliche, der sich auf der Wache stellte, auch die gesamte Beute der Polizei übergeben hat, ist noch unklar.
5: 20 Grad. Schaffen wir nur knapp in Mecklenburg-Vorpommern 18, 19, vielleicht vereinzelt mal 20 Grad. Mehr ist nicht drin. Viele Wolken, ab und zu brauchen Sie den Regenschirm, Auflockerung ganz, ganz selten. Und in der kommenden Nacht wird der Regen dann ostwärts abziehen. 15, 16 Grad, recht milde Nachttemperaturen. Und morgen das gleiche nochmal in grün. Es wird wieder nass, Schirm nicht vergessen. Ganz vereinzelt kann nochmal die Sonne mit dabei sein und das bei 18 bis 21 Grad. Achtung, der Wind ist morgen interessant, der kommt weiter aus westlichen Richtungen und wird aufdrehen, mäßig bis frisch, mit stürmischen Böen direkt an der See, vor allem zum Abend hin. 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Derzeit keine Meldungen, weder noch von Ihnen noch von der Polizei, also gute Fahrt für Sie. Geblitzt wird auf der A24 Richtung Hamburg zwischen Zarentin und Gudow und dann zwischen Pritzwalk und Mainburg in der Baustelle. B5, Ortseingang Ludwigslust aus Kummer kommend. Dann in Verlahn Richtung Ludwigslust, auf der 96 Stralsund Richtung A20 Parkplatz Rügenblick und auf der 104 haben sie aufgebaut in Neubrandenburg-Weithiner Straße. Dann die 106, Umgehung Schwerin zwischen Neumühle und Görries. Die 109, Rollwitz aus Pasewalk kommend. Die 111, Pudakla beidseitig und die 192 von der Autobahn kommend in Höhe Zuro. Weiter geht's mit einem Blitzer auf der 195 Hof-Gallin Richtung Gallin, dann die 321 Slate Richtung Parchim, Ortsausgang Brüssow Richtung Glöcknitz zwischen Buro und Gülz in Greifswald an Klammerlandstraße am Einkaufsmarkt und Ortseingang Gardebusch aus Fiedlüppe kommt beidseitig. Außerdem Blitzer in Jürgeshof Richtung Rostock, Ortsausgang Korswand Richtung Ahlbeck, in Letzin-Siedlung Richtung Buro, in Mückenburg Richtung Wismar, in Neumukran Richtung Sassnitz, in Röbel Richtung Dambeck und in Stralsund, da stehen 2 Blitzer, einmal Karl-Marx-Straße, einmal in der Virchow-Straße. Staus oder Blitzer entdeckt, schnell melden über die NDRMV-App oder anrufen 0800 5959 100.
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5: Wir sind doch alles Rocker. Das haben tatsächlich auch mal die von ABBA gesagt. Jawohl, die haben ganz, ganz viele tolle Hits gemacht. Meistens auch schmusig, manchmal auch mit einer kleinen Träne im Auge. Aber der hier, der geht mal richtig nach vorne. ABBA mit Does Your Mother Know im Lieblingsmix. Hier bei der Arbeit auf NDR 1.

0: Herbert Reilich und seine Kumpels von Karat, absolut geiler Rock. Die deutschen Hits im Lieblingsmix hier auf NDR 1 Radio MV. Montagnachmittag bei der Arbeit. Ich bin Ralf Markert und wir vom NDR. Wir haben ja immer ein offenes Ohr für Sie hier in Mecklenburg-Vorpommern. Egal, was so los ist. Marcel Cibilla von der Berufsfeuerwehr in Rostock. Bei euch heute ein besonderer Tag.
1: Ja, korrekt. Wir haben einen Kollegen heute, den verabschieden wir nach vielen, vielen Jahren, nach knapp 40 Jahren. Verschwindet er nun in seinen wohlverdienten Ruhestand. Das hat er sich verdient als guter Gruppenführer bei uns, als Nautiker auch. Das heißt, der hat auch unser Löschboot durch die Gegend gefahren. Der hat heute seinen letzten Dienst. Deshalb sind wir heute hier alle zusammengekommen, um ihn gebührend zu verabschieden.
0: Ja, coole Geschichte. Ich habe gehört, er ist geboren in meinem Heimatlandkreis. Er ist in Bergen auf der Insel Rügen geboren. Und jetzt wollt ihr ihm heute sozusagen einen schönen Abschied bereiten. Was steht denn alles an? Habt ihr Überraschungen parat?
1: Ja, so Überraschungen funktionieren bei der Feuerwehr immer ganz gut. Man braucht natürlich immer jemanden, der das Ganze organisiert. Aber das sind ein geiler Trupp.
0: Ja.
1: Das passt immer super. Da haben wir natürlich Spalier gestanden. Wir haben Aufstellung genommen. Wir haben die Fahrzeuge aufgebaut. Er ist nochmal eine Rettungsdienstschicht mitgefahren, was er lange nicht gemacht hat. All so eine Sachen. Also wir sind so auch in seinem typischen Ich hier umhergelaufen mit einem Basecap auf dem Kopf. Das war schön. Aber jetzt ist Zeit, jetzt darf er gehen.
0: Ja, nun wollen wir natürlich noch wissen, wie er heißt, damit wir schöne Grüße senden können.
1: Ja, genau. Wie gesagt, die schönen Grüße von seiner ersten Wachabteilung der Feuerwache 2 an Rainer Kenzler, unser Kapitän hier vom Löschboot der Berufsfeuerwehr Rostock.
0: Jawohl, alles angekommen. Dann danke, dass Sie uns Bescheid gegeben haben hier bei NDR 1 Radio MV, denn über solche Geschichten berichten wir natürlich immer gerne hier für uns in Mecklenburg-Vorpommern. Marcel, dann schöne Grüße und einen schönen Arbeitstag.
1: Ganz lieben Dank. Tschüss an euch.
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5: Es war total cool damals, als das Album von den Prinzen rauskam. Ich weiß nicht, wie viele DJs das waren. Ich inklusive. Wir haben immer, wenn die Mucke durch war, als letzten Titel von den Prinzen genommen. Tschüssi, macht's gut. Sofort wieder im Ohr. NDR 1 Rad MV ist hier bei der Arbeit mit der besten Musik. Und mit 15 Grad derzeit gerade mal in Feldberg. Grüße in die Seenlandschaft. Dann Hittensee, Fitte derzeit 16 Grad. Und Beutzenburg meldet 18 Grad. Wir tun uns ein bisschen schwer, heute irgendwo noch die 20 Grad Marke zu erwischen. Mal gucken, ob das in den nächsten Stunden hier und dort in Mecklenburg-Vorpommern noch was werden könnte. Schirm brauchen Sie auf alle Fälle, auch in der kommenden Nacht. Schon in der zweiten Nachthälfte wird uns aus Westen ein neues Regengebiet erreichen, während das jetzige Regengebiet so langsam Richtung Osten abzieht. Und morgen und die nächsten drei Tage immer schön hin und her, sind auch immer mal Schauer mit dabei. Und bis zum Freitag haben wir dann wieder sommerliche 27 Grad und jede Menge Sonnenschein. 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Derzeit keine Meldungen, weder von Ihnen noch von der Polizei. Gute Fahrt. Geblitzt wird auf der A24 Richtung Hamburg, einmal zwischen Zarrentin und Gudow, einmal zwischen Pritzwalk und Mainburg in der Baustelle. Die B5, Ortseingang Ludwigslust aus Kummer kommt und in Verladen Richtung Ludwigslust. Dann die 96, Stralsund Richtung A20, Parkplatz Rügenblick. Die 104, Neubrandenburg, Weithiner Straße. Die 106, Umgehung Schwerin zwischen Neumühle und Görries. Und die 109 in Rollwitz aus Pasewalk kommt. Dann die 111, Pudakla beidseitig. Die 192 von der Autobahn kommt in Höhe Zuro. Die 195, Hof Galin Richtung Galin. Und die 321 in Slate Richtung Parchim. Ortsausgang Brüssow Richtung Glöcknitz haben sie einen Blitzeanhänger hingestellt. Zwischen Buro und Gühls, dann in Greifswald Anklammer Landstraße in Höhe Einkaufszentrum. Ortseingang Gardebusch aus Viedlippe kommt beidseitig in Jürgeshof Richtung Rostock. Ortsausgang Korswand Richtung Ahlbeck, in Letzin Siedlung Richtung Buro und in Mückenburg Richtung Wismar. Dann habe ich noch einen Blitzer für Sie in Neumukran Richtung Sassnitz, in Röbel Richtung Dammbeck und in Stralsund stehen zwei Blitzer, Karl-Marx-Straße und in der Rudolf-Virchow-Straße. Vielen Dank fürs Melden an Anja und wenn Sie irgendwo Staus oder Blitzer entdeckt haben, bitte fix durchgeben über die NDRMV-App erreichen Sie uns oder fix anrufen 0800 59 59 100.
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5: Bei der Arbeit jetzt mit Sia und Cheap Thrills. Ich bin

0: Tina Turner fragt Sting, ob er ihr mal fix helfen kann bei dieser Nummer. Und Sting hat natürlich ja gesagt, die passen wunderbar zusammen, stimmlich, oder? Tina Turner on Silent Wings hier im Lieblingsmix bei der Arbeit und gleich der nächste deutsche Hit. Und das ist ein 80er Kult pur. Mit Hubert K. geht's durch den Nachmittag und Sternenhimmel.
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1: Es ist 15 Uhr.
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1: Die FIFA zieht bei der Fußball-Weltmeisterschaft eine rote Karte praktisch wieder ein. Und die UEFA sagt, damit ist eine rote Linie überschritten. Markus Schubert, und wer sind in dieser Sache die Leidtragenden?
3: Ja, nimm mir das Wortspiel nicht übel, die roten Teufel. Denn Belgiens Nationalmannschaft soll kommende Nacht im WM-Viertelfinale gegen die USA antreten. Und ein eigentlich bereits gesperrter Spieler soll dabei doch wieder für die Amerikaner auflaufen dürfen. Aus dem ARD-WM-Studio Daniel Neuhaus.
4: Ob das etwas an der Aufhebung der Sperre gegen US-Stürmer Folarin Balogun ändern wird, ist fraglich. Unterdessen hat der Europäische Fußballverband UEFA die FIFA im Fall Balogun hart kritisiert. Die Entscheidung, die Sperre für die rote Karte des US-Angreifers auf Bewährung auszusetzen, habe eine rote Linie überschritten. Die FIFA habe einen Präzedenzfall geschaffen und so die Glaubwürdigkeit des Wettbewerbs untergraben. Laut Medienberichten rief US-Präsident Donald Trump persönlich bei FIFA-Boss Gianni Infantino an, um ihn um eine Überprüfung der roten Karte zu bitten.
3: Fast 7 Jahre nach dem Skandal um Wurstwaren der hessischen Fabrik Wilke steht heute in Kassel die Firmenspitze vor Gericht. 2019 hatten mehrere Menschen schwere, in einigen Fällen tödliche Vergiftungen erlitten. Aus Kassel Jens Wellhöner.
5: Angeklagt sind 3 ehemalige Mitglieder der Geschäftsführung des Fleischwarenproduzenten aus dem Landkreis Waldeck-Frankenberg. Sie sollen über die katastrophalen hygienischen Zustände bei Wilke gewusst haben, aber nicht genug dagegen unternommen haben. Außerdem sollen sie dafür gesorgt haben, dass mit sogenannten Listerien befallenes Fleisch trotzdem verkauft wurde. Danach sind laut Anklage 11 Menschen nach dem Verzehr gestorben. Heute schwiegen die Mitglieder der ehemaligen Geschäftsführung zu den Anklagepunkten. Der Prozess wird wohl bis mindestens Mitte August dauern.
3: Gut 555 Milliarden Euro an Ausgaben, das Ganze auch finanziert mit 200 Milliarden Euro neuen Schulden. So sehen die Pläne für den Bundeshaushalt 2027 vor, die das Kabinett noch heute Nachmittag auf den Weg bringen will. Vor allem in die Bundeswehr soll deutlich mehr Geld fließen. Hier sind für das kommende Jahr fast 110 Milliarden Euro eingeplant. Das ist 1/3 mehr als in diesem Jahr. Im Südwesten Frankreichs sind rund 10.000 Menschen vor einem Waldbrand geflüchtet, der außer Kontrolle geraten ist. Westlich von Perpignan brachten sich die Bewohner mehrerer kleiner Ortschaften in Sicherheit. Das Feuer in den Ausläufern der französischen Pyrenäen wird durch starke Winde weiter angefacht. Der Waldbrand bedroht auch die Tour de France. Die heutige 3. Etappe findet in einigen Abschnitten ohne Zuschauer statt. Außerdem wurde der Streckenverlauf geändert. Die B104 in Papendorf bei Pasewalk ist wieder frei. Damit kann der Verkehr zwischen der A20 und Pasewalk wieder ohne große Umwege rollen. Beatrice Böse aus dem Haff-Müritz-Studio in Neubrandenburg.
6: Vor rund einem Monat war die Ortsdurchfahrt gesperrt worden. Der Grund, der Kirchturm war einsturzgefährdet. Bürgermeister Dietmar Großer ist froh, dass die Kirche nun gesichert ist und die Arbeiten schneller als geplant vorangekommen sind. Eigentlich sollte das bis Ende Juli dauern. In der vergangenen Woche wurde die 12,5 Tonnen schwere Turmhaube abgebaut. In den kommenden Tagen soll ein Notdach auf den Turm gesetzt werden, sodass keine Feuchtigkeit mehr in die Kirche eindringen kann. Diese wird von einer Firma aus Prenzlau saniert. Rund 200.000 Euro haben die Arbeiten bisher gekostet.
1: Das Wetter für uns in Mecklenburg-Vorpommern jetzt mit Jule Pieschel. Der Regenschirm, der sollte nicht allzu weit weg sein. Immer schön griffbereit halten.
7: Auf jeden Fall. Ist heute wieder wie so ein kleiner Herbsttag irgendwie. Ne? Es ist eher grau in dem V. Das ist so die Farbe des Tages. Die Sonne, die zeigt sich eigentlich gar nicht bei uns im Land. Und hier und da könnte es dann doch ordentlich runterkommen. Deswegen gute Empfehlung von uns. Einfach mal die Regenjacke mitnehmen, anziehen und den Regenschirm auch immer griffparat haben. Ich glaube, so diese kleinen Regenschirme heißen doch Knirpse.
1: Knirpsis, genau. Oder Knirpsis. Mit freiem Oberkörper durch den Regen. Das bringt richtig Punkte.
7: Ja, auch super Idee. Morgen ist es dann auch wieder überwiegend wolkiger. Da gibt es nur ganz wenige Auflockerungen, wo mal die Sonne rausguckt. Erst zum Abend lockert das dann zur Ostsee her immer mehr auf. Und wir erreichen morgen maximale Werte zwischen 18 bis 21 Grad.
1: Naja, so sind wir früher bei dem Wetter mit der Simme über die Landstraße geballert. 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
7: Da haben wir aktuell nichts zu melden. Gute Fahrt mit uns, aber geblitzt wird ganz fleißig. Sprachen lernen. A24 Richtung Hamburg zwischen Zarrentin und Gudo, dann A24 Richtung Hamburg zwischen Pritzwalk und Meinburg in der Baustelle. B5, Ortseingang Ludwigslust aus Kummer kommend, B5 in Fellan Richtung Ludwigslust. B96 Stralsund Richtung A20, hier am Parkplatz Rügenblick. B104 in Neubrandenburg, Waltiner Straße. B106 Umgehung Schwerin zwischen Neumühle und Görries. Dann auf der B192 von der Autobahn kommend Höhe Zurow. Auf der 321 wird geblitzt in Slate Richtung Parchim. Ortsausgang Brüssow Richtung Löcknitz. Zwischen Buro und Gülz. Dann in Greifswald an Klammerlandstraße Höhe Elisenpark. Ortseingang Gardebusch aus Fiedlübbe kommend, beide Seiten. In Jürgeshof blitzt es Richtung Rostock. Ortsausgang Korswand Richtung Ahlbeck, in Letzin Siedlung Richtung Buro, dann in Müggenburg Richtung Wismar, in Neumukran Richtung Sassnitz, Röbel Richtung Dambeck, in Stralsund Karl-Marx-Straße und nochmal Stralsund in der Rudolf-Virchow-Straße.
1: Danke fürs Melden und gute Fahrt allerseits. Wenn Sie Staus oder Blitzer entdeckt haben, gerne melden über die NDR-MV-App oder anrufen 0800 5959 100.
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1: Montag rum, Woche rum. Und wenn Sie so ein bisschen Durchhänge haben, wir gehen jetzt mal aufs Vollgas. Overdrive, was für ein Hammer-Hit. Und vor allen Dingen die Sängerin, die hat diesen coolen Namen, Norma Jean Martin, zusammen mit Offenbach. Und wenn Sie gleich in den nächsten Sekunden überlegen, welcher Hit war denn das gleich nochmal? Es war Cambodia.

0: Ob ich im zarten Alter von 24 diesen Mut gehabt hätte? Ich glaube eher nicht. NDR1 Radio MV ist hier. Wir sind beim Nordmagazin heute Abend 19.30 Uhr NDR Fernsehen. Ich freue mich, dass Stefan da ist. Stefan Leih,
1: ich grüß auch. Dich.
2: Hallo.
1: Hi.
2: Hallo.
0: Es geht um eine 24-Jährige, die eine eigene Segelschule übernommen hat. Allein das ist echt schon mutig. Aber bei ihr scheint da noch was anderes aufzufallen.
2: Ja, also so ging es mir beim Gucken. Wir treffen heute Laura, die ihre eigene Segelschule am Blauer See hat. Und bei Laura merkst du sofort, für sie ist das nicht einfach ein Job. Die spricht von etwas, das sie wirklich von innen heraus antreibt, motiviert. Ihre Augen, die leuchten, wenn sie über ihre Segelschule redet, über Boote, über Kurse, über alles, was sie im Leben noch vorhat. Und das finde ich sehr bewundernswert, genauso wie die Geschichte selbst.
0: Was denkst du, woher kommt das? Warum begeistert sie das Ganze so sehr?
2: Ja, das ist, weil sie mit dem Sport groß geworden ist. Sie ist eine dieser Kinder gewesen, die schon ganz früh gewusst haben, das will ich eines Tages mal machen. Und genau das macht sie jetzt. Mit 24, hast du es so richtig gesagt, musste auch einen großen Kredit aufnehmen und jetzt ganz viel Verantwortung.
0: Mhm. Segeln ist ja vielleicht für einige immer noch so ein Sport, wo man denkt, boah, teuer, brauche ich ein bisschen Geld, vielleicht auch ein bisschen elitär.
2: Ja, ja, aber sie widerspricht da. Laura findet nämlich, dass Segeln nicht nur wenigen gehören sollte. Wie sie sich da engagiert, wie ihre Ideen sind, das hat sie uns verraten. Eine wirklich sympathische junge Frau. Wenn man ihr zuhört, dann will man, wenn es wieder wärmer wird, jetzt eigentlich sofort aufs Wasser.
0: Ja, müssen wir gar nicht auf die warmen Temperaturen warten. Ab geht's. Mal vorne an die Vorschot und los geht's. Eine junge Segellehrerin mit viel Mut und noch mehr Leidenschaft. Heute Abend im Nordmagazin, 19.30 Uhr NDR Fernsehen. Danke, Stefan.
2: Gerne.

0: Aha.
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8: Jule Pieschel ist auch da für uns in Mecklenburg-Vorpommern mit dem Wetter für unser Land.
9: Jawohl.
8: Das ein bisschen wechselhafter herkommt. Was ist hier los?
9: Ja, auf alle Fälle ist heute der Regenschirm eine ziemlich gute Idee, wenn Sie da draußen unterwegs sind. Meist ist es stark bewölkt, immer wieder fällt Regen, mal nieselt es, dann gibt es aber auch wieder Stellen im Land, wo es dann doch mal kräftiger runterkommt. Die Temperaturen gehen auch im Land nicht über die 20 Grad hinaus. Dazu weht noch so ein frischer West- bis Südwestwind an der Küste, bleibt halt sogar zeitweise kräftig und auch böig. Morgen, da geht das wechselhafte Wetter weiter. Viele Wolken, immer wieder Regen, nur kurze trockene Abschnitte. Vor allem an den Küsten kann es dann auch länger und kräftiger regnen. Erst zum Abend lockert der Himmel dann von der Ostsee her langsam auf und die Höchstwerte morgen auch nur um die 21 Grad. Und die nächsten Tage, der Drei-Tage-Trend sieht so aus. Der Mittwoch zeigt sich dann wieder etwas freundlicher mit mehr Sonnenschein. Der Wind, der lässt nach bei rund 22 Grad und es bleibt auch trocken. Am Donnerstag erwartet uns dann auch einen schönen Mix aus Sonne und Wolken mit bis zu 24 Grad.
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9: Eine Meldung von Binz, und zwar auf der Zinglingstraße in Höhe der Bahnhofstraße. Da ist gerade stockender Verkehr, aber ansonsten sieht's gut aus bei uns. Geblitzt wird nur auch noch ganz fleißig. Heute Nachmittag A24 Richtung Hamburg zwischen Zarrentin und Gudow. A24 Richtung Hamburg zwischen Pritzwalk und Mainburg hier in der Baustelle. B5 Ortseingang Ludwigslust aus Kummer kommend und B5 in Verlan Richtung Ludwigslust. B96 Stralsund Richtung A20 am Parkplatz Rügenblick, dann auf der B104 in Neubrandenburg, Weithiner Straße, B106 Umgehung Schwerin zwischen Neumühle und Görries, B192 von der Autobahn kommend, Höhe Zuro, 321 wird geblitzt in Slate Richtung Parchim. Ortsausgang Brüssow Richtung Löcknitz zwischen Buro und Gülz. Dann in Greifswald an Klammerlandstraße Höhe Liesenpark. Ortseingang Gardebusch aus Fiedlübbe kommend, beide Seiten hier. Dann wird geblitzt in Jürgeshof Richtung Rostock. Ortsausgang Korswand Richtung Ahlbeck. In Letzin Siedlung Richtung Buro. Dann in Müggenburg Richtung Wismar, Neumukran Richtung Sassnitz, in Röbel erwischt es sie Richtung Dambeck und in Stralsund Karl-Marx-Straße und Rudolf-Virchow-Straße.
8: Danke an Harry fürs Melden, und wenn Sie Staus oder Blitze entdeckt haben, schnell mal durchgeben. Sie erreichen uns über die NDRMV-App und wir würden uns freuen, wenn Sie einfach eine Sprachnachricht schicken. Wäre doch cool, wenn Sie sich im Radio hören, oder? Einfach Mikrofon gedrückt halten, fix mal aufsprechen, was los ist. Oder anrufen 0800 5959 100.
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8: Mit Adele durch den Nachmittag. Set fire to the rain. Ich bin Ralf Markert. Hallo.

für die italienischen Momente im Leben. Eros Ramazzotti mit Sebastas U Canzone. Nicht zu verwechseln mit Wer bastelt mir schnell meine Calzone. NDR 1 Radio MV ist hier bei der Arbeit, immer mit der besten Musik und mit den meisten 80ern. Und eine der Top 10 aus den 80ern, und zwar aus den gesamten 80ern, finde ich. F.R. David mit Words, gleich hier auf NDR 1 Radio MV. Viel los bei uns in Mecklenburg-Vorpommern. Das ist so eine Meldung, über die bin ich heute wieder gestolpert und habe gedacht, oh, das ist wirklich schlimm, dass es immer wieder Menschen gibt, die darauf reinfallen. Auf Usedom ist ein 74-jähriger Opfer eines Internetbetrugs geworden. Der hatte wohl irgendwie ein Computerproblem und hat sich dann darum gekümmert und ist an einen falschen Microsoft-Mitarbeiter gekommen. Und per Fernzugriff hat der Mann sich dann 20.000 Euro erschlichen, ergaunert, gestohlen. Wahnsinn, 20.000 Euro. Sprechen Sie ruhig nochmal mit Oma und Opa drüber. Immer wenn solche Probleme auftauchen, lieber mal Sohn und Tochter oder Enkel anrufen. Das ist echt schlimm, dass wir immer wieder über solche Fälle berichten müssen. Und dann noch eine Meldung, die betrifft Sie in der Hansestadt Greifswald und auch Sie in der Hansestadt Anklam. Die Freizeitbäder da, die sind für die Reinigung im Moment geschlossen. Da wird Wasser abgelassen, die Becken werden geschrubbt, dass wieder alles schick und schön ist, damit dem Badespaß dann nichts im Wege steht. Coole Geschichte, und alle, die da fleißig mitarbeiten, hören bestimmt NDR 1 Radio MV. Dem Lieblingsmix bei der Arbeit, was auch sonst. Hier ist der versprochene 80er von F.R. David.

Einfach besser informiert in den Feierabend gleich mit der Sendung Der Tag hier auf NDR1 RMV. Alle Themen, die heute wichtig sind für uns in Mecklenburg-Vorpommern, Deutschland und der Welt. Dann gleich mit Dörte Grane am Mikrofon. Und im Lieblingsmix habe ich noch diesen aktuellen Hit für Sie. Callum Scott mit You Are The Reason. Ich bin Ralf Marke.

0: Einen schönen Montagnachmittag. Es ist 16 Uhr.
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0: Also selbst wenn man sich so gar nicht für Fußball interessiert, ne, dann ist das schon ein Ding. Rote Karte für einen US-Stürmer bei der Fußballweltmeisterschaft. Und nun kann der eventuell heute Abend trotzdem gegen Belgien spielen, weil die FIFA die eigentlich fällige Rotsperre zur Bewährung ausgesetzt hat. Angeblich nach einem Anruf vom amerikanischen Präsidenten Trump. Markus Schubert, die UEFA, also der europäische die hatten sich da ganz klar distanziert. Was sagt denn eigentlich unser Landesfußballverband dazu?
2: Der sieht die Entscheidung der FIFA auch extrem kritisch. Bewährung, sagt Verbandspräsident Lex im Interview mit NDR 1 Radio MV, Bewährung könne man machen, aber nicht so. In Mecklenburg-Vorpommern würden auch Strafen zur Bewährung ausgesetzt, aber dann müsse die Hälfte der Strafe verbüßt sein, was bei einem Spielsperre ja auch schlecht geht. Allerdings gäbe es ähnliche Fälle bitterer roter Karten auch in Mecklenburg-Vorpommern.
3: Landespokal-Halbfinale dieses Jahr, da erinnern sich vielleicht einige der Zuschauerinnen und Zuschauer noch dran, hat der SV Pastow sich gegen Anker Wismar durchgesetzt. Ein Spieler bekommt auch in der Nachspielzeit eine rote Karte, war ein Spiel gesperrt damit und wollte gerne im Finale dann auch gegen Hansa Rostock spielen. Das mussten ihn genauso verwehren, weil eben die Tatsachenentscheidung da war und da eben ein Spielsperre ist und dieses dann sogar innerhalb des Wettbewerbs verbüßt werden muss. Und damit ist man dann auch bei einem Finale dann eben nicht dabei. Ne? So, und das sind ganz klare Gesetzmäßigkeiten.
2: Heiko Lex, Präsident des Landesfußballverbandes Mecklenburg-Vorpommern. Bundeswirtschaftsministerin Reiche will ihre Gesetzespläne zum Bau neuer Gaskraftwerke ändern, zugunsten von Mecklenburg-Vorpommern und anderen Bundesländern im Norden und Osten. Der entsprechende Änderungsantrag liegt der Deutschen Presseagentur vor. Der sogenannte Südbonus soll nun erst dann greifen, wenn bei der Ausschreibung bereits ein Drittel der Zuschläge in die Länder im Norden und Osten gegangen sind. Die Bevorzugung der industrieintensiven Länder im Süden und Westen Deutschlands hatte politischen Protest ausgelöst. Die Gaskraftwerke werden gebaut, damit es nicht zu Dunkelflauten kommt, wenn die Kohle künftig eine geringere Rolle bei der Stromerzeugung spielt. Das Fischerfest in Greifswald-Wieck gehört zu den größten Volksfesten in Vorpommern. Und obwohl die Stadt eigentlich sparen muss, sogar 4 Millionen Euro, bleibt der Eintritt in diesem Jahr frei. Aus dem Vorpommern-Studio Martina Radke.
4: Mit dem kostenlosen Zugang soll die bedingungslose Teilhabe aller Bürger, insbesondere auch der Familien, ermöglicht werden, heißt es von der Stadtverwaltung. Zuletzt hatte Greifswald rund 127.000 Euro mit dem Eintrittsgeld eingenommen. Doch der Verzicht auf die Einnahmen ruft Irritation hervor. Die Stadt muss laut Innenministerium im laufenden Haushalt 4 Millionen Euro einsparen, damit dieser rechtskräftig genehmigt ist. Die Einnahmen aus dem Eintritt fehlten im Zweifel für kulturelle und soziale Einrichtungen, heißt es aus der CDU-Fraktion. Diese Zuschüsse müssten laut Sparliste der Stadtverwaltung nun gekürzt bzw. gestrichen werden.
2: In Güstrow soll ein 16-jähriger Polizeibeamte mit einer Feuerwerksrakete beschossen haben. Gegen ihn wird jetzt unter anderem wegen versuchter gefährlicher Körperverletzung ermittelt. Polizisten waren am Sonntag kurz nach Mitternacht auf den Distelberg gefahren, weil von dort Feuerwerksgeräusche zu hören waren. Sie kontrollierten 3 Menschen und wurden danach aus dieser Gruppe heraus gezielt mit einer Feuerwerksrakete beschossen. Den 16-Jährigen stellten die Beamten dann sicher.
0: Das Wetter für uns in Mecklenburg-Vorpommern. Ja, was ist denn da draußen los? Macht der Sommer jetzt so einen kleinen Kurzurlaub? Ist jetzt Herbst angesagt?
5: Ja, Jule? Also heute ist auf alle Fälle Regenschirm und Regenjacke eine sehr gute Idee. Ja. Es ist wechselhaft aktuell. Also bleibt auch erstmal so. Vor allem heute fällt hier und da immer mal wieder Regen. Klar, bei einigen Stellen im Land könnte es einfach nur ein bisschen nieseln. An anderen Stellen könnte es dann doch etwas ordentlicher und kräftiger runterkommen. Die Temperaturen gehen heute nicht über 20 Grad hinaus. Morgen bleibt das wechselhafte Wetter bei uns im Land bestehen. Viele Wolken, immer wieder Regen, nur ganz kurze trockene Abschnitte. Vor allem an den Küsten kann es dann auch länger und kräftiger regnen. Erst zum Abend hin lockert das Ganze dann von der Ostsee her so langsam auf bei Höchstwerten morgen um die 21 Grad.
0: Es wird also wieder ein bisschen wärmer.
5: Ja,
0: ein Grad wärmer.
5: Wird schon.
0: Wenigstens.
5: Wird
0: ne?
5: schon.
0: 4 Minuten nach 4 in der 1 Radio MV, der zuverlässigste Verkehrsservice für uns in Mecklenburg-Vorpommern.
5: Und da haben wir direkt jemanden am Telefon. Wer ist denn dran?
6: Ja, hallo, hier ist der Frank aus Lubmin.
5: Hallo.
6: Ich wollte einen Verkehrsunfall melden auf der B105 zwischen Stralsund und Greifswald in Höhe Rheinberg. Da wird es wohl gleich zur Vollsperrung kommen. Das ist ein Frontalzusammenstoß gewesen.
5: Oh. Alles klar. Passen Sie gut und kommen Sie gut und sicher an Ihr Ziel und passen Sie auf alle Fälle auf. Das wollte ich damit sagen. Eine Meldung haben wir noch von Binz auf der Zinglingstraße in Höhe Bahnhofstraße. Da gibt es auch noch stockenden Verkehr. Da ist ein Fahrzeug liegen geblieben. Ansonsten haben wir noch die Blitzer und die sind auch ordentlich heute Nachmittag. A24 Richtung Hamburg zwischen Zarrentin und Gudow. Dann auf der A24 Richtung Hamburg zwischen Pritzwalk und Mainburg in der Baustelle. B5 Ortseingang Ludwigslust aus Kummer kommend und in Fellan Richtung Ludwigslust. B96 Stralsund Richtung A20 am Parkplatz Rügenbleck. 104 in Neubrandenburg, Weithiner Straße. B106 Umgehung Schwerin zwischen Neumühle und Görries. Dann auf der B192 von der Autobahn kommend Höhe Zuro. Auf der 321 in Slate Richtung Parchim. Ortsausgang Brüssow erwischt es Sie Richtung Löcknitz. In Greifswald an Klammerlandstraße Höhe Elisenpark. Dann in Jürgeshof Richtung Rostock. Ortsausgang Korswand Richtung Ahlbeck. In Letzin Siedlung Richtung Borow. In Mückenburg Richtung Wismar. In Neumokran Richtung Sassnitz. In Röbel Richtung Dambeck. Ortseingang Parum aus Dreilützow kommend. Und in Stralsund auf der Rudolf-Virchow-Straße.
0: Dankeschön fürs Bescheid geben. Und wenn Sie die Liste von Jule Pieschel ergänzen können oder wenn da auch was runter kann von dieser Liste, melden Sie sich. Geht kostenfrei. Entweder über die NDR-MV-App oder Sie rufen an unter 0800 5959 100.
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0: Also das ist wirklich das Aufregerthema heute rund um die Fußball-Weltmeisterschaft. Die FIFA setzt eine Sperre nach einer roten Karte für einen US-Spieler zur Bewährung aus, sodass er nun doch im Achtelfinale gegen Belgien spielen kann. Und das sorgt für Unverständnis auch bei den Menschen hier bei uns im Land.
7: Also ich glaube, dass das unsportlich ist und das ist nicht fair und dementsprechend finde ich es nicht cool. Und ich finde auch, die USA nutzt wahrscheinlich da ihre Machtposition aus, die sie hat. Und sollte so nicht sein.
0: Ja, und ausführliche Reaktionen hier aus dem Land und wie es überhaupt nun weitergeht bei der Weltmeisterschaft, das hören wir in 3,5 Minuten.

0: Hier ist NR1 Radio MV, hier ist die Sendung Der Tag. Und ich habe heute eine sehr schöne Schlagzeile gelesen. Und Trumps Wille geschehe. Ja, ist da etwas dran? Es ist ja gerade der Aufreger bei der Fußball-Weltmeisterschaft. Der Weltfußballverband FIFA hat eine Rotsperre gegen einen US-Spieler nachträglich zur Bewährung ausgesetzt. Besonders brisant eben diese Begleitumstände. FIFA-Präsident Gianni Infantino soll laut Medienberichten im Vorfeld einen Anruf vom amerikanischen Präsidenten Trump erhalten haben. Unsere Reporterin Franziska Hähnlein aus unserer Sportredaktion ist jetzt im Studio. Du hast dich heute mit diesem Thema beschäftigt. Wie sind denn erstmal überhaupt die Reaktionen auf diese Entscheidung?
1: Ja, zum Großteil tatsächlich schockiert. Die UEFA, der Europäische Fußballverband, die spricht davon, dass die FIFA eine rote Linie überschritten habe. DFB-Präsident Bernd Neuendorf fordert eine Erklärung der FIFA, ob es denn diesen Anruf von Trump bei Infantino wirklich gegeben habe. Es gehe um die Integrität des Wettbewerbs und die Glaubwürdigkeit der FIFA. Jürgen Klopp, ja möglicherweise der nächste deutsche Bundestrainer, der zeigte sich fassungslos und auch hier im Land sind die Menschen durchaus schockiert.
2: Das ist eine Frechheit. Das geht gar nicht. Das ist Einflussnahme und das ist kein Fußball mehr.
3: Ist nicht kein faires Spiel. Ich finde es nicht richtig.
4: Bei der unfair ist hoch 12. Dann hat es mit Weltmeisterschaft nicht mehr zu tun.
5: Politiker sollten sich eigentlich nicht in Fußball einmischen. Schon komische Nummer.
1: Ja, ich habe auch mit dem Präsidenten des Landesfußballverbandes Mecklenburg-Vorpommern, das ist ein sehr langes Wort, mit Heiko Lex gesprochen und der befürchtet auch Folgen für die Basis.
6: Durch solche Urteile, sag ich mal, auf dem höchsten Spielniveau wird es natürlich auch ganz schwer zu vermitteln in unserem Bereich, also im Amateurfußball, wie wir mit sowas umgehen. Also da rechnen wir ja schon mit, dass dieselben Anträge dann bei uns auch gestellt werden. Wir versuchen, diese Fahne immer hochzuhalten, auch die Unabhängigkeit des Sports zu betonen, also auch die eigene Gerichtsbarkeit im Sport. Nur so funktioniert ja unser System. Und das rüttelt dann schon eher an den Grundfesten des gesamten systematischen Aufbaus im Fußball.
0: Sagt also der Präsident des Landesfußballverbandes Mecklenburg-Vorpommern, Heiko Lex. So, wie geht es denn jetzt überhaupt weiter, Franziska?
1: Tja, der belgische Fußballverband, der hat Berufung gegen diese Entscheidung eingelegt. Ein Mitglied des FIFA-Berufungsausschusses, das weder dem europäischen noch dem amerikanischen Verband angehört, das soll jetzt über diesen Fall entscheiden. Ob das noch vor dem Anpfiff dieser Partie USA gegen Belgien passiert, das ist aber unklar, denn dieses Spiel, das findet ja schon heute Nacht um 2 Uhr deutscher Zeit statt, ist also sehr, sehr knapp. Und dann ist da ja auch noch die Frage, wie es für Infantino und die FIFA weitergeht. Heiko Lex, eben der Präsident, der hat zum Beispiel gefordert, dass diese Sachen nicht ohne Folgen für Infantino bleiben könne. Wie es da weitergeht, müssen wir aber abwarten.
0: Ja, wir halten Sie auf alle Fälle auf dem Laufenden. Vielen Dank, Franziska Hähnlein aus unserer Sportredaktion.

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1: Und damit ist es genau 16.30 Uhr, halb fünf, Zeit jetzt für die Kurznachrichten auf NDR 1 Radio MV mit Markus Schubert. Kommende Nacht trifft Gastgeber USA im WM-Viertelfinale auf Belgien. Und die Aussetzung der Rotsperre eines US-Spielers stößt international auf massive Kritik, Markus?
2: Ja, mehrere Medien berichten übereinstimmend, dass US-Präsident Trump sich dafür persönlich bei FIFA-Chef Infantino eingesetzt hat. Soll. Und vor wenigen Minuten hat Trump das auch bestätigt. Die Europäische Fußballunion, UEFA, sprach von einer roten Linie, die überschritten worden sei. Auch der DFB fordert umgehend Aufklärung. Es gehe um die Integrität des Wettbewerbs und die Glaubwürdigkeit des Fußballweltverbandes. Der belgische Fußballverband legte offiziell Einspruch gegen die FIFA-Entscheidung ein. Die Bundesregierung hat den Entwurf für den Haushalt 2027 beschlossen. Geplant sind mehr Ausgaben.

0: Ausgaben und höhere Schulden. Vor allem in die Bundeswehr soll mehr Geld fließen. Für den Verteidigungsetat sind fast 110 Milliarden Euro eingeplant. Ein Drittel mehr als noch in diesem Jahr. Finanzminister Klingbeil verwies dazu in der ARD auf die Bedrohungen durch Russland. Unerlaubte Einreisen nach Deutschland sind im ersten Halbjahr deutlich zurückgegangen. Die Bundespolizei hat am Mittag in Potsdam Zahlen dazu vorgelegt. In den ersten 6 Monaten des Jahres stellten die Beamten rund 24.300 unerlaubte Einreisen fest. Das waren 22% weniger als im ersten Halbjahr 2025. 2023 waren es noch mehr als 45.000.
1: Und jetzt noch mehr Meldungen aus Ihrer Region.
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3: Mit Andreas Luske, guten Tag. Eine Schweriner Sporthalle steht bald für neue Nutzer offen. Die BMK-Halle im Stadtteil Weststadt soll in 2 Jahren verpachtet werden. Die Stadt prüft verschiedene Konzepte. Sebastian Giebel berichtet.
4: Die Stadtverwaltung hat 5 Nutzungskonzepte erhalten, sagte eine Sprecherin. Die Ideen, die Sporthalle als Skaterhalle, Beachhalle, Boulderhalle, Tennis- oder Kampfsporthalle zu nutzen. Die Konzepte enthalten auch Ansätze zur kulturellen Nutzung als Treffpunkt oder für Veranstaltungen. Die Verwaltung will sich jetzt für das aus ihrer Sicht beste Konzept entscheiden und dafür Bewertungskriterien erarbeiten, so die Sprecherin weiter. Aktuell wird die Halle noch von Schulklassen und Vereinen genutzt. Die sollen ab 2028 in eine neue Sporthalle umziehen, die bis dahin fertig sein soll. Die neuen Nutzer der alten BMK-Halle werden vor der Herausforderung stehen, sie auch zu sanieren. Das nämlich werde die Stadt nicht übernehmen, ergänzte die Sprecherin.
3: In Metlitzhof bei Beutzenburg sind in der Nacht zu Sonntag unbekannte Täter in eine Lagerhalle eingebrochen. Nach Angaben der Polizei stahlen sie mehrere hochwertige Werkzeuge, darunter 4 Motorsägen, einen Freischneider sowie Akkugeräte. Die Tat passierte zwischen Sonnabend 18 Uhr und Sonntagmorgen kurz vor 9 Uhr. Der Schaden liegt bei mehreren 1.000 Euro. Die Polizei Beutzenburg ermittelt und bittet Zeugen, sich zu melden. In Schwerin hat Sebastian Ehlers heute seinen ersten Tag als Oberbürgermeister. In seiner Amtszeit wolle er vor allem die Wirtschaft stärken und sich um die Themen Sicherheit und Sauberkeit kümmern, sagte der 44-Jährige. Außerdem solle die Verwaltung mehr Bürgernähe zeigen. Sebastian Ehlers ist gebürtiger Schweriner. Er war zuvor 6 Jahre lang Stadtpräsident, sitzt bereits seit 22 Jahren in der Stadtvertretung und war zuletzt im Landtag parlamentarischer Geschäftsführer der CDU-Fraktion. Wie er seine Pläne umsetzen möchte und was er noch vorhat, das wird er heute Abend im Nordmagazin berichten, um 19.30 Uhr im NDR-Fernsehen. Die B195 in Beutzenburg ist von heute an bis voraussichtlich Anfang August gesperrt. Die Fahrbahndecke in der Stadt wird auf einer Länge von 750 Metern erneuert. Die Umleitung ist mehr als 40 Kilometer lang. Sie führt über Velan und Neuhaus. Anwohner können laut Landesstraßenbauamt außer während des Asphalteinbaus bis zu ihren Grundstücken fahren.
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1: Das Wetter für uns in Mecklenburg-Vorpommern. Ja, wir können alle mal richtig schön Luft holen, Judith, ne? Sagen wir es mal so.
5: Ja, Luft holen, durchlüften, einfach mal ganz kurz Pause-Taste drücken. Das macht ja der Sommer auch aktuell. Wir haben 19 Grad in Schwerin am Schloss, 19 Grad auch in Wismar am Alten Hafen, 18 Grad im Rostocker Stadthafen. Falls Sie heute noch mal rausgehen sollten, Regenschirm und Regenjacke ist immer eine gute Idee, weil hier und da könnte es dann doch etwas ordentlich runtertröpfeln. Die Temperaturen gehen auch nicht mehr über die 20 Grad heute hinaus. Dazu weht noch so ein frischer West- und Südwestwind. An der Küste bleibt er zeitweise kräftig und auch böig. Morgen geht das ganze wechselhafte Wetter auch so weiter. Viele Wolken, immer wieder Regen und nur kurze, trockene Abschnitte. Vor allem an den Küsten kann es dann auch länger und kräftiger regnen. Die Höchstwerte morgen um die 21 Grad. Und der 3-Tage-Trend sieht so aus, dass der Mittwoch dann wieder nach und nach freundlicher wird. Es gibt mehr Sonne, der Wind lässt nach bei rund 22 Grad. Bleibt es auch trocken und der Donnerstag ist dann auch eher so ein heiterer Mix aus Sonne und Wolken um die 24 Grad.
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5: A24 Hamburg Richtung Berlin zwischen Mainburg und Pritzwalk, da gibt es Gefahr durch ein defektes Fahrzeug auf dem rechten Fahrstreifen im Baustellenbereich. Passen Sie da bitte unbedingt auf. Dann Achtung auf der B105 zwischen Stralsund und Greifswald, Höhe Rheinberg, da gab es einen Unfall. Rettungskräfte sind vor Ort, staut sich aber in diesem Bereich. Hier bitte mal 15 Minuten mehr Zeit einplanen. Dann in Malchow werden die Anwohner im Bereich Straße der Jugend bis Mühlenstraße wegen eines Brandes gebeten, Fenster und Türen geschlossen zu halten. Dann haben wir noch Stau und stockenden Verkehr auf Binz in der Zinglingstraße. In Höhe der Bahnhofstraße, da ist ein Fahrzeug liegen geblieben, deswegen stockt es da etwas auf die 10 Minuten aktuell. Und in Rostock, Werftstraße statt einwärts, hier bitte eine halbe Stunde mehr Zeit einplanen. Geblitzt wird A24 Richtung Hamburg zwischen Zarrentin und Gudow, A24 Richtung Hamburg zwischen Pritzwalk und Mainburg in der Baustelle. B5 Ortseingang Ludwigslust aus Kummer kommend und in Fellan Richtung Ludwigslust. B96 Stralsund Richtung A20 am Parkplatz Rügenblick, dann die 104 in Neubrandenburg, Weithiner Straße stadtauswärts. B106 Umgehung Schwerin zwischen Neumühle und Görries, dann auf der 321 in Slate Richtung Parchim. Ortsausgang Brüssow Richtung Löcknitz zwischen Dreilütze und Parum im Wald. In Greifswald wird geblitzt, Anklamer Landstraße Höhe Elisenpark. In Jürgeshof Richtung Rostock, Ortsausgang Korswand Richtung Ahlbeck. In Letzin Siedlung Richtung Buro, in Mückenburg Richtung Wismar. Neumukran Richtung Sassnitz, in Röbel Richtung Dambeck und in Stralsund auf der Rudolf-Virchow-Straße.
1: Dankeschön fürs Bescheid geben. Und wenn dann gerade noch was drauf soll auf die Liste von Jule Pischel oder was runter kann, auch dann immer weitermelden. Das funktioniert bei uns kostenlos. Entweder über unsere NDR-MV-App oder Sie rufen uns an unter 0800 5959 100.
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0: Hier ist NDR 1 Radio MV. Hier ist die Sendung der Tag. Und nein, jetzt gibt es nicht Frühstück bei Stefanie. Frühstück bei Stefanie ist geschoben um eine Stunde. Jetzt neuer Sendetermin. 17.40 Uhr hier am Nachmittag. So, jetzt reden wir übers Geld. Also, wofür soll wie viel Geld ausgegeben werden? Also, eins wissen wir, wenn es ums Geld geht, dann beginnen ja immer Probleme. Das geht uns allen so und da macht auch die Politik in Berlin keine Ausnahme. Heute hat Finanzminister Lars Klingbeil dem Kabinett die Haushaltsplanungen für 2027 vorgelegt. Das sind Zahlen, die es wirklich in sich haben. Vorgesehen sind gut 555 Milliarden Euro an Ausgaben. Finanziert werden soll das mit 200 Milliarden Euro neuen Schulden. Vor allem in die Bundeswehr soll deutlich mehr Geld fließen. Ja, und Finanzminister Klingbeil hat da auch eine ganz einfache Erklärung dafür.
1: Dass wir Schulden machen, hat damit zu tun, dass wir unsere Bundeswehr aufrüsten, dass wir modernisieren. Ich meine, man kann sich gegenüber Putin nicht mit der schwarzen Null verteidigen.
2: Unter dem Strich wird die zweithöchste Neuverschuldung in der Geschichte der Bundesrepublik stehen. Kürzungen im Sozialbereich und Umschichtungen im Klimafonds flankieren die Pläne des SPD-Vorsitzenden. Größter Posten bleibt der Etat Arbeit und Soziales, der erstmals die 200 Milliarden Euro-Grenze überschreitet. Ein Viertel davon werden für die Grundsicherung das bisherige Bürgergeld veranschlagt. Die Reform hat weitaus weniger eingespart als vom Kanzler zunächst veranschlagt. Lediglich 200 Millionen Euro weniger als 2026 stehen in Klingbeils Kalkulation. Anders als eigentlich geplant knabbert der Finanzminister im kommenden Jahr die Rücklagen an. Von 11 Milliarden Euro sollen fast 7 genutzt werden.
1: Dass man Rücklagen angeht, ist völlig normal. Mal tut man das nicht. Und wir sind gerade in einer Zeit, muss man ja auch sagen, wo dieser Iran-Krieg, den Donald Trump angefangen hat, Wachstumshoffnung abgebremst haben. Das schlägt voll rein, das sehen wir in den Zahlen.
2: Die Zuschüsse des Bundes für die Renten- und Krankenversicherung werden gekürzt. Auch bei Wohn- und Elterngeld gibt es Abstriche. Weitere Einsparungen in den Einzeletats stehen noch aus. Daran gibt es ebenso Kritik wie an der Tatsache, dass fast 3 Milliarden Euro aus dem europäischen Emissionshandel nicht dem Klimaschutz zugutekommen werden, sondern in den allgemeinen Haushalt fließen sollen. Unionsfraktionsvize Matthias Mittelberg rechtfertigt das gegenüber dem Deutschlandfunk. Der Christdemokrat will auch weitere Förderprogramme im Energiesektor kürzen. Es gehe darum, endlich die Konjunktur wieder anzukurbeln.
3: Wenn wir nicht zügig jetzt wieder Wachstum in diesem Land erzeugen, dann sind wir bald abgemeldet.
2: Der grüne Bundestagsabgeordnete Sebastian Schäfer beklagt nicht nur Kürzungen beim Klimaschutz. Der Haushaltspolitiker warnt im RBB vor der steigenden Zinslast des Bundes.
4: Die Zinsen werden sich in den nächsten 4 Jahren verdoppeln auf über 80 Milliarden Euro. Das heißt, wir müssen fast 20% der Steuereinnahmen allein für Zinsen ausgeben. Zinsausgaben sind völlig unproduktive Ausgaben. Damit kann keine Schule saniert werden, damit kann keine Brücke gebaut werden.
2: Das hohe Zinsniveau führt im kommenden Jahr zu einer Belastung des Haushaltes von fast 44 Milliarden Euro. Der historische Tiefstand wurde 2021 erreicht. Damals musste der Bund nur 3,9 Milliarden Euro für Zinszahlungen aufbringen.
0: Unser Reporter Frank Kapellan mit den Haushaltsplanungen und den Reaktionen darauf. Und das Bundeskabinett hat den Entwurf jetzt beschlossen. Und

0: somalischer Schiedsrichter, der nicht einreisen durfte, iranische Fußballer, die nur zu den Spielen in die USA kommen durften, oder Ticketpreise, die nach oben offenbar keine Grenzen kennen. Ja, die Fußballweltmeisterschaft, die hatte bisher so schon genug für Zündstoff gesorgt, aber der größte Skandal, der kommt womöglich erst jetzt ans Licht. Hat Donald Trump dafür gesorgt, dass eine rote Karte nachträglich annulliert worden ist? Also dieser Vorwurf steht im Raum und darum geht es jetzt auch bei uns bei den Sportmeldungen hier auf NDR 1 Radio MV. Jan Dittjörger aus unserer Sportredaktion, wie ist denn jetzt der Stand der Dinge?
1: Naja, ins Rollen gebracht hatten die Geschichte verschiedene Medien, die als seriös gelten, wie etwa die New York Times oder die Agentur AP. Dort gibt es den Verdacht, dass der Weltfußballverband FIFA die rote Karte für den US-Amerikaner Folarin Balogun aus dem Spiel gegen Bosnien-Herzegowina nur deshalb nachträglich zurückgenommen hat, weil Donald Trump das persönlich bei FIFA-Boss Infantino eingefordert hat. Und Donald Trump hat das mittlerweile auch bestätigt, dass er genau das getan hat. Aha. Und das hat natürlich ein Erdbeben ausgelöst. Weltweit herrscht große Empörung. Reaktion darauf gibt es auch aus Mecklenburg-Vorpommern vom Präsidenten des Landesfußballverbandes, Heiko Lex. Für ihn muss ein solcher Vorgang personelle Konsequenzen innerhalb der FIFA haben.
2: Also da müssen ja auch die Personen Schaden nehmen, die das entscheiden im Endeffekt. Es sind ja auch Wahlämter, ne? Also ich glaube, das wird ja schon einen Geschmack hinterlassen, ne? Auch bei den anderen Nationen, weil jeder hätte betroffen sein können von dem Urteil in irgendeiner Form. Ich glaube, es ist sportrechtlich und inhaltlich jetzt nicht mehr zu kitten. Also das kriegt man nicht mehr geheilt durch ein neues Urteil oder durch eine Aufhebung dieser Entscheidung jetzt irgendwie. Ich glaube, das wird immer diesen Geschmack hinterlassen.
1: Tja, deutliche Worte gibt es auch vom Europäischen Fußballverband. Dort heißt es in einer Mitteilung, wir bringen unser Unverständnis über eine derart beispiellose, unbegreifliche und nicht zu rechtfertigende Entscheidung zum Ausdruck. Es sei eine rote Linie überschritten worden, so die UEFA. Mehr zu diesem Thema gibt es heute Abend auch im Nordmagazin zu sehen um 19.30 Uhr. Im NDR-Fernsehen.
0: Und ist es denn angesichts dieser Vorwürfe überhaupt denkbar, dass das anstehende Achtelfinalduell, also zwischen den USA und Belgien, überhaupt unter normalen Umständen stattfinden kann?
1: Nein, ich denke, das kann man jetzt schon ausschließen. Heute Nacht um 2 Uhr soll das Spiel in Seattle über die Bühne gehen, live zu sehen übrigens in der ARD. Der belgische Fußballverband hat mittlerweile ganz offiziell Beschwerde gegen die Aufhebung der Sperre gegen Balogun eingereicht. Diese Beschwerde wird aber nicht erfolgreich sein und jetzt wird es völlig irre.
0: Wieso?
1: Eine Berufung ist laut FIFA-Statuten nur möglich, wenn dem Berufungsführer, also in dem Fall dem belgischen Verband, die begründete Entscheidung zugestellt worden ist. Das hat die FIFA aber nicht gemacht. Insofern kann die Beschwerde aus formellen Gründen gar keinen Erfolg haben.
0: Die haben es nicht schriftlich?
1: Nein, na, es gibt nur den Tatbestand, dass die Sperre aufgehoben ist, aber keine Begründung. Und die braucht man, um Beschwerde einzulegen. Ist das
0: Nein.
1: irre?
0: Ja. Das ist ja unglaublich.
1: Um den Einzug ins Viertelfinale geht es dann auch schon heute Abend um 21 Uhr in Dallas. Dann steigt das brisante Nachbarschaftsduell zwischen Portugal und Spanien mit Videoschiedsrichter Bastian Dankert aus Rostock. Das ZDF überträgt dieses Spiel live. Eine Meldung noch aus der Fußball-Regionalliga. Der Greifswalder FC hat seinen Kader mit einem langjährigen Profi verstärkt. Der GFC hat Robert Leipertz verpflichtet. Der 33-Jährige spielte unter anderem in der ersten Bundesliga für Ingolstadt und in der zweiten für Heidenheim und Paderborn. Er erhält einen Zweijahresvertrag.
0: Wir sagen herzlich willkommen, ja. Und das waren die neuesten und zum Teil völlig verrückten Informationen vom Sport heute mit Jan Dittjörgeit. Dankeschön.

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0: 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Hier ist die Sendung der Tag und es ist jetzt genau 17 Uhr.
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0: Der Fall schlägt hohe Wellen. Die FIFA hat bei der Fußballweltmeisterschaft eine Rotsperre gegen einen US-Stürmer ausgesetzt. Markus Schubert, es hieß ja, US-Präsident Trump habe sich persönlich dafür eingesetzt. Hat Trump dazu mal was gesagt?
2: Naja, er hatte ja schon geschrieben, dass er die FIFA-Entscheidung sehr gut findet. Und jetzt hat er auch noch mal bestätigt, dass er bei FIFA-Boss Infantino deshalb angerufen hat. Heute Nacht spielen die USA gegen Belgien und die Belgier haben gegen die FIFA-Entscheidung natürlich Einspruch eingelegt. Denise Krause aus dem ARD-WM-Team.
3: Ein neutrales Mitglied des FIFA-Berufungsausschusses entscheidet dann darüber. Ob das allerdings noch vor dem Anpfiff des Achtelfinals in der Nacht passiert, ist unklar. Unterdessen zeigt sich die Fußballwelt schockiert von der Entscheidung. Die UEFA spricht davon, dass die FIFA eine rote Linie überschritten habe. Ex-FIFA-Präsident Sepp Blatter sagt, dass der Fußball niemals zum Spielball politischer Machtinteressen werden dürfe. DFB-Präsident Bernd Neuendorf fordert eine Erklärung der FIFA, ob ein Telefonat Trumps mit Infantino der Entscheidung vorausgegangen war.
2: Der Countdown zu den Sommerferien läuft und das heißt auch, bald gibt es Zeugnisse. Für alle Probleme rund um die schulische Bewertung schaltet das Bildungsministerium seit heute wieder das Zeugnis-Sorgentelefon. Aus der aktuellen Redaktion Robert Schubert.
4: Bei einigen Schülerinnen und Schülern kann der Blick auf die Zeugnisnoten Unsicherheit und Sorgen hervorrufen. Genau an diese, sowie ihre Eltern und Erziehungsberechtigten, richtet sich das Angebot des Zeugnis-Sorgentelefons. Anruferinnen und Anrufer können etwa Fragen zu schulischen Entwicklungsmöglichkeiten stellen oder Sorgen vor den Reaktionen zu Hause besprechen. Erfahrene Schulpsychologen haben dann ein Ohr für die Kinder und Jugendlichen und können individuelle Beratungen anbieten. Dazu gehören Tipps, wie die Leistungen verbessern und Wissenslücken geschlossen werden können. Das Angebot steht jeweils eine Woche vor und nach der Zeugnisausgabe zur Verfügung. Die Nummer ist von 8 bis 18 Uhr erreichbar.
2: Und die Telefonnummer finden Sie auf ndr.de/mv und in der ndr-mv-App. In der Innenstadt von Greifswald hat ein Feuer einen Friseursalon verwüstet. Dort könnte es zu einer Verpuffung gekommen sein. Anwohner hatten nachts ein Geräusch wahrgenommen, das wie ein lauter Donner klang. Als die Feuerwehr eintraf, war das Feuer von alleine ausgegangen. Die Einrichtung war aber vollständig zerstört und auch eine darüber liegende Wohnung sei unbewohnbar, so die Polizei. Sie schätzt den Schaden auf rund 200.000 Euro. Im Südwesten Frankreichs sind rund 10.000 Menschen vor einem Waldbrand geflüchtet, der außer Kontrolle geraten ist. Westlich von Perpignan brachten sich die Bewohner mehrerer Ortschaften in Sicherheit. Das Feuer in den Ausläufern der französischen Pyrenäen wird durch starke Winde weiter angefacht. Der Waldbrand bedroht auch die Tour de France. Die heutige dritte Etappe findet in einigen Abschnitten ohne Zuschauer statt. Außerdem wurde der Streckenverlauf geändert.
0: Das Wetter für uns in Mecklenburg-Vorpommern. Ja, liebe Feriengäste, geben Sie die Hoffnung nicht auf. Auch wenn es jetzt nicht ganz so sommerlich hier in Mecklenburg-Vorpommern ist. Das wird im Laufe der Woche, ja, Jule?
5: Ja, der Sommer wird wiederkommen. Also jetzt sieht es gerade noch ein bisschen grau aus. Viel zum Durchlüften und erstmal noch so ein bisschen Hoodie drüber schmeißen und vor allem die Regenjacke heute Abend mit anziehen. Regenschirm vielleicht auch noch mitnehmen. Kann auch nicht schaden, falls Sie heute Abend noch mal eine kleine große Spazierrunde gehen. Ab und zu nieselt es mal, später vielleicht doch nochmal ein kräftiger Schauer. Es ist also sehr, sehr doll und ganz auch wild verteilt bei uns im Land. Sowohl Vorpommern als auch Mecklenburg, da nehmen sie sich gar nicht viel. Morgen geht das wechselhafte Wetter erstmal weiter. Auch wieder viele Wolken, immer wieder Regen. Nur kurze, trockene Abschnitte bis zu 21 Grad. Und dann die nächsten Tage, da geht es dann langsam bergauf. Der Mittwoch schon wieder freundlicher mit mehr Sonnenschein. 22 Grad bleibt es da trocken. Donnerstag auch ein freundlicher Mix aus Sonne und Wolken. Und am Freitag feiert der Sommer dann sein Comeback mit trockenen 27 Grad.
0: Sehen Sie, je länger Sie bei uns bleiben, umso schöner wird's.
5: Ja.
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5: Achtung, Autofahrer auf der B105 zwischen Stralsund und Greifswald, Höhe Rheinberg. Da gab es einen Unfall. Die Rettungskräfte sind vor Ort und sie werden auch vorsichtig dran vorbeigeleitet. Hier bitte trotzdem mal 10 Minuten mehr Zeit einplanen. Dann ein Hinweis für Malchow, weil dort werden die die Anwohner im Bereich Straße der Jugend bis Mühlenstraße wegen eines Brandes gebeten, Fenster und Türen geschlossen zu halten. Und Stau und stockenden Verkehr haben wir auch noch in Rostock, Werftstraße statt einwärts. Hier bitte eine halbe Stunde mehr Zeit einplanen. Geblitzt wird's auf der A24 Richtung Hamburg zwischen Zarrentin und Gudow. A24 Richtung Hamburg zwischen Pritzwalk und Mainburg in der Baustelle. B5 Ortseingang Ludwigslust aus Kummer kommend und in Fellan Richtung Ludwigslust. B96 Stralsund Richtung A20 am Parkplatz Rügenblick. Dann die B104 in Neubrandenburg, Weithiner Straße statt auswärts. B106 Umgehung Schwerin zwischen Neumühle und Görries. Dann auf der B192 in Sito auf der Malchower Straße. B321 in Slate Richtung Parchim. Ortsausgang Brüssow Richtung Löcknitz zwischen Dreilützow und Parum hier im Wald. Dann in Greifswald an Klammer Landstraße Höhe Elisenpark. In Jürgeshof wird geblitzt Richtung Rostock. Ortsausgang Korswand Richtung Ahlbeck. In der Zinsiedlung Richtung Buro, in Mückenburg Richtung Wismar, in Neumokran Richtung Sassnitz, in Röbel wird geblitzt Richtung Dambeck und in Stralsund auf der Rudolf-Virchow-Straße.
0: Danke fürs Bescheid geben. Und wenn da was fehlen sollte auf der Liste oder was runter kann auf der Liste von Jule Pieschel, immer weiter melden. Funktioniert kostenlos entweder über unsere NDR-AMV-App oder Sie rufen an unter 0800 5959 100.
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0: Wer in Richtung Rügen mit dem Auto unterwegs ist, der kennt meistens den Parkplatz Rügenblick an der B96. Ne? Hin und wieder wird da ja auch geblitzt bei uns. Heute wurden dort Wohnmobile und Wohnwagen kontrolliert und dieser Fahrer aus Cuxhaven hatte keine Angst davor.
6: Wir bereiten uns immer vor, wir sichern alles gut, sind erfahrene Camper, fahren schon seit 84, Wohnwagen und Wohnmobil. Noch nie Kontrolle gehabt, heute das erste Mal. Und wir finden das auch gut, dass ab und zu mal Kontrollen gemacht werden. Viele sind auch unterwegs, die ihre Fahrzeuge nicht in Ordnung haben, sag ich mal so.
0: Ja, und wie diese Kontrollen heute abgelaufen sind, das hören wir in 4 Minuten.

0: Wir sind Urlaubsland, ja, wir hier in Mecklenburg-Vorpommern. Und das heißt, jetzt kommen ganz viele Menschen zu uns, um ihren wohlverdienten Urlaub hier zu verbringen. Hier ist NDR1 Radio MV. Und diese Menschen, die kommen mit Bus oder Bahn und natürlich auch mit dem Auto oder gleich mit dem Wohnmobil oder Wohnwagen. Das ist ja auch immer eine gute Idee. Wir haben ja wirklich viele tolle Campingplätze im Land. So, und heute ist etwas passiert. Also, das kommt nicht so oft vor. Die Polizei hat Wohnwagen und Wohnmobile kontrolliert. Und das hat sich unser Reporter Kai Lachmann angeschaut.
1: Stopp! Ganz bisschen zurück schon wieder.
2: Parkplatz Rügenblick an der Bundesstraße 96, der sogenannte Rügenzubringer. Hier sind in Ferienzeiten immer viele Reisemobile unterwegs. Und hier hat sich jetzt auch die Polizei aufgebaut. Ein Wohnmobil nach dem anderen winkt die Polizei an diesem verregneten Vormittag heraus. 15 Beamte mit mehreren Einsatzfahrzeugen bestimmen die Szenerie hier auf dem Parkplatz. Mit dabei eine sogenannte Radlastwaage. Mit ihr prüfen die Beamten, ob die Fahrzeuge schwerer sind als erlaubt. Gerade haben sie einen Leipziger Wohnwagen gewogen.
3: Vortoleranzabzug 3580, Nachtoleranzabzug 3480, also alles gut. Ist ja okay. Im Vollbereich.
2: Wie viel ist denn erlaubt?
3: Dieses Fahrzeug darf 3,5 Tonnen, also 3500. Somit war es eine Punktlandung.
2: Glück gehabt, oder?
4: Nee, können ist das.
2: Können ist das. Wie bei Geschwindigkeitsverstößen gibt es auch beim Gewicht eine gewisse Toleranz. 100 Kilogramm. Wer zu viel auf die Waage bringt, begeht eine Ordnungswidrigkeit. Bei 5% zu viel beträgt das Bußgeld 30 Euro. Je höher die Überladung, desto höher auch das Bußgeld. Bei 25% zu viel werden 140 Euro fällig. Und einen Punkt in Flensburg gibt es obendrauf. So viel musste Tom Aschmuthart vom Autobahnpolizeirevier in Grimmen bisher nicht vergeben.
5: In diesem Bereich ist es nachher so, dass das Fahrverhalten sich natürlich ändern kann. Die Reifen werden stärker belastet, die Bremswege werden länger. Bei Lenkbewegung kann es natürlich dazu kommen, dass das Fahrzeug irgendwie ausbricht.
2: Immer neue Urlauber passieren mit Samtgefährt die Waage, meist gelassen, trotz des ungeplanten Zwischenstopps. Wie etwa Günther Nass aus dem Kreis Cuxhaven.
6: Wir bereiten uns immer vor, wir sichern alles gut, sind erfahrene Camper, fahren schon seit 84, Wohnwagen und Wohnmobil. Noch nie Kontrolle gehabt, heute das erste Mal. Und wir finden es auch gut, dass ab und zu mal Kontrollen gemacht werden. Viele sind auch unterwegs, die ihre Fahrzeuge nicht in Ordnung haben, sag ich mal so.
2: Autobahnpolizist Tom Aschmuthart zieht nach 4 Stunden Bilanz.
5: Natürlich. Es ist für uns immer das Beste, wenn wir so wenig wie möglich feststellen, weil wir ja dann wissen, dass wir uns keine Sorgen machen, wie die Leute sich im öffentlichen Straßenverkehr verhalten und dementsprechend ja auch alles in Ordnung zu sein scheint.
2: Und die Polizei will weiter kontrollieren, den ganzen Juli über mit dem Fokus auf den Reiseverkehr.
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0: Es ist zwar heute nicht mehr viel davon zu bemerken, aber die Hitzetage der vergangenen Tage und Wochen haben ja wirklich viele Menschen an ihre Grenzen gebracht. Wir erinnern uns, hier ist NDR1 Radio MV. Und auch im kühlen Zuhause einfach so sich verkriechen geht für einige gar nicht, denn einige Wohnungen und Häuser heizen sich so sehr auf, dass es innen fast wärmer ist als draußen. So, und viele überlegen ja in diesem Zusammenhang, ob vielleicht eine Klimaanlage für innen drinnen eine Lösung ist. Unsere Reporterin Alina Boje aus dem Ostseestudio hat sich da mal schlau gemacht. Sie hat mit Energieberatern gesprochen. Und Alina, lohnt sich eine Klimaanlage für zu Hause?
1: Es kann sich lohnen, aber längst nicht immer. Das kommt auch sehr darauf an, wie man tatsächlich wohnt. Für Leute zum Beispiel, die ein Haus neu bauen, da kann das sinnvoll sein, dass man eine Klimaanlage direkt mit einplant. Das hat mir Energieberater Adrian Münzel gesagt aus Roggentin bei Rostock. Mit dem habe ich über das Thema gesprochen. Und so eine fest installierte Klimaanlage kostet laut ADAC zwischen 2.000 und 8.000 Euro inklusive Montage. Und auch im Nachgang kann ein Gebäude noch mit so einer Klimaanlage ausgestattet werden. Bei genau solchen Vorhaben berät dann Adrian Münzel Kunden zusammen mit seinen Kollegen.
0: Und wer zur Miete wohnt, gibt es dann da auch Optionen, das zu Hause runterzukühlen?
1: Ja, gibt es auch. Da könnte man über mobile Klimaanlagen zum Beispiel nachdenken. Die gibt's ab 200 Euro laut ADAC. Aber das ist eher die Notlösung, hat mir Klimatechniker Stefan Dehn gesagt. Der berät vor allem, wenn es um Geräte geht wie Klimaanlagen und Wärmepumpen. Und er sagt, mobile Klimaanlagen, die verbrauchen rund 4 bis 5 Mal mehr Strom als fest installierte Anlagen. Also da kommen wirklich auch Kosten auf einen zu. Und diese mobilen Klimaanlagen, die sind auch laut und können größere Räume auch nur begrenzt kühlen. Also generell muss so eine Anschaffung jeder persönlich abwägen, sagt Stefan Dehn. Vor allem aber, wo kleine Kinder wohnen, ältere Leute oder auch Haustiere, da könne es sich lohnen, mal drüber nachzudenken.
0: Manche haben ja auch so eine Wärmepumpe oder denken darüber nach, wie sinnvoll ist das denn, wenn man es kühl haben will?
1: Wärmepumpen können bis zu einem gewissen Grad den Raum kühlen, über die Fußbodenheizung zum Beispiel. Aber an besonders heißen Tagen, da reicht das oft nicht, sagen die Energieberater. Da kann dann für ein Haus eine Kombi aus Wärmepumpe und Klimaanlage sinnvoll sein. Und sinnvoll ist auch, beim Bauen von Häusern direkt mitzuplanen, wie die Hitze gar nicht erst reinkommt. Außenrollos können zum Beispiel dabei helfen oder auch eine gute Dämmung von Häusern. Auch Bäume vorm Haus, die Schatten spenden oder Pflanzen auf dem Dach oder auf der Fassade.
0: Das sind so alles so eine Tricks. Ja, vielen Dank, Alina Boje. Das waren Hitzetricks für die nächste Hitzewelle, denn es soll ja wieder ein bisschen wärmer werden, so zum Ende der Woche hin. 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
6: Und damit ist es genau 17.30 Uhr, halb sechs. Zeit jetzt für die Kurznachrichten auf NDR1 Radio MV mit Markus Schubert. US-Präsident Trump hat sein Vorgehen verteidigt, das praktisch zur Aberkennung einer roten Karte für einen US-Spieler bei der Fußballweltmeisterschaft geführt hat. Und er hat deswegen offenbar auch kein schlechtes Gewissen, Markus?
7: Nein, er hatte die FIFA-Entscheidung, die Sperre für ein Spiel zur Bewährung auszusetzen, ja bereits begrüßt. Am Nachmittag bestätigte er nun im Weißen Haus, dass er, FIFA-Chef Infantino, um eine Überprüfung gebeten hatte. Es sei kein Foul gewesen. Zwei Spieler seien in vollem Lauf zufällig ineinander geraten, so der US-Präsident. Außerdem sei es sehr unfair, einen Spieler mit der Sperre für ein Spiel zu bestrafen, das noch nicht einmal stattgefunden habe. Die USA treffen kommende Nacht im Viertelfinale auf Belgien. Dessen Verband erhebt nun Vorwürfe gegen die FIFA. Das Bundeskabinett hat am Nachmittag den Entwurf für den Haushalt 2027 auf den Weg gebracht. Vorgesehen sind gut 555 Milliarden Euro an Ausgaben. Finanziert werden soll das mit 200 Milliarden Euro neuen Schulden. Vor allem in die Bundeswehr soll deutlich mehr Geld fließen. Nach dem Kabinettsbeschluss geht der Haushaltsentwurf in die parlamentarischen Beratungen. Britische Kampfjets haben im Nordatlantik ein russisches Militärflugzeug abgefangen. Wie das Verteidigungsministerium in London mitteilte, war die Langstreckenmaschine einem Kampfverband um den Flugzeugträger Prince of Wales zu nahe gekommen. Das russische Flugzeug habe nicht auf Kontaktversuche reagiert.
6: Und jetzt noch mehr Meldungen aus Ihrer Region.
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9: Mit Andreas Luski, guten Tag. Schwerins neuer Oberbürgermeister Sebastian Ehlers hat heute sein Amt angetreten. Im April hatte sich der CDU-Politiker

0: in einer Stichwahl gegen Mandy Pfeiffer von der SPD durchgesetzt. Anja Bauer aus dem Mecklenburg-Studio.
1: Für Sebastian Ehlers ist es ein Umzug innerhalb des Stadthauses. Nachdem er 6 Jahre lang Stadtpräsident war, wechselt er nun in das Büro des Oberbürgermeisters. Auf dem Programm standen laut Ehlers heute erst einmal ein Rundgang durch die einzelnen Fachdienste sowie Besprechungen, bei denen Termine für die nächsten Wochen vereinbart wurden. Es sei ihm wichtig, sich im Haus persönlich vorzustellen. Am Abend geht es für den 44-Jährigen ins NDR-Landesfunkhaus für einen Besuch im Nordmagazin. Sebastian Ehlers ist gebürtiger Schweriner. Er sitzt schon seit 22 Jahren in der Stadtvertretung und war zuletzt im Landtag parlamentarischer Geschäftsführer der CDU-Fraktion.
0: Der Nordwestmecklenburger Verkehrsbetrieb Nabus lädt auch in diesem Jahr künftige Erstklässler zur kostenfreien Busfahrübungswoche ein. Von heute bis zum 9. Juli können Schulanfänger gemeinsam mit einer erwachsenen Begleitperson zwischen 6 und 9 Uhr den Weg zur neuen Grundschule mit dem Bus kennenlernen. Die Fahrten sind auf allen Nabus-Linien im Stadtverkehr Wismar sowie auf den Takt- und Regionallinien in Nordwestmecklenburg kostenlos. Um an der Aktion teilnehmen zu können, müssen die Kinder und die Begleitperson vorher online auf der Webseite von Nabus angemeldet werden. Die BMK-Halle im Schweriner Stadtteil Weststadt soll in 2 Jahren verpachtet werden. Derzeit prüfe die Stadt mehrere Konzepte, sagte eine Sprecherin. 5 Nutzungskonzepte habe die Verwaltung bereits erhalten. Von einer Skaterhalle über eine Beach- oder Boulderhalle bis hin zur kulturellen Nutzung als Treffpunkt sei vieles dabei. Die künftigen Nutzer müssen die Halle auch sanieren. Das werde die Stadt nicht übernehmen, heißt es. Ein falscher Handwerker hat in Klütz eine 84-jährige Frau bestohlen. Nach Angaben der Polizei gab der Unbekannte vor, eine Rohrverstopfung im Wohnhaus der Senioren überprüfen zu müssen. Während die Frau im Heizungskeller beschäftigt war, stahl er Bargeld in 3-stelliger Höhe. Gesucht wird ein etwa 25 bis 35 Jahre alter, rund 1,85 Meter großer, korpulenter Mann mit kurzen dunklen Haaren. Die Polizei bittet Zeugen, die am Freitagvormittag einen verdächtigen Mann oder einen hellen Transporter gesehen haben, sich umgehend zu melden.
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3: Das Wetter für uns in Mecklenburg-Vorpommern und Jule Pieschel, ich finde, das ist heute so ein Montagswetter. Können wir auch vergessen, ne? So.
4: Typischer Montag, haben wir einen Haken dran, heute ist ein Herbsttag. Also wir brauchen heute auf alle Fälle Regenschirm und Regenjacke, weil es könnte mit unter dann doch ein bisschen kräftiger von oben runterkommen. Mhm. Es gibt auch Stellen, da nieselt es nur ein bisschen, aber was wir alle gemeinsam haben, ist halt einfach diese graue Wolkendecke über uns. Dazu weht noch so ein frischer West- bis Südwestwind. An der Küste bleibt er zeitweise sogar kräftig und böig. Heute Nacht dann zieht der Regen zunächst nach Osten ab und dann haben wir die erste Nachthälfte, die recht trocken ist. Im Laufe der zweiten Nachthälfte kommt dann aber schon das nächste Regengebiet bei Tiefstwerten um die 15 bis 16 Grad. Morgen haben wir dann wieder dieses wechselhafte Wetter am Schuh kleben. Viele Wolken, immer wieder Regen und nur kurze, trockene Abschnitte. Vor allem an den Küsten kann es dann auch länger und auch kräftiger regnen. Und dann haben wir morgen auch nur Höchstwerte bis zu 21 Grad. Und die Sonne, die versteckt sich morgen auch noch ein Stück.
3: Naja, aber es wird besser.
4: Es wird besser, die nächsten Tage auf alle Fälle. Am Freitag ist das große Comeback mit 27 Grad.
3: Genau, wir brauchen auch ein bisschen Zuversicht, ne? 5 Minuten nach 6:30 NDR 1 Radio MV, der zuverlässigste Verkehrsservice für uns in Mecklenburg-Vorpommern.
4: Achtung Autofahrer auf der B105 zwischen Stralsund und Greifswaldhöhe Rheinberg. Da gab es einen Unfall. Die Rettungskräfte, die sind aktuell vor Ort und leiten sie an der Unfallstelle dran vorbei. Stau und stockenden Verkehr haben wir auch in Rostock, Werftstraße stadteinwärts, hier bitte 15 Minuten mehr Zeit einplanen. Geblitzt wird auf der A24 Richtung Hamburg zwischen Zarrentin und Gudow, A24 Richtung Hamburg zwischen Pritzwalk und Mainburg, hier in der Baustelle. B5, Ortseingang Ludwigslust aus Kummer kommend und in Villaren Richtung Ludwigslust. B96, Stralsund Richtung A20 am Parkplatz Rügenblick, dann auf der B106, Umgehung Schwerin zwischen Neumühle und Görries. Auf der B321 in Slate Richtung Parchim, Ortsausgang Brüssow Richtung Löcknitz, zwischen Dreilützow und Parum hier im Wald. Dann in Greifswald an Klammerlandstraße Höhe Elisenpark. Jürgeshof Richtung Rostock, Ortsausgang Korswand Richtung Ahlbeck, In Letzin-Siedlung Richtung Buro blitzt es, dann in Mückenburg Richtung Wismar, in Neumukran Richtung Sassnitz, Röbel Richtung Dambeck und in Stralsund auf der Rudolf-Virchow-Straße.
3: Dankeschön fürs Bescheidgeben. 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Jawohl. 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
0: Udo.
3: Ja, das kann's haben.
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4: Steffi, machst du mir Mettbrötchen?
1: Nee, muss ich erst schmieren. Milch und Zucker nehmt ihr selber, ne? Was gibt's Neues?
3: Sturmfreie Bude. Meine Mutter fliegt schon wieder nach Mallorca.
2: Puh, und mal sehen, ob sie noch zurückkommt. Wenn wir alles Erdöl für Heizung und Autofahren brauchen, dann ist in 30 Jahren Schluss. Die liefern einen Airbus nach dem anderen aus und keiner macht sich Gedanken über die Nach-Kerosin-Ära.
1: Wieso, ist schon wieder einer zurückgetreten?
3: Also Georg, das hast du jetzt schon wieder aus der Zeitung.
2: Oh, aber nicht heute.
4: Also was immer wieder vergessen wird, es gibt ja auch noch Petroleum. Hatten wir früher auch.
2: Das ist all dasselbe, Franz. Und überhaupt, glaubst du, dass so ein A380 mit Lampenöl abhebt?
1: Wieso, die fliegen doch mit Benzin, oder wie?
3: Nee, aber irgendwie hat er ja doch recht, weil alternative Energien für Fliege, da hast du noch nie was von gehört. Also, geh euch doch. Das ist direkt eine Marktlücke, also, wenn man jetzt die Zahl dazu hätte.
1: Du, aber es gibt doch auch bei Autos schon Benzin aus Strom oder aus Erdgas, oder? Aber das dauert dann wahrscheinlich zu lange, bis so ein Jumbo an der Steckdose aufgeladen ist, ne? Siehst ja schon beim Handy.
2: Also, versteht. So ein Triebwerk braucht richtig Musik. Wo willst du das denn herkriegen ohne Düsenstrahl? Da muss was zünden und brennen für einen Rückstoß. Sonst kommst du nicht auf 800 Sachen.
1: Ja, du kannst ja auch mal 50 fliegen, ne? Und überhaupt, wenn die Flugzeuge wie früher wieder mit dem Propeller fahren, dann brauchen die ja gar kein Benzin, denn hast du ja automatisch Windenergie.
2: Boah, so gesehen ja.
3: Ja, dann haben wir es ja. Was macht dein Rätsel?
4: Ich brauch noch Teil des Auges.
1: Brille?
4: Nee.
1: Ja, nee, denn weiß ich auch nicht.
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0: Was Janosch geschafft hat, ja, das ist nur wenigen Künstlern gelungen, nämlich mit Zeichnungen und Geschichten die Generationen zu verbinden. Hier ist NDR1 Radio MV. Ja, die Kleinen, die erfreuen sich nämlich an den Abenteuern von Tiger und Bär und die Großen, die lassen sich von den Lebensweisheiten des Herrn Wondrak ins Grübeln bringen. Da hatte ich auch mal so einen täglichen Kalender zum Weiterblättern. So, und in diesem Jahr ist Janosch 95 Jahre alt geworden. Wahnsinn. Die Rostocker Kunsthalle, die zeigt zu diesem Anlass mehr als 200 Originalzeichnungen, Gemälde und Filme. Und schließlich haben seine Geschichten wirklich unzählige Kindheiten geprägt.
1: Es waren einmal ein kleiner Bär und ein kleiner Tiger. Die lebten dort, wo der Rauch aufsteigt. Neben dem großen Baum.
2: In der Rostocker Kunsthalle sind Tiger und Bär persönlich vor Ort. Oder sind das etwa nur Menschen in Kostümen? Jedenfalls verteilen sie High Fives und werden bei der Eröffnung von kleinen und großen Janosch-Fans festgedrückt. Dass die mehr als 200 Janosch-Originale sehen können, verdanken sie dem Leiter der Rostocker Kunsthalle, Uwe Neumann.
3: Ich war in Tübingen im Neuen Kunstmuseum bei Herrn Feil und dort hat er mir sein Depot gezeigt und er hat den gesamten Vorlass gekauft von Janosch. Und das habe ich dann gesehen und war ganz begeistert, als ich das erste Mal diese Arbeiten gesehen habe und auch gerade diesen früheren malerischen Werk von ihm. Und dann habe ich gefragt, ob wir es haben dürfen und er sagt ja.
2: Der Tiger und der Bär, die Tigerente Wondratsch. Bekannte und weniger bekannte Figuren von Janosch erdacht. Die sind in der Ausstellung zu sehen. Zum Teil auf 1 Meter Höhe, kinderfreundlich angebracht, für die Kleinsten auch als Hörspiel zu hören oder als Zeichentrick zu sehen.
4: Ich finde gut, dass Janosch sich mit so kleinen Figuren beschäftigt. Wir haben im Hort Kopfhörer, da kann man verschiedene Chips reinlegen und wir haben einen von Tiger und Bär.
2: Tiger und Bär tanzen zu Tuba-Musik auf einer Wiese, kochen zusammen, besuchen den Zirkus oder spielen Fußball. Alles in bunten Aquarellfarben, heile Welt. Das ist die eine Seite der Ausstellung. Doch Janosch, der bürgerlich Horst Eckert heißt, hat auch andere Motive auf Leinwand und Papier gebracht.
3: Er hat ja ganz viele verschiedene Facetten. Er ist ja wirklich auch ein Universaltalent. Er hat ja viele Bücher geschrieben, Bildgeschichten. Er hat später ja nochmal Wondratsch gemacht für die Zeit. Also ist schon ein sehr begabter Mann mit unglaublicher Fantasie.
2: Und einer bewegten Kindheit. Düster anmutende Ölgemälde hängen an einer Wand. Auf einem wohl Janosch Vater, einfach in Öl gemalt, schwarzer Hintergrund. Neben ihm steht die Mutter, nackt. An der Hand hält der Vater ein goldenes Kind ohne Gesicht.
3: Das ist schon eine starke Auseinandersetzung mit der eigenen Biografie. Und das kannte ich vorher nicht. Das andere kennen wir natürlich. Meinen Kindern vorgelesen, diese schönen Bildgeschichten, aber das hat mich sehr bewegt.
2: Der Trubel in Deutschland war dem Künstler zu viel. Teneriffa, vielleicht sein Sehnsuchtsort. Wie Panama für Tiger und Bär.
0: Ja, unsere Reporterin Vanessa Kiaulin hat uns neugierig gemacht auf diese Ausstellung in der Kunsthalle in Rostock. Und Vanessa verrät nachher auch im Kulturjournal nach den 19 Uhr Nachrichten, welche dunklen Ereignisse Janosch in seinen fröhlichen Geschichten überhaupt verarbeitet hat. Und im Kulturjournal, da gratulieren wir dann auch noch ausführlich Sylvester Stallone. Der Mann wird heute nämlich 80 Jahre alt. Herzlichen Glückwunsch.

0: Einen schönen Montagabend. Es ist genau 18 Uhr.
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0: Also selbst wenn Sie sich gar nicht für Fußball interessieren, das ist schon ein Ding. Rote Karte für einen US-Stürmer bei der Weltmeisterschaft. Und er kann nun wohl heute Abend trotzdem gegen Belgien spielen, weil die FIFA die eigentlich fällige Rotsperre zur Bewährung ausgesetzt hat. Und das nach einem Anruf von US-Präsident Trump, der wohl gesagt hat, das war kein Foul. Also mit Fußball kennt er sich also auch aus, der Herr Trump. Markus Schubert, was sagt denn unser Landesfußballverband dazu?
2: Der sieht die Entscheidung der FIFA auch extrem kritisch. Bewährung, sagt Verbandspräsident Lex im Interview mit NDR 1 Radio MV. Bewährung könne man machen, aber nicht so. In Mecklenburg-Vorpommern würden auch Strafen zur Bewährung ausgesetzt, aber dann müsse die Hälfte der Strafe verbüßt sein, was bei einem Spielsperre ja auch gar nicht geht. Allerdings gäbe es ähnliche Fälle bitterer roter Karten auch in Mecklenburg-Vorpommern.
3: Landespokal-Halbfinale dieses Jahr, da erinnern sich vielleicht einige der Zuschauerinnen und Zuschauer noch dran, hat der SV Pasto sich gegen Anker Wismar durchgesetzt. Ein Spieler bekommt auch in der Nachspielzeit eine rote Karte, war ein Spiel gesperrt damit und wollte gerne im Finale dann auch gegen Hansa Rostock spielen. Das mussten ihm genauso verwehren, weil eben die Tatsachenentscheidung da war und da eben ein Spielsperre ist und dieses dann sogar innerhalb des Wettbewerbs verbüßt werden muss. Und damit ist man dann auch bei einem Finale dann eben nicht dabei. Ne? So, und das sind ganz klare Gesetzmäßigkeiten.
2: Heiko Lex, Präsident des Landesfußballverbandes Mecklenburg-Vorpommern. Der Kieler Marineschiffbauer TKMS hofft auf einen milliardenschweren Großauftrag aus Kanada. Medienberichten zufolge geht es um den Bau von 12 U-Booten. Von dem Auftrag könnte auch der Standort Wismar profitieren. Aus Kiel, Moritz Mayer.
4: Das Auftragsvolumen liegt demnach bei rund 60 Milliarden Euro. Im Laufe des Abends will die kanadische Regierung offiziell bekannt geben, wer diesen Auftrag bekommt. Nach Informationen der kanadischen Zeitung The Globe and Mail sei die Entscheidung bereits zugunsten von TKMS gefallen. Eine offizielle Bestätigung steht noch aus. Auch TKMS wollte sich heute auf Anfrage nicht zu dem möglichen Auftrag äußern. Auch nicht, ob die U-Boote möglicherweise auf der Werft in Kiel gebaut werden sollen.
2: In Güstrow soll ein 16-jähriger Polizeibeamter mit einer Feuerwerksrakete beschossen haben. Gegen ihn wird jetzt unter anderem wegen versuchter gefährlicher Körperverletzung ermittelt. Polizisten waren am Sonntag kurz nach Mitternacht auf den Distelberg gefahren, weil von dort Feuerwerksgeräusche zu hören waren. Sie kontrollierten drei Menschen und wurden danach aus dieser Gruppe heraus gezielt mit einer Feuerwerksrakete beschossen. Den 16-Jährigen stellten die Beamten dann. Die B104 in Papendorf bei Pasewalk ist wieder frei. Damit kann der Verkehr zwischen der A20 und Pasewalk wieder ohne große Umwege rollen. Beatrice Böse aus dem Haff-Müritz-Studio Neubrandenburg.
5: Vor rund einem Monat war die Ortsdurchfahrt gesperrt worden. Der Grund, der Kirchturm war einsturzgefährdet. Bürgermeister Dietmar Großer ist froh, dass die Kirche nun gesichert ist und die Arbeiten schneller als geplant vorangekommen sind. Eigentlich sollte das bis Ende Juli dauern. In der vergangenen Woche wurde die 12,5 Tonnen schwere Turmhaube abgebaut. In den kommenden Tagen soll ein Notdach auf den Turm gesetzt werden, sodass keine Feuchtigkeit mehr in die Kirche eindringen kann. Diese wird von einer Firma aus Prenzlau saniert. Rund 200.000 Euro haben die Arbeiten bisher gekostet.
0: Das Wetter für uns in Mecklenburg-Vorpommern mit Jule Pieschel.
6: Jawohl, und es ist heute relativ herbstlich. Wir kommen im Land nicht mehr über die 20 Grad hinüber, weil heute ist es dann doch eher wolkig, bewölkt, nass, trüb, traurig, aber gehört halt auch irgendwie mit dazu. Wir haben noch so einen frischen West- bis Südwestwind. An der Küste bleibt er zeitweise sogar kräftig und böig. Morgen bleibt auch dieses wechselhafte Wetter. Viele Wolken, immer wieder Regen und nur kurze, trockene Abschnitte, vor allem an den Küsten auch länger und kräftiger. Erst zum Abend hin morgen lockert der Himmel dann von der Ostsee her langsam auf, bei Höchstwerten zwischen 18 und 21 Grad. Und dann haben wir natürlich noch die Wasserstandsvorhersage. Bis morgen früh werden westlich Rügens Abweichungen bis zu 35 Zentimeter über dem mittleren Wasserstand erwartet. Östlich Rügens werden Abweichungen bis zu 45 Zentimeter über dem mittleren Wasserstand erwartet.
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6: Achtung auf der B105 zwischen Stralsund und Greifswald. Da gab es Höhe Rheinberg einen Unfall. Die Rettungskräfte, die sind vor Ort und leiten sie aktuell an der Unfallstelle dran vorbei. Dann schauen wir noch nach Stralsund. Da ist der Knieperdamm in Höhe der Spielhagenstraße auch nach einem Unfall in beiden Richtungen gesperrt. Dann aufgepasst in Malchow. Da ist nach wie vor die Straße der Jugend gesperrt. Dort brennen aktuell 4 Kleingärten. Anwohner sollen bitte ihre Fenster und Türen in diesem Bereich geschlossen halten. Und staunstockenden Verkehr haben wir in Rostock, Werftstraße stadteinwärts. Hier bitte 15 Minuten mehr Zeit einplanen. Geblitzt wird auf der A24 Richtung Hamburg zwischen Zarrentin und Gudow. Nochmal die A24 Richtung Hamburg zwischen Pritzwalk und Mainburg in der Baustelle. B5 Ortseingang Ludwigslust aus Kummer kommend und in Fellan Richtung Ludwigslust. B96 Stralsund Richtung A20 am Parkplatz Rügenblick. Dann auf der B106 Umgehung Schwerin zwischen Neumühle und Görries. B321 in Slate Richtung Parchim. Ortsausgang Brüssow Richtung Löcknitz zwischen Drei-Lützow und Parum im Wald. In Greifswald wird geblitzt an Klammerlandstraße Höhe Elisenpark. Dann in Jürgeshof Richtung Rostock. In Letzin-Siedlung blitzt es Richtung Buro. Müggenburg Richtung Wismar, in Neumokran Richtung Sassnitz, in Röbel Richtung Dambeck und in Stralsund Rudolf-Virchow-Straße.
0: Dankeschön fürs Bescheid geben. Und wenn Sie gerade noch was hinzufügen können auf die Liste von Jule, oder da können Sie sagen, nee, da steht schon der Blitzer nicht mehr. Abmelden geht natürlich auch.
7: Jawohl.
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0: Alles, was Rang und Namen hat, politisch und wirtschaftlich, kulturell und, ist jetzt in Berlin beim großen Sommerabend in der Landesvertretung Mecklenburg-Vorpommern. Ja, und diese Landesvertretung, die gibt es inzwischen 25 Jahre. Für Ministerpräsidentin Schwesig ist diese Präsenz in Berlin ganz wichtig.
8: Wissen Sie, es kommt nie von allein, der Erfolg. Man muss schon auch fürs eigene Land werben. Es wird keiner vorbeikommen und das für uns übernehmen. Und deswegen freue ich mich, dass wir heute hier bei 1000 Gästen für MV werben können, für unser Land, zum Leben, zum Investieren, aber auch als starkes Tourismusland.
0: So, und was da alles los ist heute Abend beim Sommerfest, das erfahren wir in dieser halben Stunde von unserem Reporter dort vor Ort.

0: Fußball-Weltmeisterschaft hat einen handfesten Skandal. Und dabei geht es um diese Szene.
1: Balogun trifft Mucharemovic. Übel am Knöchel, Trefferbild, Dynamik und Intensität lassen Schiedsrichter Klaus nur eine Wahl.
2: Final decision is red card.
0: So. Also, die rote Karte für US-Stürmer Balogun im Spiel gegen Bosnien-Herzegowina. Hier ist NDR1 Radio MV. Wir berichten schon heute Nachmittag bei uns auch in den Nachrichten darüber. Die Fachwelt streitet sich, ob die Karte berechtigt war oder nicht. Es war ein hartes Einsteigen, ein klares Foul, aber unabsichtlich. Aber das ist gar nicht der Skandal. Der Skandal ist, dass die automatische Sperre, die eine rote Karte nach sich zieht, von der FIFA plötzlich in Bewährung ausgesetzt wird. Unser Reporter Marcel Stober mit Einzelheiten.
3: Donald Trump persönlich hat sich dafür eingesetzt. Der US hat den FIFA-Präsidenten Gianni Infantino angerufen und darum gebeten, die rote Karte zu überprüfen. Er habe die FIFA aber nicht dazu gezwungen, so Trump. US-Trainer Mauricio Pochettino freut sich darüber, seinen Stürmer nun einsetzen zu können.
4: We celebrate all that decision.
5: Wir alle begrüßen diese Entscheidung. Wir wurden gegen Bosnien-Herzegowina schon genug bestraft, als wir mit 10 Mann 30 Minuten lang spielen mussten, wegen einer völlig unfairen Entscheidung.
3: Das Foul von Balogun war hart, aber unabsichtlich. Das meinen viele Fußballexperten, nicht nur in den USA. Doch eine Sperre nach einer roten Karte ist unumgänglich. Sie auszusetzen alarmiert auch die Europäische Fußballunion UEFA. Wir bringen unsere Fassungslosigkeit angesichts einer solch beispiellosen, unverständlichen und ungerechtfertigten Entscheidung zum Ausdruck, heißt es in einem Statement. Es stehe die Integrität des Spiels auf dem Spiel, außerdem würden Präzedenzfälle geschaffen. Der vermutlich zukünftige deutsche Bundestrainer Jürgen Klopp zeigt sich fassungslos.
6: Da sind so lächerliche rote Karten in der Vergangenheit gegeben worden, wo alle nachher sagen, das war keine rote Karte. Und trotzdem bleiben sie bestehen, weil Tatsachenentscheidungen, und hier gehen wir ran, wenn das wirklich Trump und Infantino miteinander ausgemacht haben, dann das ist verrückt,
3: sagte er bei Magenta. An gleicher Stelle äußert sich der ehemalige Hamburger Schiedsrichter Patrick Ittrich.
7: Es wird nach Begründung gesucht, dass der Spieler spielt, und das ist sehr fadenscheinig und für mich auch in keinster Form vertretbar.
3: Im Achtelfinale heute Nacht ab 2 Uhr deutscher Zeit wartet nun Belgien auf die USA und fühlt sich vor den Kopf gestoßen.
8: Ich wusste nicht, dass der 5. Juli im Büro der FIFA dem 1. April entspricht. Das war mir neu.
3: Meint Belgiens Nationaltrainer Rudi Garcia. Der belgische Verband wehrt sich gegen die Entscheidung.
8: Der belgische Verband verteidigt nicht sich selbst oder die Nationalmannschaft. Er verteidigt den ganzen Fußball, seine Integrität, seine Ethik.
3: Der Verband will die Aufhebung der Sperre nun anfechten und konfrontiert die FIFA mit diversen Anschuldigungen. Darunter auch, dass man immer noch keine Begründung für die Entscheidung bekommen habe. Vor Laren Balogun hat sich nicht öffentlich geäußert. Er ist mit 3 Toren aktuell bester US-Stürmer der WM und darf nur dank eines Zufalls überhaupt für die USA auflaufen. Seine hochschwangere, aus Nigeria stammende Mutter war zu Besuch in den USA und durfte einst das Flugzeug zurück nach London aus Sicherheitsgründen nicht betreten. So kam er in New York zur Welt und wurde damit automatisch US-Bürger. Genau dieses Geburtsrecht will Donald Trump eigentlich abschaffen und wurde erst kürzlich vom Supreme Court gestoppt.
0: Eine wirklich irrwitzige Geschichte. Eigentlich rote Karte ist rote Karte, Tatsachenentscheidung, aber nicht bei dieser Fußball-Weltmeisterschaft. Also ich weiß auf alle Fälle, welcher Mannschaft ich heute Nacht die Daumen drücken werde. Mein

0: Dieses Sommerfest, Jahr für Jahr, ist ein Höhepunkt und ich kenne viele Menschen, die sich auf dieses Sommerfest immer besonders freuen. Dabei sein können sie allerdings nur, wenn sie eine Einladung bekommen, ja, zum Sommerfest der Landesvertretung Mecklenburg-Vorpommern in Berlin. Hier ist NDR1 Radio MV. So, und heute Abend ist es wieder soweit und das ist heute auch ein ganz besonderes Fest, denn die Landesvertretung feiert 25 Jahre. Für uns in Berlin ist Ingo Bötig mit dabei. Ingo, 18 Uhr ging das Fest los. Wer ist denn schon da?
1: Also jetzt haben wir 21 Minuten. Die ersten Gäste sind tatsächlich da. Das dauert immer ein bisschen, weil man erst durch die Akkreditierung muss. Dann kriegt man so ein Bändchen und dann kann man tatsächlich rein zu den ganzen Ständen der Aussteller, wo es auch zu essen und zu trinken gibt, wo man sich unterhalten kann. Und gesehen habe ich schon die Ministerpräsidentin des Landes, Manuela Schwesig, die Gastgeberin auch dieses Abends. Und ich habe auch schon gesehen die Sozialministerin, Frau Drese. Auch die ist schon in Berlin eingetroffen und erwartet werden aber noch ganz, ganz viele Unternehmer, Veranstalter oder auch Martin Neuhaus zum Beispiel, der Schauspieler Axel Pape, der Vorstandsvorsitzende vom Hafenwirtschaftsverein Port Sassnitz Mukran, auch den habe ich gesehen. Wie gesagt, das füllt sich gerade, bis zu 1000 Gäste werden es sein. Und wenn man mal vergleicht bei der Eröffnung vor 25 Jahren, weil das ist ja das Motto, genau, da gab es nur 600 Gäste, dieses Mal also 400 mehr.
0: Sehr gut. So, und was ist da heute noch geplant?
1: Also das Programm ist sehr voll. Um 19 Uhr gibt es die offizielle Begrüßung, unter anderem dann auch mit der Chefin dieser Landesvertretung, mit Jutta Bieringer, das ist die Staatssekretärin und Bevollmächtigte des Landes Mecklenburg-Vorpommern hier beim Bund, und natürlich die Ministerpräsidentin als Gastgeberin wird eine Eröffnungsrede halten. Ansonsten ist ganz viel Musik auch geplant, Duo mit Klavier vom Mecklenburgischen Staatstheater oder zum Beispiel Platt, buntes Intermezzo der Fritz-Reuter-Bühne am Mecklenburgischen Staatstheater. Das Blasorchester Greifswald hat schon um 18 Uhr angefangen zu musizieren zur Eröffnung. Die NDR 2 und Tourbände ist da, die Guten im Saal. DJ Grogsch wird noch dabei sein und der macht dann hier auch den Sack zu bis spätestens 2.15 Uhr.
0: Oh, das wird ja ein langer Abend. So, 25 Jahre Landesvertretung wird also gefeiert. Hat das dem Land dann auch eine Menge gebracht, dass wir dort vor Ort sind?
1: Ja, das muss man dann natürlich im Detail prüfen. Wir haben die Verantwortliche gefragt, in dem Fall Manuela Schwesig, und die hat gesagt, ja, das hat ganz viel gebracht, weil man muss immer dort sein, wo es auch tatsächlich passiert, hier im Bund. Mecklenburg-Vorpommern ist ja nur ein Bundesland von insgesamt 16. Das heißt, man muss hier mit der Bundesregierung immer wieder hart verhandeln. Man muss mit seinen Unternehmen hier sein, wenn es um neue Gesetze geht. Und Manuela Schwesig hat gesagt, ja, sie sieht das als Erfolg. Diese 25 Jahre haben sich für Mecklenburg-Vorpommern gelohnt. Und gerade auch für die Ostdeutschen, weil sie hier in Berlin auch für die Ostdeutschen im Bund viel rausholen konnte, die im Bund doch öfter auch mal ein bisschen weit vergessen wurden.
0: Ja, also Mecklenburg-Vorpommern feiert heute Abend sein traditionelles Sommerfest in der Landesvertretung in Berlin. Ingo Bötig war das und er meldet sich nachher auch im Nordmagazin 19:30 Uhr im NDR-Fernsehen. Danke, Ingo.

0: Hier ist NDR 1 Radio MV, der zuverlässigste Verkehrsservice für uns in Mecklenburg-Vorpommern mit einer dringenden Meldung.
1: Achtung Autofahrer auf der A20 Rostock Richtung Kreuz Uckermark zwischen Friedland und Straßburg befindet sich eine Unfallstelle, die den Verkehr gefährdet, weil dort ist aktuell Aquaplan in Gefahr. Kommen Sie gut und sicher an Ihr Ziel.
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0: Und damit ist es genau 18.30 Uhr, 6:30. Zeit jetzt für die Kurznachrichten auf NDR 1 Radio MV mit Markus Schubert. US-Präsident Trump hat sein Vorgehen verteidigt, das ja praktisch zur Aberkennung einer roten Karte für einen US-Spieler bei der Fußballweltmeisterschaft geführt hat. Und er macht sportliche Gründe geltend. Welche denn?
3: Trump bestätigte am Nachmittag im Weißen Haus, dass er FIFA-Chef Infantino um eine Überprüfung der Entscheidung gebeten hatte. Es sei kein Foul gewesen. Zwei Spieler seien in vollem Lauf zufällig ineinander geraten, so der US-Präsident. Außerdem müssten immer die besten Spieler einer Mannschaft auf dem Spielfeld stehen. Die USA treffen kommende Nacht im Viertelfinale auf Belgien. Dessen Verband erhebt nun Vorwürfe gegen die FIFA. Die hatte entschieden, die Sperre für ein Spiel zur Bewährung auszusetzen. Die Bundesregierung hat den Haushalt für das kommende Jahr auf den Weg gebracht und mit den Plänen heftige Kritik ausgelöst. Umweltverbände werfen der schwarz-roten Koalition vor, den Investitions- und Klimafonds so wörtlich zu plündern. Kritik gibt es auch daran, dass Finanzminister Klingbeil eine deutlich höhere Neuverschuldung plant. Vor allem die Verteidigungsausgaben sollen massiv steigen. Unerlaubte Einreisen nach Deutschland sind im ersten Halbjahr deutlich zurückgegangen. Die Bundespolizei hat am Mittag in Potsdam Zahlen dazu vorgelegt. In den ersten 6 Monaten des Jahres stellten die Beamten rund 24.300 unerlaubte Einreisen fest. Das waren 22% weniger als im ersten Halbjahr 2025.
0: Und jetzt noch mehr Meldungen aus Ihrer Region.
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4: Mit Andreas Luski, guten Abend. Schwerins neuer Oberbürgermeister Sebastian Ehlers hat heute sein Amt angetreten. Im April hatte sich der CDU-Politiker in einer Stichwahl gegen Mandy Pfeiffer von der SPD durchgesetzt. Anja Bauer aus dem Mecklenburg-Studio.
5: Für Sebastian Ehlers ist es ein Umzug innerhalb des Stadthauses. Nachdem er 6 Jahre lang Stadtpräsident war, wechselte er jetzt in das Büro des Oberbürgermeisters. Auf dem Programm standen laut Ehlers heute erstmal ein

0: Rundgang durch die einzelnen Fachdienste sowie Besprechungen, bei denen Termine für die nächsten Wochen vereinbart wurden. Es sei ihm wichtig, sich im Haus persönlich vorzustellen. Am Abend geht es für den 44-Jährigen ins NDR-Landesfunkhaus für einen Besuch im Nordmagazin. Sebastian Ehlers ist gebürtiger Schweriner. Er sitzt schon seit 22 Jahren in der Stadtvertretung und war zuletzt im Landtag parlamentarischer Geschäftsführer der CDU-Fraktion.
1: Ein Interview mit Sebastian Ehlers sehen Sie heute Abend im Nordmagazin in Ihrem NDR-Fernsehen. In Wittenburg haben zwei Männer einen Yorkshire Terrier gestohlen, der vor einem Discounter festgemacht war. Wie die Polizei mitteilte, hatte die Hundebesitzerin das Tier an einem sogenannten Hundeparkplatz angebunden und nach dem Einkauf nicht mehr wiedergefunden. Polizisten suchten die Umgebung ab, befragten Zeugen und wurden in einer Kleingartenanlage fündig. Zwei Männer hatten den Hund offenbar mitgenommen. Einer der beiden wies einen Atemalkoholwert von mehr als 2 Promille auf. Nach etwa 2 Stunden bekam die Besitzerin ihren Hund zurück. Gegen die beiden Männer wird nun ermittelt. Im chinesischen Shanglu laufen gerade die Schulweltmeisterschaften im Volleyball. Mit dabei das Schweriner Sportgymnasium. Die Vorrunde ist bereits abgeschlossen. Die Schwerinerinnen verloren ihr erstes Spiel gegen die Slowakei mit 0:2, gewannen das zweite und dritte Spiel aber jeweils mit 2:0. Gegner waren Griechenland und Indien. Nach der Vorrunde belegten die Nachwuchsvolleyballerinnen in der Gruppe Platz 2. Damit spielen sie nun um die Plätze 9 bis 16. Das nächste Spiel ist schon morgen früh. Um 8 Uhr deutscher Zeit heißt der Gegner dann Israel. Unbekannte haben Wände an der Grundschule in der Gadebuscher Amtsstraße mit Graffiti beschmiert. Nun ermittelt die Kriminalpolizei. Die Täter brachten zwischen Sonnabend und Sonntagmorgen Schriftzüge in schwarzer Farbe auf. Der Schaden liege im 4-stelligen Bereich, sagte eine Polizeisprecherin. Zeugen werden gebeten, sich zu melden.
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3: Das Wetter für uns in Mecklenburg-Vorpommern. Ja, Michaela Koschak in unserem NDR-Wetterstudio am Kap Arkona. Guten Abend.
4: Guten Abend, Dörte.
3: Wir haben ja gerade die Verkehrsmeldung gehabt. Aquaplaning auf der A20 zwischen Friedland und Straßburg. Kommt nur da so viel Regen runter bei uns?
4: Über der Ostsee, so Richtung Mecklenburger Bucht, da sind nochmal richtig kräftige Schauer mit eingelagert in diesem Regengebiet. Und das zieht jetzt in den nächsten Stunden weiter Richtung Südosten. Das heißt, in der Nacht sollte man auch wirklich insgesamt in der Nordhälfte, später dann auch in Vorpommern überall aufpassen. Es sind immer nur diese kräftigen, vereinzelten Schauer, die in dem Regen eingelagert sind. Aber man merkt es ja, wenn es dann richtig doll anfängt zu schütten, dann auf jeden Fall Fuß vom Gas. Denn das ist wirklich wie so eine Rutschpartie und man sieht auch nicht gut. Also somit insgesamt sowohl heute Abend als auch in der Nacht, als auch vor allem morgen Vormittag noch, sollte man da wirklich vorsichtig sein, denn zum Teil ist es sehr, sehr nass draußen.
3: Und ich muss ja mal sagen, Michaela, wir rauschen ja nur so durch die Jahreszeiten. Vor über einer Woche 40 Grad und jetzt ist irgendwie Herbst. Wann kommt jetzt der Winter noch?
4: Nee, der Winter kommt zum Glück nicht, aber wirklich heute die Höchsttemperatur in Wöbelin mit 20,8 Grad. Oh. Der Königsstuhl hatte nur 17,3 Grad, dazu ordentlich Wind. Gerade mal 1,5 Stunden Sonnenschein in der Ueckermünde, also überall war es heute wirklich eher grau und novemberig. Und das geht morgen auch noch so weiter. Wir liegen noch im Einflussbereich vom Tief Bernadette und Bernadette verstärkt sich nochmal zu einem Sturmtief. Oha. Das heißt, morgen am Vormittag jede Menge Regen, überall in Mecklenburg-Vorpommern mal Tröpfchen. Es nur mal regnet, ist aber auch wieder kräftiger, wie gerade eben beschrieben. Gar keine Sonne. Der Nachmittag wird dann wenigstens schon mit längeren, trockenen Abschnitten versehen sein. Und zum Abend hin lockert es dann auch von der Ostsee her auf. Das Ganze morgen bei 18 bis 21 Grad. Aber wie gesagt, der Wind ist morgen noch mal ein Thema. Der wird ordentlich auffrischen, kommt aus West. An den Küsten, auf den Inseln, aber auch im Binnensand sind vereinzelt Böen der Stärke 7, 8 und vielleicht sogar der Stärke 9 in den Nachmittags- und Abendstunden möglich. Also da auch noch mal ein bisschen aufpassen. Wild geht's beim Wetter zu, würde ich sagen, oder?
3: Bernadette ist nicht nett, das kann ich dir sagen. So, aber es wird besser.
4: Es wird besser, Bernadette. Genau, zieht weg und weißt du, wer dann kommt? Na. Der Jochen. Und Jochen hat jede Menge Sonne im Gepäck. Ab Mittwoch wird es schon viel Sonnenschein geben, noch bei Temperaturen um die 20 bis 22 Grad und noch recht böigen Wind. Aber der Jochen dreht auf am Donnerstag, am Freitag, am Samstag schon 25 bis 28 Grad. Ja. Der Donnerstag noch mit ein paar Wölkchen, aber das Wochenende scheint sehr viel Sonnenschein zu bringen und wieder wirklich wirklich Hochsommer in Mecklenburg-Vorpommern.
3: Freuen wir uns jetzt auf Jochen. Dankeschön.
4: Ja, ich würde auch sagen.
3: Michaela, und dir einen schönen Abend. Bis dann.
4: Den wünsche ich dir auch. Ciao.
3: Danke, tschüss. 7:07 in der 1 Radio MV, der zuverlässigste Verkehrsservice für uns in Mecklenburg-Vorpommern.
5: Achtung Autofahrer auf der A20 Rostock Richtung Kreuz Uckermark zwischen Friedland und Straßburg. Da gab es einen Unfall. Hier gilt aktuell Aquaplan in Gefahr. Bitte fahren Sie dort bitte unbedingt vorsichtig. Dann noch Achtung auf der B105 zwischen Stralsund und Greifswald, Höhe Rheinberg. Da gab es auch einen Unfall. Rettungskräfte sind vor Ort und leiten Sie dort an der Unfallstelle dran vorbei. Dann in Stralsund ist der Knieperdamm in Höhe Spielhagenstraße nach einem Unfall in beiden Richtungen gesperrt. Und in Malchow ist nach wie vor die Straße der Jugend gesperrt. Dort brennen aktuell 4 Kleingärten. Anwohner sollen bitte ihre Fenster und Türen geschlossen halten. Und dann haben wir noch Stau und stockenden Verkehr in Rostock. Werftstraße stadteinwärts 15 Minuten mehr. Geblitzt wird A24 Richtung Hamburg zwischen Zarrentin und Gudow. A24 Richtung Hamburg zwischen Pritzwalk und Mainburg in der Baustelle. B5 Ortseingang Ludwigslust aus Kummer kommend und in Verlahn Richtung Ludwigslust. B96 Stralsund Richtung A20 am Parkplatz Rügenblick, dann auf der 106 Umgehung Schwerin zwischen Neumühle und Görries. B321 in Slate Richtung Parchim, Ortsausgang Brüssow Richtung Löcknitz, zwischen Dreilützow und Parum hier im Wald. Dann in Greifswald an Klammerlandstraße Höhe Elisenpark wird geblitzt, in Jürgeshof Richtung Rostock, Letzin Siedlung Richtung Buro. In Mückenburg Richtung Wismar, dann in Neumukran Richtung Sassnitz, in Rübel Richtung Dambeck und in Stralsund Rudolf-Virchow-Straße.
3: Dankeschön fürs Bescheid geben und mehr Blitze und Staus melden Sie bitte bei Jule Pieschel.
4: Jawohl.
3: Kostenlos, entweder über unsere NDR-MV-App oder Sie rufen an unter 0800 59 59 100.
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0: Wir sind Urlaubsland hier in Mecklenburg-Vorpommern. Ja, und jetzt, egal wie das Wetter ist, wird ja wieder schöner werden zum Ende der Woche, kommen eben ganz viele Menschen zu uns, um ihren wohlverdienten Urlaub hier bei uns zu verbringen. 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So, und diese Menschen kommen mit Bus oder Bahn und natürlich mit dem Auto oder gleich mit dem Wohnmobil oder Wohnwagen. Und das ist ja auch immer eine gute Idee, denn wir haben ja wirklich eine Menge toller Stellplätze, wirklich auch an den schönsten Ecken. So, und heute ist etwas passiert, was nicht so oft vorkommt. Die Polizei hat Wohnwagen und Wohnmobile kontrolliert. Unser Reporter Kai Lachmann war da auch dabei.
1: Stopp! Stopp. Ganz bisschen zurück schon wieder.
2: Parkplatz Rügenblick an der Bundesstraße 96, der sogenannte Rügenzubringer. Hier sind in Ferienzeiten immer viele Reisemobile unterwegs. Und hier hat sich jetzt auch die Polizei aufgebaut. Ein Wohnmobil nach dem anderen winkt die Polizei an diesem verregneten Vormittag heraus. 15 Beamte mit mehreren Einsatzfahrzeugen bestimmen die Szenerie hier auf dem Parkplatz. Mit dabei eine sogenannte Radlastwaage. Mit ihr prüfen die Beamten, ob die Fahrzeuge schwerer sind als erlaubt. Gerade haben sie einen Leipziger Wohnwagen gewogen.
3: Vortoleranzabzug 3580, Nachtoleranzabzug 3480, also alles gut. Ist okay. Im Vollbereich.
2: Wie viel ist denn erlaubt?
3: Dieses Fahrzeug darf 3,5 Tonnen, also 3500. Somit war es eine Punktlandung.
2: Glück gehabt, oder?
4: Nee, können ist das.
2: Können ist das. Wie bei Geschwindigkeitsverstößen gibt es auch beim Gewicht eine gewisse Toleranz. 100 Kilogramm. Wer zu viel auf die Waage bringt, begeht eine Ordnungswidrigkeit. Bei 5% zu viel beträgt das Bußgeld 30 Euro. Je höher die Überladung, desto höher auch das Bußgeld. Bei 25% zu viel werden 140 Euro fällig. Und einen Punkt in Flensburg gibt es obendrauf. So viel musste Tom Aschmuthart vom Autobahnpolizeirevier in Grimmen bisher nicht vergeben.
5: In diesem Bereich ist es nachher so, dass das Fahrverhalten sich natürlich ändern kann. Die Reifen werden stärker belastet, die Bremswege werden länger. Bei Lenkbewegung kann es natürlich dazu kommen, dass das Fahrzeug irgendwie ausbricht.
2: Immer neue Urlauber passieren mit Samtgefährt die Waage, meist gelassen, trotz des ungeplanten Zwischenstopps. Wie etwa Günther Nass aus dem Kreis Cuxhaven.
6: Wir bereiten uns immer vor, wir sichern alles gut, sind erfahrene Camper, fahren schon seit 84, Wohnwagen und Wohnmobil. Noch nie Kontrolle gehabt, heute das erste Mal. Und wir finden das auch gut, dass ab und zu mal Kontrollen gemacht werden. Viele sind auch unterwegs, die ihre Fahrzeuge nicht in Ordnung haben, sag ich mal so.
2: Autobahnpolizist Tom Aschmuthart zieht nach 4 Stunden Bilanz.
5: Natürlich. Es ist für uns immer das Beste, wenn wir so wenig wie möglich feststellen, weil wir ja dann wissen, dass wir uns keine Sorgen machen, wie die Leute sich im öffentlichen Straßenverkehr verhalten und dementsprechend ja auch alles in Ordnung zu sein scheint.
2: Und die Polizei will weiter kontrollieren, den ganzen Juli über mit dem Fokus auf den Reiseverkehr.
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1: 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Und ich lass für dich das Licht an. Obwohl, im Sommer braucht man gar nicht so viel Licht. Obwohl, naja, jetzt ist es ja ein bisschen sehr dunkel da draußen. Da brauchen sie auch Licht. So, der Sommer ist da, auch wenn es vielleicht gerade jetzt nicht mal so aussieht. Und das heißt, es öffnen auch wieder die Open-Air-Bühnen bei uns im Land. In Born bei den DARS-Festspielen. Da hat das Ensemble am Wochenende seine Premiere gefeiert. Mit Unterstützung des NDR in Mecklenburg-Vorpommern. Traditionell steht bei den Inszenierungen der Borner Bürgermeister mit auf der Bühne. Gerd Scharmberg sorgt auch dafür, dass die Bühnenkinder in ihren Rollen für die plattdeutschen Vorstellungen auch wirklich sprachlich gewappnet sind.
2: Heute geben wir uns große Mühe, dass wir diese alte Sprache, unsere Muttersprache, dass wir die wieder unter die Kinder bringen und das macht mir riesen Spaß. Und hier bin ich dann auch immer derjenige, der dann sagt, das wird so ausgesprochen.
1: Ja, sehr schön. Und worum es denn geht in diesem Jahr bei den DARS-Festspielen und ob sich ein Besuch lohnt, das hören Sie gleich bei uns im Kulturjournal nach den 19 Uhr Nachrichten. Heute mit Frank Bräuner. Ich bin Dörte Graner und wünsche Ihnen einen angenehmen Montagabend.

0: Es ist 19 Uhr.
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2: Die USA gegen Belgien. Dieses Spiel steht kommende Nacht bei der Fußball-Weltmeisterschaft an. Margot Schubert, es gibt großen Wirbel, weil die FIFA eine Rotsperre gegen einen US-Stürmer zurückgenommen hat. Darf der denn jetzt wirklich spielen?
3: Belgien hatte Protest eingelegt, aber dieser ist vor wenigen Minuten abgelehnt worden. Inzwischen hat US-Präsident Trump auch freimütig zugegeben, dass er wegen der roten Karte mit FIFA-Boss Infantino telefoniert hat. Aus Washington, Nina Barth.
4: Kurz nach Bekanntgabe der FIFA-Entscheidung, die rote Karte für US-Stürmer vor Lauren Balogun auszusetzen, hatte Trump auch schon auf Truth Social geschrieben: Vielen Dank an die FIFA, dass ihr das Richtige gemacht und eine große Ungerechtigkeit wieder gut gemacht habt. Das Weiße Haus teilte den Post auf X und schrieb darüber: USA, USA, USA. Der Trainer der US-Nationalmannschaft, Mauricio Pochettino, erklärte, es sei ein Grund zu feiern und eine faire Entscheidung, das US-Team nicht noch mehr zu bestrafen. Vor dieser WM war befürchtet worden, dass Trump auf irgendeine Weise in die WM eingreifen und versuchen könnte, sie als große politische Bühne für sich zu nutzen. Zur Überraschung vieler ist Trump bisher noch nicht im Stadion aufgetaucht. Infantino hat aber angekündigt, dass er den WM-Pokal gemeinsam mit Trump überreichen wird.
3: Das Bundeskabinett hat den Haushaltsentwurf für 2027 gebilligt und erntet von vielen Seiten zum Teil heftige Kritik. Der Plan sieht Ausgaben von 555 Milliarden Euro und neue Schulden von mehr als 200 Milliarden Euro vor. Aus der aktuellen Redaktion Martin Seiler.
5: Wirtschaftsverbände, Gewerkschaften, Umweltschützer und Opposition lassen kein gutes Haar am Entwurf. Der Industriespitzenverband BDI bezeichnete die Ausgaben- und Schuldenzuwächse als alarmierend. Der Deutsche Gewerkschaftsbund nannte es fatal, ausgerechnet am Klima- und Transformationsfonds den Rotstift anzusetzen, was auch die Grünen und der Umweltverband BUND so sehen. Der linken Politiker Bartsch sprach von einem Frontalangriff auf den Sozialstaat. Von Seiten der AfD hieß es, immer mehr neue Schulden zu machen, habe rein gar nichts mit seriöser Haushaltspolitik zu tun.
3: Der Kieler Marineschiffbauer TKMS hofft auf einen milliardenschweren Großauftrag aus Kanada. Medienberichten zufolge geht es um den Bau von 12 U-Booten. Von dem Auftrag könnte auch der Standort Wismar profitieren. Aus Kiel, Moritz Mayer.
6: Das Auftragsvolumen liegt demnach bei rund 60 Milliarden Euro. Im Laufe des Abends will die kanadische Regierung offiziell bekannt geben, wer diesen Auftrag bekommt. Nach Informationen der kanadischen Zeitung The Globe and Mail sei die Entscheidung bereits zugunsten von TKMS gefallen. Eine offizielle Bestätigung steht noch aus. Auch TKMS wollte sich heute auf Anfrage nicht zu dem möglichen Auftrag äußern. Auch nicht, ob die U-Boote möglicherweise auf der Werft in Kiel gebaut werden sollen.
3: In der Innenstadt von Greifswald hat ein Feuer einen Friseursalon verwüstet. Dort könnte es zu einer Verpuffung gekommen sein. Anwohner hatten nachts ein Geräusch wahrgenommen, das wie ein lauter Donner klang. Als die Feuerwehr eintraf, war das Feuer von alleine ausgegangen. Die Einrichtung war aber vollständig zerstört. Auch eine darüber liegende Wohnung sei unbewohnbar, so die Polizei. Sie schätzt den Schaden auf rund 200.000 Euro.
2: Und jetzt das Wetter für uns in Mecklenburg-Vorpommern mit Jule Pischel.
7: Jawohl, wir messen aktuell in Bad Doberan 18 Grad. 18 Grad zeigt uns auch das Thermometer an der Rügenbrücke in Stralsund. Heute ist es eher meist bewölkt. Immer wieder fällt dann doch etwas Regen von oben herab. Mal nieselt es nur, mal regnet es dann auch etwas kräftiger. Die Temperaturen kommen heute auch nicht mehr über die 20 Grad hinüber. Dazu weht noch ein frischer West- bis Südwestwind. An der Küste bleibt er sogar zeitweise kräftig und ordentlich böig. Heute Nacht zieht der Regen dann zunächst nach Osten ab. Die erste Nachthälfte bleibt dann auch trocken. In der zweiten kommt dann das nächste Regengebiet zu uns ins Land. Bei Tiefstwerten um die 15 bis 16 Grad. Morgen geht das wechselhafte Wetter dann auch so weiter. Viele Wolken, immer wieder Regen, nur kurze trockene Abschnitte. Es wird auch wieder mitunter etwas sehr windig und auch stürmisch bei bis zu 21 Grad morgen in der Spitze. 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Achtung Autofahrer, egal wo Sie unterwegs sind, es gilt Aquaplaning-Gefahr bei uns im Land. Dann noch Achtung auf der B105 zwischen Stralsund und Greifswald, Höhe Rheinberg, da gab es einen Unfall. Rettungskräfte sind vor Ort und leiten Sie an der Unfallstelle dran vorbei. Geblitzt wird auf der A24 Richtung Hamburg zwischen Zarrentin und Gudow, A24 Richtung Hamburg zwischen Pritzwalk und Mainburg in der Baustelle. B5, Ortseingang Ludwigslust aus Kummer kommend und in Fellan Richtung Ludwigslust. B96, Stralsund Richtung A20 am Parkplatz Rübenblick. B106, Umgehung Schwerin zwischen Neumühle und Görries. B321, Slate Richtung Parchim. Ortsausgang Brüssow Richtung Löcknitz zwischen Dreilützow und Parum im Wald. In Greifswald, Anklamer Landstraße, Höhe Elisenpark. Dann in Jürgeshof Richtung Rostock blitzt es. In der Zien-Siedlung Richtung Buro, in Mückenburg Richtung Wismar, in Neumukran Richtung Sassnitz, in Rübel Richtung Dambeck und in Stralsund auf der Rudolf-Virchow-Straße.
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2: Das ist richtig. Und wenn sich jetzt schon Donald Trump in die Weltmeisterschaft einmischt, dann ist es jetzt Zeit für einen Protestaufruf. Sie gucken sich nicht das USA-Spiel an, sondern lesen einfach stattdessen ein gutes Buch. Und ansonsten sind das unsere Themen. Oh, wie schön ist Panama, warum der Sehnsuchtsort aktuell gerade in der Rostocker Kunsthalle zu finden ist. Alles Müller oder wie, was die Darts-Festspiele in Born in diesem Jahr auftischen und das Auge des Tigers. Wir gratulieren Sylvester Stallone zum 80. All das und mehr in der kommenden Stunde. Schönen guten Abend.
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0: 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Oh, wie schön ist Panama. Dieser Satz ist in die deutsche Sprache eingegangen. Das muss man erst mal schaffen als Kinderbuchautor. Der Tiger, der Bär und auch die Tigerente haben viele von uns geprägt. 1978 erschien das Buch von Janosch. Rund 300 Bücher hat der Künstler seither geschrieben und illustriert. Sie wurden in Dutzende von Sprachen übersetzt, auch ins Saterfriesische beispielsweise. In diesem Jahr ist der Künstler 95 Jahre alt geworden. Die Rostocker Kunsthalle zeigt zu diesem Anlass Originalzeichnungen, Gemälde und Filme. Und Vanessa Kierlin war bei der Eröffnung für uns dabei.
1: Es waren einmal ein kleiner Bär und ein kleiner Tiger.
2: Tiger, Bär und Tigerente brechen auf, um Panama, das Land ihrer Träume, zu finden und erleben unterwegs jede Menge Abenteuer. Diese Erzählung mit den liebevollen Zeichnungen begeistert über Generationen hinweg. Als Buch, Hörbuch oder Film. In der Rostocker Kunsthalle sind Tiger und Bär dann sogar persönlich vor Ort. Oder sind das etwa nur Menschen in Kostümen? Jedenfalls verteilen sie High Fives und werden bei der Eröffnung von kleinen und großen Janosch-Fans festgedrückt. Dass die mehr als 200 Janosch-Originale sehen können, verdanken sie dem Leiter der Rostocker Kunsthalle, Uwe Neumann.
3: Ich war in Tübingen im Neuen Kunstmuseum bei Herrn Feil und dort hat er mir sein Depot gezeigt und er hat den gesamten Vorlass gekauft von Janosch. Und das habe ich dann gesehen und war ganz begeistert, als ich die ersten Mal diese Arbeiten gesehen habe. Und dann habe ich gefragt, ob wir es haben dürfen und er sagt ja.
2: Der Tiger und der Bär, die Tigerente Wondratsch. Bekannte und weniger bekannte Figuren von Janosch erdacht. Die sind in der Ausstellung zu sehen. Zum Teil auf 1 Meter Höhe, kinderfreundlich angebracht, für die Kleinsten auch als Hörspiel zu hören oder als Zeichentrick zu sehen. Die 6-jährige Lieselotte und ihre 3-jährige Schwester Marlene gefällt am besten,
4: dass sie zusammen mit Hase und Igel auf dem Sofa sitzen und sich zusammenkuscheln.
2: Der 8-jährige Valentin ist derweil schon in der Mitmachecke der Ausstellung und bemalt einen Beutel mit einer Tigerente darauf.
5: Wir haben im Hort Kopfhörer, da kann man verschiedene Chips rein legen und wir haben einen von Tiger und Bär.
2: Tiger und Bär tanzen zu Tuba-Musik auf einer Wiese, kochen zusammen, besuchen den Zirkus oder spielen Fußball. Alles in bunten Aquarellfarben, heile Welt. Das ist die eine Seite der Ausstellung. Doch Janosch, der bürgerlich Horst Eckert heißt, hat auch andere Motive auf Leinwand und Papier gebracht.
3: Er hat ja ganz viele verschiedene Facetten. Er ist ja wirklich auch ein Universaltalent. Er hat ja viele Bücher geschrieben, Bildgeschichten. Er hat später ja nochmal Wondratsch gemacht für die Zeit. Also ist schon ein sehr begabter Mann mit unglaublicher Fantasie.
2: Und einer bewegten Kindheit. Düster anmutende Ölgemälde hängen an einer Wand. Auf einem wohl Janosch Vater, einfach in Öl gemalt, schwarzer Hintergrund. Neben ihm steht die Mutter, nackt. An der Hand hält der Vater ein goldenes Kind ohne Gesicht.
3: Das ist schon eine starke Auseinandersetzung mit der eigenen Biografie. Und das kannte ich vorher nicht. Das andere kennen wir natürlich. Meinen Kindern vorgelesen, diese schönen Bildgeschichten, aber das hat mich sehr bewegt.
2: Janosch wurde am 11. März 1931 im damaligen oberschlesischen Hindenburg im heutigen Polen geboren. Die Kindheit des heute 95-Jährigen sei von Gewalt geprägt gewesen, wie der Künstler in früheren Interviews erzählt. Sein Vater sei Alkoholiker gewesen und auch seine Mutter habe getrunken. Von seinen Eltern habe es Schläge gegeben. An der Kunstakademie München studierte er, brach aber ab. Später soll er, aus Trotz, Tiger und Bär erfunden haben. Projektleiter Matthias Wedler-Schmidt hat die Ausstellung mit aufgebaut und hat ein Lieblingsstück.
6: Wir haben die Originalvorskizze zu Oh, wie schön ist Panama gleich zu Beginn der Ausstellung hängen. Und das ist wirklich so ein Highlight und ein Hingucker.
2: Außerdem zu sehen Janoschs Atelier auf Teneriffa. Als Nachbau, aber mit Originalbett inklusive Janosch Bettwäsche, in der der Künstler wirklich selbst geschlafen haben soll. Der Trubel in Deutschland war dem Künstler zu viel. Teneriffa, vielleicht sein Sehnsuchtsort, wie Panama für Tiger und Bär.
7: Tiger, sagte jeden Tag der kleine Bär.
8: Wie gut ist es, dass wir Panama gefunden haben, nicht wahr?
9: Ja,
7: sagte der kleine Tiger.
9: Das Land unserer Träume. Da brauchen wir nie wieder wegzugehen.
0: Tja, und dieser Traumort ist im Moment die Rostocker Kunsthalle. Nichts wie hin. Bis Mitte September ist die Familienausstellung Janosch, mein Panama dort noch zu sehen. Und Kinder zahlen übrigens keinen Eintritt.

0: 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Ja, das war wirklich ein Wochenende der Festspiele-Highlights. Über 3000 Klassikfans gestern in Bodmer und auch der Auftritt von Schauspielerin Mechthild Großmann in Mestlin war 1A. Standing Ovations gab es bei beiden Veranstaltungen. Und der Festivalsommer ist ja noch längst nicht vorbei. Hier kommen schon die nächsten Events der Festspiele Mecklenburg-Vorpommern. Nils Mönkemeyer beispielsweise mit seiner Viola, mit seinem Instrument. Er tritt beim Wandelkonzert in Schwerin auf. Das ist am Sonntagvormittag im Justizministerium, im Finanzministerium und im Plenarsaal des Landtages im Schloss unter dem dazu passenden Motto: Wer gibt den Ton an? Ja, Herr Mönkemeyer, in welchem Haus sind Sie denn zu Gast mit Ihrer Musik?
1: Ich werde mich mit den Finanzen beschäftigen. Ich kann nicht gut mit Geld umgehen, aber ich fand das Thema sehr spannend.
0: Finanzministerium, da fällt mir ja spontan ein Musiktitel ein. Kennen Sie den? Wo ist mein Geld von der Entertainerin Helga Hahnemann?

0: Nein, das kenne ich nicht, aber das werde ich mir sofort danach anschauen. Wir sehen Sie nächstes Mal, müssen wir das Gespräch ein bisschen früher führen und dann haben Sie bestimmt auch noch gute Ideen.
1: Ja, das Umfeld klingt ja so ein bisschen trocken. Wie wird es denn Ihr musikalisches Programm prägen?
0: Unsere Überlegung war dann die, dass ja das Thema Geld damit zu tun hat und in diesem Ort, vor allen Dingen im Finanzministerium, da geht es ja darum, dass eine Gesellschaft funktionsfähig bleibt und dass auf irgendeine Art und Weise für alle Geld da ist. Und darum sind wir zuallererst eigentlich darauf gekommen, dass wir gerne uns mit Martin Luther Kings Rede I Have a Dream auseinandersetzen möchten. Die wird in diesem Konzert auch gelesen. Und dann haben wir überlegt, was würden wir heute sagen? Was haben wir für Träume für die Gesellschaft? Und darum fand ich das eben auch besonders schön, mit den Studierenden das zu machen, weil die nach uns die Gesellschaft weiter formen werden.
1: Ja, aber jüngere Menschen träumen ja möglicherweise anders oder größer als ältere, oder?
0: Genau, wir haben einige Jahre Weisheit und vielleicht aber sind wir auch nicht mehr ganz so idealistisch. Das fand ich daran sehr schön, dass also wir auch nicht vergessen dürfen, dass wir immer träumen müssen, weil sonst ist quasi kein Morgen mehr möglich. Und die Musik, die wir spielen werden, das ist Bach und das ist ein Komponist aus England. Das klingt ein bisschen wie Musik zu einem Schwarz-Weiß-Film. Jeder von den Studierenden bringt ein Stück mit, was ihr oder ihm besonders am Herzen liegt. Und die Botschaft ist eigentlich I have a dream, also Hoffnung. Und nichts kann das besser vermitteln als Musik, meiner Meinung nach.
1: Der Musiker Nils Mönkemeyer, er ist am kommenden Sonntagvormittag in Schwerin zu erleben im Finanzministerium. Tickets für das Wandelkonzert der Festspiele Mecklenburg-Vorpommern, die gibt's noch.

0: 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Auf der Freilichtbühne in Born geht seit vergangenen Freitag wieder rund. Da starteten nämlich die Darts-Festspiele in ihre neue Spielsaison. Und zwar mit dem Stück Die Heiden von Kummerow, alles Müller oder wie? Insgesamt 26 Darsteller stehen auf der Bühne, darunter 15 Kinder. Die Eigenproduktion ist der zweite Teil des im vergangenen Jahr neu gestarteten Heidenzyklus nach den Romanen von Im Welk. Die Geschichte knüpft an die bekannte Erzählwelt an, bleibt aber eigenständig. Und das ist wichtig, denn so ist es auch für Neueinsteiger in die Heidenwelt ganz gut verständlich. Jeanette Lindemann war bei der Premiere dabei.
1: Wo ans Mandat Morgendeit?
2: Aufregung im Dorf Kummerow. Müller Düker schlägt den Sohn vom Kutscher, denn der wollte verhindern, dass der Müller die scheuenden Pferde peitscht.
3: Hey, was machst du da, du elendiger Lüschener?
4: Feischener!
3: Lüschener, du!
2: Das ruft den Kuhhirten Krischan Klammbüdel und die Kinder auf den Plan. Eine Szene aus dem neuen Stück Die Heiden von Kummerow, alles Müller oder wie? Die neue Inszenierung der Darts-Festspiele. Geprobt wurde seit Mai und nicht ganz ohne Herausforderungen, sagt Intendant Niklas Ziemann.
5: Dieses Jahr hatten wir doch die ein oder anderen Krankheitsfälle. In der Endprobenwoche 40 Grad Fieber, ein Kind zum Glück wieder heil und gesund zur Premiere, gebrochenes Handgelenk.
2: In der neuen Episode dreht sich alles um Müller Düker, der in Kummerow das Mehl streckt und sogar die Tiere schlägt. Gespielt wird er von dem Schauspieler Ari Gosch.
6: Ich bin hier der Böse, denn das Böse, das muss sein. Trotz bin ich das Gute nicht so gut und ganz allein. Drum gib ich dir einen Rat von Mann zu Mann. Sei richtig böse, denn sonst kommst du nicht gut an. Keine Führung, kein
2: auch den Kindern gefällt nicht, was Müller Düker treibt. Am Ende landet er vor Gericht. Muss Müller Düker Kummerow verlassen? 15 Kinder spielen in der neuen Episode mit. Die 13-jährige Mia Marie Seppke ist die Lisa Fiedelkorn und spricht im Stück auch platt.
7: Ich finde sie manchmal echt lustig. Aber sonst würde ich sie nicht so im Alltag sprechen. Ich hatte es mal in der Schule, aber sonst habe ich es hier gelernt. Also die Sätze, die ich sprechen muss.
2: Gerd Schamberg hat

0: Toll. Ich bin zwar keine Plattdeutsche, aber ich hab's mitgekriegt.
1: War klasse. Also die Kinder waren nicht ganz toll.
2: Bis zum 28. August ist die Episode Die Heiden von Kummerow, Alles Müller oder Wie, nun in Born zu sehen. Abwechselnd auf Hoch- und Plattdeutsch.
3: Ja klar, stehlen die Kinder den Erwachsenen die Show. Einen Blick hinter die Kulissen können Besucher am 17. Juli und am 14. August werfen. Und zwar an den sogenannten Fründachen. Dann gibt es die Gelegenheit, mit den Darstellern direkt ins Gespräch zu kommen. Der NDR ist Medienpartner der DARS-Festspiele.

0: 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Seen haben wir bei uns im Land ja mehr als genug, aber wie heißt es so schön, auch andere Länder haben schöne Gewässer. Jazz am Genfer See, das klingt nach großen Namen, exklusiven Konzerten und einem eher älterten, vielleicht auch ja, gut betuchten Publikum. Doch weil das berühmte Montreux Jazz Festival ein Musikevent für alle sein will, gibt's dort traditionell auch ein umfangreiches, kostenloses Programm. Wussten Sie gar nicht? Jetzt.
1: Es ist ein Sommertag in Montreux wie aus dem Bilderbuch. Die Sonne scheint vom wolkenlosen Himmel. Palmen säumen die Promenade, der Genfer See glitzert türkis. Am Wasser sind unzählige Essenstände, Bars, Bühnen und Clubs aufgebaut. Von einigen kann man direkt ins Wasser springen. Und überall hört man Musik. In einem überdachten Holzpavillon steht John auf der Tanzfläche, umringt von 16 Frauen und Männern. Diese sind zwischen Anfang 20 und Mitte 60. Die einen tragen Wanderschuhe oder Sneakers, andere hochhackige Tanzschuhe. Was sie verbindet? Alle wollen von John lernen, wie man Kizomba tanzt. Das ist ein Paartanz aus Angola. John und sein afrikanischer Tanzkurs sind Teil des Rahmenprogramms von Montreux, genauso wie diese Acts, die zeitgleich an anderen Stellen der Promenade auftreten oder auflegen, umsonst und draußen.

0: Festival-Fan Beatrice Omole liebt genau diesen wilden Musikmix. Die Bernerin kommt seit vielen Jahren regelmäßig zum Musikfestival nach Montreux.
1: Das ist der besondere Geist, eben das Festival draußen, wo alle, egal jung, alt, alle kommen. Das finde ich mega cool.
0: Tickets für Konzerte im Hauptprogramm mit Superstars wie Ray Sting oder Deep Purple kosten in diesem Jahr in Montreux mindestens 100 Euro. Daneben gibt es an den 16 Festivaltagen etwa 700 Gratisveranstaltungen. Konzerte, Workshops, Lesungen, Tanzkurse, Musiksessions. Finanziert wird das Ganze unter anderem über die Einnahmen aus Essen und Trinken. Festivalleiter Mathieu Chaton erklärt, diese Mischung sei von Anfang an der Wunsch von Claude Nobs gewesen, der das Festival in Montreux vor 60 Jahren gründete. Die Idee dahinter: Musik soll für alle zugänglich sein. Für viele junge Künstlerinnen und Künstler war Montreux schon eine Art Sprungbrett. Festivalleiter Mathieu Janton erinnert nicht ohne Stolz daran, dass im vergangenen Jahr die Rapperin Theodora noch kostenlos hier zu hören war. Heute füllt sie ganze Stadien in Frankreich. Auf so einen Durchbruch hofft auch die Sängerin Modi and the Birds. Die Schweizer Newcomerin sagt, in Montreux auftreten zu dürfen, sei für sie ein Traum.
2: Un rêve, ouais. C'est irréel.
0: Sie genießt, dass sie sich hier nicht nur einem breiteren Publikum präsentieren kann, sondern auch in einem professionelleren Rahmen als sonst auftreten darf. Sollte Modi and the Birds oder einem der anderen diesjährigen Gratis-Acts tatsächlich in Montreux der Durchbruch gelingen, die ruhmreiche Geschichte des Jazz-Festivals wäre um eine Legende reicher.
3: Sandra Bigger über den Jazz am Genfersee. Und zu sehen gibt's das Montreux Jazz Festival auch in der Arte Mediathek unter dem Titel They All Came Out to Montreux.
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0: 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Ja, wer Kind war in den 70er Jahren, der erinnert sich bestimmt noch an diesen Typen, der im Kino durch Philadelphia gejoggt ist in ärmlicher Trainingskleidung, um sich bereit zu machen für den großen Kampf gegen Apollo Creed. Und dann dazu diese ikonische Melodie. Seitdem ist Sylvester Stallone selbst zu einer Ikone des Kinos geworden und heute wird er 80. Unglaublich.
1: Einst war er so arm, dass er seinen Hund verkaufen musste. Nun wird Sylvester Stallone 80 Jahre alt und ist eine Filmlegende. Geboren am 6. Juli 1946 in Hell's Kitchen im rauen New Yorker Arbeiterviertel, scheiterte er jahrelang als Schauspieler. Da seine linke Gesichtshälfte von Geburt an teilweise gelähmt ist, glaubt in der Filmwelt kaum jemand an ihn. Stallone erhielt keine nennenswerten Rollen. Rückblickend bezeichnet er dies als Glücksfall für seine Karriere.
2: Das Scheitern war das Beste. Es hat mich umdenken lassen. Deshalb sage ich, habt keine Angst, umzudenken.
1: Umgeschwenkt hatte Stallone damals auch das Schreiben von Drehbüchern. Er jobbte in einem Kino als Platzeinweiser. Die Filme, die er dort sah, analysierte er Szene für Szene, Dialog für Dialog. Das habe ihn letztlich nach Hollywood gebracht.
2: Ich konnte den ganzen Tag Filme schauen und lernen, warum das wirkt, warum diese Zeile komisch ist, warum jene nicht. Ohne das wäre ich heute nicht hier. Nicht die Schauspielerei hat mich hierher gebracht, sondern das Schreiben.
1: Dieses Schreiben mündete in ein Drehbuch über einen Boxer aus Philadelphia. Ein Film, der in diesem Jahr ebenso Jubiläum feiert. Rocky wird 50. Stallone lehnte lukrative Angebote ab. Er weigerte sich, sein Drehbuch zu verkaufen, solange man ihm nicht erlaubte, die Rolle des Boxers selbst zu übernehmen. Damit Stallone letztlich Rocky spielen konnte, verzichtete er sogar auf Honorar. Der Film wurde in weniger als 30 Tagen gedreht, mit einem Budget von weniger als $1 Million. Die Chancen auf Erfolg? Niedrig.
2: Die Chancen, dass Rocky ein Erfolg wird, waren bei 1 zu 1 Million. Ich war ein Unbekannter, das Thema nicht gerade populär, das Budget gering. Und wir traten gegen all diese gigantischen Blockbuster an.
1: Doch das Publikum wollte genau das. Die Geschichte eines Underdogs. Rocky spielte $225 Millionen an den Kinokassen ein und gewann 3 Oscars. Am Ende des Films steht kein klassischer Triumph. Rocky verliert gegen den Weltmeister, aber er hat durchgehalten. Die berühmte Schlussszene. Durchhalten. Darum geht es in Stallones Filmen immer wieder. Seine Charaktere zeichnet nicht Talent oder Glück aus, sondern Standhaftigkeit. Wie im 6. Teil der Rocky-Serie, als der gealterte Boxer seinem Sohn einen Rat mitgibt.
3: But it ain't about how hard you hit. It's about how hard you can get hit and keep moving forward. How much you can take and keep moving forward. That's how winning is done.
1: Es geht nicht ums Austeilen, sondern vor allem ums Einstecken. Nach Rocky wird Stallone durch die Rolle des Vietnam-Veteranen John Rambo zum Actionhelden. Auch in diesem Film wird das Wesentliche physisch ausgetragen. Rambo erklärt seinen Schmerz nicht, er überlebt. Und manche Dialoge sind längst Filmgeschichte.
4: And this? What does this one?
5: It's a blue light.
4: What does it do?
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1: Diese Filmsprache, knapp körperlich unironisch, trägt Stallone bis heute. Immer noch arbeitet er als Schauspieler, doch der Druck von früher ist abgefallen.
2: Man beginnt sich darauf zu konzentrieren, sich einfach über die kleinen Dinge im Leben zu freuen.
1: Den Hund hat Sylvester Stallone damals für ein Vielfaches des ursprünglichen Preises zurückgekauft. Wer durchhält, zahlt eben manchmal auch drauf.
0: Oh, Gott sei Dank hat er den Hund wieder gehabt. Robert Kempe über einen Schauspieler, der ganz unten angefangen hat, um es dann ganz nach oben zu schaffen. Eine typisch amerikanische Geschichte. Und trotzdem wie aus einer anderen Welt, wenn man an die heutigen Verhältnisse denkt. Und hier ist jetzt nochmal der Song zum Film Eye of the Tiger.

0: 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Nur ein Mann und sein Wille zum Überleben. Ja, das ist quasi das, was Rocky ausgemacht hat. Aber andere Sachen kommen mir manchmal völlig fremd vor. Wenn zum Beispiel mein Redakteur heute zu mir kommt und irgendwas von einer E-Gitarre erzählt, einer Stratocaster, das sei was ganz Besonderes und da gäbe es jetzt Krach drum, da muss ich dann auch erstmal sagen, hä? 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Also die Geschichte geht so. Geschwungener Klangkörper und neben dem Hals diese zwei etwas asymmetrischen Hörner. Ja, diese Form der E-Gitarre ist seit ihrer Erfindung in den 50er Jahren zur Ikone geworden. Können Sie sich sicherlich auch vorstellen. Und sie wurde von unterschiedlichen Gitarrenherstellern oft kopiert. Der Hersteller des Originals, die Firma Fender, versucht jetzt aber hart gegen eben diese Kopien vorzugehen. Dabei geht es auch um die Frage, ist Gitarrendesign auch ein Kunstwerk und wie viel Abgucken ist eigentlich erlaubt? Besuch bei einem, der es wissen sollte, nämlich einem Gitarrenhändler.
1: Nils Finkeisen sitzt in seinem Gitarrengeschäft in Hamburg-Altona und erzeugt einen der legendären Sounds der Rockgeschichte. Verbunden mit Jimi Hendrix, Eric Clapton oder Kurt Cobain. Der Klang einer Stratocaster.
2: Das ist also das Klischee per se im Studio, was ich hier gerade in der Hand habe. Ist allerdings auch eine Gitarre, die, um dieses Klischee zu erzeugen, obwohl hier ein neuer Lack drauf ist, immer noch 24.500 Euro kostet.
1: Nils verkauft im Number One Guitar Center unter anderem gebrauchte Stratocaster aus den 50ern und 60ern mit einem entsprechend stolzen Preis.
2: Und das, was eigentlich das Novum war bei diesem Instrument, das 1954 erfunden wurde, ist das Double Cutaway. An der Silhouette des Korpus liegt im oberen Teil des Halses auf beiden Seiten frei, sodass ich als Spieler mit der Hand mechanisch besser in den Lagen, wo die hohen Töne passieren, spielen kann.
1: Ein Erfolgsmodell. Im Laufe der Jahrzehnte geht die Stratocaster nicht nur in die Musikgeschichte ein. Ihre Vorzüge werden auch von anderen Gitarrenherstellern entdeckt, die ähnliche Modelle auf den Markt bringen. Für den Anfänger, der sich kaum eine echte Fender-Gitarre leisten könnte. Und für den Vollprofi, der eine individuelle Maßanfertigung vom Gitarrenbauer sucht. Nils Finkeisen glaubt, das sei auch im Sinne des Erfinders gewesen. Leo Fender wollte die E-Gitarre an sich weiterentwickeln.
2: Der ist halt Daniel Düsentrip gewesen, der wollte alles für die Sache. Und deswegen hat er da auch nicht versucht, den Korpus zu schützen, weil er genau wusste, naja gut, das Gesicht der Gitarre ist die Kopfplatte und das Logo. Und diese Funktionserweiterung des Instrumentes, dass ich jetzt problemlos in den oberen Bünden spielen kann, das war für den nichts, was schützenswert war. Das ist einfach eine Weiterentwicklung.
1: Das US-amerikanische Patentamt nennt die Stratocaster-Form 2009 generisch und weigert sich, sie zu schützen. Doch ein sogenanntes Versäumnisurteil des Landgerichts Düsseldorf aus dem Dezember 2025 befeuert die Schutzfrage jetzt neu. Ausgangspunkt: eine Produktpiraterieklage von Fender gegen einen chinesischen Anbieter, der billige Stratocaster-Kopien nach Deutschland verkauft. Die chinesische Firma erscheint nicht vor Gericht, sodass Fenders Argumentation ins Urteil übernommen wird. Die Stratocaster sei eine herausragende geistige Schöpfung, ein Kunstwerk. So steht es im Versäumnisurteil.
3: Die Gestaltung als Körper ohne Kanten verleiht ihr weiche Rundungen, die die Assoziation an einen weiblichen Rumpf, bestehend aus Hüfte, Taille und Armen, wecken.
1: Für Fender eine Grundlage, in den vergangenen Wochen eine Welle von Abmahnungen und Abfragen zu starten, bei Herstellern und Händlern. Ein Vorgehen, das der Firma in der Gitarren-Community übel genommen wird. Nils Finkeisen selbst hat keine Post von Fender bekommen. Er beobachtet trotzdem, wie seine Kunden auf den Fall reagieren.
2: Dann kommt natürlich der Dialog seit 4 Wochen, 8 Wochen. Darf ich überhaupt noch eine Fender-Gitarre kaufen? Ist das ethisch? Und ich verstehe den Endverbraucher, denn Fender hat im Cease and Desist Letter geschrieben, wir möchten einfach mal eure Kundendaten haben, liebe Händler. Wir wollen wissen, wer denn diese Kopien gekauft hat.
1: Auch dem deutschen Musikhändler Hans Thomann stößt dieses Vergehen sauer auf. Thomann, als Europas größter Musikalienversandhändler, ist ein wichtiger Partner für Fender und produziert unter der Eigenmarke gleichzeitig auch Gitarren in Stratocaster-Form. Mit einer eigenen Klage will Thomann die Urheberrechtsfrage nun klären, anhand einer ordentlichen Gerichtsverhandlung. Was dieser Rechtsstreit ergeben wird? Finkeisen vermutet eine Einigung. Fender werde in Zukunft Lizenzen für Nachbauten erteilen, so wie es andere Gitarrenhersteller schon tun. Und dann geht die Suche im Gitarrenladen ganz normal weiter, nach dem persönlichen Lieblingsklang. Egal, ob von einer Original Stratocaster, dem Nachbau, der Hommage oder doch einer ganz anderen Bauform.
4: Tja, wenn Sie, wie ich, bisher noch nie in meinem Leben was von der Fender Stratocaster gehört haben, dann sind Sie jetzt schlauer. Joschka Brinks erklärt uns alles zum Rechtsstreit um die ikonische E-Gitarre. Und wie man mir sagte, war Nag Knopfler der Beherrscher dieser E-Gitarre. Ja, dann wollen wir es doch auch nochmal hören. Sultans of Swing.

Und das war das Kulturjournal am Montag. Zum Schluss aber auch noch ein Dies. Ja, er sieht immer noch verboten gut aus und bekommt immer noch Preise. George Clooney ist ja quasi Stammgast beim Filmfestival in Venedig. Dieses Jahr bekommt er dort auch noch den Goldenen Löwen für sein Lebenswerk verliehen. Tja, sein Kommentar zu der Auszeichnung: Das bedeutet wahrscheinlich, dass ich alt bin, aber ich nehme ihn. Das zeigt Größe, und um 20 Uhr geht's hier weiter mit dem Tag kompakt auf NDR1 Radio MV. Das Team des Kulturjournals wünscht Ihnen einen guten Abend. Die Redaktion hatte Thomas Nädler, am Mikro war Frank Bräuner, und der sagt Tschüss mit Coldplay. Viva la vida!

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1: Im Studio ist Markus Schubert. Guten Abend. Rote Karte für den Fußballpräsident. Trump stoppt Sperre für US-Spieler. Medienbericht aus Kanada. TKMS zieht offenbar massiven U-Boot-Auftrag an Land. Trotz Haushaltsnot in Greifswald weiter kein Eintritt für Fischerfest in Wiek.
2: Das ist eine Frechheit. Das geht gar nicht. Das ist Einflussnahme und das ist kein Fußball mehr.
3: Politiker sollten sich eigentlich nicht in Fußball einmischen. Schon komische Nummer.
4: Sagt ja dann auch schon, was das insgesamt für eine Veranstaltung ist, das Ganze.
5: Wenn ich gefault habe, habe ich gefault. Da muss ich damit leben, ne? Dass ich rausgeschmissen werde oder disqualifiziert werde. Ne?
6: Dann hat es mit Weltmeisterschaft nicht mehr zu tun.
7: Finde ich ungerecht. Geht nicht. Aber es ist eben der amerikanische Präsident. Der ist, wie er ist.
1: Ein Anruf von US-Präsident Trump bei FIFA-Boss Infantino in Sachen Fußball-WM sorgt für Aufregung, nicht nur bei Sportfans. Stimmen, die unser Reporter heute in Greifswald gesammelt hat. Trump hat inzwischen eingeräumt, wegen der roten Karte für einen Spieler des amerikanischen Teams Einfluss auf die FIFA genommen zu haben. Er habe den Verband gebeten, die Sperre zu überdenken. Die FIFA hat die Sperre zur Bewährung ausgesetzt und eine Beschwerde von Viertelfinalgegner Belgien am Abend abgelehnt. Damit wird der US-Spieler in der kommenden Nacht wohl auflaufen. Aus dem ARD-WM-Team in den USA, Desiree Krause.
8: Trump rechtfertigte seinen Anruf damit, nur um eine Überprüfung gebeten und keine Anweisungen erteilt zu haben.
9: Ich habe ihm nicht gesagt, was er tun soll. Das kann ich nicht. Ich glaube auch nicht, dass er die Entscheidung gefällt hat. Das war ein Komitee. Aber sie haben richtig entschieden, denn es war kein Foul und du wirst in einem Spiel die besten Spieler sehen.
8: Gianni Infantino bestätigte ebenfalls, dass der US-Präsident ihn angerufen habe, wies aber jegliche Kritik zurück, wonach dieser Kontakt Einfluss auf die Entscheidung gehabt haben soll. Inzwischen ist klar, Belgien darf im Achtelfinale gegen Belgien auflaufen. Die FIFA erklärte, dass ein Antrag der Belgier für unzulässig erklärt wurde, weil der belgische Verband, Zitat, nicht Verfahrenspartei sei und somit keine Beschwerdebefugnis gegen die Entscheidung besitze. Grund dafür ist offenbar, dass die rote Karte aus einer Begegnung stammt, an der Belgien nicht beteiligt war.
1: Das Bundeskabinett hat den Haushaltsentwurf für 2027 gebilligt und erntet von vielen Seiten zum Teil heftige Kritik. Der Plan sieht Ausgaben von 555 Milliarden Euro und neue Schulden von mehr als 200 Milliarden Euro vor. Aus der Aktuell-Redaktion Martin Seiler.
10: Wirtschaftsverbände, Gewerkschaften, Umweltschützer und Opposition lassen kein gutes Haar am Entwurf. Der Industriespitzenverband BDI bezeichnete die Ausgaben- und Schuldenzuwächse als alarmierend. Der Deutsche Gewerkschaftsbund nannte es fatal, ausgerechnet am Klima- und Transformationsfonds den Rotstift anzusetzen, was auch die Grünen und der Umweltverband BUND so sehen. Der linken Politiker Bartsch sprach von einem Frontalangriff auf den Sozialstaat. Von Seiten der AfD hieß es, immer mehr neue Schulden zu machen, habe rein gar nichts mit seriöser Haushaltspolitik zu tun.
1: Der Kieler Marineschiffbauer TKMS hofft auf einen milliardenschweren Großauftrag aus Kanada. Medienberichten zufolge geht es um den Bau von 12 U-Booten. Von dem Auftrag könnte auch der Standort Wismar profitieren. Aus Kiel Moritz Mayer.
11: Das Auftragsvolumen liegt demnach bei rund 60 Milliarden Euro. Im Laufe des Abends will die kanadische Regierung offiziell bekannt geben, wer diesen Auftrag bekommt. Nach Informationen der kanadischen Zeitung The Globe and Mail sei die Entscheidung bereits zugunsten von TKMS gefallen. Eine offizielle Bestätigung steht noch aus. Auch TKMS wollte sich heute auf Anfrage nicht zu dem möglichen Auftrag äußern. Auch nicht, ob die U-Boote möglicherweise auf der Werft in Kiel gebaut werden sollen.
1: Bundeswirtschaftsministerin Reiche will ihre Gesetzespläne zum Bau neuer Gaskraftwerke ändern. Zugunsten von Mecklenburg-Vorpommern und anderen Bundesländern im Norden und Osten. Der entsprechende Änderungsantrag liegt der deutschen Presseagentur vor. Der sogenannte Südbonus soll nun erst dann greifen, wenn bei der Ausschreibung bereits ein Drittel der Zuschläge in die Länder im Norden und Osten gegangen sind. Die Bevorzugung der industrieintensiven Länder im Süden und Westen Deutschlands hatte politischen Protest ausgelöst. Die Gaskraftwerke werden gebaut, damit es nicht zu Dunkelflauten kommt, wenn die Kohle künftig eine geringere Rolle bei der Stromerzeugung spielt. Die B104 in Papendorf bei Pasewalk ist wieder frei. Damit kann der Verkehr zwischen der A20 und Pasewalk wieder ohne große Umwege rollen. Beatrice Böse aus dem Hafmüritz-Studio in der Brandenburg.
12: Vor rund einem Monat war die Ortsdurchfahrt gesperrt worden. Der Grund, der Kirchturm war einsturzgefährdet. Bürgermeister Dietmar Großer ist froh, dass die Kirche nun gesichert ist und die Arbeiten schneller als geplant vorangekommen sind. Eigentlich sollte das bis Ende Juli dauern. In der vergangenen Woche wurde die 12,5 Tonnen schwere Turmhaube abgebaut. In den kommenden Tagen soll ein Notdach auf den Turm gesetzt werden, sodass keine Feuchtigkeit mehr in die Kirche eindringen kann. Diese wird von einer Firma aus Prenzlau saniert. Rund 200.000 Euro haben die Arbeiten bisher gekostet.
1: Das Fischerfest in Greifswald-Wiek gehört zu den größten Volksfesten in Vorpommern. Und obwohl die Stadt eigentlich sparen muss, sogar 4 Millionen Euro, bleibt der Eintritt in diesem Jahr frei. Aus dem Vorpommern-Studio Martina Radke.
13: Mit dem kostenlosen Zugang soll die bedingungslose Teilhabe aller Bürger, insbesondere auch der Familien, ermöglicht werden, heißt es von der Stadtverwaltung. Zuletzt hatte Greifswald rund 127.000 Euro mit dem Eintrittsgeld eingenommen. Doch der Verzicht auf die Einnahmen ruft Irritation hervor. Die Stadt muss laut Innenministerium im laufenden Haushalt 4 Millionen Euro einsparen, damit dieser rechtskräftig genehmigt ist. Die Einnahmen aus dem Eintritt fehlten im Zweifel für kulturelle und soziale Einrichtungen, heißt es aus der CDU-Fraktion. Diese Zuschüsse müssten laut Sparliste der Stadtverwaltung nun gekürzt bzw. gestrichen werden.
1: Das Wetter für uns in Mecklenburg-Vorpommern heute Abend: viele Wolken, immer wieder Regen und nur selten mal eine trockene Phase. Die Temperaturen bleiben mit 18 bis 20 Grad deutlich unter dem, was wir Anfang Juli erwarten würden. Dazu weht ein frischer West- bis Südwestwind. An der Küste ist er zeitweise kräftig und böig. In der Nacht zieht der Regen zunächst nach Osten ab. Trocken bleibt es allerdings nicht lange. In der zweiten Nachthälfte kommt von Westen schon das nächste Regengebiet. Die Temperaturen gehen nachts auf 15 bis 16 Grad zurück. Auch morgen dominieren die Wolken. Immer wieder fällt Regen, vor allem an den Küsten kann er zeitweise kräftiger ausfallen. Dazwischen gibt es aber auch mal trockene Abschnitte. Erst zum Abend lockert der Himmel von der Ostsee her langsam auf. Die Höchstwerte liegen zwischen 18 und 21 Grad. An der See wird der Wind wieder stürmisch. Der Drei-Tage-Trend, es geht bergauf. Der Mittwoch bringt mehr Sonne, trockenes Wetter und rund 22 Grad. Am Donnerstag steigen die Temperaturen schon wieder auf bis zu 24 Grad. Und am Freitag meldet sich der Sommer zurück. Viel Sonnenschein und bis zu 27 Grad. 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Die A20 Rostock Richtung Kreuz Uckermark ist zwischen Friedland und Straßburg nach einem Unfall gesperrt.
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1: Um 21 Uhr mit Milat Kupay. US-Präsident Trump hat eingeräumt, wegen der roten Karte für einen Spieler des amerikanischen Teams Einfluss auf die FIFA genommen zu haben. Er habe den Verband gebeten, die Sperre für Florian Balogun zu überdenken. Aus der NDR-Nachrichtenredaktion Thorsten Lange.
2: Er sei nicht der Meinung gewesen, dass die betreffende Szene ein Foul war, so Trump. Dem brasilianischen Schiedsrichter warf er eine, so wörtlich, fragwürdige Vergangenheit vor, ohne näher darauf einzugehen. Damit bestätigt Trump, was die Fußballwelt schon vermutet hatte, nämlich, dass er Einfluss auf FIFA-Chef Infantino genommen hat. Der Weltverband hatte die Sperre für Balogun zur Bewährung ausgesetzt. Dass er sich nach Trump gerichtet habe, stritt Infantino ab. Die FIFA-Disziplinarkommission sei unabhängig. Unter anderem der DFB und die UEFA zeigten sich entsetzt über den Vorgang.
1: Das Bundeskabinett hat den Haushaltsentwurf für 2027 gebilligt und erntet von vielen Seiten zum Teil heftige Kritik. Der Plan sieht Ausgaben von 555 Milliarden Euro und neue Schulden von etwa 120 Milliarden Euro vor. Aus der NDR-Nachrichtenredaktion Martin Seiler.
3: Wirtschaftsverbände, Gewerkschaften, Umweltschützer und Opposition lassen kein gutes Haar am Entwurf. Der Industriespitzenverband BDI bezeichnete die Ausgaben- und Schuldenzuwächse als alarmierend. Der Deutsche Gewerkschaftsbund nannte es fatal, ausgerechnet am Klima- und Transformationsfonds den Rotstift anzusetzen, was auch die Grünen und der Umweltverband BUND so sehen. Der linken Politiker Bartsch sprach von einem Frontalangriff auf den Sozialstaat. Von Seiten der AfD hieß es, immer mehr neue Schulden zu machen, habe rein gar nichts mit seriöser Haushaltspolitik zu tun.
1: Der Kieler Marineschiffbauer TKMS bekommt offenbar den nächsten Milliardenauftrag. Medienberichten zufolge soll das Unternehmen 12 U-Boote für Kanada bauen. Das Auftragsvolumen für Bau, Wartung und Betrieb liegt demnach bei rund 62 Milliarden Euro. Ob die U-Boote auf der Werft in Kiel oder an einem anderen Standort gebaut werden sollen, ist noch offen. UN-Generalsekretär Guterres fordert die Länder weltweit zu einer koordinierteren KI-Regelung auf. Beim Auftakt einer internationalen Konferenz in Genf machte Guterres deutlich, dass KI immer schneller wachse. Er warnte davor, dass die einzelnen Programme außer Kontrolle geraten könnten. Deshalb forderte er von den Staaten der Welt ein abgestimmtes Vorgehen. Besonders der Jugendschutz solle dort Priorität haben. Das waren die Nachrichten. Und das Wetter in Norddeutschland: in der Nacht stark bewölkt, zeitweise regnerisch, im Südwesten Niedersachsens meist trocken, Tiefstwerte 17 bis 13 Grad. Morgen wolkig, zeitweise Regen, im Südwesten Niedersachsens teils sonnig bei 18 bis 26 Grad. Und die Zeit 21.03 Uhr.
4: Dankeschön fürs 3 Minuten Nachrichtenupdate. Von mir ist der Blick auf die Straßen, hier ist der Verkehrsservice im ARD-Abend. Die A20 Rostock Richtung Kreuz Uckermark ist zwischen Friedland und Straßburg nach einem Unfall gesperrt. Die Autobahn 27 Weißrode Richtung Bremen ist zwischen Weißrode West und Verden Ost wegen Aufräumarbeiten gesperrt. Das Ganze wird wohl noch bis 23 Uhr dauern. Die Autobahn 38 Richtung Göttingen ist zwischen Bleicherode und Breitenwurbis wegen Wartungsarbeiten im Tunnel gesperrt bis ca. 6 Uhr morgen früh. Dann die Autobahn 61 Mönchengladbach Richtung Koblenz ist zwischen Weiderswist und Swisttal gesperrt. Dort hat ein LKW Gefahrengut verloren. 3 Kilometer Stau gibt's aktuell ab Kreuz Bliesheim. Die Autobahn 71 Richtung Sangerhausen ist zwischen Suhl, Zellermeles und Oberhof wegen Wartungsarbeiten im Tunnel gesperrt. Und dann noch die Bundesstraße 156 hier ist zwischen Lieske und Uhüst nach einem Unfall ebenfalls gesperrt. Und damit weiter gute Fahrt durch den Abend.
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4: Hanno Bauer ist hier in Magdeburg im Studio und ich sorge für einen entspannten Abend. Jetzt mit Musik von Sting. Feels of Gold. Der hat sich wohl draußen gerade umgeschaut aktuell, ha? Huh?

Fields of Gold. So wie es gerade draußen aussieht. Also schön besungen und beschrieben von Sting im ARD-Abend. Heute diskutieren wir hier aber über Rot oder nicht Rot auf dem grünen Feld, ja, auf dem Fußballrasen. Und meine Frage wäre eigentlich, kann eigentlich irgendjemand mal der Arroganz der Macht in Gestalt von Donald Trump und Gianni Infantino die rote Karte zeigen? Das wär's doch. Es gibt ja nicht nur den Weltfußballverband, sondern so viele starke Fußballorganisationen der Kontinente zum Beispiel und der Länder. Muss doch mal was machbar sein. Da müssten ja jetzt die Telefone gar nicht mehr stillstehen. Ich hoffe, es tut's auch.

0: New Order mit True Faith. Da steckt so viel Recht und Ordnung drin, allein schon im Namen des Liedes. True wie wahr, Faith wie Vertrauen oder ans Recht glauben. Das sollte eigentlich der immerwährende Dauerzustand sein im Weltfußball, außer eben, wenn sich ein US-Präsident namens Trump öffentlich damit brüstet, dass er ganz oben beim FIFA-Chef Infantino angerufen hat und plötzlich fällt eine Entscheidung zugunsten des US-Stürmers Valerian Balogun. Ja, und zwar, obwohl er die rote Karte gesehen hat, darf er eben teilnehmen am Spiel. Vereinigte Staaten von Amerika gegen Belgien. Ein Skandal heute, das beschäftigt viele, unter anderem auch Fußballfunktionäre und Aktive. Hören wir mal, was Philipp Lahm sagt.
1: Die Regeln im Fußball sind überall gleich. Wenn wir jetzt aber so anfangen, dass dann Regeln eben einfach geändert werden können, dann wird es schwierig.
0: Also da höre ich eine gewisse Entrüstung dabei heraus. Und Thomas Tuchel, der Cheftrainer der Engländer.
2: Wo soll das enden? Protestieren wir jetzt, wenn eine gelbe Karte vielleicht doch keine ist? Sind wir der Meinung, dass es rot ist? Wer entscheidet das? Wo fängt es an? Wo hört es auf?
0: Also aus unserer Warte lässt sich ja vielleicht sagen, gut, dass wir mal rechtzeitig unsere Teilnahme an der WM beendet haben. Also ja, oder vielleicht war es auch so, dass sie beendet wurde. Aber auf jeden Fall machen wir da eben nicht mehr mit. Aber wie sieht's denn dann eigentlich aus für die, die schon qualifiziert sind fürs Viertelfinale? Frankreich, Norwegen, England oder eben heute Abend noch im Einsatz in Portugal und Spanien treffen hier aufeinander. Belgien natürlich ist dabei bei diesem umstrittenen Spiel gegen die USA und die Schweiz. Also, da sind ja auch große Fußballnationen. Sollten die jetzt nicht auch einfach sagen, es ist Schluss?
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kurz mal ins Postfach geschaut. Michael hat gerade geschrieben zum Thema FIFA. Hallo, warum hat der Bundeskanzler eigentlich nicht bei Infantino angerufen? Dann hätte das Tor von Tah gezählt und Deutschland wäre noch dabei. Tja, so ein Gespräch unter Männern wäre es doch gewesen. Herbert Grönemeyer jetzt mit Männern.

Mann muss auch mal gerade stehen für was? Gute Tugend, die auch Gerd hier humorvoll anmahnt in seinem Statement übers Kontaktformular aus dem Sendebereich des Saarländischen Rundfunks. Er schreibt nämlich Thema Fußball. Ich würde der deutschen Mannschaft raten, die Spiele zu boykottieren und die Heimreise anzutreten. Super, das ist der beste Vorschlag des Tages. Und ich würde auch noch allen raten, die schwarz-rot-goldenen Fahnen jetzt abzunehmen, die unserer Mannschaft noch den Rücken gestärkt haben. Achso, ist ja alles schon passiert. Nanu, wer hat denn die ganzen Fahnen eigentlich wieder reingeräumt? Hier ist der ARD-Abend, jetzt mit Bonnie Tyler, Holding Out for a Hero.

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3: Die Sekunde 21.30 Uhr ist es. Hier ist der Verkehrsservice im ARD-Abend. A1 Köln Richtung Euskirchen zwischen Köln-Niel und Köln-Bocklemünd. 3 Kilometer Stau aktuell. Die Autobahn 27 Weißrode Richtung Bremen ist zwischen Weißrode-West und Verden-Ost wegen Aufräumarbeiten gesperrt. Das Ganze dauert wohl noch bis 23 Uhr, 1,5 Stunden. Die Autobahn 38 Richtung Göttingen ist zwischen Bleicherode und Breitenwurbis wegen Wartungsarbeiten im Tunnel. Bis ca. 6 Uhr gesperrt, morgen früh. Dann die Autobahn 71 Richtung Sangerhausen ist zwischen Suhl, Zellermeles und Oberhof wegen Wartungsarbeiten im Tunnel Hochwald bis morgen früh ca. 6 Uhr gesperrt. Die Autobahn 553 Bliesheim Richtung Brühl ist zwischen Brühl Ost und Brühl Nord nach einem Unfall gesperrt. Und die B156 ist zwischen Lieske und Uhüst nach einem Unfall gesperrt. Damit weiter gute Fahrt durch den Abend.
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3: Korrekt bei den Sportregeln und korrekt bei der Kleidung. Ja, Joe Cocker jetzt mit You Can Leave Your Head On. Hanne Bauer ist hier in Magdeburg. Grüß Sie. Schön, dass Sie dabei sind im ARD-Abend.

Klaus und Susanne haben mir eine E-Mail geschrieben an ard-abend@mdr.de. Und zwar: lieber Hanno, der Rechtsbruch im Fußball erinnert mich stark an meine Schullektüre. Und zwar George Orwells Farm der Tiere. All animals are equal, but some are more equal. Also manche Tiere sind gleich, manche sind gleicher. Die Schweine, die. Ja, ich habe es nämlich auch gelesen. Allerdings auf Deutsch eben, nicht auf Englisch. Ganz liebe Grüße, Klaus und Susanne.

0: Miss Robinson ist im Radio und Mrs. Carola aus Osnabrück ist auch im Radio, jetzt jedenfalls. Die nämlich auch ihre Meinung hat zu den Machtmännern, die gleich mal eine Spielsperre kassieren können. Guten Abend, lieber Hanno, schreibt Carola. Wie du eben richtig bemerktest, wir, das heißt unsere Mannschaft ist da glücklicherweise raus. Man sollte die WM sofort abbrechen, beziehungsweise alle Teams, die noch drin sind, sollten einen kollektiven Boykott antreten und den Gastgeber dadurch brüskieren oder vorführen. Das wird aber doch garantiert nicht passieren. Liebe Grüße, Carola aus Osnabrück. Und Gerhild hat geschrieben aus Dresden, hallo lieber Hanno, ich hatte mich auch auf eine Spiele der WM gefreut, auf die Spiele der WM gefreut eigentlich, aber in der jetzigen Situation macht das alles gar keinen Spaß mehr. Es ist meiner Meinung nach nicht richtig, was da gerade abgeht, dass ein Telefonanruf reicht, um eine Strafe nicht antreten zu müssen. Das hat mit fairem Sport nichts mehr zu tun. Und so ist meine Stimmung, wie das Wetter heute, kühl und regnerisch. Können wir auf Besseres hoffen, in der Natur wie in Übersee. Ich wünsche noch eine schöne Woche.
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0: Und damit ganz liebe Grüße zurück nach Osnabrück und nach Dresden an Carola und an Gerhild.

0: Hier ist der ARD-Abend mit Michael Jackson und Thriller. Und ein Thriller war es ja schon, wie die WM überhaupt in die USA gekommen sind. Beziehungsweise nach Nordamerika, nachdem Russland und Katar vorgezogen wurden und die Ermittlungsbehörden dann erstmal schön gegen die FIFA-Funktionäre wegen Bestechlichkeit und allen möglichen Steuervergehen ermittelt haben, ja. Und als dann die Ermittlungen liefen, war es dann plötzlich ganz klar, okay, wir geben das nach Amerika. Viele werden sich erinnern, ja. Ich empfehle auch den Podcast bei der Deutschen Welle. Da geht es genau darum, also um Infantinos Spiele. Gleich mal ein Mehrteiler. Das ist auch sehr interessant, sich den anzuhören. Ist auch zu finden bei ARD Sounds, also in unserer ehemaligen ARD Audiothek. Unbedingt mal anhören, diesen Podcast. Zur Vergabe dieser Spiele und den ganzen Skandalen schon im Vorfeld. Ja, und nun jetzt natürlich noch das, was obendrauf kommt. Und Ihre Reaktion dazu?
1: Also ich finde, dass alle eigentlich aufhören sollen zu spielen. Das hat doch nichts mehr mit Fußball zu tun. Ja, danke.
0: Und Doris sagt?
2: Das ist eine Schande, dass ein Präsident sowas machen kann. Aber ich glaube, da geht niemand zurück, weil einfach zu viel Geld dahinter steckt.
0: Dieser Hörer hier aus Flensburg sagt,
3: die Spiele boykottieren. Wenn Trump meint, er kann darauf Einfluss nehmen, dann sollte man das auch gerne boykottieren und sagen, nö, lass mal gut sein, wir bleiben zu Hause, denn das geht überhaupt nicht. So ein Idiot, der hat es nicht verdient, dass die Spiele überhaupt weiterlaufen. Schönen Abend aus Flensburg.
0: Ja, und Michael hat sich auch noch gemeldet auf unserem Anrufbeantworter.
4: Es gibt nur eine Alternative. Belgien gegen USA. Belgien muss einfach nicht antreten. Die anderen müssen einmal mitziehen. Aber wir, auch der DFB, der ist käuflich. Die haben absolut wirklich keinen Arsch in der Hose. Sind absolut alles nur Ja-Sager. Man muss mal Prioritäten setzen. Besten Gruß, Michael.
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0: Und uns erreichen Sie weiter unter ard-abend@mdr.de per E-Mail oder Sie sprechen wie diese vier Menschen, die wir gerade eben gehört haben, Hörer und Hörerinnen, auf unseren Anrufbeantworter oder telefonieren mit uns unter 0800 80 80 110.

0: 3 Minuten vor 22 Uhr ist es. Das heißt, in 3 Minuten gibt es erst einmal die aktuellen Nachrichten um 22 Uhr.
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1: Um 22 Uhr mit Milat Kupay. US-Präsident Trump hat die Einflussnahme auf die FIFA wegen der roten Karte für den Spieler Balogun eingeräumt. Er habe um Überprüfung gebeten, weil er kein Foul gesehen habe. Aus der Nachrichtenredaktion Marei Beermann.
2: Er kenne sich aus, so Trump weiter. Ohnehin sei der Schiedsrichter schrecklich gewesen und habe dazu noch eine fragwürdige Vergangenheit. Was er dem Brasilianer diesbezüglich vorwirft, ließ Trump offen. FIFA-Chef Infantino räumte ein, einen Anruf des US-Präsidenten erhalten zu haben, aber die FIFA-Disziplinarkommission sei unabhängig. Darauf habe er Trump auch hingewiesen. Die Entscheidung des Verbands, die Sperre von Balogun für das Achtelfinale gegen Belgien in eine Bewährungsstrafe umzuwandeln, hat weltweit für einen Aufschrei gesorgt. DFB und UEFA zeigten sich entsetzt, auch die Politik hat sich eingeschaltet.
1: Die Bundesregierung hat den Haushalt für das kommende Jahr auf den Weg gebracht und mit den Plänen heftige Kritik ausgelöst. Umweltverbände werfen der schwarz-roten Koalition vor, einen Klimafonds so wörtlich zu plündern. Kritik gibt es auch daran, dass Finanzminister Klingbeil eine deutlich höhere Neuverschuldung plant. Der SPD-Politiker veranschlagt Ausgaben in Höhe von 555 Milliarden Euro, deutlich mehr als im laufenden Jahr. Die Hamas hat ihre Regierung im Gazastreifen nach eigenen Angaben aufgelöst. Man leite nun einen Machttransfer an eine von den Vereinten Nationen unterstützte technokratische Verwaltung ein. Lediglich technisches und fachliches Personal werde weiter im Einsatz sein, hieß es. Israels Außenminister Saar wies die Bekanntgabe zurück. Damit wolle es die Hamas vermeiden, ihre Waffen abzugeben, so seine Einschätzung. In Frankreich kämpfen Feuerwehren gegen eine Reihe von Wald- und Buschbränden. Sorge bereitet vor allem ein Großfeuer in den Pyrenäen unweit der Grenze zu Spanien. Aus Paris, Kai Rienecker.
3: Hier sind schon etwa 5000 Hektar abgebrannt. Etwa 800 Feuerwehrleute sollen vor Ort sein. Löschflugzeuge sind im Einsatz, darunter einige aus anderen EU-Staaten. Windböen sorgen dafür, dass die Brandherde immer wieder neu ausgestreut werden. Gleichzeitig erlebt Frankreich schon die dritte Hitzewelle des Sommers. Im Südwesten des Landes werden Temperaturen von 40 Grad erwartet. Es brennt aktuell vor allem in Südfrankreich, etwa im Hinterland von Montpellier, Marseille oder Bordeaux. Selbst in der Bretagne und im Großraum Paris sind erste Brände ausgebrochen.
1: Das waren die Nachrichten. Das Wetter in Deutschland: in der Nacht wolkig bis stark bewölkt. Gebietsweise Regen, Tiefstwerte 19 bis 12 Grad. Morgen viele Wolken, zeitweise Regen, in der Südwesthälfte teils sonnig, Höchstwerte 18 bis 35 Grad. Am Mittwoch heiter bis wolkig, 19 bis 32 Grad. Es ist 22.03 Uhr.
4: Dankeschön fürs 3-Minuten Nachrichten-Update. Von mir jetzt der Blick auf die vielen Verkehrsmeldungen im Abend. Im ARD-Abend geht's los auf der Autobahn 27 Weißrode Richtung Bremen. Hier ist zwischen Weißrode West und Verden Ost wegen Aufräumarbeiten gesperrt. Das Ganze wohl noch eine Stunde bis 23 Uhr. Die Autobahn 38 Richtung Göttingen ist zwischen Bleicherode und Breitenworbis wegen Wartungsarbeiten im Tunnel Höllberg bis morgen früh ca. 6 Uhr gesperrt. Dann die Autobahn 59 Dienstlagen Richtung Duisburg. Hier ist zwischen Duisburg-Ruhrort und dem Kreuz Duisburg wegen Bauarbeiten noch immer gesperrt. Die Autobahn 61 Mönchengladbach Richtung Koblenz ist zwischen Weilerswist und Swisttal wegen eines Feuerwehreinsatzes gesperrt. Die Autobahn 71 Richtung Sangerhausen ist zwischen Suhl-Zellermeles und Oberhof wegen Wartungsarbeiten im Tunnel Hochwald bis morgen früh ca. 6 Uhr gesperrt. Die Autobahn 553 Bliesheim Richtung Brühl ist zwischen Brühl-Ost und Brühl-Nord nach einem Unfall gesperrt. Und dann noch die Bundesstraße 156, hier ist zwischen Lieske und Uhüst ebenfalls nach einem Unfall gesperrt. Damit weiter gute Fahrt durch den Abend.
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4: Mit Hanno Bauer in Magdeburg. Grüß dich schön.

Balkan an dann für einen entspannten ARD-Abend am Radio. Und Christopher Cross, It's Right Like a Wind. Und dazu auch noch diese E-Mail von Susanne und Walter, meinen Sternfreunden in der Radiofamilie, die geschrieben haben, hallo Hanno, da es ja, wie man so hört, weltweit Kritik gibt, kann man heute Nacht sehr gespannt sein, wie viele Tore für Belgien nicht gegeben werden. Es könnte ja durchaus sein, dass Belgien die deutlich bessere Mannschaft ist oder auch nicht. Egal wie es ausgeht, es wird ein Geschmäckle haben. Susanne und Walter. Susanne und Walter, ich grüße schön zurück auf euren Zeltplatz in Xanten.

0: You'll see. Madonna. Und du wirst sehen, wir machen vielleicht irgendwann mal noch unser eigenes Ding. Meint jedenfalls Reinhold, der sich gemeldet hat bei uns auf der 0880 80 110.
1: Meiner Meinung nach sollten die europäischen Vereine sich zusammentun, sollten sich irgendwann mal einig sein und auf den ganzen Schmarrn verzichten, der hier abgeht, weil mit Fußball hat das Ganze nichts mehr zu tun. Es ist eine einzige Intrige und ein Gemausel von vorne bis hinten. Wir sollen eine vernünftige Europameisterschaft spielen auf europäischer Ebene und die Verbände der Welt, die können mit dem Infantino machen, was sie wollen, aber ohne die großen Fußballnationen. Das ist meine Meinung.
0: Ja, das war interessant, Reinhold. Wäre eigentlich auch ein schöner Gedanke, aber ich glaube, das Geld wird dann mal wieder dagegen spielen. Aber so für den Stolz wäre es schon ganz richtig, oder?
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Robbie Williams, I Love My Life. Ja, er hat ja auch noch rechtzeitig die Kurve gekriegt und was dann aus seinem Leben gemacht, nachdem die Karriere dann schon durch seinen Lebenswandel sehr gefährdet war. Hier ist der ARD-Abend, jetzt mit großartiger Musik. Es wird wieder mal magisch. Carlos Santanas Band Santana ist hier zu hören und natürlich auch das Gitarrenspiel von Carlos Santana selbst. Wir hören Black Magic Woman im ARD-Abend.

0: werden bis ca. 23 Uhr gesperrt. A38 Richtung Göttingen, hier ist zwischen Bleicherode und Breitenworbis wegen Wartungsarbeiten im Tunnel Höllberg bis morgen früh ca. 6 Uhr gesperrt. Dann der Blick auf die Autobahn 46, Heinsberg Richtung Düsseldorf. Hier wird zwischen Neuss-Holzheim und dem Kreuz Neuss-West wegen einer Schutzplankenerneuerung ab 23.30 Uhr gesperrt. Dauern soll es bis 5 Uhr früh. Die A59, Dienstlagen Richtung Duisburg, ist zwischen Duisburg-Ruhrort und Kreuz Duisburg wegen Bauarbeiten noch immer gesperrt. Die Autobahn 61, Mönchengladbach Richtung Koblenz, zwischen Weilerswist und Swisttal, ist wegen eines Feuerwehreinsatzes gesperrt. Die Autobahn 71 Richtung Sangerhausen ist zwischen Suhl, Zellameles und Oberhof wegen Wartungsarbeiten im Tunnel Hochwald bis morgen früh ca. 6 Uhr gesperrt. A553 Bliesheim Richtung Brühl, hier ist zwischen Brühl Ost und Brühl Nord nach einem Unfall nur eine Spur frei. Und die B156 ist zwischen Lieske und Uhüst nach einem Unfall gesperrt. Weiterhin gute Fahrt durch den Abend.
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0: Mit Hanno Bauer in Magdeburg. 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

0: Hier ist der ARD Abend und Frank hat sich gerade gemeldet per E-Mail, hat geschrieben: Guten Abend, Hanno. Ich als leidenschaftlicher Fan und Vereinsmitglied möchte, dass diese Farce-WM im Sinne der sportlichen Fairness sofort gestoppt wird. Vielleicht finden sich im Weltverband, in Anführungsstrichen Weltverband, hat er geschrieben, ein paar Leute, die dazu den A in der Hose haben. Bis zum Finale bleibt mein Fernseher jetzt jedenfalls dunkel. Macht weiter so gute Abendsendungen und viele Grüße aus Berlin von Frank. Dankeschön für die Zuschrift, lieber Frank. Und wir haben natürlich auch noch Anrufer auf unserer Telefonnummer.
1: Ja, hallo, Steve hier. Es ist eine Sauerei, schon die ganze Amtszeit von Trump, dass er jetzt sogar sich in den Fußball einmischt und eine rote Karte zurückgenommen wird. Dieser Infantino ist ja noch schlimmer als der alte Blatter. Infantino dürfte wohl längste Zeit bei der FIFA sein, sonst haben sie keine Ehre im Leib. Was ist denn mit der roten Karte für England? Wird die jetzt auch zurückgenommen? Fußball ist tot.
0: Ja, das ist auf jeden Fall eine sehr drastische Aussage. Fußball ist auf jeden Fall für diesen Hörer tot. Und Peter aus Wuppertal hat sich gemeldet.
2: Was der Trump da gerade macht, erinnert mich an Kaiser Nero, den alten Römischen. Er hielt sich selbst ja auch für einen begnadeten Künstler. Und wenn er bei irgendetwas nicht gewonnen hat, bei irgendwelchen Preisdingern, dann ließ er die Preisrichter beiseite schaffen. Und in den Geschichtsbüchern steht, das nennt man Cäsaren-Wahnsinn. Das meine ich für Herrn Trump. Und für die andere Seite, die FIFA-Seite, da wird sich wohl, glaube ich, nichts ändern. Deren hoffen aufs Vergessen und sind mächtig genug, so viel Geld zu haben, um Vergessen zu fördern.
0: Peter aus Wuppertal, also Nero und der Sonnenkönig hoffen aufs Vergessen. Seine Meinung. Burkhard hat noch geschrieben aus Unterfranken: Liebes ARD-Abendteam, zu diesem Thema möchte ich euch mitteilen, dass ich die FIFA absolut ablehne. Das ist für mich eine korrupte und kriminelle Vereinigung, die ich nicht unterstütze, auch nicht mit einer Einschaltquote. Daher habe ich mir nicht eine Sekunde von dieser sogenannten Fußball-WM angeschaut.
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Hier ist der ARD-Abend und in Dallas in den USA steht es immer noch torlos. Und zwar die Begegnung zwischen Portugal und Spanien. Cristiano Ronaldo wurde bis jetzt nicht ausgewechselt, obwohl die Wechsel auf beiden Seiten laufen. Nur noch 5 Minuten sind regulär zu spielen. Dann kommen noch mindestens 3 Minuten Nachspielzeit drauf. Und wenn es dann immer noch bei dem Unentschieden steht, wir wissen ja, wir sind in der K.O.-Phase, dann wird natürlich verlängert. Aber bis jetzt der Stand 0-0 zwischen Portugal und Spanien.

6 Minuten Nachspielzeit gibt's. Ja, das sieht doch so aus, als würde jetzt keine schnelle Entscheidung kommen. 0:0 steht's immer noch bei der Fußball-WM zwischen Portugal und Spanien.

Und kaum sage ich es, fällt ein Tor für Spanien. 0:1 steht's und das könnte doch schon glatt der Endstand sein. Jetzt hören wir allerdings erstmal UB40 in Ruhe zu Ende. Robert Palmer, I'll be your baby tonight. 0:1 also für Spanien.

Miguel Merino mit seinem 11. Länderspieleinsatz hat das Tor geschossen für Spanien. Wir sind schon in der Nachspielzeit. Die dürfte nur noch interessant werden. Und ich bin sicher, Ronny Kappmann wird einen Blick drauf haben, zumindest wenn sich noch etwas tut und es tatsächlich noch in die Verlängerung gehen sollte, wenn es dann 1:1 stehen sollte. Ich bin Hanno Bauer, wünsche jetzt eine schöne Nacht mit Ronny in der ARD-Hitnacht aus Dresden und verabschiede mich mit Kylie Minogue, I Should Be So Lucky.

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1: Um 23 Uhr mit Milat Kupay. US-Präsident Trump hat die Einflussnahme auf die FIFA wegen der roten Karte für den Spieler Balogun eingeräumt. Er habe um Überprüfung gebeten, weil er kein Foul gesehen habe. Aus der Nachrichtenredaktion Marei Beermann.
2: Er kenne sich aus, so Trump weiter. Ohnehin sei der Schiedsrichter schrecklich gewesen und habe dazu noch eine fragwürdige Vergangenheit. Was er dem Brasilianer diesbezüglich vorwirft, ließ Trump offen. FIFA-Chef Infantino räumte ein, einen Anruf des US-Präsidenten erhalten zu haben, aber die FIFA-Disziplinarkommission sei unabhängig. Darauf habe er Trump auch hingewiesen. Die Entscheidung des Verbands, die Sperre von Balogun für das Achtelfinale gegen Belgien in eine Bewährungsstrafe umzuwandeln, hat weltweit für einen Aufschrei gesorgt. DFB und UEFA zeigten sich entsetzt, auch die Politik hat sich eingeschaltet.
1: Die Bundesregierung hat den Haushalt für das kommende Jahr auf den Weg gebracht und mit den Plänen heftige Kritik ausgelöst. Umweltverbände werfen der schwarz-roten Koalition vor, einen Klimafonds so wörtlich zu plündern. Kritik gibt es auch daran, dass Finanzminister Klingbeil eine deutlich höhere Neuverschuldung plant. Der SPD-Politiker veranschlagt Ausgaben in Höhe von 555 Milliarden Euro. Die kanadische Regierung will ihre neuen U-Boote vom NATO-Verbündeten Deutschland bauen lassen. Der milliardenschwere Auftrag für bis zu 12 U-Boote geht an den Kieler Marineschiffbauer TKMS, wie der kanadische Premierminister Carney mitteilte. Damit hat sich die ThyssenKrupp-Rüstungstochter erfolgreich gegen den Konkurrenten aus Südkorea durchgesetzt. Das Auftragsvolumen für Bau, Wartung und Betrieb liegt Medienberichten zufolge bei rund 60 Milliarden Euro. In Frankreich kämpfen Feuerwehren gegen eine Reihe von Wald- und Buschbränden. Sorge bereitet vor allem ein Großfeuer in den Pyrenäen unweit der Grenze zu Spanien. Aus Paris, Kai Rienecker.
3: Hier sind schon etwa 5000 Hektar abgebrannt. Etwa 800 Feuerwehrleute sollen vor Ort sein. Löschflugzeuge sind im Einsatz, darunter einige aus anderen EU-Staaten. Windböen sorgen dafür, dass die Brandherde immer wieder neu ausgestreut werden. Gleichzeitig erlebt Frankreich schon die dritte Hitzewelle des Sommers. Im Südwesten des Landes werden Temperaturen von 40 Grad erwartet. Es brennt aktuell vor allem in Südfrankreich, etwa im Hinterland von Montpellier, Marseille oder Bordeaux. Selbst in der Bretagne und im Großraum Paris sind erste Brände ausgebrochen.
1: Das waren die Nachrichten. Das Wetter in Deutschland. In der Nacht wolkig bis stark bewölkt, gebietsweise Regen, Tiefstwerte 19 bis 12 Grad. Morgen viele Wolken, zeitweise Regen, in der Südwesthälfte teils sonnig, Höchstwerte 18 bis 35 Grad. Am Mittwoch heiter bis wolkig, stellenweise etwas Regen, 19 bis 32 Grad. Und die Zeit, es ist 23.03 Uhr.
4: Vielen Dank an die Kollegen von den Nachrichten. Und wir schauen gleich auf die Straßen in Deutschland. Hier ist der Verkehrsservice in der ARD-Hitnacht. A5 Darmstadt Richtung Frankfurt zwischen Langenmörfelden und Zeppelinheim wegen Bergungsarbeiten gesperrt. Umleitungsempfehlung, nutzen Sie die U11. A5 Karlsruhe Richtung Basel zwischen Raigweil am Rhein und Grenzübergang Weil am Rhein-Basel aktuell 2 Kilometer Stau. A27 Walsrode Richtung Bremen zwischen Walsrode West und Verden Ost wegen Aufräumarbeiten aktuell die Fahrbahn gesperrt. A38 Halle Richtung Göttingen zwischen Bleicherode und Breitenbarbis wegen Wartungsarbeiten im Tunnel Höllberg bis 6 Uhr morgen früh die Fahrbahn gesperrt. A38 Göttingen Richtung Halle zwischen Dreieck Drammetal und Deiderode wegen einer Ölspur aktuell Fahrbahn gesperrt. A42 Kamp-Lindfalter Richtung Dortmund zwischen Oberhausen Zentrum und Kreuz Essen Nord Bauarbeiten noch bis 5 Uhr morgen früh, die Fahrbahn daher gesperrt. A59 Dienstlaken Richtung Duisburg zwischen Duisburg-Ruhrort und Kreuz Duisburg wegen Bauarbeiten Fahrbahn gesperrt. A61 Mönchengladbach Richtung Koblenz zwischen Weiler-Swist und Swisttal Fahrbahn gesperrt. Dort hat ein LKW Gefahrgut verloren, dadurch aktuell 2 Kilometer Stau. A71 Suhl Richtung Erfurt zwischen Suhl-Zellamedes und Oberhof wegen Wartungsarbeiten im Tunnel Hochwald. Die Fahrbahn bis morgen früh 6 Uhr gesperrt. A99 Westumfahrung München Richtung Nürnberg zwischen Kreuz München West und München Ludwigsfeld aktuell 2 Kilometer Stau. B8 Frankfurt Richtung Königstein zwischen Bad Soden und Kelkheim nach einem Unfall aktuell die Fahrbahn gesperrt. Soweit unser Blick auf die Straßen in Deutschland. Wir wünschen eine gute und sichere Fahrt.
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0: 7 Seconds, Yasondur und Neni Cherry hier bei uns in der ARD-Hitnacht. Schön, dass Sie mit dabei sind. Sage an dieser Stelle gerne nochmal herzlich willkommen und Fußball, ne? Also für mich ist ja mehr Synchronschwimmen und sowas. Fußball ist nicht unbedingt so mein Ding, aber wie der Hanno Bauer schon gesagt hat, ich habe noch Auge drauf, hat sich nichts verändert. Nein, kurz vor Schluss schlägt Spanien zu, dramatisches Ende für Ronaldo und Portugal. Ja, Portugal ist raus, Spanien hat gewonnen, 1-0 in der Fußball-WM. Da waren Sekunden entscheidend. Nur ganz kurz, 7 Seconds halt. Vielleicht bei Ihnen auch? Haben Sie so Sekunden im Leben erlebt, die Sie ja begeistert haben oder Ihr ganzes Leben auf den Kopf gestellt haben oder was auch immer? Besondere Sekunden im Leben, die alles verändern. Das kann ein Tor sein, das kann das ganz normale Leben sein, eine Freundschaft, die Arbeit oder was auch immer. Und Sie können mir gern dazu schreiben unter ard-hitnacht@mdr.de.
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0: Genau, während Sie mir schreiben, machen wir hier weiterhin schöne Musik. Zum Beispiel von Erasure, Oh L'Amour. Oder jetzt wird's rockig mit Musik von Kiss. Und hier die Adresse ard-hitnacht@mdr.de.

0: Das waren die Zeiten. Musik von Erasure hier bei uns in der ARD Hit nach 23:24. Ja, die berühmten 7 Sekunden, die alles verändern können im Leben. Sie können mir gerne dazu was schreiben unter ard-hitnacht@mdr.de. Und zwischendurch gibt's richtig coole Musik. Zum Beispiel von ihm hier, Falco. Ein paar Sekunden haben auch bei ihm alles verändert. Nicht nur im Leben, sondern auch in der Musik. Das hier einer seiner stärksten Songs, Out of the Dark, in der ARD-Hitnacht. Der Text ist genial und der Sänger erst, also einfach mal zuhören.
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0: Inzwischen 23.31 Uhr. Und wir schauen auf die Straßen in Deutschland. Entwarnung auf der A81 Stuttgart-Seen. Kein Falschfahrer mehr zwischen Sindelfingen und Ost und Böblingen unterwegs. Wir wünschen gute Fahrt. A5 Darmstadt Richtung Frankfurt. Da ist zwischen Langenmörfelden und Zeppelinheim die Fahrbahn gesperrt. Der Grund sind Bergungsarbeiten. Es gibt eine Umleitung über die U11. Die A38 Halle Richtung Göttingen ist zwischen Bleicherode und Breitenbaubis wegen Wartungsarbeiten im Tunnel Höllberg bis 6 Uhr früh gesperrt. A38 Göttingen Halle zwischen Dreieck Drammetal und Deiderode wegen einer Ölspurfahrbahn gesperrt. A42 Lamp-Lindfahrt Richtung Dortmund zwischen Oberhausen Zentrum und Kreuz Essen Nord Bauarbeiten bis 5 Uhr die Fahrbahn gesperrt. A46 Heinsberg Richtung Düsseldorf. Da ist die Fahrbahn zwischen Neuss-Holzheim und Kreuz Neuss-West wegen einer Schutzplankenerneuerung noch bis ca. 5 Uhr gesperrt. Weiter A59 Dienstlaken Richtung Duisburg. Zwischen Duisburg-Ruhrort und Kreuz Duisburg wegen Bauarbeiten Fahrbahn gesperrt. A61 München-Gladbach Richtung Koblenz zwischen Weilerswist und Swisttal Fahrbahn gesperrt. Dort hat ein LKW Gefahrgut verloren. Dadurch aktuell 2 Kilometer Stau. Und wir kommen zur A71 Suhl Richtung Erfurt zwischen Suhl-Zellermelis und Oberhof wegen Wartungsarbeiten im Tunnel Hochwald bis 6 Uhr noch die Fahrbahn gesperrt. Weiter geht's mit der B8 Frankfurt Richtung Königstein. Zwischen Bad Soden und Kelkheim nach einem Unfall aktuell die Fahrbahn gesperrt. Blitze haben wir keine zu vermelden, auch keine Falschfahrer. Wir wünschen weiterhin eine gute und sichere Fahrt.
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0: Und das Ganze mit mir live im Studio. Mein Name ist Ronny Krabmann. Freue mich, dass Sie am Radio sind. Und bei uns geht's heute um besondere Sekunden im Leben. Nicht nur musikalisch, in der Freundschaft, in der Liebe, bei der Arbeit, auch so. Was ist Ihnen passiert? Gab es besondere Sekunden, die Ihr Leben auf einmal verändert haben? Von jetzt auf dann schreiben Sie mir ard-hitnacht@mdr.de. Und in der Zwischenzeit gibt's richtig coole Musik von den Hooters, All Your Zombies jetzt.

Kammerbeamten hier bei uns in der ARD-Hitnacht. Bei uns geht's heute so ein bisschen um die Sekunden, die ein ganzes Leben verändern können. Manchmal positiv, manchmal richtig, ich sag's mal frei raus, in die Grütze. So geschehen auch bei Birgit. Die hat mir gerade geschrieben, sie hat das Schlimmste erlebt in ihrem Leben und zwar im Februar diesen Jahres. Früh morgens 4 Uhr, Hausbrand. Sie hat überlebt, Haus weg, Wohnung weg, alles weg. Und bis heute sitzt sie auf dem Schaden und ist quasi fast obdachlos. Dankeschön, Birgit, dass Sie diese Geschichte mit uns geteilt haben. Stelle ich mir sehr, sehr schwierig vor. Drück die Daumen, dass Sie gute Menschen an der Seite haben, die durch ihr Verhalten zeigen, dass Sie nicht allein sind und dass Sie dort Unterstützung erfahren. Wir werden auf jeden Fall an Sie denken und wissen das zu schätzen, dass Sie Ihre Geschichte hier mit uns teilen. Das finde ich wirklich eine ganz, ganz tolle Sache. Und auch geteilt ihre Geschichte hat die Susanne mit uns, was die berühmten Sekunden angeht. Und ja, sie hat was ganz anderes erlebt, nämlich eine Steilvorlage, hat sie geschrieben. Klar gab es solche Sekunden bei mir im Leben. Ich habe meinen Mann am Taxistand kennengelernt. Ich war Taxifahrerin, er war Taxifahrer. Er hatte sowas wie ein Auge auf mich geworfen. Ich natürlich nicht, schreibt sie. Ob so war, wer weiß. Auf jeden Fall trafen wir uns. Wie soll es anders sein? Bei einem Kaffee am Taxistand und Sekunden entschieden darüber, wie es weitergeht. Ja, heute, 36 Jahre später, sind wir immer noch sehr glücklich verheiratet. So kann es gehen und ich bereue keine Minute. Höhen und Tiefen gab es, sicher, aber er ist immer noch die Liebe meines Lebens. Grüße aus dem Ruhrgebiet, Susanne. Grüße zurück. Wenn auch Sie eine Geschichte haben, schreiben Sie mir ard-hitnacht@mdr.de.

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Die Beatles mit Yellow Submarine hier bei uns in der ARD-Hitnacht. Tja, also, manche haben hier schon wieder was zum Fußball geschrieben. Ich versuche hier alles zu beantworten. Wie gesagt, Portugal ist raus, Spanien ist weiter. Ob jetzt irgendjemand von der Regierung von Portugal da war, aberkennt, was auch immer. Freunde, es ist, wie es ist. Und diese Entscheidung, die es da gab vom Fußball, was Trump angeht und die amerikanische Mannschaft. Tja, es hat alles irgendwie schon so ein bisschen Geschmäckle, aber wir sind doch hier eine Unterhaltungssendung und Fußball hat jetzt seins und jetzt machen wir hier ein bisschen Musik und gehen über die entscheidenden Sekunden hinaus, nämlich zurück ins wahre Leben. Für den einen ist Fußball alles, für den anderen wieder das Wandern, das Schwimmen oder was auch immer. Wir loben die Vielfalt und freuen uns über das, was wir alle gemeinsam erleben dürfen, finde ich. Also in dem Sinne, ich versuche alle Sachen zu beantworten, auch natürlich die anderen E-Mails zum Thema 7 Sekunden. Was gibt's denn da so, was Sie so erlebt haben? Ob in der Liebe, in der Freundschaft, auf Arbeit, beim Sport, im Wettkampf oder was auch immer. Haben Sie Sekunden, die alles verändert haben in Ihrem Leben? Wollen Sie darüber erzählen? Kein Problem, schreiben Sie mir. ard-hitnacht@mdr.de. Landet alles hier im Studio, ich lese es mir durch und freue mich drauf, was ich dann lese. Und darüber reden wir auch in der kommenden Stunde, wenn es hier weitergeht mit der ARD-Hitnacht. Jetzt erstmal Musik von Mike and the Mechanics. All you need is a miracle. Und wir haben noch ein bisschen Musik von Sandra. Vielleicht auch noch Donna Summer. Also, bei uns sind Sie genau richtig. Hier gibt's gute Musik, live mit mir. Mein Name ist Ronny Krampmann. Freue mich, dass Sie am Radio sind.

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1: Um 0 Uhr mit Wolfgang Berger. US-Präsident Trump hat die Einflussnahme auf die FIFA wegen der roten Karte für den Spieler Balogun eingeräumt. Er habe um Überprüfung gebeten, weil er keinen Foul gesehen habe. Aus der Nachrichtenredaktion Marei Beermann.
2: Er kenne sich aus, so Trump weiter. Ohnehin sei der Schiedsrichter schrecklich gewesen und habe dazu noch eine fragwürdige Vergangenheit. Was er dem Brasilianer diesbezüglich vorwirft, ließ Trump offen. FIFA-Chef Infantino räumte ein, einen Anruf des US-Präsidenten erhalten zu haben, aber die FIFA-Disziplinarkommission sei unabhängig. Darauf habe er Trump auch hingewiesen. Die Entscheidung des Verbands, die Sperre von Balogun für das Achtelfinale gegen Belgien in eine Bewährungsstrafe umzuwandeln, hat weltweit für einen Aufschrei gesorgt. DFB und UEFA zeigten sich entsetzt, auch die Politik hat sich eingeschaltet.
1: Das erste Achtelfinale der Nacht ist zu Ende. Das Spiel Portugal gegen Spanien endete 0:1. Die Spanier sind damit im Viertelfinale. Die Bundesregierung hat den Haushalt für das kommende Jahr auf den Weg gebracht. Umweltverbände werfen der schwarz-roten Koalition vor, einen Klimafonds so wörtlich zu plündern. Kritik gibt es auch daran, dass Finanzminister Klingbeil eine deutlich höhere Neuverschuldung plant. Der SPD-Politiker veranschlagt Ausgaben in Höhe von 555 Milliarden Euro. Kanada will seine neuen U-Boote vom NATO-Verbündeten Deutschland bauen lassen. Das hat Premierminister Carney mitgeteilt. Der milliardenschwere Auftrag für bis zu 12 U-Boote geht an den Kieler Marineschiffbauer TKMS. Damit setzte sich Deutschland gegen einen südkoreanischen Konkurrenten durch. Bundeskanzler Merz nannte die Entscheidung ein starkes Zeichen der transatlantischen und europäischen Zusammenarbeit in der Verteidigungsindustrie. In Frankreich kämpfen Feuerwehren gegen eine Reihe von Wald- und Buschbränden. Sorge bereitet vor allem ein Großfeuer in den Pyrenäen, unweit der Grenze zu Spanien. Aus Paris, Kai Rinecker.
3: Hier sind schon etwa 5000 Hektar abgebrannt. Etwa 800 Feuerwehrleute sollen vor Ort sein. Löschflugzeuge sind im Einsatz, darunter einige aus anderen EU-Staaten. Windböen sorgen dafür, dass die Brandherde immer wieder neu ausgestreut werden. Gleichzeitig erlebt Frankreich schon die dritte Hitzewelle des Sommers. Im Südwesten des Landes werden Temperaturen von 40 Grad erwartet. Es brennt aktuell vor allem in Südfrankreich, etwa im Hinterland von Montpellier, Marseille oder Bordeaux. Selbst in der Bretagne und im Großraum Paris sind erste Brände ausgebrochen.
1: Das waren die Nachrichten. Das Wetter in Deutschland: wolkig bis stark bewölkt, gebietsweise Regen, Tiefstwerte 19 bis 12 Grad. Tagsüber viele Wolken, zeitweise Regen, in der Südwesthälfte teils sonnig, Höchstwerte 18 bis 35 Grad. Am Mittwoch heiter bis wolkig, stellenweise etwas Regen, 19 bis 32 Grad. Am Donnerstag im Norden und Osten teils wolkig, vereinzelt etwas Regen. Es ist 0:03.
4: Dankeschön an die Kollegen von den Nachrichten. Und wir machen weiter mit dem Blick auf die Straßen. Hier ist der Verkehrsservice in der ARD-Hitnacht. A5 Darmstadt Richtung Frankfurt zwischen Langenmörfelden und Zeppelinheim wegen Bergungsarbeiten Fahrbahn gesperrt. Unsere Umleitungsempfehlung: nutzen Sie die U11. A38 Halle Richtung Göttingen zwischen Bleicherode und Breitenwaubis wegen Wartungsarbeiten im Tunnel Höllberg bis 6 Uhr früh die Fahrbahn gesperrt. Und wir schauen weiter auf die A38 Göttingen Richtung Halle. Zwischen Dreieck Drammetal und Deiderode wegen einer Ölspur ab. Sofort die Fahrbahn gesperrt. Die A42 Kamplinfahrt Richtung Dortmund ist zwischen Oberhausen Zentrum und Kreuz Essen Nord wegen Bauarbeiten bis 5 Uhr morgen früh gesperrt. A46 Heinsberg Richtung Düsseldorf zwischen Neuss-Holzheim und Kreuz Neuss-West wegen einer Schutzplankenerneuerung bis 5 Uhr die Fahrbahn gesperrt. A59 Dienstlaken Richtung Duisburg zwischen Duisburg-Ruhrort und Kreuz Duisburg. Bauarbeiten, daher die Fahrbahn gesperrt. A61 Mönchengladbach Richtung Koblenz, da ist die Fahrbahn zwischen Beilerswist und Swisttal gesperrt. Dort hat ein LKW Gefahrgut verloren. A71 Suhl Richtung Erfurt zwischen Suhl-Zellermedes und Oberhof wegen Wartungsarbeiten im Tunnel Hochwald bis 6 Uhr morgen früh die Fahrbahn gesperrt. Und eine Meldung von der B8 Frankfurt Richtung Königstein zwischen Bad Soden und Kelkheim, nach einem Unfall aktuell die Fahrbahn gesperrt. Soweit unser Blick auf die Straßen in Deutschland.
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4: Im Studio Ronny Krabmann. Hallo allerseits.

Musik von Uriah Heep, Free Me, hier bei uns in der ARD-Hitnacht und unter ard-hitnacht.mdr.de. Ich muss ja mal überlegen hier. Unter dieser Adresse ard-hitnacht.mdr.de können Sie mir gern schreiben. Ihre Geschichte, gab es Sekunden in Ihrem Leben, die alles verändert haben. Und da hat zum Beispiel der Thomas geschrieben, der hatte einen Herzinfarkt. Das war eine ganz schön schwierige Geschichte, auch mit seiner Frau und Krankenhaus und Notarzt. Aber ja, wie soll man sagen, er hat viel durch mit Verlust in der Familie, Vater, Mutter und ja, dann noch die Oma und alles drumherum. Das sind natürlich schwere Sekunden und das Leben läutert uns manchmal auf eine ganz besondere Art und Weise. Und ich glaube, es ist wichtig, in diesen Momenten bei aller Schwere trotzdem nach oben zu schauen und ins Licht zu blicken und bei allem dem, was man so erlebt, wo man glaubt, manchmal, es geht nicht mehr weiter. Mein Vater hat mir mal einen guten Spruch gesagt, der ist nun mittlerweile auch schon auf der Wolke. Der hat immer gesagt, Ronny, du kannst nie tiefer fallen als in Gottes Hand. Und dieser Satz hat mich sehr, sehr lange aufgefangen. Und ich bin hier in vielen, vielen E-Mails gefragt worden, was mich denn so geprägt hat, was entscheidende Sekunden in meinem Leben waren. Und da habe ich zwei Momente in meinem Leben. Das eine war, wo mein Sohn auf die Welt kam und ich ihn im Arm halten durfte. Und der zweite Moment war auch der Läuterung. Das war der Moment, wo ich meinen Sohn gehalten habe und er ist gegangen. Und ja, das waren besondere Momente in meinem Leben, die mich sehr geprägt haben und die mir gezeigt haben, dass das Leben permanente Veränderung ist und dass es Sekunden nur dauern kann, wo alles auf einmal auf dem Kopf steht. Aber das muss nicht heißen, dass es nicht weitergeht. Und das möchte ich Ihnen da draußen mit auf den Weg geben. Also, immer dran denken, man kann nie tiefer fallen als in Gottes Hand.

Ja, die Musik passt eigentlich ganz gut in diese Nacht, in diese Sommernacht. Wie sieht's denn bei Ihnen aus? Ist schön warm oder eher regnerisch und kühl? Hier bei uns in Dresden, wir senden ja heute aus Dresden, ist es ein bisschen frischer, aber schön. Ich habe die Fenster weit aufgemacht, genieße es. Zum Glück ist noch kein Viehzeug hier drin im Studio, aber das kann sich auch noch ändern. Also, jetzt erstmal die Frage von Martin. Martin hat geschrieben, kann der Moderator mal seinen Namen ganz langsam sagen? Mache ich. Ronny Krappmann. Und tja, alle Infos dazu gibt's im Netz. Wer ich bin, was ich mache oder was auch nicht. Und Dankeschön für die lieben Grüße und das Kompliment, woher ich die Stimme habe. Weiß ich nicht. Meine Eltern waren dafür verantwortlich, haben sich ganz dolle geliebt und deswegen habe ich vielleicht diese Stimme bekommen. Und gute Lehrer haben ihr Bestes gegeben, um die gut auszubilden an der Musikhochschule in Dresden und in Berlin. Also, soweit mal diese Frage beantwortet. Aber heute geht's gar nicht um mich. Es geht ja um das Thema entscheidende Sekunden, die einen sehr berührt haben oder wo das ganze Leben sich verändert hat. Danke auch für das Feedback zur Musik. Das muss ich auch noch ganz kurz sagen. Hier tickert hier eine Nachricht nach der anderen ein. Das macht mir ganz, ganz viel Freude und ich versuche wirklich alles, Freunde, zu beantworten. Also, und Sie, ihr könnt mir schreiben unter ard-hitnacht@mdr.de über die ganz besondere Geschichte Ihres, eures Lebens, wo sich in Sekunden alles verändert hat. Ich lese alles aufmerksam und freue mich.

gleich 0.30 Uhr und wir schauen auf die Straßen in Deutschland. Ganz aktuell frisch reingekommen, die ersten Meldungen. A5 Darmstadt Richtung Frankfurt zwischen Langenmörfelden und Zeppelinheim. Bergungsarbeiten, Fahrbahn noch immer gesperrt, Umleitungsempfehlung. Nutzen Sie die U11. A38 Halle Göttingen zwischen Bleicherode und Breitenwarbis wegen Wartungsarbeiten im Tunnel Höllberg. Bis 6 Uhr früh die Fahrbahn gesperrt. A38 Göttingen Richtung Halle zwischen Dreieck Dammetal und Deiderode wegen einer Ölspur aktuell noch die Fahrbahn gesperrt. A42 Kamp-Lindfort Richtung Dortmund zwischen Oberhausen Zentrum und Kreuz Essen Nord. Bauarbeiten bis 5 Uhr Fahrbahn gesperrt. A46 Heinsberg Richtung Düsseldorf zwischen Neuss-Holzheim und Kreuz Neuss-West. Schutzplankenerneuerung bis 5 Uhr daher Fahrbahn in beiden Richtungen gesperrt. A59 Dienstlaken Richtung Duisburg zwischen Duisburg-Ruhrort und Kreuz Duisburg wegen Bauarbeiten Fahrbahn gesperrt. A61 Mönchengladbach Richtung Koblenz zwischen Weilerswist und Swisttal. Fahrbahn gesperrt, hier hat ein LKW Gefahrgut verloren, bitte Vorsicht. A71 Suhl Richtung Erfurt zwischen Suhl-Zellamedes und Oberhof. Wartungsarbeiten im Tunnel Hochwald, das Ganze bis 6 Uhr, Fahrbahn gesperrt. A111 Dreieck Oranienburg Richtung Charlottenburg in Berlin. Der Tunnel Flughafen Tegel ist nach Auslösung der Höhenkontrolle aktuell gesperrt. Soweit unser Blick auf die Straße in Deutschland. Zum Glück keine Falschfahrer, keine Blitzermeldungen. Wir wünschen eine gute

Deutscher Club hier bei uns in der ARD-Hitnacht. Schön, dass Sie am Radio sind. Ich sage gern nochmal herzlich willkommen in der Show und vielen, vielen Dank für die zahlreichen Zuschriften. Tja, manchmal sind es nur Sekunden, die ein ganzes Leben verändern können. Und Sie schreiben über ganz, ganz viele Schicksalsschläge und das berührt einen wirklich sehr. Und unter anderem hat Carola geschrieben, die hat auch gerade nicht so eine gute Zeit und sie fühlt sich bei diesem Thema, was wir heute so haben, mit den Sekunden, die das Leben verändern, gerade irgendwie aufgenommen in der Radiofamilie und das gibt ihr ein bisschen Hoffnung. Und das ist doch das, was wir wollen. Wir wollen den Menschen Hoffnung geben und ein gutes Gefühl auch in dieser Show mit unserer Musik. Da haben sich der Thomas Leonardi und der Christian Eltgen ganz viel Musik um die Ohren geschlagen und rausgesucht, um Ihnen, um euch da draußen eine Freude zu machen, dass wir gut durch diese ARD-Hitnacht kommen. Und ich habe mir halt ein bisschen Gedanken gemacht, was kann man so mit der Musik verbauen? Und die Sekunden, die alles ändern. Für manchen Musiker, für manchen auch im realen Leben. So auch für Daniela. Die hat mir geschrieben, dass sie vor vielen, vielen Jahren einen Augenblick erlebt hat, der ihr Leben komplett über den Haufen geworfen hat. Ihr Mann und ihr damals 5-jähriger Sohn kamen bei einem Unfall, betrunkener Autofahrer, tödlich ums Leben. Tödlich. Sie wurden tödlich verletzt und am Ende sind sie über die Brücke gegangen. Von einer Sekunde auf die andere war plötzlich alles nicht mehr, wie es war. Aber zum Glück gab es einige Menschen, die sie unterstützt haben und geholfen beim Verarbeiten des schweren Verlustes. Und dadurch konnte sie wieder Fuß fassen im Leben und hat in ihrem Beruf als Verkehrs- und Rettungshelikopterpilotin vielen Leuten helfen können. Und sie ist froh darüber, dass sie auch ihren kölschen Humor wiedergefunden hat und Menschen, die sie begleiten. Und sie hat mir geschrieben, dass ich diese Geschichte gern vorlesen darf, was ich sehr, sehr gern mache. Warum? Einfach um Hoffnung zu geben. All denjenigen, die vielleicht gerade ganz traurig sind und sagen, alles furchtbar und Grütze und ich weiß nicht, wie es weitergeht. Doch, es geht immer weiter. Also Medaillenhaltung, Blick nach oben, Gesicht nach vorn, rein ins Licht schauen und einfach dran denken, es könnte immer noch eine Stufe tiefer gehen. Und das hätte keiner gewollt. Nein, das Leben ist schön und will gelebt werden, so auch Daniela. Dankeschön für diese herzlichen Grüße aus München. Schick mal sehr, sehr gern zurück und hoffen für alle, die es gerade hören, in der Radiofamilie nur das Beste, gute Gedanken und Optimismus. Bei allem, was uns passiert, nie den Mut verloren und die Hoffnung. Das ist das Wichtigste im Leben. Meine ganz persönliche

Can't Have It All, Musik von Neil Diamond. Und das ist neue Musik von Neil Diamond, habe ich mir sagen lassen. Und ja, das ist wirklich lohnenswert. Stimme nach wie vor Bombe und überhaupt diese Mucke zeitlos ohne Ende und damit prädestiniert auch für uns, für die ARD-Hitnacht. 0.50 Uhr inzwischen. Und Freunde, ich kriege hier so viele E-Mails, Sekunden, die alles im Leben entscheiden. Und ich merke, Ihnen, euch gefällt dieses Thema hier in der ARD-Hitnacht. Und es gibt ja auch Menschen in der Musik, wo Sekunden alles entschieden haben. Und so in der Richtung von Erfolg, Nicht-Erfolg, One-Hit-Wonder oder was auch immer. So ist das nun mal im Leben. Ne? Es gibt so Momente, da denkt man, alles läuft nach Plan. Auf einmal ist alles anders. Und ich lese mit ganz, ganz großem Interesse diese ganzen Geschichten hier. Und eines, was sich durchzieht bei allem, was Sie so erlebt haben, ob Gutes oder nicht so Optimales, die Hoffnung, die ist geblieben und alle sind immer wieder aufgestanden. Das finde ich irgendwie so krass und da nehme ich ganz viel für mich auch persönlich mit in diese Sendung und kann es auch gerne mit den Kollegen teilen. Und wir haben ja so ein Grinsen auf dem Gesicht, wenn man so die Sachen so liest und die Geschichten, mit welcher Größe und auch Würde und mit welcher Haltung viele, viele Menschen das annehmen, was das Leben ihnen da so geboten hat und auch immer noch bietet. Und das ist doch was Erstaunliches. Und dass Sie das mit mir teilen, hier in der ARD-Hitnacht, mit uns teilen, mit den anderen Hörern in der Radiofamilie, dafür sage ich mal ein ganz, ganz herzliches Dankeschön.

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1: Um 1 Uhr mit Wolfgang Berger. US-Präsident Trump hat die Einflussnahme auf die FIFA wegen der roten Karte für den Spieler Belagun eingeräumt. Er habe um Überprüfung gebeten, weil er keinen Foul gesehen habe. Aus der Nachrichtenredaktion Marei Beermann.
2: Er kenne sich aus, so Trump weiter. Ohnehin sei der Schiedsrichter schrecklich gewesen und habe dazu noch eine fragwürdige Vergangenheit. Was er dem Brasilianer diesbezüglich vorwirft, ließ Trump offen. FIFA-Chef Infantino räumte ein, einen Anruf des US-Präsidenten erhalten zu haben, aber die FIFA-Disziplinarkommission sei unabhängig. Darauf habe er Trump auch hingewiesen. Die Entscheidung des Verbands, die Sperre von Belagun für das Achtelfinale gegen Belgien in eine Bewährungsstrafe umzuwandeln, hat weltweit für einen Aufschrei gesorgt. DFB und UEFA zeigten sich entsetzt, auch die Politik hat sich eingeschaltet.
1: Das erste Achtelfinale der Nacht ist zu Ende. Das Spiel Portugal gegen Spanien endete 0:1. Die Spanier sind damit im Viertelfinale. Kanada will seine neuen U-Boote vom NATO-Verbündeten Deutschland bauen lassen. Das hat Premierminister Carney mitgeteilt. Der milliardenschwere Auftrag für bis zu 12 U-Boote geht an den Kieler Marineschiffbauer TKMS. Damit setzte sich Deutschland gegen einen südkoreanischen Konkurrenten durch. Bundeskanzler Merz nannte die Entscheidung ein starkes Zeichen der transatlantischen und europäischen Zusammenarbeit in der Verteidigungsindustrie. Die Bundesregierung hat den Haushalt für das kommende Jahr auf den Weg gebracht. Umweltverbände werfen der schwarz-roten Koalition vor, einen Klimafonds so wörtlich zu plündern. Kritik gibt es auch daran, dass Finanzminister Klingbeil eine deutlich höhere Neuverschuldung plant. Der SPD-Politiker veranschlagt Ausgaben in Höhe von 555 Milliarden Euro. In Frankreich kämpfen Feuerwehren gegen eine Reihe von Wald- und Buschbränden. Sorge bereitet vor allem ein Großfeuer in den Pyrenäen unweit der Grenze zu Spanien. Aus Paris Kai Rinecker.
3: Hier sind schon etwa 5000 Hektar abgebrannt. Etwa 800 Feuerwehrleute sollen vor Ort sein. Löschflugzeuge sind im Einsatz, darunter einige aus anderen EU-Staaten. Windböen sorgen dafür, dass die Brandherde immer wieder neu ausgestreut werden. Gleichzeitig erlebt Frankreich schon die dritte Hitzewelle des Sommers. Im Südwesten des Landes werden Temperaturen von 40 Grad erwartet. Es brennt aktuell vor allem in Südfrankreich, etwa im Hinterland von Montpellier, Marseille oder Bordeaux. Selbst in der Bretagne und im Großraum Paris sind erste Brände ausgebrochen.
1: Das waren die Nachrichten. Das Wetter in Deutschland. Wolkig bis stark bewölkt, gebietsweise Regen. Tiefstwerte 19 bis 12 Grad. Tagsüber viele Wolken, zeitweise Regen. In der Südwesthälfte teils sonnig. Höchstwerte 18 bis 35 Grad. Am Mittwoch heiter bis wolkig, stellenweise etwas Regen, 19 bis 32 Grad. Am Donnerstag im Norden und Osten teils wolkig, vereinzelt etwas Regen. Es ist 1:03 Uhr.
4: Und es ist Sommer. Herrlich. Ich liebe das ja. Mal warm, mal kalt, mal Regen, mal Sonnenschein. Und ich denke, die Radiofamilie auch. Apropos Radiofamilie, einige sind unterwegs im Auto, deswegen schauen wir gemeinsam auf die Straßen in Deutschland. Hier ist der Verkehrsservice in der ARD-Hitnacht. A5 Darmstadt Richtung Frankfurt zwischen Langenmörfelden und Zeppelinheim. Bergungsarbeiten, Fahrbahn aktuell gesperrt. Unsere Umleitungsempfehlung, nutzen Sie die U11. A38 Halle Richtung Göttingen zwischen Bleicherode und Breitenbaumbis. Wartungsarbeit im Tunnel Höllberg. Bis 6 Uhr früh ist die Fahrbahn noch gesperrt. A38 Göttingen Richtung Halle zwischen Dreieck Drammetal und Deiderode wegen einer Ölspur Fahrbahn gesperrt. A42 Kamp-Lindfort Richtung Dortmund zwischen Oberhausen Zentrum und Kreuz Essen Nord wegen Bauarbeiten bis 5 Uhr die Fahrbahn noch gesperrt. A46 Heinsberg Richtung Düsseldorf zwischen Neuss-Holzheim und Neuss-West wegen einer Schutzplankenerneuerung bis 5 Uhr morgen früh Fahrbahn gesperrt. A61 Mönchengladbach Richtung Koblenz zwischen Beilerswist und Swisttal Fahrbahn gesperrt, ein LKW hat dort Gefahrengut verloren. Und noch eine Meldung von der A71 Suhl Richtung Erfurt zwischen Suhl-Zellamedes und Oberhof wegen Wartungsarbeiten im Tunnel Hochwald ist die Fahrbahn bis morgen früh oder bis heute Morgen 6 Uhr gesperrt. Soweit unser aktueller Blick auf die Straßen in Deutschland. Wo auch immer Sie unterwegs sind, fahren Sie vorsichtig und kommen Sie gut durch die Nacht.
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4: Am Mikrofon live. Ronny Krabmann und ich freue mich, dass Sie mit dabei sind in dieser Nacht. Und ich möchte an dieser Stelle mal Danke sagen für die vielen, vielen lieben Zuschriften. Was die Musik betrifft, das Lob, ich gebe ich gerne weiter. Und dass auch viele Leute sich freuen, dass ich heute moderiere. Ich bin eingesprungen für Frank Michael Bauer und ja, danke, dass Sie dabei sind.

Anna R. Rosenstolz. Ich bin ich, wir sind wir. Schöne Mucke, schöner Song hier bei uns in der ARD Hitnacht. Ich möchte mich mal ganz persönlich bedanken bei Dorothee und beim Heinz und bei Werner und bei allen, die da geschrieben haben, dass ich so offen mit meiner Geschichte umgehe. Aber so offen, das finde ich wichtig, dass man offen umgeht. Dass man den Ganzen eine Stimme, ein Gesicht gibt, wenn man denn gewisse Sachen erlebt hat im Leben. Weil nur so, glaube ich, merken die Menschen, wir sitzen ja alle irgendwie in einem Lebensboot. Ne? Wir sind ja eine Lebensfamilie, wir sind eine Menschheitsfamilie. Irgendwie gehören wir alle zusammen mit unseren Höhen und Tiefen. Und ich glaube, wenn man das gemeinsam so ein bisschen teilt, auch in so einer Nacht, dann schafft man Verbundenheit, man baut Brücken und man hilft anderen Menschen, wieder ein bisschen mehr Licht zu sehen. Und das macht hier meinen Job so besonders. Und mit der Musik, die ich hier spielen darf und mit der Unterstützung, nämlich mit ihrer Unterstützung, mit diesen ganzen wunderbaren Geschichten, die dann auch noch zur Musik so passen, machen wir gemeinsam eine richtig schöne ARD-Hitnacht. Das gefällt mir ganz gut. Und die Elke hat geschrieben, sie hat auch eine Menge durch, von Depression bis hin zur Geburt ihres Kindes. Es waren immer irgendwelche Sekunden, die sie sehr berührt haben und manchmal auch an Punkte gebracht haben, wo sie nicht mehr weiter konnte. Und dann gab es aber Menschen, die haben ihr beiseite gestanden. Ihr zweiter Mann, Ärzte, Freunde, Jungs von den Rettungskräften und alle diejenigen, die für andere da sind, die grüßt sie hiermit ganz herzlich und wünscht ihnen von Herzen nur das Beste. Das ist ein schöner Gruß. Den lese ich gern vor und ich hoffe, der kommt bei allen gut an.

Musik von Chris Rea, I Can Hear Your Heartbeat in der ARD-Hitnacht, 1.20 Uhr. 10 Minuten noch, dann ist es 2:30. Tja, an dieser Stelle sei es mal erwähnt, es gibt viele, viele Menschen, die um diese Uhrzeit noch ganz, ganz fleißig arbeiten. Nicht nur Polizisten oder im Krankenhaus, Ärzte, Schutzmänner, Pflegedienste, Radiomoderatoren, Grafiker, ich kenne da so einige, die hier gerade sitzen und noch das Radio laufen lassen und ganz, ganz fleißig sind. Also all denjenigen, die für andere jetzt im Einsatz sind, einfach mal ganz lieben Gruß und ein Dankeschön, weil diese Sekunden, die Sie gerade damit verbringen, etwas zu schaffen, macht anderen vielleicht ganz, ganz viel Freude und hilft diesen Menschen, gut durchs Leben zu kommen. Und das verdient Respekt und mal ein fettes Dankeschön.

0: Schöne Musik von Alvaro Soler in der ARD-Hitnacht. Und damit ist es auf die Sekunde 31. Hallo liebe Autofahrer, hier ist der Verkehrsservice in der ARD-Hitnacht. Wir schauen gemeinsam auf die Straßen in Deutschland. A5 Darmstadt Richtung Frankfurt, zwischen Langenmöhrfelden und Zeppelinheim, Bergungsarbeiten, Fahrbahn gesperrt. Es gibt eine Umleitungsempfehlung. Nutzen Sie bitte die U11. A38, Halle Richtung Göttingen, zwischen Bleicherode und Breitenborbis. Wartungsarbeiten im Tunnel Höllberg bis 6 Uhr heute Morgen, daher das Ding gesperrt. A38, Göttingen Richtung Halle, zwischen Dreieck Drammetal und Deiderode, wegen einer Ölspur aktuell die Fahrbahn gesperrt. A42 Kamp-Lindwarte Richtung Dortmund zwischen Oberhausen Zentrum und Kreuz Essen Nord. Bauarbeiten bis 5 Uhr, die Fahrbahn noch gesperrt. A46 Heinsberg Richtung Düsseldorf zwischen Neuss-Holzheim und Kreuz Neuss West. Wegen einer Schutzplankenerneuerung ist die Fahrbahn noch bis 5 Uhr gesperrt. A61 Mönchengladbach Richtung Koblenz zwischen Beilerswist und Swisttal. Fahrbahn gesperrt, hier hat ein LKW Gefahrgut verloren. Und noch eine Meldung von der A71 Suhl Richtung Erfurt zwischen Suhl-Zellamedes und Oberhof wegen Wartungsarbeiten im Tunnel Hochwald bis 6 Uhr die Fahrbahn gesperrt. Soweit unser Blick auf die Straßen in Deutschland. Wir wünschen eine gute und sichere Fahrt.
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0: Im Studio Ronny Krabmann und ich freue mich, dass Sie am Radio sind. Und jetzt gibt's ein bisschen was für die Seele, Hühnersuppe für die Seele. Schöner Song von Betty Midler. From a Distance.

Barry White mit Let the Music Play. Passt ja auch richtig zur ARD-Hitnacht. Da darf der Mann natürlich nicht fehlen mit seinem Hit hier bei uns im Programm. Wir haben ja noch viele, viele tolle Hits von den Bee Gees, von Joshua Caddison oder auch von ihm hier, James Blunt. Den gibt's gleich mit Bonfire Heart. Aber vorher möchte ich noch mal kurz ein bisschen auf Ihre E-Mails und Geschichten eingehen. Ja, Sekunden, die ein Leben verändern können. Und was ich hier so lese, das berührt mich sehr. Es geht um Arbeit, es geht um Gesundheit, es geht um Liebe, es geht um Freundschaft, es geht um Enttäuschung. Und trotzdem immer wieder bei allem, was rauskommt, merke ich, dass dieses Thema Sie sehr berührt und Sie auch die Verbindung zur Musik darin sehen. Das freut mich sehr, so ist es auch gemeint. Und mich begeistert Ihre Offenheit, dass Sie sich hier so öffnen in unserer kleinen Radiofamilie und mich teilhaben lassen an Ihren Geschichten. Die lese ich mir alle sehr sorgfältig durch. Ich versuche, Ihnen allen kurz zu antworten. Haben Sie bitte Verständnis, ich mache ja nebenbei noch ein bisschen Programm und moderiere und die Musik und alles. Und bin ja hier allein im Studio, mein Techniker sitzt draußen, der wacht über alles so. Aber wir sind eine ganz kleine Radiofamilie hier und ich bin wirklich sehr, sehr angetan von Ihren vielen Zuschriften und möchte Sie auch irgendwie berücksichtigen und Ihnen auch Raum geben innerhalb dieser Sendung. Und deswegen Dankeschön für Ihr Vertrauen, für Ihre Offenheit und für diese starken Gedanken. Und das Positive, wirklich bei allem, und ich habe wirklich ganz, ganz auch harte Sachen gelesen, ist immer, die Hoffnung bleibt und Sie sind alle, egal was Ihnen da draußen passiert sind, ist immer in der Liebe geblieben. Immer in der Liebe geblieben. Das ist eine wunderbare Botschaft.

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1: Um 2 Uhr mit Wolfgang Berger. US-Präsident Trump hat die Einflussnahme auf die FIFA wegen der roten Karte für den Spieler Balogun eingeräumt. Er habe um Überprüfung gebeten. Aus der Nachrichtenredaktion Marei Beermann.
2: Er kenne sich aus, so Trump weiter. Ohnehin sei der Schiedsrichter schrecklich gewesen und habe dazu noch eine fragwürdige Vergangenheit. Was er dem Brasilianer diesbezüglich vorwirft, ließ Trump offen. FIFA-Chef Infantino räumte ein, einen Anruf des US-Präsidenten erhalten zu haben, aber die FIFA-Disziplinarkommission sei unabhängig. Darauf habe er Trump auch hingewiesen. Die Entscheidung des Verbands, die Sperre von Balogun für das Achtelfinale gegen Belgien in eine Bewährungsstrafe umzuwandeln, hat weltweit für einen Aufschrei gesorgt. DFB und UEFA zeigten sich entsetzt, auch die Politik hat sich eingeschaltet.
1: Das Achtelfinalspiel USA gegen Belgien startet in diesen Minuten. Rotsünder Balogun steht bei den USA in der Startelf. Kanada will seine neuen U-Boote vom NATO-Verbündeten Deutschland bauen lassen. Das hat Premierminister Carney mitgeteilt. Der milliardenschwere Auftrag für bis zu 12 U-Boote geht an den Kieler Marineschiffbauer TKMS. Damit setzte sich Deutschland gegen einen südkoreanischen Konkurrenten durch. Bundeskanzler Merz nannte die Entscheidung ein starkes Zeichen der Zusammenarbeit. Die evangelische Kirche warnt vor einer Flexibilisierung der Ladenöffnungszeiten an Sonntagen. Ein EKD-Sprecher sagte der Rheinischen Post, der freie Sonntag schaffe Raum für Familie, Freundschaften und Ehrenamt. Davon profitiere am Ende die ganze Gesellschaft. Zuvor hatte sich der Hauptgeschäftsführer des Einzelhandelsverbandes Gent für Ladenöffnungen an Sonntagen stark gemacht. Er reagierte damit auf eine Ankündigung der Bundesregierung, Öffnungszeiten an Sonntagen zu lockern. In Frankreich kämpfen Feuerwehren gegen eine Reihe von Wald- und Buschbränden. Sorge bereitet vor allem ein Großfeuer in den Pyrenäen, unweit der Grenze zu Spanien. Aus Paris Kai Rinecker.
3: Hier sind schon etwa 5000 Hektar abgebrannt. Etwa 800 Feuerwehrleute sollen vor Ort sein. Löschflugzeuge sind im Einsatz, darunter einige aus anderen EU-Staaten. Windböen sorgen dafür, dass die Brandherde immer wieder neu ausgestreut werden. Gleichzeitig erlebt Frankreich schon die dritte Hitzewelle des Sommers. Im Südwesten des Landes werden Temperaturen von 40 Grad erwartet. Es brennt aktuell vor allem in Südfrankreich, etwa im Hinterland von Montpellier, Marseille oder Bordeaux. Selbst in der Bretagne und im Großraum Paris sind erste Brände ausgebrochen.
1: Das waren die Nachrichten. Das Wetter in Deutschland: wolkig bis stark bewölkt, gebietsweise Regen, Tiefstwerte 19 bis 12 Grad. Tagsüber viele Wolken, zeitweise Regen, in der Südwesthälfte teils sonnig, Höchstwerte 18 bis 35 Grad. Am Mittwoch heiter bis wolkig, stellenweise etwas Regen, 19 bis 32 Grad. Es ist jetzt 2.03 Uhr.
4: Und es ist Sommer in Deutschland. Wo auch immer Sie uns hören, haben Sie erstmal eine gute und sichere Fahrt. Und jetzt kommen wir mal ins Detail zu dem, was Sie vielleicht unterwegs erwartet. Wo auch immer Sie unterwegs sind in Deutschland, A5 Darmstadt Richtung Frankfurt, zwischen Langenmörfelden und Zeppelinheim, Bergungsarbeiten, Fahrbahn noch immer gesperrt. Nutzen Sie bitte die U11. A38 Halle Richtung Göttingen, zwischen Bleicherode und Breitenborbis, Wartungsarbeiten im Tunnel Höllberg, bis 6 Uhr ist die Fahrbahn noch gesperrt. A38 Göttingen Richtung Halle, zwischen Dreieck Drammetal und Deiderode, wegen einer Ölspur Fahrbahn gesperrt. A42 Kamp-Lindfahrt Richtung Dortmund, zwischen Oberhausen Zentrum und Kreuz Essen Nord, wegen Bauarbeiten bis 5 Uhr die Fahrbahn gesperrt. A46 Heinsberg Richtung Düsseldorf, zwischen Neuss-Holzheim und Kreuz Neuss-West, wegen einer Schutzplankenerneuerung bis 5 Uhr noch die Fahrbahn gesperrt. A61 Mönchengladbach Richtung Koblenz, zwischen Weilerswist. Ich hoffe, ich habe es richtig gesagt. Und Zwistal, Fahrbahn gesperrt.